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Ich möchte von meiner Seite aus alle ganz herzlich begrüßen. Und was gibt dir Halt in deinem Leben? Ich denke, dass wir alle in unserem Leben einen Halt brauchen. Ja, wenn ich hier vorne stehe, tut es gut, so einen Halt zu haben, falls auf einmal einem unwohl wird, dass man sich festhalten kann und nicht gleich das Gleichgewicht verliert. Ich erinnere mich an so die Schulzeit, ein bisschen älter war ich so als ihr hier vorne, da musste ich mit der Straßenbahn, also ab der 5. Klasse bis zur 10. mit der Straßenbahn immer so zur Schule fahren, hin und zurück. Und dann war das natürlich so als junger Mensch, da packt man seine Schultasche zwischen die Beine und steht dann da so im Gang oder irgendwo in der, wenn man keinen Sitzplatz bekommen hat und fährt dann so die Bahn mit. Und dann ist es manchmal gut, wenn dann auf einmal die Straße mal eine Vollbremsung machen muss, weil irgendein Auto über die Schienen fährt, dass man sich irgendwo festhalten kann, weil sonst hätte man bei der Oma auf dem Schoß gelegen, die dann da vielleicht neben einem saß. Und so ist es, denke ich, gut, wenn das Leben so unerwartet durchgeschüttelt wird, dass man so einen Halt im Leben hat, wo man sich festhalten kann. Da braucht man einen Halt im Leben. Als nach dem ersten Lockdown, das war jetzt ja mittlerweile schon fast 3 Jahre, es war im Mai 2020, die Kirchen wieder geöffnet wurden. Und das war damals in Köln, der Kölner Dom, der dann so im Mai so die Tore langsam wieder aufmacht und die Menschen wieder zur Kirche gehen konnten. Da wurde dort eine Frau da vor dem Kölner Dom interviewt und wurde sie gefragt, warum gehen Sie zur Kirche? Ja, gerade auch in dieser Zeit, ne, warum gehen Sie zur Kirche? Und darauf antwortete diese Frau, mein Mann ist vor ein paar Wochen gestorben und da braucht man einen Halt im Leben. Und deswegen ging diese Frau dort in diese Kirche. Ja, was im Einzelnen dort ihr den Halt gegeben hat oder Hilfe war, hat sie jetzt in dem Sinn nicht gesagt. Aber da kam es zum Vorschein, da braucht man einen Halt im Leben. Wenn einem das Schwere im Leben begegnet, dann braucht man auf einmal einen Halt. Und da sucht man auf einmal förmlich danach, nach so einem Halt im Leben. Laut einer Umfrage in einer Trendagentur sagten 75% der 14- bis 20-jährigen Jugendlichen, das waren Österreicher, die man da gefragt hatte, dass sie eine große Sehnsucht nach Halt im Leben haben. Und das liegt mit Sicherheit nicht daran, dass sie etwas höher wohnen in den Alpen oder so, dass sie deswegen einen Halt brauchen, weil sie Angst haben, da runterzufallen, sondern da ging es, wie gesagt, um einen Halt im Leben. Also 75% der Jugendlichen, sie brauchen das. Und ich denke, dass in unserer Zeit, wo heute nichts mehr so sicher ist, wie es noch mal vor einigen Jahren war, da merkt man, wie umso mehr man einen Halt im Leben braucht. Der Dichter Matthias Claudius sagte mal, etwas Festes muss der Mensch haben. Etwas Festes muss der Mensch haben. Nun, mir geht's heute Abend nicht um mehr Halt in Bussen und Bahnen, dass wir nicht umfallen dort oder so, sondern es geht mir um den Halt in unserem Leben. Halt, den wir durch Hoffnung bekommen, wo es um Zuversicht geht, um Sicherheit geht in unserem Leben. Dinge, die uns wirklich einen Halt geben, auch in den Stürmen und in den Schwierigkeiten unseres Lebens, die auf uns zukommen, die uns begegnen. Und wir hörten das auch in dem Zeugnis, wie plötzlich da der Wind sich manchmal drehen kann in unserem Leben und wir vor Schwierigkeiten stehen in unserem Leben. Und ob man diesen Halt im Leben hat, das zeigt sich ja gerade dann, wenn Schwierigkeiten kommen. Gerade dann, wenn die Umstände unseres Lebens so ganz anders wären, als sie uns lieb sind. Da zeigt sich das, ob wir ja einen Halt im Leben haben. Wenn uns der Boden unter den Füßen weggerissen wird, förmlich, auf dem wir stehen. Und wo wir meinten, bis dahin stehen zu können und den Dingen dieses Lebens so entgegenlachen können. Und dass uns überhaupt nichts ausmacht, was hier um uns herum passiert. Aber mit einem Mal kann sich das Leben verändern. Und dann zeigt sich, ob wir wirklich Halt im Leben haben, wenn auf einmal Not, Krankheit, Enttäuschungen, Verlust, das sind so Kanonenschüsse, die plötzlich so vor dem Bug unseres Lebensschiffes kommen. Wir brauchen einen Halt, wie so ein Schiff, das seinen Anker ja ins Meer wirft, um dort seinen Halt zu bekommen, damit die Wellen das Schiff nicht irgendwo hinaustreiben, wo man nicht hin will. Man braucht einen Halt. Und die Frage ist, wohin werfen wir unseren Lebensanker? Wohin werfen wir unseren Lebensanker? Werfen wir den in Menschen? Dass wir in Menschen unseren Halt suchen für unser Leben? In unseren Freunden,
in unserer Familie. Denke wohl dem, der das hat, der Freunde hat, der Familie hat. Denke, dass das so eine Hilfe ist, in schwierigen Zeiten ja jemanden zu haben, zu dem man gehen kann, der einem hilft, der einen unterstützt, der mit anpackt und so weiter. Wenn man diese Hilfe hat, wohl dem, der sie hat. Aber wie oft kann es passieren, dass uns auch solche Menschen, auf die wir vielleicht so gehofft haben, uns auf einmal doch enttäuschen, untreu werden, ja, oder auf einmal sie sind nicht mehr da sind, wenn wir sie brauchen, oder wenn sie letztendlich selber haltlos sind. Was nützt mir ein Ast, ein starker Ast, wenn wir beide uns in einem reißenden Fluss befinden, der auf den Abgrund zuströmt? Da hilft mir dieser Ast auch nicht, der selber haltlos ist. Wohin werfe ich meinen Lebensanker? Werfe ich ihn in meinen Besitz? In das, was ich habe, Geld, Immobilien? Schön, wenn man solche Dinge besitzen darf und vielleicht auch vorgesorgt hat für die Zukunft, für die Familie. Das sind, denke ich, sind gute Sachen. Und manch ein Finanzberater würde uns das empfehlen, das auch zu machen, diese Dinge da vorzusorgen. Aber all diese Dinge, wie gesagt, Geld, Besitz, ist auf einmal etwas, was vergehen kann, was nicht von langer Dauer ist und plötzlich wertlos werden kann. Denken wir an die Stichworte wie Inflation, ja, wo das Geld auf einmal nicht mehr den gleichen Wert hat wie vorher. Du hast zwar viel, aber du kannst dafür immer weniger kaufen. Oder das Stichwort Enteignung, wo man plötzlich deinen Besitz einfach wegnimmt und jemand anderem gibt. Meine Großeltern und ich denke auch viele eurer Großeltern und Urgroßeltern haben das erlebt in der ehemaligen Sowjetunion, wo plötzlich ein Regierungswechsel damals vollzogen wurde. Gut, meine Großeltern waren zu diesem Zeitpunkt noch relativ jung, damals, als das dann passierte, 1918. Aber wo auf einmal, wenn du viel hattest, das dir zum Nachteil war, weil du auf einmal jemand warst, der nichts mehr hatte und wo nicht wusstest, wo du bleiben konntest. Man hat dir einfach das weggenommen. So einfach kann es gehen. Plötzlich ist all das, worauf du dein Leben gebaut hast, wo du dir vorgesorgt hast für dein Alter, weil man nicht mehr da war. Wohin wirfst du deinen Lebensanker? Oder wirfst du diesen Lebensanker, um Halt zu bekommen in dir selbst, dass du ihn in dir selbst suchst? Wirft man den Anker in den Bauch eines Schiffes? Nicht jeder von uns ist so eine starke Persönlichkeit. Ja, ich bewundere solche Leute, die solche Persönlichkeiten sind, die ein starkes Selbstbewusstsein haben und die scheinbar so jedem Widerstand im Leben trotzen können. Das perlt so alles an ihnen ab. Auf jeden Fall, das sind so Leute, die trotzen jeder Schwierigkeit. Sie sind begabt und auch sicher in ihrem Auftreten, in ihrem Reden. Sie sind so voll innerer Stärke. Zumindest wirkt das so. Ja, ich bin so einer nicht und bewundere solche, die so auftreten können. Aber in schweren Zeiten, oder wenn dann auf einmal wirklich schwere Zeiten kommen, dann sind das Offenbarungszeiten. Offenbarungszeiten, wo deutlich wird und die ans Licht bringen, was in mir ist, was wirklich in mir ist. Nicht nur das, was nach außen hin ich wiedergebe, denn oftmals ist das ja auch nur eine Tarnung der eigenen inneren Unsicherheit, dass man sehr selbstbewusst auftreten kann, aber innen drin, da ist da gar nichts an wirklich großer Sicherheit. Und wenn mein Leben kein wirkliches Fundament hat, dann wird in solchen Zeiten die Leere mit EE geschrieben, dann offenbar und sichtbar. Der Schriftsteller Ernest Hemingway, der im letzten Jahrhundert da gelebt hat, 1900, ich weiß nicht genau, wann er geboren ist, irgendwie vor dem Ersten Weltkrieg auf jeden Fall, der war so eine starke männliche Persönlichkeit gewesen. Er verkörperte einfach den starken Mann. Ein Mann, der ein Großwildjäger war, also der nicht nur so kleine Hasen geschossen hat, sondern wirklich große Tiere. Er war Hochseeangler, wo er wirklich große Fische gefangen hat. Und da ist auch, es war ein Reiz einfach da in seinem Leben, auf solche Gefahren einzugehen. Er selbst hat das Buch geschrieben, Der alte Mann und das Meer, wo er da gerade das Leben eines Mannes beschreibt, der mit seinem Ruderboot raus, ein Fischer war, herausschwimmt und dann plötzlich mit seiner Schnur da so ein paar Fische fangen will, so seinen täglichen Bedarf. Und mit einem Mal hat er einen riesen Fisch da an seiner Schnur, der ihn hinauszieht aufs weite Meer und er kämpft gegen diesen Fisch und bezwingt ihn am Ende und packt ihn dann bei sich ans Boot und will dann zurückrudern und dann kommen die Haie und fressen den ganzen Fischfang auf und er kämpft gegen die Haie und am Ende kommt er an, hat dann nur noch so ein Gerippe von diesem Fisch und aber gekämpft wie ein Bär da und so beschreibt er ein Stück weit wahrscheinlich auch sein Leben.
Ja, und macht deutlich, was für ein Typ er war. Er war ein Mann, der zweimal mit einem Flugzeug abgestürzt ist und überlebt hat. Zwei Kriege durchgemacht, hat damals im Spanischen Bürgerkrieg mitgekämpft und viele, viele andere Dinge in seinem Leben erlebt. Also man würde sagen, ein echter Kerl, ein Mann, der auch das Herz vieler Frauen gebrochen hat, also von einer zur anderen auch gegangen ist. Alkohol machte ihm nichts aus, er konnte trinken und fiel nicht um und so weiter. Also man würde damals sagen, ein echter Kerl, dieser Mann. Aber dann, als er älter geworden ist, dann geht er zum Arzt. Wie jeder irgendwann mal zum Arzt gehen muss, da tut's weh, irgendwas ist da. Und dann geht auch er zum Arzt und dann bekommt er die Nachricht, dass er unheilbar krank ist. Was macht dieser Mann, dieser Held, der, wie gesagt, so viele Dinge erlebt hat? Er geht nach Hause, nimmt sein Gewehr und erschießt sich. Da war kein Halt. Da war kein Halt in seinem Leben. Wohin werfen wir den Lebensanker und so den Anker unseres Lebens? In der Bibel sagt Gott uns in Sprüche 10, Vers 25, sobald ein Sturmwind daherfährt, ist der Gottlose nicht mehr. So wie ein Ernest Hemingway. Sobald ein Sturmwind daherfährt, ist der Gottlose nicht mehr. Der Gerechte aber ist fest gegründet für ewig. Der Gerechte aber ist fest gegründet für ewig. Es bleibt die Frage, was gibt dir Halt im Leben? Oder was gibt Halt im Leben? Es muss also etwas sein, das beständig ist, das unveränderlich ist. Etwas, worauf ich mein Leben bauen kann. Etwas, was vertrauenswürdig ist und zuverlässig. Dass sich nicht heute so ist und morgen so ist, sondern etwas, was wirklich zuverlässig ist und über den Dingen steht. Etwas, was nicht nachgibt, sondern beständig ist. Und ich möchte über diese Frage, was gibt Halt im Leben, nachdenken anhand von drei verschiedenen Fragen. Und so möchte ich durch diesen Abend heute durchgehen. Und das erste ist, warum brauchen wir überhaupt einen Halt? Warum brauchen wir einen Halt? Wenn das Leben so schön verläuft wie so ein Bächlein im Walde, ja, da ist alles so friedlich, alles so schön. Und wenn unser Leben so immer so gleichmäßig verläuft, dann wird hier einer denken, ich brauche gar eigentlich keinen wirklichen Halt. Mein Leben ist einfach so schön. Das plätschert so dahin wie jeden Tag und es ist irgendwie immer gleich. Es läuft alles so nach Plan. Aber wir brauchen Halt in unserem Leben nicht, weil man uns das einredet, dass wir den brauchen, sondern der Grund ist, weil wir selber in uns haltlos sind. Das ist der Grund. Wir brauchen Halt in unserem Leben, weil wir selbst haltlos sind. Und deswegen, weil wir das wissen, suchen wir, sind wir Menschen eigentlich im Grunde genommen Suchende nach etwas Festem, nach etwas, worauf ich mich verlassen kann. Man hofft, das in dem Partner vielleicht zu finden, dass er so jemand ist im Leben, weil wir diese Sehnsucht in uns haben, unser Leben an etwas zu klammern, etwas dran zu hängen, auf etwas zu bauen, was sicher ist, was uns Halt gibt in unserem Leben und woran wir letztendlich unser Herz hängen. Und wir Menschen, wir eigentlich alle gleich. In irgendeiner Form, vielleicht ein bisschen mal anders, aber wir neigen dazu, unser Herz an Dinge zu hängen, von denen wir uns gerade das erhoffen und versprechen. Beziehungsweise manchmal gibt es Dinge, wo uns das auch versprochen wird, wenn wir unser Herz daran hängen. Und Martin Luther hat einmal gesagt, woran du dein Herz hängst, das ist dein Gott. Woran du dein Herz hängst, das ist dein Gott. Und so hat sich die Menschheit ihre Götter immer selber gemacht, die manchmal verschiedene Formen hatten, verschiedene Gestalten waren und verschiedene Dinge waren. Und so ist es eigentlich bis heute geblieben. Die Namen haben sich manchmal geändert oder die Inhalte haben sich manchmal ein bisschen geändert. Aber von der Sache her sind wir Menschen da alle gleich. Woran du dein Herz hängst, das ist dein Gott. Und das kann für den einen das Geld sein, für das man lebt, wo man dafür arbeitet, dafür investiert, um mehr und mehr davon zu bekommen, weil man meint, es gibt Sicherheit, davon habe ich etwas. Für den anderen ist es der Beruf, die Karriere, da vorwärts zu kommen und immer eine Leiter höher zu steigen, auf der Karriereleiter. Und manch einer wird dann tot aus der Firma getragen, weil das sein Leben war. Und wenn dann die Rente kommt, dann bricht auf einmal alles zusammen. Auch das hat's gegeben, wenn ich an unsere Firma denke. Oder manch einem ist es dann die Fähigkeit, das Können, was man eigentlich bekommen hat, aber wo man das so auf sich bezieht. Ich kann das. Ja, und man baut auf seinen Fähigkeiten, dann kommt eine Zeit, wo man plötzlich das nicht mehr so kann, gerade wenn man alt wird.
man damit nicht klarkommt, weil das so etwas war, ja, woran man sich gehangen hat. Oder es ist sein Hobby, das ist der Spaß im Leben, wo man von einer Feierlichkeit zur anderen wandert und man meint, das ist es, wenn ich das so in meinem Leben habe. Man hängt sein Herz an sie und erhofft sich Halt von diesen Dingen. Aber warum wir eigentlich haltlos sind, wir Menschen, liegt darin, und das ist der Grund dafür, weil wir den einen wahren Gott, unseren Schöpfer, verloren haben. Und das ist der eigentliche Grund, warum wir Menschen haltlos sind. Wir haben den, der das Leben ist, der das Leben gibt, wir haben den verloren. Wir sind nicht mehr mit ihm zusammen. Der Mensch hat diese vollkommene und sichere Umgebung, diese Gemeinschaft mit diesem lebendigen Gott, deinen und meinem Schöpfer, abgebrochen, sie verlassen. Und deswegen sind wir haltlos. Und wir befinden uns seitdem in einem freien Fall ins Ungewisse. Und das ist das, was in uns Menschen drinne steckt, dieses Wissen, auch wenn wir es nicht wirklich wahrhaben wollen und es verdrängen. Aber das ist eigentlich das, warum wir Menschen nach Halt suchen in unserem Leben. Wir lesen von dieser Situation, von dieser Begebenheit, wo der Mensch mit Gott Schluss gemacht hat und diese Beziehung abgebrochen hat, auf den ersten Blättern der Bibel, ich will das nur erwähnen, wo dieser Bruch zwischen Gott und Menschen geschehen ist oder das entstanden ist. Und es ist dadurch geschehen, dass der Mensch das Gebot Gottes nicht geachtet hat, es übertreten hat, es nicht für wert gehalten, es nicht für wichtig genommen hat, sich über Gott gestellt hat in dem Moment und er meinte in dem Sinne, ja, wenn ich das jetzt tue, beziehungsweise nicht tue, was Gott möchte, dann werde ich sein wie er. Und danach sehnte er sich, selber zu bestimmen über sein Leben, selber zu sagen, wo es lang geht und das zu tun, was ich für richtig halte. Und er rebellierte gegen Gott und übertrat Gottes Gebot. Und aber dadurch, dass das geschehen ist, damals am Anfang, als Gott den Menschen gemacht hat, ist die Sünde in seinem Leben geboren. Und die Sünde, die im Herzen des Menschen geboren ist, macht ihn zum Sünder, sodass er dadurch ein Übertreter des Gebotes und der Gebote Gottes geworden ist. Und dass er von dem Augenblick an ist dieser Bruch zwischen Gott und dem Menschen gekommen. Und seitdem, wo das geschehen ist, wo dieses erste Menschenpaar sich von Gott gelöst hat, seitdem sind wir alle auf dieser Seite, sind wir alle auf dieser Spur, wir Menschen, getrennt von Gott, ohne Gott unterwegs, ohne den, der das Leben ist und das Leben gibt. Und da sind wir alle gleich. Wir haben keinen wirklichen bleibenden Halt im Leben, weil wir die Verbindung zu unserem Schöpfer, zu Gott, verloren haben. Und dadurch, sagt die Bibel, Sind wir verloren? Wir haben seitdem Gott nicht mit uns, sondern gegen uns. Wir haben Gott gegen uns. Und damit bin ich bei meiner zweiten Frage. Wer gibt mir nun diesen Halt in meinem Leben? Wer gibt mir nun den Halt in meinem Leben? Wir haben in Sprüche 10, Vers 25 gelesen, hier im zweiten Teil dieses Verses, wo steht, der Gerechte aber ist fest gegründet für ewig. Der Gerechte aber ist fest gegründet für ewig. Das heißt, er steht auf einem festen Fundament, auf einem festen Grund in seinem Leben. Einen Grund, der Halt gibt und einen Grund, der trägt. Der nicht irgendwo nachgibt, wie wir das bei der Gebetsgemeinschaft hörten, wie so ein Wackelpudding, wo ich mich draufstelle und dann nicht weiß, was passiert jetzt da gerade unter mir. Sondern wir lesen hier, der Gerechte, er hat einen festen Grund, der nicht nachgibt, sondern der trägt. Und jemand sagte mal so, wir brauchen ein Fundament, wenn wir das Leben und den Tod bestehen wollen. Wir brauchen ein Fundament, wenn wir das Leben und den Tod bestehen wollen. Was oder wer ist aber dieses Fundament? Dieses Fundament, von dem die Bibel spricht, ist nicht irgendetwas, sondern es ist jemand. Es ist jemand, es ist eine Person. Dieses Fundament ist eine Person, einer, der absolut treu ist. Das, was er sagt, das hält er. Das, was er sagt oder verspricht, das geschieht. Und das ist unabänderlich. Er ist absolut zuverlässig. Er ist absolut treu. Er ist nicht irgendwie jemand, der sich nach dem Wetter richtet, heute so, morgen so. Wenn die Sonne scheint, ist alles gut, wenn es regnet, ist alles schlecht. Sondern er ist immer gleich.
immer gleich und dadurch zuverlässig. Und er ändert sich nicht. Und er hat die Macht zu tragen. Er hat die Macht zu tragen. Und im Psalm 18, Vers 3 lesen wir unter anderem von ihm, der dieses Fundament ist. Und dort schreibt der Psalmschreiber Folgendes: Der Herr ist mein Fels und meine Burg und mein Retter. Mein Gott ist mein Hort, bei dem ich mich berge, mein Schild und das Horn meines Heils, meine hohe Feste. Hier konnte jemand sagen, und wir merken, da war jemand, der hatte ein Fundament, auf dem er sein Leben aufgebaut hat, und der sagen konnte: Der Herr ist mein Fels. Gott ist mein Fels, auf dem ich mein Leben aufgebaut habe. Und dieser Gott, er hat sich uns geoffenbart. Er hat sich uns geoffenbart einmal in der Bibel, im Wort Gottes, wo er zu uns spricht und uns deutlich macht, wie unser Leben funktionieren kann. Und deswegen, weil er sich geoffenbart hat in der Bibel, ist dieses Wort genauso wie er treu, zuverlässig, wahrhaftig. Und ich kann mich auf das, was dieses Wort sagt, verlassen, weil es ist von ihm. Es ist aus seinem Munde gesprochen und Menschen haben es nur aufgeschrieben, aber gesprochen, gesagt hat er es. Und er hat sich uns darin geoffenbart und deswegen ist dieses Wort absolut wahr und zuverlässig. Und dieser Gott, er hat sich uns geoffenbart in seinem Sohn Jesus. Auch darin hat er sich uns geoffenbart. Jesus, der Mensch geworden ist, absolut Mensch geworden ist, genauso wie wir, aber ohne Sünde, so sagt die Bibel. Ohne Makeln, er war nicht so wie wir, aber doch vollkommen Mensch. Und Jesus ist Mensch geworden, einfach aus dem Grunde, damit er in der Lage ist, sterben zu können. Deswegen ist er Mensch geworden. Er ist Mensch geworden, um für uns stellvertretend am Kreuz zu sterben. Aber er ist nicht im Tod geblieben, sagt die Bibel, sondern er ist auferstanden und erlebt. Und von ihm lesen wir in 1. Korinther 3, Vers 11, wo Paulus das so ausdrückt: Denn einen anderen Grund kann niemand legen, außer dem, der gelegt ist, welcher ist Jesus Christus. Er ist das Fundament. Er ist das Fundament deines Lebens. Und das ist das Fundament, worauf du dein Leben aufbauen kannst. Pastor Willem Busch erzählte einmal von seiner Mutter. Es war damals, muss so in den 1920er Jahren gewesen sein, also nach dem Ersten Weltkrieg. Es war der Moment, als sein Vater starb. Sein Vater war genauso Pastor, wie auch er dann später Pastor geworden ist. Und nun starb der Vater und mit einem Mal stand diese Mutter mit 8 unversorgten Kindern da. In der damaligen Zeit, in den schwierigen 20er Jahren, damals nach dem Ersten Weltkrieg. Und wie dann so der Sarg aus dem Haus hinausgetragen wurde, und damals war es noch das so, dass der Sarg aufgebahrt in den Häusern stand. Die Häuser waren damals extra auch nochmal so gebaut, dass man einen Sarg raus und reintragen konnte in den Häusern. Und als nun der Sarg herausgetragen wurde, dann fingen natürlich die Kinder an zu weinen. Als sie sahen, wie ihr Vater jetzt, ja, dort im Sarg das Haus verlässt. Und sie fingen an zu weinen. Und dann rief die Mutter ihren Kindern zu: Kinder, seid einmal ruhig. Und dann sagte sie mit starker Stimme, so beschreibt das Willem Busch: Wenn es keinen Heiland gäbe, dann müssten wir jetzt weinen, dass die Stadt erfüllt würde von unserem Geschrei. Denn die Familie war von einem Schlag bettelarm und sie mussten das Haus, das Pfarrhaus, auch noch verlassen. Aber, sagte sie, wir haben einen Heiland und gehören einem Heiland. Und damit hat sie etwas vermittelt, was diese Frau in ihrem Leben hatte. Diese Frau, sie hatte ein Fundament. Sie hatte ein Fundament, auf dem sie ihr Leben aufgebaut hat und das jetzt in solch einer schweren Zeit gehalten hat. Sie lebte mit dem Bewusstsein, wir haben einen Heiland und wir gehören einem Heiland. Diese Frau, sie hatte ein Fundament und dieses Fundament, es ist eine Person, es ist Jesus. Damit bin ich bei der dritten Frage. Die Frage ist: Wie bekomme ich nun diesen Halt in meinem Leben oder diesen Halt für mein Leben? Und um deine Antwort zu bekommen, ist es, denke ich, wichtig, dass ich erst einmal verstehe und zu erkenne, dass ich diesen Halt in Jesus brauche. Dass ich diesen Halt in Jesus brauche. Das ist, denke ich, das Erste, was ich verstehen muss. Und dass ich verstehen muss, dass alles andere, alle anderen Dinge, auf die ich meine Hoffnung vielleicht bisher gesetzt habe, an die ich mich irgendwo klammere, dass das nicht etwas ist, das wirklich durchträgt. Dass das nicht wirklich etwas ist, was hält, sondern etwas, was ist, was nachgibt. Sei es Menschen, sei es Besitz
oder mein Können oder irgendetwas anderes. Denn es gilt, das zu erkennen, zu verstehen, dass nichts anderes von diesen Dingen, an die ich mich irgendwie jetzt noch halte, ja wirklich hält. Und ich merke, ich muss diese Dinge loslassen, um in der Lage zu sein, das und den, der wirklich hält, zu ergreifen zu können. Und das muss ich als erstes verstehen, dass ich diesen Halt in Jesus brauche. Und gerade in schweren Zeiten wird das wieder deutlich, dass all die anderen Dinge nicht wirklich Halt geben, sondern dass ich nur einen brauche, der meinem Leben Halt gibt. Jemand sagte mal, alles Schwere in meinem Leben ist der Schäferhund des guten Hirten, der mich hintreiben will zum guten Hirten. Ich wiederhole das nochmal. Alles Schwere in meinem Leben ist der Schäferhund des guten Hirten, der mich hintreiben will zum guten Hirten. So ein Schäferhund, also es gibt heute sowas ja immer weniger zu sehen, so eine Schafherde, wo dann so ein Hirtenhund darum herumrennt und aufpasst, dass die Schafe nicht wegrennen. Aber manchmal muss so ein Hirtenhund da auch anfangen zu bellen, die Schafe anzubellen. Das hört sich nicht schön an, das klingt so, als wenn er die gleich auffressen will. Aber das will er ja gar nicht, sondern er möchte das Schaf wohin bringen? Näher zum Hirten. Und manchmal muss so ein Hirtenhund dahinter so einem Schaf hinterherlaufen und da richtig Dampf geben, um das Schaf zu erreichen. Warum macht er das? Um das Schaf zurückzubringen zum Hirten. Und manchmal muss er sogar zubeißen, ja? Weil das Schaf einfach stur ist und nicht möchte. Und dann muss er zubeißen. Warum macht er das? Nicht, um da eine Hammelkeule zu bekommen oder irgendwie einen Lammbraten. Nein, sondern weil er möchte, dass das Schaf zurückgeht zum guten Hirten. Alles Schwere in meinem Leben ist der Schäferhund des guten Hirten. Und jemand anderes sagte mal, im Schweren liegt die Begegnung mit Gott. Im Schweren liegt die Begegnung mit Gott. Das Schwere in meinem Leben, das können unterschiedliche Dinge sein. Das könnte Verlust sein. Das kann die Nachricht sein einer schweren Krankheit. Etwas, was so gar nicht in meine Lebensplanung hineinpasst. Was ich mir so ganz anders vorgestellt habe. Oder wie gesagt, den Verlust eines lieben Menschen. Oder irgendwelche anderen Dinge, die ich plötzlich verliere in meinem Leben. Das sind so diese Dinge, die so schwer sein können in meinem Leben. Aber gerade das Schwere deckt auf einmal meinen Mangel auf in meinem Leben. Nämlich, dass ich keinen Halt habe unter Umständen. Und manchmal weckt es mich auf und auf einmal befinde ich mich im Club der Mühseligen und Beladenen, und von denen Jesus in Matthäus 11, Vers 28 spricht, kommt her zu mir, ihr Mühseligen und Beladenen, und ich will euch erquicken, ich will euch Ruhe geben, ich will euch das geben, was ihr verloren habt, was ihr gar nicht habt, und ich möchte euch das geben, was ihr braucht, Ruhe, ein Fundament für euer Leben. Wir haben in Sprüche 10, Vers 25 gelesen, der Gerechte aber ist fest gegründet für ewig. Nun, gerecht nach den Maßstäben Gottes bin ich nicht durch meine Werke, nicht durch das, was ich tue. Und wenn es noch so viel Gutes ist, womit ich mich gerne brüste, was ich vielleicht gerne erwähne, was ich mir gerne vielleicht auch an der Wand hänge, wenn man da Bundesverdienstkreuz oder irgendwelche anderen Dinge vielleicht erworben hat damit, nein, gerecht werde ich nicht durch meine Werke nach den Maßstäben Gottes. Das reicht nicht. Ich werde nicht gerecht, wenn ich ab und zu mal das Richtige tue in meinem Leben. Sondern im Gegenteil, meine Werke machen eher deutlich, dass ich alles andere als gerecht bin vor Gott. Wenn wir ehrlich sind mit uns selbst, das, was ich in meinem Leben schon alles falsch gemacht habe, an Unrecht getan habe und verübt habe, macht deutlich, wer ich wirklich bin. Und wie ich wirklich bin in den Augen Gottes, nämlich ungerecht. Die Bibel sagt in Römer 3, Vers 10, da ist kein Gerechter, auch nicht einer. Da ist kein Gerechter, auch nicht einer. Und das ist so die Wahrheit, die uns so ins Angesicht springt. Wenn wir in den Spiegel Gottes hineinschauen, wir würden gerne was anderes hören über unser Leben. Aber das ist die Wahrheit. Da ist kein Gerechter, auch du nicht. Auch du nicht, auch ich nicht. Das war etwas, was ich auch in meinem Leben verstehen musste und was mir aufgegangen ist, wo ich meinte, so schlecht wie die anderen bin ich gar nicht. Das war immer so mein Denken von mir, obwohl ich war damals auch jung, ein Teenager im jungen Alter, bis so 15 oder 14, wo mir auf einmal aufging und ich in den Spiegel Gottes hineinschaute und mir bewusst wurde, nein, ich bin nicht gerecht. Meine Gerechtigkeit, mein Verständnis davon reicht nicht aus, um
hier bei Gott durchzukommen, sondern Gottes Urteil über mein Leben ist ungerecht. Ungerecht, weil ich eben nicht in seinen Geboten wandle und seinen Geboten lebe. Ja, ich nicht einmal dazu in der Lage bin, seine Gebote zu halten. Und wenn ich sie gebrochen habe, bin ich ungerecht. Das ist mein Zustand. Und weil ich ungerecht bin, deswegen breche ich seine Gebote und halte sie nicht ein. Gott sieht meinen Egoismus, dass ich in erster Linie meinen Vorteil suche. Wir kennen das aus unserem Leben, dass ich gerne selber immer der Bessere sein möchte. Dass ich immer gerne so den besten Platz haben möchte im Vergleich zum anderen. Dass mir das nicht so schmeckt, wenn der andere bessere Noten hat oder mehr gelobt wird als ich. Und es eine Katastrophe ist, wenn der andere ein bisschen mehr Eis bekommt als ich. Kennt ihr das, Kinder? Dann kommt so der Gerechtigkeitswahn. Der hat mehr bekommen. Hättest du mehr bekommen, hättest du nichts gesagt. Dann wäre alles okay. Habe ich doch verdient wahrscheinlich. Aber wenn der andere mehr hat, dann haben wir ein Problem damit. Weil wir egoistisch sind und unseren Vorteil in allererster Linie suchen. Das ist so etwas, was so die Sünde aus uns gemacht hat. Dass wir manchmal unserem eigenen Ehepartner nicht das bessere Eis oder das mehr Eis gönnen, als wir selber haben. Also zumindest wissen wir ganz genau, wenn wir das Eis aufgefüllt haben in Schälchen, wo mehr drin ist. Und wir werden in der Lage sein, das so hinzustellen, dass meine Frau das Schälchen nimmt, wo weniger drin ist. Ja? Das können wir. Dazu sind wir in der Lage. Warum? Weil wir egoistisch sind und unseren eigenen Vorteil in allererster Linie suchen. Das ist das, was uns ausmacht. Und das weiß Gott. Das sieht er. Und genau das ist ein Grund, warum wir ungerecht sind. Warum wir auch mit seine Gebote so mit Füßen treten. Weil wir unseren Vorteil in allererster Linie suchen. Ich suche meinen Spaß, meine Erfüllung. Und Gottes Gebote stören mich. Die hindern mich. Die wollen das ja gar nicht. Die wollen mir meinen Spaß verderben. Und ich merke nicht, wie ich dadurch zu einem Ungerechten werde. Gott sieht meinen Egoismus. Gott sieht meinen Unglauben. Ich bin in der Lage, alles zu glauben. Alles. Nur nicht die Wahrheit. Nur nicht die Wahrheit. Die will ich gar nicht glauben. Dass Gott sagt, dass ich ein Sünder bin. Dass ich Errettung brauche. Dass ich Vergebung brauche. Ja, was wollen die denn da? Das ist psychologischer Effekt vielleicht, womit man Menschen in irgendeine Ecke bringt und so weiter. Nein, das ist leider die Wahrheit. Das ist leider die Wahrheit. Und wir glauben, wie gesagt, eher allem anderen, ja, als der Wahrheit. Gott sieht meine Lieblosigkeit, wie ich an Leid von Menschen vorbeigehen kann und manchmal sogar denken kann, hat er verdient. Ja? Vor allem dann, wenn er mir etwas Schlechtes vielleicht vorher angetan hat. Gott sieht meine Lieblosigkeit. Gerecht, meine Lieben, gerecht werde ich nicht durch meine Werke, sondern die Bibel sagt, gerecht werde ich alleine durch den Glauben an Jesus Christus. Gerecht werde ich alleine durch den Glauben an Jesus Christus, durch den Glauben an den Gerechten, der gerecht machen kann. Nämlich Jesus. Und alle meine Ungerechtigkeit, meine Sünde, hat dieser Jesus, dieser Gerechte, hat dieser Jesus auf sich genommen, als er damals am Kreuz gestorben ist für meine Sünden. Wenn wir in den Evangelien das nachlesen, diese Szene, die dort beschrieben wird, dann wird deutlich, dass dort Jesus, der unschuldig war, der keine Sünde getan hat in seinem Leben, der vollkommen war und deutlich gemacht hat, das ist der Mensch, das ist ein wahrer Mensch. So sollen wir sein. Und weil er so vollkommen war, passte er nicht in diese Gesellschaft und wollte die Gesellschaft ihn nicht, weil sie jedes Mal, wenn sie in Begegnung mit Jesus kamen, merkten, das passt mir nicht. Der passt nicht in mein Leben. Der deckt etwas auf, was ich nicht wahrhaben will. Und deswegen musste der weg. Und so hat man Jesus an ein Kreuz gehängt. Und dort am Kreuz ist er gestorben. Aber nicht einfach so, sondern Gott hat das benutzt, hat das gebraucht, um Jesus dort zu strafen an unserer Stelle. Der, der ohne Sünde war, wurde dort zur Sünde gemacht, sagt die Bibel. Nämlich unsere Sünde, die du und ich in unserem Leben angehäuft haben, die hat Gott genommen. Deinen Egoismus, deinen Unglauben, deine Lieblosigkeit und all die anderen Dinge hat er genommen und hat sie auf Jesus gelegt. Auf ihn, den Gerechten, der ohne Sünde war. Und dort ist Jesus dann am Kreuz auf Golgatha gestorben und hat mit seinem Leben bezahlt für meine Ungerechtigkeit, für deine Ungerechtigkeit. Dort auf Golgatha ist Jesus durch die Hölle gegangen.
Das, was er dort erlebt hat, das war die Hölle. Getrennt zu sein von seinem eigenen Vater. Und das ist das, was er dort durchgemacht hat, Jesus. Bezahlt mit seinem Leben. Aber weil er am dritten Tage auferstanden ist, und das ist so das Wunderbare, was wir an Ostern feiern dürfen, wo wir wissen dürfen, Jesus ist auferstanden, weil er Gott war. Er konnte nicht im Grab bleiben, sondern er war Gott. Er war Mensch und er war Gott und ist auferstanden. Und damit macht Gott deutlich, das ist dein Fundament. Er ist das Fundament deines Lebens, dieser auferstandene Herr Jesus. Und die Bibel sagt in Römer 5, Vers 1, da wir nun gerechtfertigt oder man könnte jetzt auch sagen gerecht geworden sind, aus Glauben, und das heißt, und das bedeutet, ich gestehe mir selbst ein, ich kann mich selber nicht gerecht machen, aber er kann's. Das bedeutet Glauben. Da wir nun gerechtfertigt worden sind aus Glauben, so haben wir Frieden mit Gott durch unseren Herrn Jesus Christus. Und das ist so der Inhalt unseres Fundamentes. Dieser Jesus, der Frieden gemacht hat und geschaffen hat zwischen mir und Gott. Vorher sagte ich, dass durch den Ungehorsam, durch die Sünde des Menschen ein Bruch geschehen ist. Ja, in zwei Lagern. Auf der einen Seite Gott, auf der anderen Seite der Mensch. Und dazwischen Unfriede, ja, Feindschaft. Der Mensch gegen Gott und Gott gegen den Menschen. Da war Feindschaft. Und jetzt ist Jesus gekommen. Er ist Mensch geworden und ist am Kreuz auf Golgatha gestorben und hat dadurch Gott und den Menschen versöhnt, sie zusammengebracht, sodass es möglich ist, Frieden mit Gott zu haben. Dass ich nicht mehr Gott als Gegner habe, sondern viel, viel mehr. Gott wird zu meinem Vater. Und hier merken wir, das ist nicht nur eine freundschaftliche Beziehung, sondern eine familiäre Beziehung, die geschaffen werden kann, die Jesus möglich gemacht hat, dadurch, dass er am Kreuz für uns gestorben ist. Durch Jesus ist es möglich geworden, dass der Zorn Gottes, der gegen mein Leben war, ausgelöscht worden ist, durch das Opfer Jesu, durch das Opfer Jesu am Kreuz. Und so habe ich das Fundament meines Lebens für ewig, durch den Glauben an Jesus. Diese Beziehung, die ich bekommen kann, dieses Leben aus Gott, das ich durch Jesus, durch den Glauben an ihn bekommen kann. Und das ist das, was Jesus mir geben will. Und auf diesem Fundament kann ich mein Leben bauen. Auf diesem Fundament, auf dieser Person Jesus Christus. Wenn ich diese Beziehung mit ihm eingehe, durch den Glauben an ihn, dadurch habe ich ein Fundament, auf dem ich mein Leben aufbauen kann, in der Gemeinschaft mit Jesus. Und der Bauplan, auf dem ich mein Leben jetzt aufbauen kann, auf diesem Fundament, der Bauplan für mein Leben, das ist die Bibel. Das ist das Wort Gottes. Darin steht alles, wie unser Leben funktioniert, wie unser Leben aufgebaut werden muss, worauf ich zu achten habe, wie meine Ehe funktionieren kann, wie meine Familie funktionieren kann. Das steht alles da drin. In aller Weisheit, wo Gott uns das deutlich macht, wie ich klarkomme mit Schwierigkeiten in meinem Leben, was mich durchträgt. Das ist der Bauplan für mein Leben, wenn ich auf diesem Fundament einmal aufgebaut habe und angefangen habe. Und die Weisheit und Befähigung zum Bauen, die gibt mir der Geist Gottes. Der Geist Gottes, der in mein Leben kommt, in dem Moment, wo ein Mensch zum Glauben an den Herrn Jesus kommt. Da geschieht das. Da werde ich befähigt, mein Leben zu führen, so wie Gott es sagt in seinem Wort. Der Geist Gottes, der Wohnung nimmt in mein Leben. Und dann habe ich noch viele, viele Helfer, die ich bekomme, um mein Leben auf diesem Fundament weiter auch zu gestalten und aufzubauen. Und das ist die Gemeinde. Das sind all die, die auch die gleiche Erfahrung gemacht haben, die auf dem gleichen Fundament aufgebaut haben, wie auch ich, wenn ich zum Glauben an den Herrn Jesus gekommen bin. Und so, denke ich, verändert Gott das Leben. Das Fundament meines Lebens bekomme ich durch den Glauben an den Herrn Jesus. Und Glauben heißt zuerst einmal kommen. Glauben heißt zuerst einmal kommen. Ich muss zu dem kommen, zu diesem auferstandenen Herrn Jesus im Gebet. Und dann bringe ich ihm mein Leben. Dann bringe ich ihm meine Schuld, meine Sünde, die in mein Leben ist. Und ja, verharmlose das nicht. Die Bibel nennt das Buße tun. Dass ich Buße tue über meine Sünde. Buße ist etwas, was heute ja man gar nicht mehr weiß. Es hat also nichts mit Bussen zu tun, sondern es hat damit zu tun, dass ich mich abwende von dem, was mir vorher wichtig war,
Ja, dass ich mich abwende von Sünde, die mein Leben geprägt hat und bestimmt hat und kaputt gemacht hat. Dass ich das nicht mehr möchte, dass es mir leid tut. Und dass ich mich dem zuwende, der mir Leben gibt, der mir Vergebung gibt, der mir etwas Neues schenken will, der mich neu machen möchte, das ist Jesus. Das bedeutet, Buße zu tun. Ich bringe ihm meine Schuld. Ich versuche sie nicht mehr zu verschönern und sage, es war nicht so schlimm. Ja, ist mal passiert. Ja, kann passieren. Es hat auch nichts mit Aschermittwoch zu tun, wo die Menschen jetzt im Karnevalsrausch da verschiedene Feierlichkeiten machen und man will gar nicht wissen, was dahinter verschlossenen Türen alles passiert. Und am Aschermittwoch geht man dann zur Beichte, zumindest einige machen das noch. Sie gehen dann zur Beichte, kriegen dann manchmal so ein Aschegeformenes an die Stirn. So kenne ich das früher von der Schule. Manche, die aus dem Katholizismus kamen, kamen dann am Donnerstag so zur Schule. Ja, das deutete an, dass sie gebeichtet haben und ihnen vergeben ist. Aber sie haben das bewusst gemacht mit der Absicht, nächstes Jahr machen wir es wieder. Ja, nächstes Jahr ist wieder Karneval, dann geht das wieder weiter. Dann machen wir genau das Gleiche. Das ist keine Buße. Das ist keine Buße. Sondern Buße heißt, ich lasse das. Ich will da nicht mehr hin, von wo ich komme. Und ich wende mich dem zu, bei dem ich bleiben will, das ist bei Jesus. Das ist Buße. Und das muss in deinem Leben geschehen. Glauben heißt kommen. Und dann heißt Glauben, Jesus annehmen. Das Geschenk seiner Vergebung, was er mir anbietet, diese Erneuerung, die er mir anbietet in ihm, dass ich das annehme im Glauben. Das ist das, was in meinem Leben geschehen muss. Ich entscheide mich für ein Leben mit

jetzt nicht nur diese wirtschaftliche Krise, sondern jetzt auch die familiäre Krise, seine drei Töchter tot, nicht mehr da. So setzt er sich sofort in das nächste Schiff und reiste nach England. Und als er dann mit diesem Schiff an die Stelle kam, wo das Vorgängerschiff in Seenot kam, dann sagte der Kapitän zu ihm, hier ungefähr war das, wo das Schiff gesunken ist. Und dort, an dieser Stelle, als er dann dort war, kam diesem Mann einige Zeilen in den Sinn, die er aufgeschrieben hat, die wir gut kennen als ein bekanntes Lied. Dieses Lied war folgendes. Wenn Friede mit Gott meine Seele durchdringt, ob Stürme auch toben von fern, mein Herze im Glauben doch allezeit singt, mir ist wohl in dem Herrn. Dieser Mann, der hatte ein Fundament. Der hatte ein Fundament, das trägt. Und dieses Fundament ist eine Person, Jesus. Und den hatte er. Den hatte er. Darauf war sein Leben gebaut, sodass er selbst in diesen schweren Stunden sagen konnte, mir ist wohl in dem Herrn. Die Frage ist, hast du dieses Fundament? Hast du dieses Fundament für dein Leben? Ich möchte dich einladen dazu, dieses Fundament in deinem Leben zu bekommen und darauf zu bauen, indem du zu Jesus kommst. Indem du zu Jesus kommst.

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0: Wir sind an den messianischen Psalmen, das heißt an den Psalmen, die auf Jesus Christus hinweisen. Nicht bei allen Psalmen, die auf Christus hinweisen, sondern wir sind ganz besonders daran, die Psalmen zu besehen, die auf das erste Kommen des Herrn Jesus hinweisen. Also auf sein Kommen als der leidende Messias. Sonst hätten wir noch viel mehr Psalmen bisher miteinander studieren müssen, wenn auch das zweite Kommen mit berücksichtigt würde. Es ist auch so, wir haben uns besonders beschränkt auf die Psalmen, die in ganz besonderer Weise auf das erste Kommen des Messias hinweisen. Sonst hätten wir eigentlich im Prinzip alle Psalmen durchgehen müssen. Und ich werde dann aber so zwischendurch auch wieder auf Psalmen zurückgreifen, auf bestimmte einzelne Stellen daraus. Das heißt also, wenn wir jetzt Psalm 41 behandelt haben und nun zu Psalm 69 springen, heißt das nicht, dass das übersehen worden wäre, dass zum Beispiel Psalm 45 ein ganz besonders wichtiger messianischer Psalm ist. Aber dort haben wir ganz besonders das zweite Kommen Jesu im Vordergrund. Aber wir werden so zwischendurch dann wieder auf gewisse Abschnitte zurückkommen in Verbindung mit anderen Psalmen. Vielleicht ein paar wenige Stellen, die wir in früheren Psalmen nicht speziell behandelt haben, möchte ich jetzt gerade herausgreifen, bevor wir dann zu Psalm 69 gehen. Zum Beispiel Psalm 34, Vers 20. Lies das jemand vor, bitte.
1: Der Gerechte muss viel erleiden, aber aus alledem hilft ihm der Herr. Er bewahrt ihm alle seine Gebeine, dass nicht eines zerbrochen wird.
0: Jawohl, eine spezielle Verheißung in einem Psalm, in dem es nicht in jedem Vers um den Messias geht. Es ist so, dass wir eben manchmal auch messianische Hinweise haben. In einem Psalm, der nicht eben durchgängig von dem ersten Kommen Christi spricht, aber es ist eine ganz spezielle Verheißung auf den Gerechten. Das ist insbesondere eben der Herr Jesus, der im Neuen Testament 7-mal der Gerechte genannt wird. Kein Gebein, kein Knochen von ihm wird zerbrochen werden. Das hat sich ja erfüllt am Kreuz, und zwar auf sehr eindrückliche Art und Weise, weil die Kreuzigung Jesu fand ja statt, damals im Jahr 32, an einem Freitag. Um 6 Uhr abends begann der Sabbat. Und da waren die jüdischen Führer ganz besonders besorgt, dass das Gebot aus 5. Mose, dass ein Gehängter nicht über Nacht am Holz hängen darf, eingehalten wird. Und darum haben sie Pilatus gebeten, er möge doch die spezielle Erlaubnis geben, dass die Kreuzigung vorzeitig beendet wird, sodass man die Körper noch vor Sabbatbeginn abnehmen könnte. Das hat er erlaubt. Und so lesen wir Johannes 19. Schlagen wir das kurz auf. Vers 31. Gerade im Vers davor sagt der Herr Jesus noch, es ist vollbracht. Er neigt sein Haupt und übergibt den Geist. Er stirbt. Aber die Verbrecher, die mit ihm gekreuzigt waren, die waren noch nicht tot. Und jetzt liest jemand bitte Verse 31 und folgende.
2: Weil es aber Rüsttag war und die Leichname nicht am Kreuz bleiben sollten den Sabbat über, denn dieser Sabbat war ein hoher Festtag, baten die Juden Pilatus, dass er ihnen die Beine gebrochen und sie abgenommen würden. Da kamen die Soldaten und brachen dem ersten die Beine und auch dem anderen, der mit ihm gekreuzigt war. Als sie aber zu Jesus kamen und sahen, dass er schon gestorben war, brachen sie ihm die Beine nicht, sondern einer der Soldaten stieß mit dem Speer in seine Seite und sogleich kam Blut und Wasser heraus. Und der das gesehen hat, der hat es bezeugt und sein Zeugnis ist wahr. Und er weiß, dass er die Wahrheit sagt, damit auch ihr glaubt. Denn das ist geschehen, damit die Schrift erfüllt würde. Ihr sollt ihm kein Bein zerbrechen. Und wiederum sagt die Schrift in einer anderen Stelle, sie werden den sehen, den sie durchbohrt haben.
0: Ja, vielen Dank. Es ist so, bei der Peinigungsart durch Kreuzigung verliert man eigentlich nicht extrem viel Blut. Und das hat dazu geführt, dass mit dieser speziell perfektionierten Art des Kreuzigens, wie die Römer das praktizierten, dass man die Leiden je nachdem bis auf 14 Tage ausdehnen konnte. Es ist zwar so, dass man genau voraussagen konnte, welche Körperfunktionen eine nach der anderen zusammenbrechen, aber eben, es konnte also sehr lange dauern, bis der Tod eintrat. Jetzt hatten die Soldaten da den Befehl, die Beine zu brechen. Die kamen also mit großen Hammern und schlugen die Unterschenkel zusammen. Und dadurch konnte der Gekreuzigte nicht mehr auf den Nägeln abstehen, um zwischendurch Luft zu holen. Innerhalb von 3 Minuten waren die erstickt. Also das war quasi, wenn die Beine gebrochen wurden, war das noch so eine gnädige Geste der römischen Soldaten. So wurden diese Kriminellen aus dem Leben hinaus befördert. Aber sie kamen dann zum Herrn und die Überraschung war groß, er war schon gestorben. Und so hat sich dann eben erfüllt, Psalm 34, kein Bein oder kein Knochen von ihm wird zerbrochen werden. Bei der Kreuzigung werden eben die Knochen nicht gebrochen. Und sonst nur bei dieser Handlung, aber das hat der Herr nicht mehr erlebt, hat Gott auch nicht mehr zugelassen, eine solche Schändung. Aber die Öffnung der Seite mit dem Speer brachte den endgültigen Beweis des Todes Jesu. Es kam Wasser und Blut heraus. Nicht wahr, wenn man Blut spendet und so, sagen wir, ein Gefäß voll Blut hat, ist ja alles schön rot. Aber wenn man das Gefäß dann eine längere Zeit stehen lässt, sinken ja die roten Bestandteile des Blutes auf den Boden ab und oben entsteht so eine durchsichtige Flüssigkeit. Das ist auch sehr viel H2O, Wasser. Wasser ist ein wichtiger Bestandteil des Blutes. So trennt sich das. Wenn wir eben am Leben sind, ist das Blut ständig in Bewegung und ist so schön durchmischt. Aber sobald der Kreislauf stoppt, wir gestorben sind, entsteht eben diese Blutsenkung auch im Körper. Die Öffnung der Seite Jesu zeigt, das Blut war nicht mehr am Zirkulieren. Also das war der eindeutige Beweis, weil Blut und Wasser herauskam, dass der Tod eingetreten war. Das ist ein ganz wichtiges Argument für solche, die sagen, ja, der Tod Jesu war eben nur ein Scheintod. Und darum war die Auferstehung keine Auferstehung, sondern ein Scheintoter ist dann wieder erschienen. Nein, dieses Zeugnis, das Johannes hier gibt, ist ganz besonders wichtig. Und er betont auch, Vers 35, und der es gesehen hat, hat es bezeugt und sein Zeugnis ist wahrhaftig. Und er weiß, dass er sagt, was wahr ist, damit auch ihr glaubt. Also es war ihm ganz, ganz wichtig, auf dieses Ereignis hinzuweisen, als ein glaubwürdiges Zeugnis eines Augenzeugen, weil das der absolut klare Beweis ist, dass der Tod Jesu eingetreten war. Ohne Erstickung. Kein Bein wird von ihm gebrochen werden. Und nun ist ganz eindrücklich an diesem Kreuzigungstag, das war ja nach jüdischer Zeitrechnung der 15. Nissan. Der begann am Vorabend. Bei den Juden beginnt immer der neue Tag am Vorabend um ca. 6 Uhr, 18 Uhr im Durchschnitt. Und am 15. Nissan wurde ja das Passalam gegessen. Schlagen wir auf, 2. Mose 12. Da sehen wir, wie dieses Passalam eben eindrücklich auf Jesus Christus hinwies. 2. Mose 12, Vers 46. Vielleicht wegen dem Zusammenhang kann man ab Vers 43 lesen, bitte.
1: Und der Herr sprach zu Mose und Aaron: Dies ist die Ordnung für das Passa. Kein Ausländer soll davon essen. Ist er ein gekaufter Sklave, so beschneide man ihn, dann darf er davon essen. Ist er aber ein Beisasse oder Tagelöhner, so darf er nicht davon essen. In einem Hause soll man es verzehren. Ihr sollt nichts von seinem Fleisch hinaus vor das Haus tragen und sollt keinen Knochen an ihm zerbrechen.
0: Also, das war eine erstaunliche Vorschrift, von der man nicht recht wusste, was die zu bedeuten hatte. Also bei diesem Lamm, bei der Passafeier, da durfte man absolut eben beim Schlachten und Zubereiten keinen Knochen brechen. Aber das sollte ein Hinweis darauf sein, dass eben kein Knochen des Messias einmal gebrochen werden sollte, wenn er stirbt und sein Blut geben wird, so wie das Blut jeweils der Passalämmer fließen musste. Ja, also das so als kleiner Nachtrag. Übrigens hat man ja archäologisch vor ein paar Jahren die Knochen eines Gekreuzigten in Jerusalem gefunden aus dem 1. Jahrhundert. Das habe ich ja auch schon erwähnt. Der hieß Hans, ja, weil auf seinem Sarg, seiner Knochenbox, man nennt das Ossuarium, da steht der Name Jochanan drauf. Das ist Hebräisch für Hans, Johannes. Hans wurde gekreuzigt. Man hat sogar den Fersenknochen darin gefunden, mit dem Nagel durch den Fersenknochen hindurch. Der Fersenknochen hat sehr viele Zwischenräume, das habe ich auch schon erklärt. Und wenn man den Nagel hindurch treibt, zersplittert dieser Knochen nicht, weil er sehr, sehr konsistent ist. Also viele Zwischenräume, aber die sind so wunderbar angeordnet, dass der Knochen in sich eine sehr, sehr hohe Stabilität hat. Und er trägt das, man schlägt einen Nagel durch, aber der Knochen zerbricht nicht. Das hat man bei diesem Gekreuzigten gefunden und die Unterschenkel waren zerbrochen. Das war also auch so ein Beispiel von einem Gekreuzigten, dem die Knochen gebrochen wurden, um den Tod zu beschleunigen. Ja, jetzt gehen wir aber zu Psalm 69. Und wie gesagt, werde ich immer wieder mal zwischendurch so gewisse Rückgriffe auf einzelne frühere Psalmen machen. Psalm 69 ist nun wieder ein Psalm, der ganz speziell die Kreuzesleiden des Messias voraussagte. Und zwar von König David, geschrieben im 11. Jahrhundert vor Christus. Kann ich jemanden bitten, uns den Psalm vorzulesen?
2: Von David vorzusingen nach der Weise Lilien. Gott, hilf mir, denn das Wasser geht mir bis an die Kehle. Ich versinke in tiefem Schlamm, wo kein Grund ist. Ich bin in tiefe Wasser geraten und die Flut will mich ersäufen. Ich habe mich müde geschrien, mein Hals ist heiser, meine Augen sind trübe geworden, weil ich so lange harren muss auf meinen Gott. Die mich ohne Grund hassen, sind mehr, als die Haare auf dem Haupte habe. Die mir zu Unrecht Feind sind und mich verderben wollen, sind mächtig. Ich soll zurückgeben, was ich nicht geraubt habe. Gott, du kennst meine Torheit, und meine Schuld ist dir nicht verborgen. Lass an mir nicht zu Schanden werden, die deiner harren. Herr, Herr Zebaoth. Lass an mir nicht schamrot werden, die dich suchen, Gott Israels. Denn um deinetwillen trage ich Schmach, mein Angesicht ist voller Schande. Ich bin fremd geworden meinen Brüdern und unbekannt den Kindern meiner Mutter. Denn der Eifer um dein Haus hat mich gefressen und die Schmähungen derer, die dich schmähen, sind auf mich gefallen. Ich weine bitterlich und faste, und man spottet meiner dazu. Ich habe einen Sack angezogen, aber sie treiben ihren Spott mit mir. Die im Tor sitzen, schwatzen von mir, und beim Zechen singt man von mir. Ich aber bete zu dir, Herr, zur Zeit der Gnade. Gott, nach deiner großen Güte erhöre mich mit deiner treuen Hilfe. Errette mich aus dem Schlamm, dass ich nicht versinke, dass ich errettet werde vor denen, die mich hassen, und aus den tiefen Wassern, dass mich die Flut nicht ersäufe und die Tiefe nicht verschlinge und das Loch des Brunnens sich nicht über mir schließe. Erhöre mich, Herr, denn deine Güte ist tröstlich. Wende dich zu mir nach deiner großen Barmherzigkeit und verbirg dein Angesicht nicht vor deinem Knechte, denn mir ist Angst. Erhöre mich eilends. Nahe dich zu meiner Seele und erlöse sie. Erlöse sie um meiner Feinde willen. Du kennst meine Schmach, meine Schande und Scham. Meine Widersacher sind dir alle vor Augen. Die Schmach bricht mir mein Herz und macht mich krank. Ich warte, ob jemand Mitleid habe, aber da ist niemand. Und auf Tröster, aber ich finde keine. Sie geben mir Galle zu essen und Essig zu trinken für meinen Durst. Ihr Tisch werde ihnen zur Falle, zur Vergeltung und zum Strick. Ihre Augen sollen finster werden, dass sie nicht sehen, und ihre Hüften lasst immerfort wanken. Gieß deine Ungnade über sie aus, und dein grimmiger Zorn ergreife sie. Ihre Wohnstatt soll verwüstet werden, und niemand wohne in ihren Zelten. Denn sie verfolgen, den du geschlagen hast, und reden gern von dem Schmerz dessen, den du hart getroffen hast. Lass sie aus einer Schuld in die andere fallen, dass sie nicht kommen zu deiner Gerechtigkeit. Tilge sie aus dem Buch des Lebens, dass sie nicht geschrieben stehen bei den Gerechten. Ich aber bin elend und voller Schmerzen. Gott, deine Hilfe, schütze mich. Ich will den Namen Gottes loben mit einem Lied und will ihn hoch ehren mit Dank. Das wird dem Herrn besser gefallen als ein Stier, der Hörner und Klauen hat. Die Elenden sehen es und freuen sich, und die Gott suchen, denen wird das Herz aufleben. Denn der Herr hört die Armen und verachtet seine Gefangenen nicht. Es lobe ihn Himmel und Erde, die Meere mit allem, was sich darin regt. Denn Gott wird Zion helfen und die Städte Judas bauen, dass man dort wohne und sie besitze, und die Kinder seiner Knechte werden sie erben, und die seinen Namen lieben, werden darin bleiben.
0: Danke. Wo wird im Neuen Testament ausdrücklich dieser Psalm auf Jesus Christus bezogen? Vers 22 wird ausdrücklich erwähnt im Neuen Testament. Und zwar wo? Johannes 2, schlagen wir kurz auf. Und damit haben wir hier nicht nur die Auslegung der Menschen, sondern effektiv die Auslegung des Heiligen Geistes vor uns. Lesen wir des Zusammenhangs wegen ab dem Vers 13.
1: Und der Juden Ostern war nahe, und Jesus zog hinauf gen Jerusalem. Und er fand im Tempel sitzen, die da Ochsen, Schafe und Tauben feil hatten, und die Wechsler. Und er machte eine Geisel aus Stricken und trieb sie alle zum Tempel hinaus, samt den Schafen und Ochsen, und verschüttete den Wechslern das Geld und stieß die Tische um und sprach zu denen, die die Tauben feil hatten: Traget das von dannen und machet nicht meines Vaters Haus zum Kaufhause. Seine Jünger aber gedachten daran, dass geschrieben steht: Der Eifer um dein Haus hat mich gefressen.
0: Da stehen wir also ganz am Anfang des öffentlichen Dienstes des Herrn Jesus. Also da haben wir die erste Tempelreinigung Jesu. Es gab insgesamt zwei. Diese hier am Anfang seines öffentlichen Dienstes und dann am Ende seines öffentlichen Dienstes nochmals, kurz vor der Kreuzigung. Und zwar am Montag vor der Kreuzigung. Ja, am Sonntag war Palmsonntag. Der Einzug Jesu nach Jerusalem. Am Montag, das wird übrigens deutlich nur aus dem Markus-Evangelium, Das war am nächsten Tag, also am Montag, da hat er dann den Tempel nochmals von den Händlern gereinigt. Also wir müssen zwei Tempelreinigungen unterscheiden. Es gibt noch mehr Unterschiede als nur die unterschiedlichen Zeitpunkte. Hier macht der Herr den Vorwurf, sie hätten den Tempel zu was gemacht? Zu einem Kaufhaus. Ja, bei der späteren Tempelreinigung, da macht er nicht nur den Vorwurf, ein Kaufhaus hätten sie daraus gemacht, sondern eine Räuberhöhle. Das mit der Räuberhöhle stimmt überein mit diesen Quellen, die wir auch außerhalb der Bibel haben, dass Opfer zu völlig überrissenen, völlig ungerechten Preisen verkauft wurden. Und dass sich so also Menschen in völlig unwürdiger Weise durch den Tempeldienst bereichert haben. Da spricht der Herr von einer Räuberhöhle. Aber hier bei der ersten war das noch nicht. Der Vorwurf ist, sie haben ein Kaufhaus daraus gemacht. Interessant ist, wenn wir dieses Wort Kaufhaus zurück übersetzen auf Hebräisch, nicht wahr? Das Johannesevangelium wurde ja auf Griechisch geschrieben. Das ganze Neue Testament wurde auf Griechisch geschrieben und inspiriert. Aber übersetzt man dieses griechische Wort zurück auf Hebräisch, dann gibt es das Wort Chanut oder Chanuyot. Und genau das ist der Name im Talmud für die königliche Säulenhalle. Das war die prächtigste der Säulenhallen im Tempel. Das war eine Halle, eine Basilika, also der Sitz des Gerichtes, der oberste jüdische Gerichtshof, der Sanhedrin, hatte dort seinen Sitz in der Südostecke des Tempelbezirks und so im Mittelbereich war eben der Markt. Da wurden die Opfer verkauft. Aber das sollte eben nicht hier geschehen, wo die Leute ja gestört werden, die beten wollten im Heidenvorhof, denn diese Basilika, also diese Säulenhalle, gehörte zum Heidenvorhof, wo die Nichtjuden beten konnten, weil sie ja nicht in die inneren Vorhöfe hinein durften. Die waren ja abgetrennt durch die Zwischenwand der Umzäunung. Da durften nur Juden weitergehen in die inneren Bereiche. Und so waren die ständig gestört durch dieses Marktgeschrei der Verkäufer. Es gab übrigens auch so einen Verkaufsort für Opfertiere auf dem Ölberg. Dort war es in Ordnung. Kein Problem. Aber nicht im Tempel. Und darum sagt der Herr Jesus, macht nicht aus dem Haus meines Vaters ein Chanut, ein Kaufhaus. Der Vorwurf ist so treffend, weil das war ja die normale Bezeichnung im Judentum für diesen Teil des Tempels. Und die Jünger, als sie diesen Eifer gesehen haben des Herrn, sind dann erinnert worden an Psalm 69. Der Eifer um dein Haus wörtlich verzehrt mich. Oder frisst mich. Das ist also Psalm 69, Vers 10. Und dieses Verzehren weist darauf hin, die Verkäufer hatten ja die Erlaubnis vom obersten Gerichtshof bekommen. Der Sanhedrin hatte die Erlaubnis gegeben, hier darf man Opfer verkaufen. Und so haben sich die sadduzäischen Priester eben in ungebührlicher Weise schrecklich bereichern können. Aber wenn der Jesus jetzt da kam, ein Mann aus Galiläa, und wirft all diese Verkäufer hinaus, hat er natürlich opponiert gegen den obersten Gerichtshof. Und das war natürlich sehr, sehr gefährlich, denn das musste ihm den Tod bringen. Nach 5. Mose 17, können wir das kurz aufschlagen, da wird dem Gerichtshof im Tempel höchste Autorität von Gott zugemessen. Lesen wir mal 5. Mose 17 ab Vers 8.
1: Wenn eine Sache vor Gericht dir zu schwer sein wird, es gehe um Blutschuld, um Schaden, um Gewalttat oder was sonst Streitsachen sind in deinen Toren, so sollst du dich aufmachen und hinaufgehen zu der Stätte, die der Herr dein Gott erwählen wird. Und zu den levitischen Priestern kommen und zu dem Richter, der zu der Zeit sein wird, und sie befragen. Die sollen dir das Urteil sagen. Und du sollst tun nach dem, was sie dir sagen an der Stätte, die der Herr erwählen wird, und sollst es halten, dass du tust nach allem, was sie dich lehren werden.
0: Jawohl, also hier geht es um irgendeinen Gerichtsfall, der für die örtlichen Gerichte zu schwierig ist. Ja, in Vers 8, also geht es um eine Streitsache in deinen Toren. Das heißt, in den verschiedenen Städten. Der Ausdruck, das Tor, bezeichnet eine Stadt mit Stadtmauern. Die hatten das Gericht jeweils in den Torgebäuden stationiert. Wenn nun eben irgendwo in Israel ein örtliches Gericht überfordert war mit einem Rechtsfall, musste der gebracht werden an den Ort, den der Herr, dein Gott, erwählen wird. 21 Mal erwähnt Mose diesen auserwählten Ort. Und später wird dann klar, in der Zeit von David, dass Jerusalem dieser Ort ist, den der Herr erwählt hat, um seinen Namen dort wohnen zu lassen. Und darum hat dann Salomo, Davids Sohn, dort den Tempel gebaut. An diesem auserwählten Ort. Und nun zur Zeit des Herrn Jesus, das war die Zeit des zweiten Tempels, da war der Sanhedrin, der oberste Gerichtshof Israels, eben stationiert im Tempel. Und nun erklärt 5. Mose 17, dieses Gericht hat so hohe Autorität, es verkündigt das Urteil und an dieses Urteil muss man sich halten, wer dagegen aufsteht, ist ein Mann des Todes. Und dann heißt es Vers 12 am Schluss, und du sollst das Böse aus Israel hinweg schaffen. Natürlich geht Mose davon aus, dass diese Richter gemäß der Bibel entscheiden, ja, und dass eine Auflehnung gegen dieses Urteil eben etwas Böses ist. Aber nun ist der Verfall so weit fortgeschritten, dass dieser oberste Gerichtshof erlaubt, dass man hier dieses Marktgeschrei im Haus Gottes haben kann. Jetzt kommt ein bis dahin noch nicht so bekannter Mann aus Galiläa und treibt all die Händler hinaus in einer aufsehenerregenden Weise. Nun musste der Sanhedrin Stellung nehmen gegen diesen Mann. Das ist ein Mann des Todes. Der hat rebelliert. Oder man müsste sich die Frage stellen, vielleicht ist dieser Mann der Messias. Dann steht er aber über dem Gerichtshof. Aber von da an konnten sie nicht mehr neutral sein. Sie mussten sich entscheiden. Entweder ist das ein Verführer, den man töten muss, das Böse muss hinweggeschafft werden, oder er ist der Messias, dann muss der Gerichtshof sich von ihm korrigieren lassen. Aber die Jünger haben realisiert, dieser Widerstand gegen Sanhedrin, das bedeutet gewissermaßen das Todesurteil über den Herrn Jesus. Der Eifer um dein Haus hat mich gefressen oder mich verzehrt. Ja, und dieser selbe Vers aus Psalm 69, eine zweite Hälfte davon wird zitiert in Römer 15. Und auch da erklärt der Apostel Paulus, dass das eben sich auf Christus bezieht. Römer 15, Verse 2 und 3. Ja, eigentlich Vers 4 auch noch dazu. Dann haben wir die praktische Anwendung. Also, da wird genau der gleiche Vers zitiert, aber das, was in Johannes 2 nicht zitiert war. Dort stand ja nur, der Eifer um dein Haus hat mich verzehrt, aber die andere Hälfte des Verses besagt eben genau das. Und hier erklärt Paulus, das bezieht sich auf Christus. Es ist nützlich beim Bibellesen im Neuen Testament, dass man jedes Mal oder immer wieder, wenn man liest und der Name Christus vorkommt oder sogar der Christus, wie hier, dass man das rückübersetzt auf Hebräisch. Was ist das entsprechend zu dem griechischen Wort Christus? Christos. Maschiach oder etwas verdeutscht? Das wäre dann richtig übersetzt, nur ein bisschen verdeutscht. Ein Maschiach gibt Messias, ja. Also wenn man einsetzt, denn auch der Messias hat nicht sich selbst gefallen, sondern wie geschrieben steht, die Schmähungen der, die dich schmähen, sind auf mich gefallen. Wird also ausdrücklich gesagt, dieser Vers bezieht sich auf den Messias. Und die Anwendung ist die, Vers 4, alles was zuvor geschrieben ist, ist zu unserer Belehrung geschrieben. Also wenn Christus bereit war, eben Schmach und Schande zu tragen, weil er sich für die Ehre Gottes einsetzte, dann sollen auch wir das. Und bereit sein, auf unsere Ehre zu verzichten und bereitwillig die Schmach Gottes zu tragen. Das hat der Messias auch getan. Und wie? Ja, gehen wir zurück zu Psalm 69. Der Leidende aus Psalm 69 ist ein Mensch, der leidet nicht, weil er gesündigt hat, sondern er ist gerecht. Sie hassen ihn ohne Ursache. Sie haben keinen Grund, ihn zu hassen. Und durch sein Leiden erstattet er schließlich das Gott gegenüber, was er selber gar nicht geraubt hat. Was ich nicht geraubt habe, muss ich alsdann erstatten. Nur, wenn man jetzt einen Vers weitergeht, ist man überrascht. Das ist genau das Gegenteil. Wer liest Vers 6 vor?
1: Gott, du kennst meine Torheit und meine Schuld ist dir nicht verborgen.
0: Ja, das ist doch in sich ein Paradox, ein Widerstreit. Vers 5 sagt, ohne Ursache hassen sie ihn. Er hat nicht geraubt, aber er erstattet. Und zwar zweimal, ohne Ursache, ohne Grund. Und was er nicht geraubt hat, muss er erstatten. Und dann der nächste Vers, er spricht über seine Torheit und seine Vergehungen. Wie soll man das verstehen? Das ist eigentlich keine Überraschung mehr für uns, weil das haben wir zur Genüge in früheren Psalmen gesehen, Psalm 40, der auch ausdrücklich auf Christus bezogen wird, enthält plötzlich die Verse, dass er von seinen Sünden spricht. Können wir kurz aufschlagen, Psalm 40. Ich war dort in Vers 8, sagt er, siehe, ich komme, in der Rolle des Buches steht von mir geschrieben. Dein Wohlgefallen zu tun, mein Gott, ist meine Lust. Der Messias sagt hier, ich komme in die Welt, weil von mir im Alten Testament geschrieben steht. Ich komme, um Gottes Plan zu erfüllen. Und dann liest man weiter, Vers 13.
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0: Also hier sagt der Herr Jesus, dass er eben die Sünden auf sich genommen hat. Und zwar so, dass er fremde Schuld zu seiner eigenen Schuld macht. Der Gerechte ist, wie vorhin gesagt worden ist, zur Sünde gemacht. 2. Korinther 5, Vers 21. Den, der Sünde nicht kannte, hat Gott für uns zur Sünde gemacht, auf dass wir Gottes Gerechtigkeit würden in ihm. Aber das erklärt eben dieses Paradoxon, diesen inneren Widerspruch. Psalm 69, Vers 5. Er ist unschuldig. Vers 6. Er ist schuldig. Der Gerechte zur Sünde gemacht. Er hat sich mit unserer Schuld so identifiziert, sie auf sich genommen, als wären es seine eigenen Sünden gewesen. 1. Petrus 2, dort sehen wir den Herrn Jesus als Sündenträger, durch dessen Striemen ihr heil geworden seid. Hier steht also, er hat unsere Sünden, die einzelnen Tatsünden, an seinem Leib oder sogar in seinem Leib getragen. Am Holz. Ja, wir kommen auf dieses Thema zurück in Verbindung mit unserem Psalm. Jetzt möchte ich aber noch auf etwas hinweisen. Vers 9, Psalm 69, Vers 9.
1: Ich bin fremd geworden meinen Brüdern und unbekannt den Kindern meiner Mutter.
0: Ja, also was wird hier ausgesagt über den Messias? Aufgrund dieser Stelle konnte man wissen, der Messias wird Brüder haben. Ja? Und von diesen Brüdern abgelehnt werden. Genau. Und der Jesus hatte ja eine ganze Reihe Brüder und Schwestern. Natürlich Halbbrüder und Halbschwestern. Denn er war der Erstgeborene von Maria. Das wird klar gesagt in Matthäus 1. Aber es wird dort auch klar gesagt, dass Josef und Maria keinen Verkehr hatten, auch dann als verheiratet, bis zur Geburt des Erstgeborenen. Können wir das ganz kurz aufschlagen? Da wird nämlich auch klar, dass Maria nicht eine ewige Jungfrau war. Das ist eine falsche Lehre der katholischen Kirche. Matthäus 1, Vers 24. Josef wird nämlich dort klar gemacht durch eine Offenbarung Gottes, im Traum durch einen Engel, dass Maria, seine Verlobte, obwohl sie schwanger war, eben nicht sich versündigt hatte. Das war ein Wunder Gottes, dass sie schwanger war. Matthäus 1, Vers 24, liest jemand?
1: Da nun Josef vom Schlaf erwachte, tat er, wie ihm des Herrn Engel befohlen hatte, und er nahm seinen Gemahl zu sich. Und er erkannte sie nicht, bis sie ihren ersten Sohn gebar, und hieß seinen Namen Jesus.
0: Ja, also eigentlich sollte es noch heißen, bis sie ihren erstgeborenen Sohn geboren hatte. Hier wird also klar gesagt, er nahm seine Frau zu sich. Das bedeutet, er hat sie geheiratet. Eine Frau nehmen, lakach isha, auf Hebräisch, ist der Ausdruck für heiraten. Ja? Lakach isha, er nahm oder seine Frau zu sich, heißt heiraten. Und dann heißt es, aber er hat sie nicht erkannt, das ist der übliche hebräische Ausdruck für Geschlechtsverkehr, bis sie ihren erstgeborenen Sohn geboren hatte. Also nicht ewig, sondern nur bis zu diesem Zeitpunkt. Und so hatte Maria und Josef zusammen Kinder, die werden erwähnt zum Beispiel in Matthäus 13, Vers 55, da ist der Herr Jesus in der Synagoge in Nazareth und die Leute dort reagieren wie folgt, Vers 55.
3: Ist er nicht eines Zimmermanns Sohn? Heißt nicht seine Mutter Maria und seine Brüder Jakob und Joses und Simon und Judas und seine Schwestern, sind sie nicht alle bei uns? Woher kommt ihm denn das alles?
0: Jawohl, also hier werden vier Brüder namentlich genannt, Jakobus, Josef, Simon, Judas und dann wird noch in der Mehrzahl gesagt, seine Schwestern. Also mindestens zwei. Ja? Wir haben ja gelernt in der Schule, Mehrzahl, Plural ist zwei und mehr. Und in Johannes 7 sehen wir, dass diese Brüder sehr Mühe hatten mit dem Erstgeborenen Marias. In Johannes 7, liest jemand Verse 3 bis 5.
3: Es war aber nahe der Judenfest, die Laubhütten. Da sprachen seine Brüder zu ihm, mache dich auf von dannen und gehe nach Judäa, auf dass auch deine Jünger sehen die Werke, die du tust. Niemand tut etwas im Verborgenen und will doch frei offenbar sein. Tust du solches, so offenbare dich vor der Welt. Denn auch seine Brüder glaubten nicht an ihn.
0: Also hier wird klar gesagt, sie glaubten nicht an ihn. Und das entspricht genau dem, was hier gesagt wird, entfremdet bin ich meinen Brüdern und ein Fremdling geworden den Söhnen meiner Mutter. Er sagt nicht, meiner Mutter bin ich entfremdet. Sie wusste und glaubte es von Anfang an, dass dieses Kind, das sie geboren hatte, der Messias ist. Aber die Brüder nicht, die Halbbrüder nicht. Was können wir jetzt aus dieser Stelle ableiten? Jetzt ist allerdings in dieser Stelle auch noch die Mutter erwähnt, oder? Die ja immer glaubte, dass er der Messias ist. Aber was man jedenfalls aus dieser Stelle sehen kann, ist, dass der Herr diese Blutsverwandtschaft nicht besonders speziell einstufte, sondern er sagt, die Beziehung zu ihm durch den Glauben, durch den Gehorsam gegenüber Gottes Wort, die steht sogar über dieser natürlichen Beziehung. Natürlich wird in Lukas 1 auch gesagt, dass Maria, weil sie die Mutter des Messias werden durfte, eben von allen glücklich gepriesen wird. Das war etwas ganz Besonderes, aber nicht so besonders, dass das über dieser Beziehung stehen würde, die jeder wahre Gläubige zum Erlöser hat. Der Herr sagt, wer ist meine Mutter? Wer meine Brüder? Diejenigen, die sein Wort hören und den Willen des Vaters eben tun, die werden von ihm eben als seine wirklichen Geschwister eingestuft. Also das stuft den ganzen Marienkult auf den Boden zusammen, ja? Also sehr eindrückliche Stelle. Aber es kommt eben dazu, die Brüder glaubten nicht an ihn. Und das war ein schlimmes Leiden des Herrn. Aber später hat es eine Wende gegeben. Jakobus kam zum Glauben. Und er war sogar einer der ersten, denen der Auferstandene erschienen ist. 1. Korinther 15. Da wird erwähnt, da sagt Paulus, dass eben, dass der Herr Jesus Jakobus dem Bruder des Herrn erschienen ist. Und dieser Jakobus nimmt dann später in der Apostelgeschichte eine sehr wichtige, leitende Position ein in der ersten Gemeinde der Kirchengeschichte, in der Gemeinde in Jerusalem. Jakobus, der Bruder des Herrn, und ein anderer Bruder, Judas. Woher kennen wir Judas? Der Judasbrief ist von diesem Halbbruder geschrieben. Also die kamen später doch noch zum Glauben. Aber der Herr hat in diesen, man kann sagen, 33 Jahren eben so gelitten unter diesem Unglauben der Brüder. Er war entfremdet den Söhnen seiner Mutter. Noch als Ergänzung zu dieser Entfremdung von seinen Brüdern, Markus 3, das war auch in der Frühzeit des öffentlichen Dienstes des Herrn, da heißt es, dass seine Angehörigen kamen, Markus 3, Vers 20, und sie kommen in ein Haus, und wiederum kommt eine Volksmenge zusammen, so dass sie nicht einmal essen konnten. Und als seine Angehörigen es hörten, gingen sie hinaus, um ihn zu greifen, denn sie sprachen, er ist außer sich. Er ist verrückt. Und das zeigt noch mehr dieses Leiden des Herrn. Entfremdet bin ich meinen Brüdern, ein Fremdling geworden, den Söhnen meiner Mutter. Wir sehen, der Herr Jesus hat in seinem Leben gelitten durch den Unglauben und durch die Sünde der Menschen. Und er hat dann auch vor der Kreuzigung gelitten durch all die Misshandlungen. Aber das waren alles nicht Leiden zur Sühnung unserer Sünden. Das kam erst am Kreuz, als Gott ihn schließlich mit fremder Schuld beladen hatte. Und als Gott das getan hatte, da kam auch diese Finsternis über das ganze Land. Nicht wahr? Der Herr Jesus wurde ja um 9 Uhr morgens gekreuzigt, aber ab Mittag, 12 Uhr, kam eine Finsternis über das ganze Land, bis 3 Uhr. Und um 3 Uhr starb der Herr. Und in diese Zeit der Finsternis fällt dann auch dieser Ruf, mein Gott, warum hast du mich verlassen? Diesen Ruf hatten wir ja näher angeschaut, betrachtet, als wir Psalm 22 studiert haben, wo dieser Ruf gerade am Anfang schon prophetisch wiedergegeben wird.

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Wenn dich der Herr, dein Gott, ins Land bringt, in das du kommen wirst, es einzunehmen, und er ausrottet viele Völker vor dir her, die Hethiter, Girgashiter, Amoriter, Kanaaniter, Perisiter, Hiviter und Jebusiter, sieben Völker, die größer und stärker sind als du, und wenn sie der Herr, dein Gott, vor dir dahingibt, dass du sie schlägst, so sollst du an ihnen den Bann vollstrecken. Du sollst keinen Bund mit ihnen schließen und keine Gnade gegen sie üben und sollst dich mit ihnen nicht verschwägern. Eure Töchter sollt ihr nicht geben ihren Söhnen und ihre Töchter sollt ihr nicht nehmen für eure Söhne, denn sie werden eure Söhne mir abtrünnig machen, da sie anderen Göttern dienen. So wird dann des Herrn Zorn entbrennen über euch und euch bald vertilgen. Sondern so sollt ihr mit ihnen tun. Ihre Altäre sollt ihr einreißen, ihre Steinmale zerbrechen, ihre heiligen Pfähle abhauen und ihre Götzenbilder mit Feuer verbrennen. Denn du bist ein heiliges Volk dem Herrn, deinem Gott. Dich hat der Herr, dein Gott, erwählt zum Volk des Eigentums aus allen Völkern, die auf Erden sind. Nicht hat euch der Herr angenommen und euch erwählt, weil ihr größer wäret als alle Völker, denn du bist das Kleinste unter allen Völkern, sondern weil er euch geliebt hat und damit er seinen Eid hieltet, den er euren Vätern geschworen hat. Darum hat er euch herausgeführt mit mächtiger Hand und hat dich erlöst von der Knechtschaft aus der Hand des Pharao, des Königs von Ägypten. So sollst du nun wissen, dass der Herr, dein Gott, allein Gott ist, der treue Gott, der den Bund und die Barmherzigkeit bis ins tausendste Glied hält denen, die ihn lieben und seine Gebote halten, und vergilt ins Angesicht denen, die ihn hassen, und bringt sie um und säumt nicht zu vergelten ins Angesicht denen, die ihn hassen. So halte nun die Gebote und Gesetze und Rechte, die ich dir heute gebiete, dass du danach tust. Und wenn ihr diese Rechte hört und sie haltet und danach tut, so wird der Herr, dein Gott, auch halten den Bund und die Barmherzigkeit, wie er deinen Vätern geschworen hat, und wird dich lieben und segnen und mehren. Und er wird segnen die Frucht deines Leibes und den Ertrag deines Ackers, dein Getreide, Wein und Öl und das Jungvieh deiner Kühe und deiner Schafe in dem Lande, das er dir geben wird, wie er deinen Vätern geschworen hat. Gesegnet wirst du sein vor allen Völkern. Es wird niemand unter dir unfruchtbar sein, auch nicht eins deiner Tiere. Der Herr wird von dir nehmen alle Krankheit und wird dir keine von all den bösen Seuchen der Ägypter auflegen, die du kennst, sondern wird sie allen deinen Hassern auflegen. Du wirst alle Völker vertilgen, die der Herr, dein Gott, dir geben wird. Du sollst sie nicht schonen und ihren Göttern nicht dienen, denn das würde dir zum Fallstrick werden. Wirst du aber in deinem Herzen sagen, diese Völker sind größer als ich, wie kann ich sie vertreiben? So fürchte dich nicht vor ihnen. Denke daran, was der Herr, dein Gott, dem Pharao und allen Ägyptern getan hat durch große Machtproben, die du mit eigenen Augen gesehen hast, und durch Zeichen und Wunder, durch mächtige Hand und ausgereckten Arm, womit dich der Herr, dein Gott, herausführte. So wird der Herr, dein Gott, allen Völkern tun, vor denen du dich fürchtest. Dazu wird der Herr, dein Gott, Angst und Schrecken unter sie senden, bis umgebracht sein wird, was übrig ist und sich verbirgt vor dir. Lass dir nicht grauen vor ihnen, denn der Herr, dein Gott, ist in deiner Mitte, der große und schreckliche Gott. Er, der Herr, dein Gott, wird diese Leute ausrotten vor dir, einzeln nacheinander. Du kannst sie nicht auf einmal vertilgen, damit sich nicht die wilden Tiere wieder dich vermehren. Der Herr, dein Gott, wird sie vor dir dahingeben und wird eine große Verwirrung über sie bringen, bis er sie vertilgt hat, und wird ihre Könige in deine Hände geben, und du sollst ihren Namen auslöschen unter dem Himmel. Es wird dir niemand widerstehen, bis du sie vertilgt hast. Die Bilder ihrer Götter sollst du mit Feuer verbrennen und sollst nicht begehren, das Silber oder Gold, das daran ist, oder es zu dir nehmen, damit du dich nicht darin verstrickst. Denn das ist dem Herrn, deinem Gott, ein Greuel. Darum sollst du solchen Greuel nicht in dein Haus bringen, damit du nicht im Bann verfällst wie jene, sondern du sollst Ekel und Abscheu davor haben, denn es steht unter dem Bann.

Alle Gebote, die ich dir heute gebiete, sollt ihr halten, dass ihr danach tut, damit ihr lebt und zahlreich werdet und hineinkommt und das Land einnehmt, das der Herr euren Vätern zugeschworen hat. Und gedenke des ganzen Weges, den dich der Herr, dein Gott, geleitet hat, diese 40 Jahre in der Wüste, auf das er dich demütigte und versuchte, damit kund würde, was in deinem Herzen wäre, ob du seine Gebote halten würdest oder nicht. Er demütigte dich und ließ dich hungern und speiste dich mit Manna, das du und deine Väter nie gekannt hatten, auf das er dir kundtäte, dass der Mensch nicht lebt vom Brot allein, sondern von allem, was aus dem Mund des Herrn geht. Deine Kleider sind nicht zerrissen an dir und deine Füße sind nicht geschwollen diese 40 Jahre. So erkennst du ja in deinem Herzen, dass der Herr dein Gott dich erzogen hat, wie ein Mann seinen Sohn erzieht. So halte nun die Gebote des Herrn deines Gottes, dass du in seinen Wegen wandelst und ihn fürchtest. Denn der Herr dein Gott führt dich in ein gutes Land, ein Land, darin Bäche und Brunnen und Seen sind, die an den Bergen und in den Auen fließen, ein Land, darin Weizen, Gerste, Weinstöcke, Feigenbäume und Granatäpfel wachsen, ein Land, darin es Ölbäume und Honig gibt, ein Land, wo du Brot genug zu essen hast, wo dir nichts mangelt, ein Land, in dessen Steinen Eisen ist, wo du Kupfererz aus den Bergen haust. Und wenn du gegessen hast und satt bist, sollst du den Herrn, deinen Gott, loben für das gute Land, das er dir gegeben hat. So hüte dich nun davor, den Herrn, deinen Gott, zu vergessen, so dass du seine Gebote und seine Gesetze und Rechte, die ich dir heute gebiete, nicht hältst. Wenn du nun gegessen hast und satt bist und schöne Häuser erbaust und darin wohnst und deine Rinder und Schafe und Silber und Gold und alles, was du hast, sich mehrt, dann hüte dich, dass dein Herz sich nicht überhebt und du den Herrn, deinen Gott, vergisst, der dich aus Ägyptenland geführt hat, aus der Knechtschaft und dich geleitet hat durch die große und furchtbare Wüste, wo feurige Schlangen und Skorpione und lauter Dürre und kein Wasser war, und ließ dir Wasser aus dem harten Felsen hervorgehen und speiste dich mit Manna in der Wüste, von dem deine Väter nichts gewusst haben, auf dass er dich demütigte und versuchte, damit er dir hernach wohltäte. Du könntest sonst sagen in deinem Herzen: Meine Kräfte und meine Hände Stärke haben mir diesen Reichtum gewonnen. Sondern gedenke an den Herrn, deinen Gott, denn er ist's, der dir Kräfte gibt, Reichtum zu gewinnen, auf das er hielte seinen Bund, den er deinen Vätern geschworen hat, so wie es heute ist. Wirst du aber den Herrn, deinen Gott, vergessen und anderen Göttern nachfolgen und ihnen dienen und sie anbeten, so bezeuge ich euch heute, dass ihr umkommen werdet. Eben wie die Heiden, die der Herr umbringt vor eurem Angesicht, so werdet ihr auch umkommen, weil ihr nicht gehorsam seid der Stimme des Herrn, eures Gottes.

Höre, Israel! Du wirst heute über den Jordan gehen, damit du hineinkommst, das Land der Völker einzunehmen, die größer und stärker sind als du. Große Städte, ummauert bis an den Himmel. Ein großes, hochgewachsenes Volk, die Anakiter, die du kennst, von denen du auch hast sagen hören, wer kann wieder die Anakiter bestehen? So sollst du nun heute wissen, dass der Herr, dein Gott, vor dir hergeht, ein verzehrendes Feuer. Er wird sie vertilgen und wird sie demütigen vor dir, und du wirst sie vertreiben und bald vernichten, wie dir der Herr zugesagt hat. Wenn nun der Herr, dein Gott, sie ausgestoßen hat vor dir her, so sprich nicht in deinem Herzen, der Herr hat mich hereingeführt, dieses Land einzunehmen, um meiner Gerechtigkeit willen. Da doch der Herr diese Völker vertreibt vor dir her, um ihres gottlosen Treibens willen. Denn du kommst nicht herein, ihr Land einzunehmen, um deiner Gerechtigkeit und deines aufrichtigen Herzens willen, sondern der Herr, dein Gott, vertreibt diese Völker um ihres gottlosen Treibens willen. Damit er das Wort halte, das er geschworen hat, deinen Vätern Abraham, Isaak und Jakob. So wisse nun, dass der Herr, dein Gott, dir nicht um deiner Gerechtigkeit willen dies gute Land zum Besitz gibt, da du doch ein halsstarriges Volk bist. Denke daran und vergiss nicht, wie du den Herrn, deinen Gott, erzürntest in der Wüste. Von dem Tage an, als du aus Ägyptenland zogst, bis ihr gekommen seid an diesen Ort, seid ihr ungehorsam gewesen dem Herrn. Denn im Horeb erzürntet ihr den Herrn so, dass er vor Zorn euch vertilgen wollte, als ich auf den Berg gegangen war, die steinernen Tafeln zu empfangen, die Tafeln des Bundes, den der Herr mit euch schloss. Und ich 40 Tage und 40 Nächte auf dem Berge blieb und kein Brot aß und kein Wasser trank, und mir der Herr die 2 steinernen Tafeln gab, mit dem Finger Gottes beschrieben, und darauf alle Worte, die der Herr mit euch aus dem Feuer auf dem Berge geredet hatte, am Tage der Versammlung. Und nach den 40 Tagen und 40 Nächten gab mir der Herr die 2 steinernen Tafeln des Bundes und sprach zu mir, »Mach dich auf, geh eilends hinab von hier, denn dein Volk, das du aus Ägypten geführt hast, hat sich versündigt. Sie sind schnell abgewichen von dem Wege, den ich ihnen geboten habe. Sie haben sich ein gegossenes Bild gemacht.« Und der Herr sprach zu mir, »Ich sehe, dass dies Volk ein halsstarriges Volk ist. Lass ab von mir, damit ich sie vertilge und ihren Namen austilge unter dem Himmel. Aber aus dir will ich ein stärkeres und größeres Volk machen als dieses.« Und als ich mich wandte und von dem Berge herabging, der im Feuer brannte und die 2 Tafeln des Bundes in meinen beiden Händen hatte, da sah ich, und siehe, da hattet ihr euch an dem Herrn, eurem Gott, versündigt und euch ein gegossenes Kalb gemacht. Und ward schnell von dem Wege abgewichen, den euch der Herr geboten hatte. Da fasste ich beide Tafeln und warf sie aus meinen Händen und zerbrach sie vor euren Augen und fiel nieder vor dem Herrn, wie das erste Mal, 40 Tage und 40 Nächte, und aß kein Brot und trank kein Wasser, um all eurer Sünde willen, die ihr getan hattet, als ihr solches Unrecht tatet vor dem Herrn, um ihn zu erzürnen. Denn ich fürchtete mich vor dem Zorn und Grimm, mit dem der Herr über euch erzürnt war, so dass er euch vertilgen wollte. Aber der Herr erhörte mich auch diesmal. Auch war der Herr sehr zornig über Aaron, so dass er ihn vertilgen wollte. Aber ich bat auch für Aaron zur selben Zeit. Aber eure Sünde, das Kalb, das ihr gemacht hattet, nahm ich und verbrannte es mit Feuer. Und zerschlug es und zermalmte es, bis es Staub ward, und warf den Staub in den Bach, der vom Berge fließt. So erzürntet ihr den Herrn auch in Tabera und in Massa und bei den Lustgräbern. Und als er euch aus Kadesh Barnea sandte und sprach, geht hinauf und nehmt das Land ein, das ich euch gegeben habe, da wart ihr ungehorsam dem Mund des Herrn eures Gottes und glaubtet nicht an ihn und gehorchtet seiner Stimme nicht. So seid ihr dem Herrn ungehorsam gewesen, solang ich euch gekannt habe. Ich aber fiel nieder und lag vor dem Herrn 40 Tage und 40 Nächte. Denn der Herr sprach, er wolle euch vertilgen. Und ich bat den Herrn und sprach, Herr, Herr, verdirb dein Volk und dein Erbe nicht, dass du durch deine große Kraft erlöst
und mit mächtiger Hand aus Ägypten geführt hast. Gedenke an deine Knechte Abraham, Isaak und Jakob. Sieh nicht an die Halsstarrigkeit und das gottlose Treiben und die Sünde dieses Volks, damit das Land, aus dem du uns geführt hast, nicht sage, der Herr konnte sie nicht in das Land bringen, das er ihnen zugesagt hatte, und hat sie darum herausgeführt, weil er ihnen Gram war, um sie zu töten in der Wüste. Denn sie sind dein Volk und dein Erbe, das du mit deiner großen Kraft und mit deinem ausgereckten Arm herausgeführt hast.

0: Zu derselben Zeit sprach der Herr zu mir: Haue dir zwei steinerne Tafeln zu, wie die ersten, und komm zu mir auf den Berg und mache dir eine hölzerne Lade. So will ich auf die Tafeln die Worte schreiben, die auf den ersten waren, die du zerbrochen hast. Und du sollst sie in die Lade legen. So machte ich eine Lade aus Akazienholz und hieb zwei steinerne Tafeln zu, wie die ersten waren, und ging auf den Berg und hatte die beiden Tafeln in meinen Händen. Da schrieb er auf die Tafeln, wie die erste Schrift war, die 10 Worte, die der Herr zu euch geredet hatte, mitten aus dem Feuer, auf dem Berge zur Zeit der Versammlung. Und der Herr gab sie mir. Und ich wandte mich und ging vom Berge herab und legte die Tafeln in die Lade, die ich gemacht hatte, und sie blieben darin, wie mir der Herr geboten hatte.
1: Und die Israeliten zogen aus von Beeroth-Bene-Jakan nach Mosa. Dort starb Aaron und wurde daselbst begraben. Und sein Sohn Eleasar wurde Priester an seiner Statt. Von da zogen sie aus nach Gudgoda, von Gudgoda nach Jotbata, in ein Land mit Wasserbächen. Zur selben Zeit sonderte der Herr den Stamm Levi aus, die Lade des Bundes des Herrn zu tragen und zu stehen vor dem Herrn, ihm zu dienen und in seinem Namen zu segnen, bis auf diesen Tag. Darum werden die Leviten weder Anteil noch Erbe haben mit ihren Brüdern, denn der Herr ist ihr Erbteil, wie der Herr dein Gott ihnen zugesagt hat.
0: Ich aber stand auf dem Berge wie das erste Mal, 40 Tage und 40 Nächte. Und der Herr erhörte mich auch diesmal und wollte dich nicht verderben. Er sprach zu mir: Mach dich auf, geh hin und zieh vor dem Volk her, damit sie hineinkommen und das Land einnehmen, das ich ihnen geben will, wie ich ihren Vätern geschworen habe. Nun, Israel, was fordert der Herr dein Gott noch von dir, als dass du den Herrn deinen Gott fürchtest, dass du in allen seinen Wegen wandelst und ihn liebst und dem Herrn deinem Gott dienst von ganzem Herzen und von ganzer Seele, dass du die Gebote des Herrn hältst und seine Rechte, die ich dir heute gebiete, auf dass dir's wohlgehe. Siehe, der Himmel und aller Himmel Himmel und die Erde und alles, was darinnen ist, das ist des Herrn, deines Gottes. Und doch hat er nur deine Väter angenommen, dass er sie liebte, und hat ihre Nachkommen, nämlich euch, erwählt aus allen Völkern, so wie es heute ist. So beschneidet nun eure Herzen und seid hinfort nicht halsstarrig. Denn der Herr, euer Gott, ist der Gott aller Götter und der Herr über alle Herren, der große Gott, der Mächtige und der Schreckliche, der die Person nicht ansieht und kein Geschenk nimmt und schafft Recht den Waisen und Witwen und hat die Fremdlinge lieb, dass er ihnen Speise und Kleider gibt. Darum sollt ihr auch die Fremdlinge lieben, denn ihr seid auch Fremdlinge gewesen in Ägyptenland. Den Herrn, deinen Gott, sollst du fürchten, ihm sollst du dienen, ihm sollst du anhangen und bei seinem Namen schwören. Er ist dein Ruhm und dein Gott, der bei dir solche großen und schrecklichen Dinge getan hat, die deine Augen gesehen haben. Deine Väter zogen hinab nach Ägypten mit 70 Seelen. Aber nun hat dich der Herr, dein Gott, zahlreich gemacht, wie die Sterne am Himmel.

0: 4:30 Uhr.
1: Hallo, hier ist die Kindersendung von Radio Segenswelle mit Anna Sawatzki. Schön, dass ihr alle heute wieder dabei seid. Habt ihr schon mal so richtig großen Hunger gehabt? So, dass euch der Magen geknurrt hat und ihr an nichts anderes mehr denken konntet? Bestimmt, ne? Nach dem Sport oder nach einem langen Schultag passiert das schnell. Wie gut, dass wir dann meistens einfach zum Kühlschrank gehen können. In unserer heutigen Geschichte geht es um eine riesige Menschenmenge, die mitten in der Natur festsitzt und dazu noch großen Hunger hat. Und es gibt fast nichts zu essen. Unser Bibelvers für heute steht in Johannes Kapitel 6, Vers 35. Jesus sagt dort: Ich bin das Brot des Lebens. Wer zu mir kommt, den wird nicht hungern. Und wer an mich glaubt, dem wird nimmermehr dürsten. Was das bedeutet und wie 5000 Männer plus viele Frauen und Kinder von 5 Broten und 2 Fischen satt werden, das hören wir gleich. Bevor wir starten, wollen wir gemeinsam beten. Ich lade euch ein, eure Hände zu falten, die Augen zu schließen und natürlich mitzubeten. Lieber Vater im Himmel, danke für diesen heutigen Tag. Danke, dass wir wissen dürfen, dass du uns alles gibst, was wir zum Leben brauchen. Du kennst jeden Hunger und jede Sorge, die wir haben. Bitte mach unsere Herzen jetzt ganz weit und zeig uns durch diese Geschichte, wie mächtig du bist. Amen.

Unsere Geschichte beginnt mit einem kleinen Boot auf dem See Genezareth. Jesus und seine Jünger waren ziemlich erschöpft. Ständig waren Menschen um sie herum, die Hilfe brauchten. Kein Wunder, denn alle wussten, Jesus kann alles. Er machte Blinde sehend, Lahme gehend und heilte jede Krankheit. Weil er Gottes Sohn ist, war ihm nichts unmöglich. Aber jetzt brauchten die Jünger dringend mal eine Pause zum Ausruhen. Doch als das Boot am anderen Ufer anlegte, war es vorbei mit der Ruhe. Eine riesige Menschenmenge wartete bereits auf sie. Die Jünger hätten sie am liebsten weggeschickt. Aber Jesus tat das nicht. Er liebte die Menschen. Also fing er an, zu ihnen zu sprechen und erzählte ihnen von Gott und heilte die Kranken. Er redete stundenlang und niemand dachte an den Heimweg. Als es Abend wurde, bekamen die Jünger langsam Panik. Sie schätzten, dass allein etwa 5000 Männer da waren, dazu noch viele Frauen und Kinder. Sie wussten, dass die Leute bald großen Hunger bekommen würden. Wie gut, dass die Jünger mit diesem Problem direkt zu Jesus gingen. Das können wir übrigens auch. Wenn du ein Problem hast, sag es Jesus, denn er kann alles. Die Jünger hatten auch gleich einen Vorschlag parat. Schick die Leute in die umliegenden Dörfer, damit sie sich Essen kaufen können. Aber Jesus tut nicht immer genau das, was wir von ihm wollen. Vielleicht wünschst du dir auch manchmal ein neues Fahrrad und du bittest Jesus darum, aber du bekommst es nicht. Jesus gibt uns nämlich nicht immer das, was wir wollen, sondern das, was wirklich gut für uns ist. Und deshalb gab er den Jüngern eine Antwort, mit der sie im Leben nicht gerechnet hätten. Was das war, hören wir gleich nach dem Lied.

Jesus blickte seine Jünger an und sagte ganz einfach: Gebt ihr ihnen etwas zu essen. In der Bibel steht, dass Jesus das sagte, um seine Jünger zu testen. Die Jünger schauten sich völlig ratlos um. 5000 Männer und noch viel mehr Frauen und Kinder, die im Gras saßen. Philippus rechnete laut vor: Jesus, selbst wenn wir für 200 Silbergroschen Brot kaufen, reicht das niemals. 200 Silbergroschen war das Geld, für das ein Arbeiter fast 200 Tage schuften musste. Es war sehr viel Geld. Die Jünger wussten einfach nicht weiter. Manchmal geht es uns im Alltag doch ähnlich. Die Eltern haben keine Zeit, man hat sich mit der besten Freundin gestritten oder in der Schule läuft es überhaupt nicht. Man weiß einfach nicht weiter. Aber wie gut ist es, wenn man Jesus als besten Freund hat? Er kann selbst die schwierigsten Probleme lösen. Du darfst ihm alles sagen, was dich traurig macht, und ihn um Hilfe bitten. Die Jünger überlegten unterdessen weiter. Andreas meldete sich zu Wort. Hier ist ein kleiner Junge, der hat 5 Gerstenbrote und 2 Fische dabei. Doch dann sah er zu Boden und murmelte: Aber was ist das schon für so viele Menschen? Jesus blieb völlig ruhig. Er forderte die Jünger auf, dass sich alle Menschen in die Gruppen von 50 oder 100 Leuten im Gras setzen sollten. Es dauerte bestimmt eine Weile, bis sich die riesige Menge sortiert hatte. Die Jünger schauten immer wieder ängstlich zu Jesus rüber. Was hatte er bloß vor? Aber sie kannten ihn gut genug, um zu wissen, dass sie ihm vertrauen konnten. Sie taten also genau das, was er gesagt hatte. Und wie die Geschichte weitergeht, hören wir gleich.

Jesus stand nun so, dass ihn alle sehen konnten. Er nahm die 5 Brote und die 2 Fische von den Jungen, blickte zum Himmel und dankte Gott für das Essen. Dann brach er das Brot und reichte es den Jüngern, damit sie es verteilten. Stellt euch das mal mathematisch vor. 5 Brote für 5000 Männer. Das bedeutet, 1000 Menschen müssen sich ein einziges Brot teilen. Das konnte doch gar nicht funktionieren. Und trotzdem vertrauten die Jünger und die Menschen auf Jesus. Die Jünger liefen also los und verteilten das Essen. Und jetzt passiert das Unfassbare. Petrus gab gerade einem Kind das letzte Stück Brot aus seinem Korb, schaute hinein und der Korb war schon wieder voll mit Brot. Bei den Fischen war es genau dasselbe. Die Jünger verteilten immer weiter, aber das Essen wurde einfach nicht weniger. Am Ende aßen alle, bis sie richtig satt waren. Das war ein echtes Festessen. Es waren nur 5 Brote und 2 Fische. Aber Jesus hatte ein Wunder getan. Jesus kann eben wirklich alles. Er weiß genau, was du brauchst, und er hat die Macht, es dir zu geben.

0: Hilf dir selbst, dann hilft dir Gott. Für Opa Willi.
1: Hilf dir selbst, dann hilft dir Gott, sagte Carlas Opa oft.
0: Zum Beispiel neulich, als die beiden auf dem Heimweg vom Zoo mit Opas altem Auto mitten auf der Straße liegen geblieben waren. Schwarzer Qualm kam unter der Motorhaube hervor und auf der Anzeige neben dem Lenkrad blinkte eine rote Lampe.
1: Wir müssen das Auto von der Straße kriegen, sagte Opa. Du lenkst, ich schiebe.
2: Aber ich habe noch nie gelenkt, protestierte Carla.
1: Ach, das ist ganz einfach. Außerdem bist du nicht alleine. Kurbel einfach das Fenster runter und ich sage dir, in welche Richtung du das Lenkrad einschlagen musst.
0: Dann stieg er aus und Carla kletterte auf den Fahrersitz. Im Rückspiegel sah sie, wie ihr Großvater sich hinter dem Auto einmal streckte, in die Hände spuckte und dann anfing, das Auto langsam vorwärts zu schieben.
1: Links!
0: Rief er.
1: Und jetzt nach rechts!
0: Und ehe Carla sich versah, stand der Wagen schon auf dem Seitenstreifen.
1: So, und jetzt der Motor, meinte Opa
0: und kramte seine Werkzeugtasche aus dem Kofferraum. Er öffnete die Motor

0: kratzte von den Bäumen herum. Viele Autos hatten Schrammen und Dellen und an einem Haus waren alle Fenster zu Bruch gegangen. Als sie Omas und Opas Garten betrat, blieb ihr der Mund offen stehen. Dort sah es aus, als wäre eine Herde wild gewordener Elefanten mitten durch die Beete marschiert. Die wunderschönen Tomatenpflanzen lagen abgerissen auf dem Rasen, der Apfelbaum war fast kahl und die kleine Laube in der Ecke war zusammengefallen. Mitten in der Bescherung standen Oma und Opa und betrachteten die Katastrophe. Oma hatte ein bisschen geweint, das konnte Carla sehen. Aber Opa machte ein ernstes Gesicht. Er schaute Oma an, streichelte ihr über den Kopf und sagte, »Hilf dir selbst, dann hilf dir Gott!« Er holte seine Schubkarre aus dem Keller und fing an, den Garten aufzuräumen. Carla überlegte kurz, ob sie Oma trösten sollte, aber die hatte bereits einen Rechen in der Hand und hakte das abgerissene Laub zusammen. Also lief sie zu Opa und half ihm. Schon eine Woche später sah der Garten fast so schön aus wie zuvor. Die Laube stand wieder an ihrem alten Platz und hatte einen frischen Anstrich. Anstelle der Tomaten hatte Opa Flieder gepflanzt. Und einmal musste Oma ins Krankenhaus, weil sie schreckliche Bauchschmerzen hatte. Das sei der Blinddarm, sagte der Arzt. Der müsse raus. Oma machte sich keine Sorgen. Das blöde Ding hätte ich schon vor Jahren entfernen lassen sollen, sagte sie nur. Aber Opa wurde ganz blass. Ich bin doch nur eine Woche im Krankenhaus, versuchte Oma ihn zu beruhigen. Ja, aber was mache ich denn so lange ohne dich? Fragte Opa. Sei nicht albern, antwortete Oma. Ich rufe dich heute Abend an und drückte ihm einen dicken Kuss auf die Nase. Danach sagte Opa kein Wort mehr. Nicht im Krankenhausflur, nicht auf dem Parkplatz und auch nicht im Auto, als Carla und ihre Mama ihn nach Hause fuhren. Erst als er daheim die Haustür aufschloss und in die stille Wohnung trat, hörte Carla ihn leise murmeln, »Hilf dir selbst, dann hilft dir Gott.« Dann sagte er lauter, »So, ihr zwei, jetzt zeigt mir mal, wie die Mikrowelle funktioniert. Schließlich möchte ich in den nächsten Tagen nicht verhungern.« 5 Tage später kam Oma wieder nach Hause. Mit ihrem Bauch war wieder alles gut. Die Mikrowelle hatte Opa in all der Zeit allerdings nicht benutzt. Fast eine Woche lang hatte er Pellkartoffeln gegessen.
1: »Die kann ich wenigstens selbst machen«, meinte er nur.
0: Manchmal, wenn andere Menschen Opa seinen Spruch sagen hörten, reagierten sie merkwürdig. Etwa auf dem 50. Geburtstag von Tante Magdalena. Carla trug an dem Tag ihr neues Kleid. Schwarz und elegant war es, mit glänzenden Pailletten am Kragen, und sie war mächtig stolz darauf. Wie eine erwachsene Dame hatte sie sich gefühlt und vielleicht deswegen nicht um Hilfe gefragt, als sie versuchte, sich ein Stück von der Geburtstagstorte zu nehmen. Was musste die verflixte Torte auch so weit hinten auf dem Klapptisch stehen? Carla streckte sich, soweit sie nur konnte, machte sich ganz lang, stützte sich mit den Ellenbogen auf den Tisch auf und dann passierte es. Der Tisch kippte und mit viel Geschepper landeten Torte, Carla und jede Menge Geschirr, Tassen und Besteck auf dem Boden. Was für eine Schweinerei. Carla war von oben bis unten mit Sahneguss bedeckt, ihr schönes Kleid war hinüber und die Torte war nur noch ein trauriges Häuflein Dreck. Sofort kam Tante Magdalena angerannt und wollte ein Donnerwetter loslassen, aber Opa war schneller. Er half Carla wieder auf die Füße und putzte mit seinem blauen Taschentuch die gröbsten Tortenreste von ihrem Kleid. Dann blickte er Tante Magdalena direkt in die Augen und sagte mit fester Stimme,
1: »Hilf dir selbst, dann hilft dir Gott!«
0: Ohne ein weiteres Wort nahm er Carla dann am Arm und führte sie raus zu seinem Auto.
1: »Wir fahren jetzt zum Bäcker und holen einen neuen Kuchen. Im Kofferraum ist mein Arbeitskittel, den kannst du anziehen. Wir wollen schließlich nicht das ganze Auto einsauen.«
0: Als die zwei später mit der neuen Torte zurückkamen, warf Tante Magdalena ihnen böse Blicke zu.
1: »Hilf dir selbst!« hörte Carla sie zischen. »Manchmal glaube ich, dem ist gar nicht mehr zu helfen. Als ob der liebe Gott meine Torte bezahlt!«
0: Opa interessierten solche Vorfälle nicht. Er machte sich halt nichts aus der Meinung anderer Menschen, hatte er einmal erklärt. Aber Carla wurmte es. Sie mochte ihren Opa und wollte nicht, dass schlecht über ihn gesprochen wurde. Deshalb beschloss sie, genau das zu machen, was Kinder immer tun sollten, wenn sie Fragen haben. Sie würde mit ihrem Opa einfach über alles reden. Als die beiden ein paar Tage später am Dorfteich saßen, um die Enten zu füttern, hielt Carla den richtigen Moment für gekommen. »Opa«, platzte sie daher einfach heraus und schaute ihren Großvater fragend an. »Warum machen manche Leute das? Also ich meine, warum sind die gemein zu dir, wenn du sagst, hilf dir selbst, dann hilft dir Gott?« Opa runzelte die Stirn, während er ein Stück Brot abriss und in den Teich warf. Carla konnte sehen, dass er angestrengt nachdachte. Schließlich räusperte er sich und antwortete,
1: »Ich glaube, die wissen nicht, was ich meine.«
0: »Was meinst du denn?« wollte Carla wissen.
1: »Weißt du, manchmal kann das Leben ganz schön schwer sein. Als ich ein Kind war, gab es an manchen Tagen zum Beispiel nichts zu essen für uns und dann sind mein Bruder und ich in den Wald gegangen und haben Beeren oder Pilze gesammelt. Oder als ich meine Arbeit verloren habe. Ich musste lange suchen, bis ich jemanden fand, der mich einstellte.

0: Und als Oma im Krankenhaus lag, war das auch nicht leicht für mich. Schließlich hat sie immer den Haushalt geführt und plötzlich musste ich das machen. Aber ganz egal, wie schwer diese Momente auch waren, ich wusste immer, ich bin nicht alleine. Da ist jemand, der mir hilft.
1: Wer denn? Wollte Carla wissen. Superman?
0: Fast, lachte Opa. Ich meine Gott.
1: Der hilft dir? Fragte Carla erstaunt. Wie denn? Mit einem Wunder?
0: Na klar, lächelte Opa. Aber nicht so, wie du vielleicht denkst. Denn weißt du, das ganze Leben ist ein Wunder. Es ist ein Wunder, dass es dich gibt und dass es mich gibt und dass ich dein Opa bin und wir zwei hier sitzen und miteinander sprechen können. Aber Gott hat uns nicht nur einen Mund zum Reden gegeben, sondern auch Hände zum Anpacken und Beine zum Laufen und einen Verstand, um nachzudenken. Wir müssen sie nur benutzen. Wenn du immer herumsitzt und darauf wartest, dass etwas geschieht, dann passiert gar nichts. Aber wenn du einfach anfängst und versuchst, die Dinge zum Besseren zu ändern, dann steht Gott direkt an deiner Seite und lässt dich nie alleine.
1: Verstehe, murmelte Carla und kratzte sich an der Nase. Den Rest des Nachmittags, auf dem Heimweg und auch später im Bett, musste sie immer an Opas Worte denken. Ein paar Tage später saß Carla über ihren Hausaufgaben. Ausgerechnet Mathematik. Sie verstand einfach nicht, was der Lehrer von ihr wollte. Aber vielleicht war sie daran nicht ganz unschuldig, denn während der Mathestunde hatte sie einen kleinen Marienkäfer an der Fensterscheibe beobachtet und nicht wirklich aufgepasst. So saß sie nun da, starrte in ihr Heft und überlegte, wie um alles in der Welt man 6 Liter Apfelsaft gerecht auf 4 Kinder aufteilen sollte. Was, wenn eines der Kinder mehr Durst hatte als das andere? Warum muss ich eine so komplizierte Rechnerei ganz allein lösen? Seufzte sie. Die Zahlen begannen vor ihren Augen zu verschwimmen und langsam, ganz langsam schweiften ihre Gedanken ab. Zunächst zu dem kleinen Marienkäfer, der so emsig über das Glas getrippelt war. Dann zu dem Fahrrad, das sie sich so sehr zum Geburtstag wünschte, und schließlich zu dem Nachmittag mit Opa am Teich. Mit einem Ruck schlug Carla ihr Heft zu und sah auf. Sie wusste genau, was jetzt zu tun war. Hände zum Anpacken und einen Kopf zum Nachdenken. Ganz klar hörte sie Opas Worte in ihrem Kopf. Hilf dir selbst, dann hilft dir Gott, sagte sie laut, kramte in ihrem Ranzen nach dem Mathematikbuch und schlug die Seite auf der die schriftliche Division erklärt wurde. Während sie las, machte sich ein richtig gutes Gefühl in ihr breit. Carla wusste, wie stolz Opa wäre, wenn sie diese verflixte Matheaufgabe lösen würde. Aber da war noch etwas. Sie merkte, dass sie gar nicht wirklich alleine war. Nicht heute, nicht morgen und auch an keinem anderen Tag. Wenn sie nur anfing, das Richtige zu tun, stand jemand an ihrer Seite, der ihr half und auf sie aufpasste. So wie Opa. Clara lächelte. Jedes Kind bekommt 1,5 Liter Saft, war die richtige Antwort.

Bevor wir unsere Sendung für heute beenden, lasst uns noch einmal gemeinsam beten. Herr Jesus Christus, danke, dass du der Sohn Gottes bist und dass dir absolut nichts unmöglich ist. Danke, dass du uns liebst und genau siehst, was wir jeden Tag brauchen. Bitte hilf uns, dir ganz fest zu vertrauen, auch wenn unsere Probleme manchmal riesengroß aussehen. Sei du der beste Freund an unserer Seite. Amen. Die Menschen damals waren so begeistert von dem Wunder, dass sie riefen: Jesus ist wirklich ein Prophet. Er soll unser König werden. Wenn Jesus ihr König wäre, so dachten sie, hätten sie schließlich nie wieder Hunger und alle Wünsche würden erfüllt. Aber als sie ihn suchten, war Jesus nicht mehr da. Er war allein auf einen Berg gegangen. Er wollte kein Wunderkönig sein, sondern ein echter Freund, mit dem sie leben sollten. Dort auf dem Berg betete er einsam zu Gott. Er bat auch für all die Menschen, dass sie endlich verstanden, warum er wirklich auf die Erde gekommen war, um ihr Retter und ihr bester Freund zu sein. Ich wünsche euch, ihr Lieben, einen schönen Tag mit Jesus an eurer Seite. Vertraut ihm eure Sorgen an. Er kümmert sich darum. Schön, dass ihr heute mit dabei wart. Schaltet auch morgen wieder ein. Tschüss, eure Anna Sawatzki von Radio Segenswelle.

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0: Buchstabenkombination. Ansel. Sind mir die Ideen für die letzten Seiten des Buches ausgegangen? Diese auf den ersten Blick wie eine Buchstabenkombination wirkende Bezeichnung ist einem mittelalterlichen Namen mit deutschen Wurzeln zuzuordnen. Die Bedeutung des ursprünglich germanischen Namens Anselm lautet mit göttlichem Schutz. Ansel, wie komme ich in aller Welt darauf, dir das zu schreiben? Nun, ich habe nicht nach jungen Namen gesucht, sondern auf die Tastatur meines Notebooks geschaut. Sie ist durch den Gebrauch in die Jahre gekommen. Für Bücher wie dieses und wissenschaftliche Arbeiten im Studium haue ich heftig in die Tasten. Auch Vorträge, Prüfungen und teilweise Unterrichtsvorbereitungen erstelle ich auf dem Notebook. Kein Wunder, dass die Tastatur Abnutzungserscheinungen aufweist. Während ich an einer Studienarbeit schrieb, verfing sich mein Blick an den Tasten. Am stärksten in Mitleidenschaft gezogen sind die Buchstaben A, S, E, L und N. Da ich mir aus einer Aneinanderreihung dieser Buchstaben keinen Reim machen konnte, gab ich der künstlichen Intelligenz die Aufgabe, sinnvolle Kombinationen aus den Zeichen zu bilden. Anschließend suchte ich nach der Bedeutung. Das hast du oben bereits gelesen. Ansel. Was möchte ich damit sagen? Mir gefiel die Bedeutung des Namens so gut, dass ich beschloss, einen Text darüber zu schreiben. Mit göttlichem Schutz. Wann würdest du sagen, dass dich göttlicher Schutz umgibt? Mich bewegt der Zusammenhang mit meinem Laptop, da ich schon oft erfahren durfte, wie mich Gottes Gegenwart erfüllte, befähigte und ermutigte. Beim Schreiben denke ich über die Wahrheiten der Heiligen Schrift nach, verarbeite Erlebtes und gewinne Hoffnung sowie eine Neuausrichtung in Gott. Ich empfinde dies als göttlichen Schutz für meinen inneren Menschen. Dieses Notebook ist für mich im Alltag ein wichtiges Hilfsmittel. Über das Gerät kann ich arbeiten, einkaufen und nach Behandlern, Informationen und weiterführenden Hinweisen suchen. Gott gibt die Technik, um auch für meine leibliche Versorgung zu sorgen. Im übertragenen Sinn könnte ich auch von göttlichem Schutz für den äußeren Menschen sprechen. Ich denke, das ist nicht zu weit hergeholt. Es begeistert mich immer wieder, wie lohnenswert es ist, im Alltag nach Hinweisen auf Gott Ausschau zu halten. Gott gebraucht Alltägliches, um mich das Wunderbare zu lehren. Seine Gnade ist immer und überall da. Halleluja! Ein Zitat aus dem Buch Binti, Alltagsheldin. Ansel. Scheinbar belanglose Gebrauchsspuren verweisen auf etwas Großartiges. Ich stehe unter göttlichem Schutz. Das ist Balsam für jedes Herz, das von den Tagesthemen des Weltgeschehens erschreckt wird. Die neue evangelistische Übersetzung drückt Psalm 118, Vers 9 so aus. Ja, es ist besser, auf Jahwe zu vertrauen, als auf staatliche Hilfen zu schauen. Im Vers zuvor heißt es, auf Jahwe zu vertrauen ist besser, als auf Menschen zu bauen. Vers 8. Pfingsten erinnert mich daran, dass ich mit dem Heiligen Geist versiegelt bin und dass uns die Errettung aus dieser vergänglichen Welt sowie die Aufnahme in die Herrlichkeit Gottes zugesagt ist. Und betrübt nicht den Heiligen Geist Gottes, mit dem ihr versiegelt worden seid für den Tag der Erlösung. Epheser 4, Vers 30. Daran darf jedes Kind Gottes festhalten. Inmitten von Bedrängnis steht dieses Ereignis kurz bevor. Umgeben von Not, lokaler und globaler Art, möchte ich an Psalm 32, Vers 7 denken. Du bist mein Schutz, du behütest mich vor Bedrängnis, du umgibst mich mit Rettungsjubel. Selah. Der Gedanke, unter göttlichem Schutz zu stehen, veranlasst mich, diese Zeilen zu zitieren. Unter Gottes Schirm bin ich beschützt, sicher und bewacht. Gottes Auge gibt stets auf mich Acht. Sein Schatten bietet mir Zuflucht und Geborgenheit. Hier will ich bleiben, für alle Zeit. Aus dem Buch Binti – mit dir durch jede Jahreszeit. Impuls. Was lässt dich in deinem Leben daran denken, dass du durch Christus unter göttlichem Schutz stehst? Weiterführende Bibelstellen. Psalm 91, Vers 4, Jesaja 47, Vers 4, Matthäus 28, Vers 18. Herrliche Aussichten. Für manche ist es eine Erinnerung an den Lockdown. Für uns ist es aktuell der Alltag. Ein Leben auf Distanz zu unseren Mitmenschen und das Tragen einer Maske außerhalb der Wohnung zum Schutz. Auch damals hieß es, alle Feiern und Feste sind abgesagt und werden auf unbestimmte Zeit verschoben. Wenn du zu den Menschen gehörst, die gerne aus jedem Anlass ein Fest machen, ist dir besonders schmerzlich aufgefallen, was Social Distancing praktisch bedeutet. Aus Nähe wurde Distanz, aus Berührung vermiedener Kontakt. Durch den Mund-Nasen-Schutz waren wir anonym geworden. Das Kennenlernen einer unbekannten Person war erschwert. Worauf konntest du dich denn noch freuen? Worauf freue ich mich heute? Welches Fest wird garantiert stattfinden? Was lässt sich mit Gewissheit planen und welche Vorfreude ist einer Binti sicher? Ich denke dabei an ein bevorstehendes Fest, ein Zusammentreffen, das über Raum und Zeit hinausgeht, an eine Feier, die niemals endet und weder verschoben noch aufgehoben werden kann. Die Ewigkeit bei Jesus. Und so halten wir nun fest an dem völlig gewissen prophetischen Wort. Und ihr tut gut daran, darauf zu achten, als auf ein Licht, das an einem dunklen Ort scheint, bis der Tag anbricht und der Morgenstern aufgeht in euren Herzen. 2. Petrus 1, Vers 19. Wer zu Gott gehört, darf sich schon jetzt darauf freuen. Auf eine ewige Feier, die mit Abstand das Beste ist, was du dir je erträumen könntest. Für immer bei Gott. In Christus ist mein Leben eine Siegesfeier, keine alte Leier, ein Fest, das hier beginnt und in alle Ewigkeit kein Ende nimmt. Soli Deo Gloria. Dem aber, der mächtig genug ist, euch ohne Straucheln zu bewahren und euch unsträflich mit Freuden vor das Angesicht seiner Herrlichkeit zu stellen, dem allein weisen Gott, unserem Retter, gebührt Herrlichkeit und Majestät, Macht und Herrschaft, jetzt und in alle Ewigkeit. Amen. Judas 24 und 25. Nah bei Jesus. Für immer. Impuls. Fange noch heute an, dich auf das größte Fest vorzubereiten. Die weiterführenden Bibelstellen können dir dabei helfen. Kolosser 3, Vers 2 bis 4, 2. Timotheus 4, Vers 18 und Offenbarung 22, Vers 17.
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1: Vertreter einer flachen Erde sind häufig auch davon überzeugt, dass sich die Sonne um die Erde dreht und wollen das unter anderem mit entsprechenden Bibelversen belegen. Die Beschreibung einer sich bewegenden Sonne bezieht sich gewöhnlich aber auf die subjektive Beobachtung des auf der Erde lebenden Menschen und nicht unbedingt auf den Stillstand der Erde. Die Sonne geht heraus wie ein Bräutigam aus seiner Kammer und freut sich wie ein Held zu laufen die Bahn. Sie geht auf an einem Ende des Himmels und läuft um bis an sein anderes Ende, und nichts bleibt vor ihrer Glut verborgen. Psalm 19, Verse 6 und 7. In diesem Bibelvers geht es kaum um die astronomisch korrekte Beschreibung der Beziehung zwischen Sonne und Erde. Es soll nicht wirklich behauptet werden, dass sich die Sonne während der Nacht in einem Haus aufhält oder dass sie auf Beinen läuft oder dass wirklich nichts dem Sonnenschein entgehen könnte, wie beispielsweise in einer Höhle oder in der Tiefsee. An einigen Stellen spricht die Bibel auch von einer Verdunklung der Sonne. Bei der Kreuzigung Jesu beispielsweise wird von einer Sonnenfinsternis gesprochen. Lukas 23, Vers 45. An keiner Stelle wird aber ernsthaft behauptet, Gott habe die Sonne zu diesem Anlass zeitweilig ausgeschaltet. In anderen Regionen der Welt war die Sonne zeitgleich nämlich noch gut zu sehen. Irgendwie hat Gott zur Zeit des Todes Jesu für die Menschen in Judäa die Sonne verdunkelt. Vielleicht durch dicke Wolken, durch eine Verdeckung der Sonne vom Mond oder durch zeitweilige Blindheit der Bevölkerung. Beschrieben wird hier nicht die absolute Abdunklung der Sonne, sondern ihre mangelnde Sichtbarkeit zu dieser Zeit an dieser Stelle der Erde. Es geht also um das, was die Menschen an diesem Ort sahen bzw. nicht sehen konnten, nicht um die tatsächliche Helligkeit der Sonne zu diesem Zeitpunkt. Ähnlich ist das auch in Offenbarung 6, Vers 12, wo die Sonne mit einem Mal schwarz wird. Oder in Offenbarung 9, Vers 2, wo von der Verdunklung der Sonne durch Rauch gesprochen wird. Gemeint ist damit natürlich immer die Sicht des irdischen Beobachters. Ob die Sonne während dieser Zeit auf der ganzen Erde oder sogar im Weltraum wirklich dunkler geworden ist, wird hier nicht besprochen. Der mehrfach in der Bibel vorkommende Ausdruck vom Aufgang der Sonne bis zu ihrem Niedergang muss wohl ähnlich eingeordnet werden. Der irdische Beobachter schreibt auf, was er und seine Leser sehen konnten. Die Sonne steigt morgens am östlichen Himmel auf und versinkt abends im Westen. An vielen Stellen bezieht sich diese Redewendung allerdings nicht so sehr auf die beobachtete Bewegung der Sonne, sondern auf eine poetische Beschreibung der ganzen Welt. Jesaja 59, Vers 19 und Malachi 1, Vers 11. Gemeint ist dann so viel wie überall, wo die Sonne scheint. An anderen Stellen wird mit diesem Ausdruck der Verlauf des ganzen Tages umschrieben, im Sinne von solange die Sonne scheint. Psalm 113, Vers 3. Auch bei der Beschreibung der Schlacht Israels gegen die Amoriter kann auf den ersten Blick ein falscher Eindruck entstehen. Weil sich so schnell kein Ende der Schlacht abzeichnete, bat Josua Gott darum, die Sonne und den Mond zeitweise stillstehen zu lassen. Josua 10, Verse 12 bis 14. Auch wenn Gott prinzipiell natürlich alles möglich ist, würde ein solches plötzliches Außerkraftsetzen der Erddrehung oder der mutmaßlichen Abbremsung der Sonne allerlei naturgesetzliche Komplikationen mit sich bringen. Naheliegender ist es wahrscheinlich, von einer irgendwie bewerkstelligten Verlängerung des Tages auszugehen, wie es der Bibeltext auch angibt. Es bleibt hell und wirkt für die Israeliten, als sei die Sonne stehen geblieben. Die unbekannten astronomischen Details dieses Wunders sollen im Bibeltext keine Grundlage für eine neue Lehre über den Aufbau des Universums liefern. Zumal es sich hier weltgeschichtlich um ein absolut einzigartiges Ereignis handelte. Josua brauchte einfach eine längere Phase Tageslicht, um seine Schlacht erfolgreich zu Ende führen zu können. Auf welche Weise Gott das bewerkstelligt hat, war ihm weitgehend gleich. Prinzipiell gilt für den Christen natürlich: Du, Gott, hast Himmel und Erde gemacht durch deine große Kraft und durch deinen ausgestreckten Arm, und es ist kein Ding vor dir unmöglich. Jeremia 32, Vers 17.

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Viertens, um die Beziehung zwischen der Gemeinde und Jesus darzustellen. Um die Beziehung zwischen Jesus und der Gemeinde darzustellen. Dazu ist unsere Geschlechtlichkeit gegeben. Nun, denket bitte mit, schlaget bitte mit mir Johannes-Evangelium Kapitel 4 auf. Johannes hat kein einziges Wort über Geschlechtlichkeit drin. Also Johannes Kapitel 4 in Bezug auf dieses Thema. Aber was ganz Wichtiges in Bezug auf unsere Beziehung zum Herrn. Johannes Kapitel 4, Jesus ist am Brunnen und spricht mit der verachteten Samariterin, die aus der Stadt Sichem gekommen war, um Wasser zu holen, 800 Meter außerhalb der Stadt am Brunnen. Jesus wartet auf seine Jünger, die in die Stadt gegangen waren, um das Essen zu holen. Und in diesem Gespräch stellte Jesus eine verheerende Ehelage bei dieser Frau fest. 5-mal verheiratet und lebt in wilder Ehe mit einem 6. Mann. Und Jesus spricht sie auf den Kern ihres Lebens an. Nämlich, liebe Frau, Sie sind schon 5-mal verheiratet und der, mit dem Sie leben, ist nicht Ihr Mann. Und sie sagte, als ich erkenne, dass du ein Prophet bist. Und Jesus sprach dann über Anbetung und sagte in diesem Zusammenhang, in Vers 23, aber die Stunde kommt und ist schon da, wo die wahren Anbeter den Vater in Geist und in der Wahrheit anbeten werden. Denn der Vater sucht solche Anbeter. Bleibe mal darüber stehen, über das Letzte. Gott sucht dich. Gott sucht mich. Gott will Gemeinschaft mit uns haben. Gott ist unser himmlischer Bräutigam. Und er will, und ich übertrage ganz bewusst das Wort aus dem ehelichen Verkehr, er will Verkehr mit uns haben. Wir sind seine Braut. Er will intime Gemeinschaft mit uns. Und als ich einmal darüber nachdachte, über die Aussage dieses Textes, ist es mir klar geworden, er will diesen Verkehr viel, viel mehr, als ich will. Er will Gemeinschaft mit mir viel mehr, als ich es mit ihm will. Ich schäme mich, dass ich so wenig den Drang habe, Gemeinschaft mit Gott zu pflegen. Und ich bitte den Herrn immer wieder, mein Feuer der Liebe für ihn immer wieder neu anzuzünden. Gott sucht Gemeinschaft mit seiner Braut. Wir sind seine Braut, wenn wir Jesus kennen. Und wir als Ehepartner dürfen daran denken, unsere Geschlechtlichkeit darf uns immer wieder daran erinnern, an die Gemeinschaft mit dem Herrn. Im Mittelalter hat einer gesagt, wenn zwei Eheleute miteinander intimen Verkehr haben würden, würde der Heilige Geist den Raum verlassen. So negativ hat man gedacht über die Gabe der Geschlechtlichkeit. Das ist aber nicht biblisch. Christus will, dass wir diese Gabe als parallel sehen zu seiner Beziehung zu uns und unsere zu ihm. Und daher auch darin zu leben, dass wir ständig fröhliche Gemeinschaft mit ihm suchen. Christus freut sich über seine Braut, seine Gemeinde, und ich als Ehemann freue mich über meine Braut. Sie ist die wichtigste Person meines Lebens auf Erden. Wir in der Gemeinde Jesu sind die wichtigsten Persönlichkeiten auf Erden für Jesus Christus. Hast du je darüber nachgedacht, wenn Gott ganz oben vom Himmel die Stadt Pfullingen anschaut, ist ihm nicht das, was im Rathaus am wichtigsten, sondern ihm ist das Wichtigste da, wo Licht ist, wo seine Braut zusammenkommt. Hier ist der wichtigste Ort für Christus in Pfullingen, da, wo die Gemeinde Jesu zusammenkommt. Als ich darüber nachdachte einmal, da dachte ich, oh, wenn wir bloß das als Gemeinde sehen würden, dass Christus vom Himmel seine Braut für so wichtig hält. Anstatt dass wir unsere Geschlechtlichkeit und diese Gabe in den Dreck ziehen lassen dürfen, müssen wir eine ganz neue, von Gott gegebene Einstellung dazu gewinnen. Und dann deswegen auch die göttliche Kontrolle darüber gewinnen. Manche Männer verstehen es nicht, welche Rücksicht sie auf die Frau haben müssen. Und manche Frauen verstehen nicht, wie der Mann dabei denkt. Es ist äußerst wichtig, dass man in der Ehe miteinander darüber spricht. Ich habe zum Schluss
5 Lösungspunkte, die ich kurz erwähnen will. Erstens, erkenne, Gott sucht Gemeinschaft mit dir. Das ist das 3. Mal, dass ich das gesagt habe in dieser Predigt. Am Anfang, vorhin beim Geld und jetzt. Gott sucht Gemeinschaft mit dir. Viel intensiver als du und ich mit ihm. Er will unsere Gemeinschaft. Er sucht Anbeter. Zwischen dir und ihm, zwischen mir und ihm standen und stehen eventuell noch unsere Sünden. Bringen wir unsere Sündenlast zu Christus, so trennt uns nichts mehr. Und dann ist die Gemeinschaft, die intime Gemeinschaft mit ihm möglich. Auch geschlechtliche Sünden können zu ihm gebracht werden. In den vergangenen Tagen, in den vergangenen wenigen Wochen, habe ich einige erschreckende Geschichten von Inzucht gehört, dass man denkt, wie kann das bloß sein? Solche Sünden können dem Herrn gebracht werden. Ich habe mit einem Herrn gesprochen, der 6 Jahre lang die Stieftochter traktiert hat mit Inzucht, ohne dass seine eigene Frau, die Mutter des Kindes, davon wusste. Ich habe mit ihm gesprochen über die Vergebung Jesu. Leider hat es aus der Hand geschlagen. Leider hat er es abgelehnt. Leider hat er sich nicht retten lassen. Und leider ist die Ehe kaputt gegangen. Leider. Das Angebot Jesu, Vergebung für alle Sünden, gilt alle Sünden. Egal, was man getan hat. Ob es Homosexualität, Inzucht, Unzucht, Abtreibung, Selbstbefriedigung, vorehelichen Geschlechtsverkehr und wie auch die Sünden heißen können. Christus starb für alle Sünden. Und da gibt's einen neuen Anfang in Christus. Er wäscht uns rein von all unserer Sünde. Wir müssen aber Buße tun. Wenn wir zu ihm kommen, er stößt uns nicht hinaus. Er nimmt unsere Sünden an. Zweitens, erkenne deine Geschlechtlichkeit als eine Gabe Gottes an und gewinne dazu eine positive Einstellung zu deiner Geschlechtlichkeit und erkenne, sie ist eine Dienstgabe für die Ehe. Auch wenn man Opfer war von Misshandlung, bitte Gott um Hilfe. Ich habe mit der Tochter gesprochen in der vorher genannten Geschichte und habe mit ihr gesprochen über Vergebung. Sie sagte, ja, ich habe ihm vergeben, ich will vergeben. Sie ist 16 jetzt. Die größten Probleme kommen, wenn sie heiraten will und dazu noch zu ihrer Gabe, ihrer Geschlechtlichkeit eine positive Einstellung gewinnen will. Solche Leute brauchen Hilfe. Wenn du hier bist mit solch einer Vergangenheit, sucht Hilfe. Christus gibt dir Hilfe. Auch in der Gemeinde ist Hilfe zu bekommen. Drittens, sprich mit dem Ehepartner über mögliche Spannungen. Kommunikation ist das Herz der Ehe. Und auf der geschlechtlichen Ebene ist es möglich zu sprechen. Ich habe einmal mit einem Ehepaar gesprochen, der war fremdgegangen in der Ehe und sie war fremdgegangen in der Ehe. Ich habe einmal ihn besucht in der Wohnung der anderen Frau und ihm gesagt, du gehörst nicht hier, sondern gehörst zu deiner Frau, komm doch mit. Und er kam mit. Eine halbe Stunde später waren wir bei seiner Frau in der Wohnung, Tränen der Buße und der Freude. Ein paar Wochen später saßen wir gemeinsam in der Wohnung zu dritt. Und ich sagte, sprechen wir über diese Gabe der Geschlechtlichkeiten, wo es schief ging. Und dann stellte ich die Frage, sie waren 10 Jahre verheiratet und hatten 3 Kinder. Wann habt ihr das erste Mal über eure Geschlechtlichkeit gesprochen? Und sie sagten mir, heute Abend ist unser erstes Gespräch. Vor mir. Ich war geschockt über die Tatsache, dass dieses Ehepaar nicht darüber gesprochen hat. Sprecht miteinander darüber. Viertens, lest gute Literatur darüber. Es gibt ein gutes Buch von Tim LaHaye über dieses sehr wichtige Gebiet in der Ehe. Es gibt hilfreiche Antworten für Christen in der Ehe. Und fünftens, ein PS. Gott hat die Ehe gemacht als Ort der Wärme und der Zärtlichkeit und Freundlichkeit. Habt Zeit füreinander in der Ehe. Nehmt Zeit, einander Interesse und Wärme und Zärtlichkeit zu geben in der Ehe. Gott gab es als ein gutes Geschenk, nicht als etwas Dreckiges und Negatives.
aber wartet, junge Leute, bis zur Ehe, dass Gott euch große Freude schenkt durch das Warten in Reinheit und der Kraft Jesu. Wenn wir warten, ist es eine ganz besondere Freude, eine Gabe, die Gott gegeben hat, so einzusetzen, wie er es gewollt hat. Hier hat der Teufel viel zu viel Raum gewonnen und hier ist es Zeit, dass wir als Christen dagegen kämpfen in der Kraft Jesu, dass Christus den Sieg gewinnt in unseren Ehen.

die drei meistgenannten Gründe für zerrüttete Ehen und heute die Reibungsfläche der Schwiegereltern. Wir lachen vielleicht darüber und über die Schwiegermutter hat Witze haufenweise, in Deutsch sowie auch in Englisch. In der weiten Welt bestimmt gibt es viele Schwiegereltern-Witze über Situationen, die leider manchmal wahrer sind, als man gerne gehabt hätte. Aber heute mit dieser Thematik auseinandersetzen, was die Bibel darüber zu sagen hat. Und ich möchte bitten, dass wir unsere Bibeln aufschlagen, wieder zum 1. Mose im Alten Testament, Kapitel 2, 1. Mose, Kapitel 2. Ich möchte wiederholen, dass wir die Bibel betrachten als Gottes Wort. Und das, was wir hier haben in 1. Mose, ist ein historischer Bericht, wie Gott die Welt schuf und was wir wissen müssen über diese Schöpfung, die uns helfen kann für unser Leben. Denn alles von Gottes Wort ist zur Belehrung, zur Überführung, zur Zurechtweisung und zur Erziehung in der Gerechtigkeit. Gott gab uns diese Bibelstelle als eine Hilfe. Wehe, wenn wir diese Bibelstelle in ihrer vollen Tragweite nicht beachten. Und es ist äußerst interessant, wie viel biblische Information enthalten ist in wenigen Versen, wenn man sie genau betrachtet, und was für eine Tragweite das hat für unsere Familie und Ehebeziehungen. Wir lesen die Stelle ab Vers 23, Kapitel 2, wo Adam Eva gesehen hatte, Vers 22, der Herr baute aus der Rippe, die er von dem Menschen genommen hatte, ein Weib und brachte sie zu ihm. Da sprach der Mensch, das ist nun einmal Bein von meinem Bein und Fleisch von meinem Fleisch. Die soll Männin heißen, denn sie ist dem Mann entnommen. Darum wird der Mensch seinen Vater und seine Mutter verlassen und seinem Weibe anhangen, dass sie zu einem Fleische werden, und sie waren beide nackt, der Mensch und sein Weib, und schämten sich nicht. Die Ehe besteht aus zwei und nicht aus sechs Personen. Diese Bibelstelle macht es deutlich, dass es nur ein Haupt gibt für die Ehe, nämlich der Ehemann, und weder die Mutter von ihm, noch der Vater von ihm, noch die Mutter von ihr, noch der Vater von ihr sind in der Hauptrolle in dieser neuen Ehe. Sondern der junge Ehemann hat die Leitung und die Führung und Aufsichtsfunktion in dieser neuen Ehe. Gott ist das Haupt Christi, 1. Korinther 11, Vers 3. Christus ist des Mannes Haupt und der Mann ist das Haupt seiner Frau. Nicht der Schwiegervater beiderseits. Und das ist wichtig zu merken. In den letzten Monaten in meinem Dienst habe ich mehrfach damit zu tun gehabt, mit Problemen von Schwiegerleuten. Diese neue geistliche soziale Einheit unter der Aufsicht von diesem neuen blutjungen Ehemann, eigentlich, es ist wichtig, dass er merkt, was für eine Funktion er hat und in welcher neuen Spannung er steht, seiner Frau und den Eltern gegenüber und sie, in welcher Spannung sie steht, ihren Eltern und ihrem Mann gegenüber. Und dazu noch, was die neue Rolle ist von den Eltern, den Kindern gegenüber, wenn sie geheiratet haben. Der junge Mann ist der Hirte und der Pastor seiner Familie, hat die Aufsicht. Das Problem kommt, wenn es einen dominanten Vater gegeben hat bei dem Ehemann, der versucht, bei seinem Sohn weiter zu dominieren. Oder die dominierende Mutter bei dem Ehemann, die versucht auch weiter gegen die Schwiegertochter zu dominieren bei ihrem Sohn. Oder es ist auch genauso, wenn der Vater der Braut denkt, sie würde nicht fair und richtig behandelt und käme nicht zu ihrem Recht oder zu ihrer guten Entfaltung bei diesem neuen Ehemann, dass er auf den jungen Ehemann losschießt und versucht, irgendwas zu regeln und zu berichtigen. Oder wenn die dominante Mutter bei der Ehefrau versucht,
auch diese Tochter noch an sich zu binden. Und wenn man entdeckt, dass man in der gleichen Stadt ist, jeden Tag mehrmals anzurufen und zu fragen, wie es geht und ob er sie richtig betreut und ob er sich richtig benimmt und versucht, all das aus hier herauszulocken und so weiter. Es gibt die tollsten, aber nicht schönsten Geschichten über solche Situationen, die total kaputt gegangen sind, weil die Eltern nicht gelernt haben, sich auszumischen oder weil der Sohn oder die Tochter nicht gelernt hat, sich zu lösen von den Eltern. Und das ist ein heikles Gebiet. Ein heikles Gebiet in sehr vielen Situationen. Ich bin froh, nichts zu wissen von den heiklen Stories hier in dieser Gemeinde. Ich kenne euch nichts und ich weiß keine Geschichten und so kann ich frei reden und ihr könnt mir nicht vorwerfen, ich hätte jemanden angegriffen. Denn wenn ich eure Lage nicht kenne, dann kann das nicht geschehen. Die Spannung wird natürlich sehr groß, wenn in diesem neuen jungen Ehepaar der junge Mann dazwischen hängen muss in der Loyalitätsfrage zwischen seinen Eltern und seiner Frau. Wenn eine tiefe, gute Beziehung hat zu den Eltern und sie in unweiser Form versuchen, diese Beziehung zu stark zu halten nach der Gründung der neuen Ehe, da hängt er dazwischen. Genauso ist es, wenn die Frau, die junge Frau dazwischen hängt, zwischen ihren Eltern und ihrem Ehemann und die Loyalitätsfrage forciert wird in dieser neuen Situation. Die Spannung wird groß. Und obwohl ich kein wettender Mensch bin, würde ich bestimmt davon nicht weit weg von dem Kern der Sache liegen, wenn ich sagen würde, viele Ehepaare in diesem Raum vertreten haben viele Stunden gesprochen über die Beziehung zu den Schwiegereltern. Ich würde mich gar nicht wundern, wenn es wenigstens am Anfang der Ehe das nicht gegeben hätte. Denn es ist Neuland für uns. Wir wollen zurechtfinden. Es ist Neuland für die Eltern, wenn die Kinder weggehen und wenn man beobachtet, wie sie heiraten. Und manchen Eltern ist niemand recht für die Tochter oder für den Sohn. Ich denke, die beste Beziehung, von der ich hörte, war von dem Vater der Braut, der ein paar Monate nach der Hochzeit auf seinen Schwiegersohn zukam und ihn fragte, ob sie es ihm recht machte. Ich glaube, er hat es geblickt als Schwiegervater. Er fragte sie nicht, ob er es ihr recht machte, sondern ob die Tochter es ihm recht machte in der Ehe. Er war besorgt, ob seine Erziehung eine gute Tragweite und Auswirkung hatte in der Ehe. Nun, eine gewisse Manipulation in die Ehe, in die neue Ehe, ist immer eine Gefahr. Wenn die Eltern nicht loslassen, ist die Gefahr ziemlich groß, dass es zu dieser Manipulation kommen kann. Das muss nicht immer mit Worten geschehen. Wer verheiratet ist, weiß, dass man die Eltern sehr gut kennt und die Mutter braucht nur ein bisschen zu schiel zu gucken oder einen Ton zu gebrauchen, da weiß man, oh, sie ist dagegen. Oh, was habe ich jetzt gemacht? Oh nein, oh nein. Denn man kennt sie ja und man weiß, wie sie reagiert, wenn sie nichts gut aufgelegt ist über eine gewisse Situation. Und dann, wenn man weiß, dass sie nicht dafür ist, man versucht, dazwischen hängend irgendwie zu schlichten. Und es ist oft in großer Spannung ausgegangen in vielen Situationen. Es ist auch kompliziert, wenn einer der Schwiegereltern stirbt und die Schwiegereltern keine gute Beziehung zueinander gehabt haben, und der Sohn hat eine gute Beziehung zu seiner Mutter und sie aber keine gute Beziehung zu ihrem Mann. Zu wem geht man? Und wenn es so ist, die leben zusammen, die Schwiegereltern oder die Eltern. Und der junge Sohn war Gesprächspartner seiner Mutter, weil der Ehemann total versagt hat an der Stelle, der Vater. Und jetzt ist er verheiratet. Und als Gesprächspartner seiner Mutter ist er nicht mehr da und sie muss mit ihrem Problem alleine fertig werden in der Familie. Und ihr Gesprächspartner, ihr Sohn, der sie verstanden hat in ihrer Not, ist nicht mehr da. Und der Sohn sieht auch die Not seiner Mutter, weil der Vater seine Mutter nicht versteht. Und er will helfen.
ist aber in einer neuen Beziehung. Das sind Komplikationen, die Konstellationen sind natürlich vielfältig, aber das sind Komplikationen, die immer wieder vorkommen. Es ist die Gefahr, wenn solch ein Sohn heiratet, dass die Mutter versucht, ihn immer noch an sich zu ziehen und das zu bekommen an Kommunikation und Bestätigung vom Sohn, was sie vorher bekommen hat, was aber nicht mehr in der Form stattfinden kann nach der Gründung der neuen Ehe. Der Text der Schrift sagt, dass diese jungen Leute Vater und Mutter zu verlassen haben. Und ich habe einmal die Frage gestellt, was bedeutet dieses Verlassen? Und ich sagte, in unserem Fall bedeutet es, dass wir wie viele tausend Kilometer entfernt sind von unseren Eltern. Ich weiß es nicht, wie viele Kilometer es sind zwischen hier und Ohio und hier und Washington. Sagen wir mal 8000, ich weiß es nicht. Und ich fragte in dieser Gruppe, bedeutet es, dass man 8000 Kilometer entfernt sein muss von den Schwiegereltern? Und irgendeine Stimme ganz hinten sagte, es wäre nicht immer falsch. Nun, das wäre manchmal schon recht, glaube ich. Verlassen ist ein relatives Wort. Verlassen hat eine Grundbedeutung in diesem Zusammenhang. Es bedeutet sicherlich eine gewisse räumliche Trennung. In unserem Fall zigtausend Kilometer, im anderen Fall zu einer anderen Wohnung, eventuell im gleichen Haus, was nicht immer gut sein kann, nicht immer gut gehen kann, manchmal gut, manchmal nicht. Meistens bedeutet es zu einer anderen Wohnung in der Gegend, manchmal bedeutet es zu einem anderen Haus in einem anderen Landteil Deutschlands. Je nachdem. Aber das Wort verlassen hat eine tiefere Bedeutung als die räumliche Trennung. Es hat die Bedeutung, dass das Kind, diese neuen Kinder, die jetzt heiraten, das Elternhaus und alles, was Erziehung und Unterstützung vom Elternhaus bedeutet, verlassen. Und dass sie bereit sind, die neue geistliche soziale Einheit selber zu führen. Dass sie bereit sind zu sagen, jetzt ist es unser Schiff und wir müssen es gemeinsam führen. Das Verlassen ist ein innerer Vorgang in diesem jungen Paar. Und das ist nicht leicht. Wir zogen gleich nach unserer Hochzeit ganz in den wilden Westen 8 Stunden per Auto von meinen Eltern und 60 Stunden per Auto weg von meinen Schwiegereltern. Das war nur für den Sommer. Aber ich habe gemerkt in den ersten Wochen unserer Ehe, dass meine Frau sehr an ihre Mutter gedacht hat. Und das, was sie gesprochen und gedacht hätte bei einer gewissen Angelegenheit. Und ich sagte, Schatz, deine Mutter ist 3000 Kilometer entfernt von hier. Du brauchst nicht zu fragen, was die Mutter darüber sagen würde. Nun, das war für uns beide Neuland, diese beginnende Ehe. Und das alleine zu führen und das ganz getrennt von den Eltern. Und das mussten wir lernen. Das wollten wir natürlich auch. Aber es dauerte Jahre, bis wir voll, vor allem im Fall meiner Frau, bis sie voll es klar überwunden hat, manche Dinge, die sie mitgeschleppt und mitgebracht hat, durch gewisse Nachteile, die sie zu Hause gehabt hat. Nun, ich bin so dankbar für die Aussage der Schrift, die hier sagt, verlassen und dann anhängen. Und es dürfte eigentlich in der Loyalitätsfrage keine Frage sein, wenn wir verheiratet sind, wem wir loyal sind. Wir sind unserem Ehepartner gewidmet. Wir sollen zueinander stehen. Wir sollen aneinander haften und zueinander kleben, wenn man so will, um bildliche Sprache zu benutzen, damit es verstanden wird. Und da soll keine Trennung verursacht werden können, was eine Wirksamkeit hat, die uns auseinandertreibt. Und vor allem nicht von den Schwiegereltern oder Eltern. Es gibt praktische Auswirkungen und ich möchte zunächst einmal sprechen für die Ehepaare unter uns. Erstens, verlasse die Eltern. Verlasse sie. Das bedeutet äußerlich und auch innerlich, verlasse sie. Es bedeutet die Bereitschaft zu erkennen, dass eine neue Situation da ist, eine neue Einheit und die Bereitschaft zu erkennen, die Beziehung ist nicht mehr so wie früher. Das ist leichter gesagt als getan in manchen Fällen.
vor allem, wie ich sagte vorhin, wo die Bindung und die Beziehung sehr stark war. Aber es ist nicht immer weise. Ich versuche vorsichtig zu sprechen, damit ich nicht in eine Gesetzlichkeit falle. Denn ich könnte sagen, es ist nicht gut oder es ist falsch, wenn eine Tochter ihre Mutter jeden Tag anruft. Manchmal kann das ganz gut sein, wenn die Mutter eine besondere Not hat. Aber ich sage vorsichtshalber, es ist nicht immer weise. Es ist nicht immer falsch, aber es ist nicht immer weise, dass die junge Frau denkt, selbst wenn sie in der gleichen Gegend wohnt, dass sie jeden Tag anruft und jeden Tag auch diese Beziehung aufrecht zu erhalten hat von ihrer Seite, um Verletzungen zu vermeiden. Verlasset die Eltern. Und das steht aber im Gleichgewicht und in Ausgewogenheit zu dem biblischen Befehl, der immer gilt, ehre deine Eltern. Denn das ist das erste Gebot mit Verheißung. Verlasse sie, aber ehret sie. Das hört nie auf, solange wir leben. Ich bin dankbar, dass wir diese Gelegenheit haben, immer wieder und ab und zu unsere Eltern zu ehren. Nun, das ist ein bisschen schwieriger, wenn man auf solche Entfernung leben muss von den Eltern. Und wir sehen unsere Eltern und sie sehen ihre Enkelkinder nur einmal alle 3 Jahre. Das ist ein bisschen wenig. Und das meistens nur für 1 Woche oder 10 Tage, wenn es gut geht, 2 Wochen. Das ist arg kurz. Aber der Herr gleicht das aus durch andere Segnungen und wir sind dankbar dafür. Nun, wir versuchen Wege zu finden auf diese Entfernung, die unsere Eltern erfreuen. Denn das Gebot, sie zu ehren, hat nicht aufgehört, bloß weil wir verheiratet sind. Eine neue Beziehung besteht, aber wir wollen sie ehren. Das bedeutet für uns einmal telefonieren, Briefe schreiben, Kassetten mit unseren Stimmen drauf, Bilder zu schicken von unseren Kindern und von ihrem Wachstum. Und sonst Geschenke und Anerkennungen. Und manchmal setze ich mich hin und schreibe an die Eltern einfach einen Dankesbrief. Wenn wir da gewesen sind, bekommt es mich immer wieder, wie dankbar wir sind und sein müssten für das, was unsere Eltern sind und bedeuten. Wir haben das Vorrecht, dass die Eltern beiderseits gläubig sind. Mein Schwiegervater ist gestorben, meine Schwiegermutter lebt noch und meine Eltern beide leben noch und wir sind beide in gläubigen Elternhäusern aufgewachsen. Das ist so ein Schatz, ein unermesslicher Reichtum, den wir haben dürfen, dass wir wissen, dass unsere Eltern den Herrn lieben und dass sie uns haben ziehen lassen in den Dienst. Und jedes Mal, wo ich nur die Möglichkeit habe, positiv über meine Eltern zu sprechen, so spreche ich über sie positiv. Ich denke, das ist eine Art des Ehrens. Eine Verunehrung ist es, wenn man negative Witze über sie erzählt oder über sie herzieht oder sie herabsetzt oder herabtut. Ehren bedeutet, sie in Ehren zu halten, in der Erinnerung und auch positiv über sie zu reden, wenn man das kann. Und wenn es Negatives gibt, man muss nicht darüber reden, wenigstens nicht vor aller Welt. Wenn man seelsorgerliche Hilfe braucht, das ist eins, aber man muss nicht jedem sagen, wie schrecklich alles war in jeder Situation. Verlasse die Eltern, aber nicht vergessen, sie zu ehren. Und sei kreativ. Oh, es gibt zig Möglichkeiten, den Eltern eine Freude zu machen. Du kennst deine Eltern besser, als ich sie kenne, denn ich kenne sie ja nicht. Und es ist gut, weil du sie kennst, du weißt, was sie erfreuen würde. Denke mal daran, was es bedeuten könnte und tue das. Meine Eltern, vor allem denke ich ganz positiv daran, meine Oma, die Mutter meiner Mutter, an den Ort gebracht, so dass sie bei uns in der Nähe wohnen konnte. Sie war etwa 88, als sie ein Haus da genommen hat und an unserem Ort gewohnt hat. Und wir als Enkelkinder, ich war, wenn es sein konnte, jeden Tag oder jeden zweiten Tag bei meiner Oma und habe die besten Erinnerungen daran, wie meine Eltern meine Oma geehrt haben. Das war für mich so ein positives Vorbild und ich bin so dankbar, dass ich dieses Vorbild habe, denn es hat für mich bedeutet, dass ich eine ganz besonders positive innere Beziehung zu älteren Menschen habe, weil meine Eltern das so positiv vorgelebt haben.
Wenn du deine Eltern ehren willst, lebst deinen Kindern vor, dass sie wissen, dass du den Eltern dienst und sie auch ehren willst. Zweitens, betet für die Eltern. Betet auch vor den Kindern und vor der Familie, für die Eltern, dass es ihnen gut geht, dass sie ein gutes Zeugnis sind und so weiter. Eltern können auch Fehler machen. Großeltern können auch Fehler machen. Und sie können auch Fehler im hohen Alter machen. Ich kenne einen Fall, wo ein Ehemann starb, ein älterer Mann starb, und dann war die Frau einige Jahre verwitwet. Und dann ist eine Frau gestorben von einem früheren Bekannten von dieser Frau. Und innerhalb von 6 Wochen nach dem Tod seiner Frau standen die beiden vor dem Traualtar. 6 Wochen nach der Beerdigung. 1975 wurde die Ehe gegründet und es war 5 Jahre der Plage für beide. 5 Jahre von Tortur. Es war schrecklich, das mitzuerleben, wie sehr sie aneinander gerieben und gelitten haben, weil sie Fehler gemacht haben. Und einen Fehler, glaube ich, dass sie so schnell in die Heirat gegangen sind. Viele haben versucht, diesem Paar zu helfen, und dann ist der Mann an Herzinfarkt später gestorben. Die Frau ist wieder verwitwet, ein zweites Mal. Nun, ich sage als Ermutigung, betet für die Eltern, denn sie sind nicht geschont vor Einsamkeit, und wenn einer kommt und Interesse zeigt, es ist nicht unbedingt gesagt, dass sie wieder heiraten sollen, auch im Alter. Kinder, betet für eure Eltern. Drittens, sei liebevoll, aber konsequent in der Führung der eigenen Ehe unter Gottes Leitung. Und das muss manchmal bedeuten, dass man hier und da eine konsequente Stellung nehmen muss gegenüber einer Meinung, die geäußert wird. Ich komme momentan in ein paar Minuten zu den Eltern, den Kindern gegenüber. Ich spreche momentan mit dem jungen Paar. Das junge Paar muss eventuell eine deutliche Stellungnahme beziehen zu irgendeiner gewissen Angelegenheit und sich äußern. So haben wir es geplant, so halten wir es für recht, von der Schrift her, von unseren Überzeugungen her, und so müssen wir es machen. Manchmal wird das eventuell den Eltern nicht passen, dass es so ist. Wenn die Eltern nicht gläubig sind zum Beispiel und das junge Paar auf das Missionsfeld gehen will. Oder meinetwegen sind die Eltern vom Ehemann gläubig und von der Ehefrau nicht und beide wollen gehen. Und sie sehen darin die Führung Gottes. Und doch unsere Tochter in die Philippinen, da wo es so gefahrvoll ist, oh, das können wir nicht. Das können wir nicht lassen. Da kommt jetzt die Trauerrede, Eltern von der Braut kommen auf sie zu und sagen, also wir werden von allen Freunden gefragt, ob wir dich dahin lassen. Und wie können wir das lassen, dass du nach den Philippinen gehst, als Missionarin und so weiter? Nun, es ist nicht mehr ihre Führung. Sie sind nicht mehr verantwortlich, sondern der junge Ehemann ist verantwortlich. Und da muss dieses junge Paar ausarbeiten, auf den Knien, eine Antwort ausarbeiten, was sie den Eltern zu sagen haben. Und ich möchte einen Tipp geben. An dieser Stelle kommt eine Anfrage, meinetwegen eine Hilfeleistung zu geben. Wir haben es immer so gehandhabt, und ich sage es vielen anderen, wenn zum Beispiel mein Vater fragt, kannst du etwas machen? Meine Antwort ist, ich muss zuerst mit meiner Frau sprechen, um zu sehen, ob wir um die Zeit etwas nicht schon haben. Ich berücksichtige unsere Beziehung. Und es ist äußerst wichtig, dass die Eltern auch merken, dass wir zunächst einmal unseren Ehepartner berücksichtigen müssen in allen solchen Anfragen. Eine Situation, von der ich schon in diesen Tagen gesprochen habe, ging um die Erbschaft einer Wohnung oder eines Hauses, wo die Schwiegertochter große Sorge hatte, dass die Schwiegermutter nur die Befehlende sein würde, bitte spring runter und hol mir was vom Garten und bitte zieh mal Unkraut vom Garten und bitte mach das und bitte mach das. Und die Schwiegertochter hat wahrscheinlich recht, dass sie nur ein Dienstmädchen sein würde für die Schwiegermutter. Und hat große Sorge, wenn ich da hineinziehe, dann kann ich als Ehefrau und Mutter nicht mehr dienen in meiner Familie. Und da muss eine deutliche Stellungnahme da sein, dass man sagt, ich muss zuerst mit meinem Ehepartner sprechen. Und dann wissen die Eltern, Moment, hier ist eine neue Einheit, ich muss beide berücksichtigen, obwohl es mein Sohn oder meine Tochter ist.
Wir haben das mit Freude auch durchgeführt. Ich meine, wir haben da keine großen Probleme. Aber immer wieder muss man das erwähnen, dass zwei Personen zu berücksichtigen sind. Ich habe zum zweiten Gebiet ein paar Worte an die Eltern oder Schwiegereltern unter uns. Öffnet eure Hände und lasset sie ziehen. Das ist das Erste. Das ist leichter gesagt als getan, aber ein absolutes Muss. Wenn ihr die Kinder erzogen habt, so dass sie zur Reife kommen und sie dann Augen füreinander finden und sie heiraten wollen, die Bereitschaft muss da sein, die Hände zu öffnen aus Liebe und sie ziehen zu lassen und sie gehen zu lassen. Es ist nicht Liebe, die Klauen hat, so dass die Kinder an sich gerissen und gezogen werden. Liebe hat offene Hände. Der Vater, die Geschichte vom verlorenen Sohn in der Schrift, der Vater öffnete seine Hände und ließ den sogenannten verlorenen Sohn gehen, um zu seiner eigenen Erfahrung, aus seiner eigenen Dummheit zu kommen. Merket wohl in der Geschichte, jeden Tag erwartend und hoffend, dass er bald wiederkommt. Aber er ließ ihn gehen. Es ist nicht leicht, das zu tun, vor allem wenn die Beziehung gesund ist und wenn man auch die Kinder mag. Aber eins bewirkt es, wenn man sie nicht ziehen lässt, wenn man versucht, sie noch an sich zu ziehen, treibt man sie weg. Denn um zu dem Raum zu kommen, zu dem Freiraum zu kommen, das die jungen Leute brauchen, nehmen sie Abstand. Wenn man ein bisschen mehr drängt, nehmen sie noch mehr Abstand. Und noch mehr drängen, noch mehr Abstand. Bis eines Tages man sie fragt, ja, was ist dann los, seitdem sie verheiratet ist? Da redet sie gar kein Wort mehr mit mir. Ohne zu beachten, dass manchmal man selber dran schuld ist, weil man viel zu viel versucht hat, hineinzuwirken, korrigierend gesprochen oder was weiß ich, hineinzuwirken in die neue Ehe. Und daher öffnet die Hände und lasset sie ziehen. Ich bin so dankbar für meine Eltern und habe es auch meinem Vater einmal gesagt, als wir einmal in den Staaten waren zu Besuch. Mein Vater war Lebensmittelgeschäftsbesitzer, habe ich euch gesagt. Und eines Tages holte er mich, meinen Bruder, zu sich und er sagte, ich bin an einem Stadion hier im Geschäft, ich könnte neu bauen, ein neues Geschäftshaus. Das würde aber erhebliche Schulden bedeuten. Und was ich wissen will, ist, ob du, und er fragte meinen ältesten Bruder, ob du Interesse hast, das Geschäft zu führen. Mein Bruder ist Farmer, leidenschaftlicher Farmer gewesen, und er sagte, nein. Und meine Interessen waren schon für den vollzeitlichen Dienst geweckt, und ich sagte auch, genauso wie mein Bruder, nein. Und mein Vater hat nicht den Gekränkten gespielt und den Verletzten gespielt, sondern sagte, danke, ich wollte nur wissen, denn es hätte eine Bedeutung, wenn ich noch bauen sollte. Und wir heirateten. Mein Bruder wohnt am Ort, nicht weit, mit seiner Familie. Meine Schwester wohnt 3000 Kilometer weg von meinen Eltern in Ohio, im vollzeitlichen Dienst in einer Gemeinde. Und wir diese zigtausend Kilometer weg in Deutschland. Und ich habe nicht ein einziges Mal gespürt, dass meine Eltern traurig waren, dass wir weggingen. Im Gegenteil, die volle Unterstützung. Und wisst ihr, was das bewirkt in uns? Einen Zug zu unseren Eltern. Ein starker Zug ist da. Und jedes Mal, wenn ich nur die Gelegenheit habe, ein paar Minuten mit ihnen zu verbringen, ist ein Ziehen in meinem Herzen, das zu tun. Es ist nicht ein Abstand nehmen müssen oder wollen, sondern ein hoffentlich haben wir Zeit mit ihnen, ist unser Denken. Und das ist die Auswirkung von dem Ziehen lassen. Und ich möchte euch ermutigen, das zu tun. Nun, wir sind ein junges Paar. Wir haben jetzt die Spanne. Unser ältester Sohn ist 17, der zweite 15, der dritte 10 und jetzt die kleine Tochter wird ein Jahr alt nächste Woche. Nun, unser ältester Sohn ist aus dem Haus gezogen, jetzt im September. Und wir haben die erste Phase bei dem ersten jetzt durchzumachen. Und ich habe meine Frau beruhigen müssen. Schatz, lass ihn gehen. Er muss jetzt seine eigenen Entscheidungen lernen zu treffen. Und das war nicht leicht, aber jetzt lerne ich und sehe ich, was meine Eltern durchgemacht haben. Im Ziehen lassen.
Erzieht die Kinder zum Gehen und seid froh, wenn sie endlich mal gehen, dass ihr eure Ruhe habt. Gott hat es nicht gemeint, dass die Eltern ewig die Kinder erziehen. Ich möchte die Kehrseite erzählen. Mein Bruder war nicht verheiratet, bis er 40 war, 39 oder 40. Und er ist 2 Jahre älter als ich. Ich bin jetzt 44, also ist er jetzt 6 Jahre verheiratet. Und er lebte mit meinen Eltern unter dem gleichen Dach, bis er 30 war. Und das war nicht gut. Mein Bruder hätte das nicht machen sollen. Das war Dummheit seinerseits und das war eine unweise Sache von den Eltern. Und sie sehen es auch. Sie hätten ihn rausstoßen sollen. Der hat sich die Kleider waschen lassen, der hat sich alles machen lassen von den Eltern. Und meine Mutter trug Sorge, denn in den Jahren, so 10 Jahre lang, lebte mein Bruder tief in Sünde. Sehr tief. Und er kam 3 Uhr morgens nach Hause und meine Mutter hörte ihn kommen. Und sie dachte sich bei sich, was macht er wohl? Und sie trug täglich, längst nachdem die Erziehung hätte abgeschlossen werden müssen, sie trug täglich die Sorge um einen 30-jährigen Sohn, den sie nicht hätte tragen dürfen und müssen. Es wäre besser, er wäre ausgezogen. Nun, mit 30 zog er aus und es hat meinen Eltern sehr gut getan, dass er ausgezogen ist. Und dann kam er an den Rand von finanziellen Ruin und Gott holte ihn wieder zurück auf den Weg des glaubenden Gehorsams. Der wandelt mit dem Herrn fest und hat eine geistliche Familienführung. Ich freue mich sehr, dass mein Bruder wieder auf den Weg gekommen ist, aber oh, war der Weg tief. Das Tal war sehr tief bei ihm. Gott musste ihn fast in den Bankrott ziehen und meine Eltern mit, um meinen Bruder zur Besinnung zu bringen, dass er wieder auf den Weg kam. Wenn die Erziehung abgeschlossen ist, lass die Kinder ziehen und ermutigt sie dazu, damit man im Alter die Ruhe haben kann. Zweitens, lerne das Beten und das Vertrauen auf den Herrn. Es ist schwer. Und das haben wir gemerkt bei unserem ältesten Sohn, als wir eine Empfehlung geben wollten für seine jetzige Schulausbildung. Ich habe gesagt, als wir ihn dagelassen haben, rein, das ist eine sehr wichtige Entscheidung. Du musst die Entscheidung treffen, denn du musst damit leben. Oh, meine Frau sagte, Schatz, kannst du ihm nicht sagen, er soll es in die Richtung machen? Ich sagte, Nancy, wir müssen lernen, dass er lernen muss. Und wir müssen jetzt das Beten und Gottvertrauen lernen, genauso wie unsere Eltern das haben lernen müssen bei uns. Das ist aber nicht leicht. Aber lernet das Beten und das Vertrauen auf den Herrn. Wenn auch die Kinder für eine Weile Wege gehen, die uns nicht gefallen, lernet das Beten. Drittens, das wird vielleicht das Schwerste sein, hör auf mit unverlangten Ratschlägen aller Art. Beiß die Zunge. Es ist schwer, wenn man's besser weiß. Wenn man der Tochter zigmal gesagt hat während der Erziehung, das sollst du nicht so machen. Und man beobachtet, wie sie den Tisch deckt und sie macht es anders. Beiß auf die Zunge und sag's doch nicht. Damit sie es selber machen kann. Wir beten zusammen. Danke, Vater im Himmel, dass du in Christus Jesus das vollkommene Opfer geschenkt hast, damit wir aus der Gebundenheit unserer Sünde kommen dürfen. Und damit wir ewiges Leben, ein neues Leben in dir finden. Danke für die Gaben, die du gegeben hast, für die Gabe unserer Finanzen, das Geld, das du gegeben hast, für Arbeitsstelle und Verdienstmöglichkeit. Herr, hilf, dass wir mit dieser Gabe richtig umgehen. Und hilf, dass wir auch mit unserer Gabe der Geschlechtlichkeit richtig umgehen können, damit wir diese Spannungen ausschalten können. Und damit der Teufel auch hier nicht eine große Reibungsfläche in unseren Ehen bewirkt. Vater, schenke uns glückliche Ehen, die deinem Vorbild entsprechen, damit wir dir ein Zeugnis sein können. In Jesu Namen. Amen.

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1: Wann bist du das letzte Mal die Straße entlang gegangen und über einen großen Stapel Goldbarren gestolpert? Leider funktioniert das so nicht. Wenn du Gold finden möchtest, musst du Zeit investieren und dich anstrengen und danach graben. Das ist ein Bild für unsere Herangehensweise an das Wort Gottes. Wie oft überfliegen wir die Seiten der Bibel und hoffen, einen großen Goldklumpen Wahrheit erwischen zu können. Aber so funktioniert es einfach nicht. König Salomo sammelte Schätze von unvergleichlichem Wert aus aller Welt. Er wusste, wie es war, nach schönen Dingen zu forschen. In Sprüche 2, die Verse 3 bis 5, schrieb er dazu Folgendes: Wenn du um Verständnis betest und um Einsicht flehst, wenn du sie suchst wie Silber und nach ihr forschst wie nach Schätzen, dann wirst du die Furcht des Herrn verstehen und die Erkenntnis Gottes erlangen. Magst du das nächste Mal, wenn du in der Bibel liest, das Tempo verlangsamen und gründlich über das Gelesene nachdenken? Dann gräbst du wie nach Schätzen.
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1: Herzlich willkommen zu einer weiteren Ausgabe der Sendereihe Durch die Bibel. Wir setzen die Betrachtung des Römerbriefes fort. Wenn es ein Thema gibt, das einem Brief des Paulus von Anfang bis Ende den Stempel aufdrückt, dann hier. Es ist das Thema der Rechtfertigung des Menschen, das Paulus in diesem Brief entfaltet. Und weil es dabei nicht um eine bloße Charaktereigenschaft des Menschen geht, sondern um ein Geschenk Gottes, kann man auch von einer Bereitstellung von Gerechtigkeit durch Gott reden. Wie wirkt sich dieses Geschenk aus? Das behandelt Paulus in den letzten Kapiteln des Römerbriefes. Welche Auswirkungen Gottes geschenkte Gerechtigkeit haben soll für das Miteinander der Christen in einer Gemeinde, das wird im Rest des 14. Kapitels nun konkret. Was sollte einen Christen leiten im Umgang mit anderen? Dazu hält gerade der Römerbrief einiges Erhellendes bereit. Im Abschnitt über den Umgang mit den sogenannten Schwachen im Glauben kommt der Apostel darauf zu sprechen. Er zählt an dieser Stelle drei Kriterien oder Prinzipien auf. Paulus hat bereits über den Stellenwert einer Überzeugung gesprochen, die sich im alltäglichen Handeln auswirkt. Als weiteres Prinzip spricht er nun über das Gewissen. Das tut Paulus in Vers 22. Dort gibt er nun den zweiten wichtigen Grundsatz für christliches Verhalten bekannt. Den Glauben, den du hast, behalte bei dir selbst vor Gott. Selig ist, der sich selbst nicht zu verurteilen braucht, wenn er sich prüft. Römer 14, Vers 22. Lassen Sie mich Ihnen meine Übersetzung dieses Verses geben. Deinen Glauben sollst du unter Gottes Augen für dich selbst haben. Glücklich ist derjenige, der sich in dem, was er befürwortet, in dem, was er tut, nicht verurteilt. Das ist das zweite Prinzip für eine christliche Lebensweise. Paulus hat sich in den vorangegangenen Versen schon mit dem Aspekt der Überzeugung befasst. Und jetzt geht es hier nicht nur darum, wie man zu einer solchen Überzeugung kommen kann. Immerhin, eine Überzeugung kann ja helfen in Fragen, in denen es keine eindeutige Weisung aus der Bibel gibt. Es geht hier um einen weiteren Schritt. Wenn wir vor einer Sache stehen, die wir für Gott tun wollen, dann stellen wir uns solche Fragen wie: Ist es richtig, dass ich das tue? Kann ich es mit einer Begeisterung, mit einer Vorfreude darauf und eben einfach gerne tun? Und dieser zweite Hinweis des Paulus schaut nun zurück auf das, was man getan hat. Glücklich ist, wer sich bei dem, was er getan hat, nicht zu verurteilen braucht. Der Christ sollte, schon bevor er irgendetwas zu tun in Angriff nimmt, in der Lage sein, ohne irgendwelche Gewissensbisse auf sein Verhalten zurückzuschauen. Ich möchte Ihnen dazu eine Erläuterung geben. Ich hoffe, dass Sie mich dabei nicht falsch verstehen. Man hat mich hin und wieder gefragt, ob ein Christ sich betrinken kann. Die Antwort, die ich dann gebe, ist ja. Nehmen wir den verlorenen Sohn in Lukas 15. Das war ein Sohn, aber weit weg in einem fernen Land. Ich bin überzeugt, dass er sich nicht nur betrank, sondern noch einiges andere tat, aber er war immer das eine. Sohn. Worin bestand der Unterschied zwischen ihm und den Schweinen? Der Unterschied war der, dass keins der Schweine sagte: Ich will mich aufmachen und zu meinem Vater gehen. Sehen Sie, als der verlorene Sohn dort bei den Schweinen lebte, sagte er zu sich selbst: Ich hasse das hier. Und ich werde sehen, dass ich hier rauskomme. Ich will zu meinem Vater gehen und zugeben, was für ein Sünder ich bin. Worin aber besteht der Unterschied zwischen einem Christen, der sich betrinkt, und einem Nichtchristen, der sich ebenfalls betrinkt? Ganz einfach. Der Unterschied ist der Mann, der nicht an Jesus Christus glaubt, steht am nächsten Morgen mit Kopfschmerzen auf, macht sich eine Eispackung und sagt: Junge, das hat richtig Spaß gemacht. Ich will mir einen ziemlich großen Eimer mit Farbe besorgen und einen ziemlich großen Pinsel, und dann werde ich die Stadt beim nächsten Mal rot anmalen. Und der Christ? Was wird ein Kind Gottes wohl tun? Wenn der Christ am nächsten Morgen mit einem Kopf so dick wie ein Fass aufwacht, dann fällt er neben seinem Bett auf den Boden und schreit: Oh Gott, ich hasse das. Ich will das nicht noch einmal tun. Und das führt dann auch dazu, dass er seine Sünde vor Gott ausspricht und bekennt. Und was daran für mich am interessantesten ist: Es wird nicht berichtet, dass der verlorene Sohn wieder zum Schweinestall zurückgekehrt ist. Es hat ihm dort nicht gefallen. Und dazu zitiere ich nochmal den Römerbrief des Paulus. Selig ist, der sich selbst nicht zu verurteilen braucht, wenn er sich prüft. Wenn Sie an Jesus Christus bereits glauben sollten, will ich Ihnen Mut machen. Schauen Sie einmal zurück auf Ihr Leben und blicken Sie ruhig voll Hass auf eine Sache, die Sie getan haben. Hassen Sie sich ruhig wegen einer Sache, die Sie getan haben, denn Ihr Gewissen ist es, das Sie verurteilt. Ganz gleich, was es war, was Sie getan haben, und ganz gleich, wie viele andere dasselbe tun, für Sie war es falsch. Sie waren vielleicht sogar, als das passierte, in einer Kirche. Und ein Gottesdienst in einer Kirche kann ein sehr gefährlicher Ort sein, weil Satan dort ist. Er geht jeden Sonntagmorgen zur Kirche und er geht zu den besten Gottesdiensten. Kommen Sie einfach von der Kirche nach Hause und sagen Sie, ich könnte mir die Zunge abbeißen, hätte ich das doch nur nicht gesagt. Nun, Sie hätten es nicht sagen sollen. Das wissen Sie. Und das sagt Ihnen Ihr Gewissen. Noch einmal Paulus, selig ist, der sich selbst nicht zu verurteilen braucht, wenn er sich prüft. Es geht weiter mit Vers 23. Wer aber dabei zweifelt und dennoch isst, der ist gerichtet, denn es kommt nicht aus dem Glauben. Was aber nicht aus dem Glauben kommt, das ist Sünde. Was nicht aus dem Glauben kommt, das ist Sünde. Eine einprägsame Formulierung. Und sie besagt, Sie sollten an das glauben, was Sie tun. Wenn Sie nicht daran glauben, dann sollten Sie es nicht tun. Hier gibt es für den Christen eine neue Definition für Sünde. Jede Lebensweise oder jede Tat, die nicht aus dem Glauben herauskommt, wird zur Sünde. Das ist die Antwort des Heiligen Geistes auf die Frage nach strittigen Punkten. So wie der, der an Jesus Christus glaubt, durch den Glauben gerettet wird, so soll der Gläubige auch aus dem Glauben heraus leben. Und mit diesem Gedanken gehen wir über zum 15. Kapitel. Dort greift Paulus das Thema der Rücksichtnahme auf den schwachen Bruder noch einmal auf. Außerdem spricht er von dem, was Jesus Christus getan hat, als er Juden und Heiden in einem Leib vereinigt hat. Schließlich wird von Paulus eine Fortsetzung seines persönlichen Zeugnisses geboten, im 15. Kapitel des Römerbriefes. Wir haben bereits etwas von den großen Prinzipien für das Verhalten eines Christen betrachtet. Im letzten Kapitel haben wir zwei dieser Prinzipien kennengelernt, Überzeugung und Gewissen. Jetzt kommen wir zum dritten Prinzip, Rücksichtnahme auf den schwachen Bruder, ein Gedanke, der bereits in Kapitel 14 aufleuchtet und hier nun weiter ausgeführt wird. In den ersten drei Versen ist eine besondere Art der Trennung das Thema. In einem weiteren Abschnitt werden wir dann sehen, dass Juden und Heiden in einem Leib vereinigt sind, um Gott zu verherrlichen. Den Abschluss dieses Kapitels bildet die Fortsetzung des persönlichen Zeugnisses des Paulus als Apostel der Heiden und besonders der Römer. Dieses Kapitel beendet das Hauptargument des Römerbriefs. Im letzten, den 16. Kapitel, kehrt Paulus zu den ihm betreffenden persönlichen Beziehungen zurück. Hier muss ich noch eine Bemerkung darüber machen, dass die radikale Bibelkritik die Echtheit der letzten beiden Kapitel des Römerbriefs in Frage gestellt hat. Ohne jeden stichhaltigen Beweis oder handschriftliche Zeugen wurde die paulinische Urheberschaft dieser beiden Kapitel verworfen. Der deutsche Theologe Ferdinand Christian Bauer führte in der Mitte des 19. Jahrhunderts die historisch-kritische Methode in die neutestamentliche Forschung ein. Seine Anhänger bereiteten den Weg für diese Ablehnung. Heute wird allgemein anerkannt, dass diese beiden letzten Kapitel des Römerbriefes von Paulus stammen, und wir können uns auf die folgende Aussage des presbyterianischen Theologen John Carr aus seiner Einleitung zum Studium des Neuen Testaments verlassen. Trotz dieser Einwände ist die Unversehrtheit des Briefes, wie er uns jetzt vorliegt, sicher. In diesem neuen Abschnitt über die Rücksichtnahme auf schwache Glaubensgeschwister kommt Paulus gleich in Vers 1 des 15. Römerbriefkapitels auf die Verantwortung der Starken gegenüber den Schwachen zu sprechen. Wir aber, die wir stark sind, sollen das Unvermögen der Schwachen tragen und nicht Gefallen an uns selber haben. Hier haben wir also den dritten und letzten Grundsatz vor Augen, der das Verhalten von Christen leiten sollte. Wenn Sie einen Christen in Ihr Haus einladen, der tanzend für etwas Falsches hält, Dann legen Sie also keine Tanzmusik auf, denn Sie werden ihn ja damit verletzen. Das ist aber kein allgemeingültiges Gesetz. Im Gegenteil. Denn vielleicht können Sie es ja tun, tanzen. Aber schließen Sie dann nicht von sich auf andere. Um von mir zu sprechen, ich könnte es nicht. Weshalb nicht? Weil es bestimmte Dinge gibt, von denen ich eine starke Überzeugung habe, dass ich sie aus Rücksichtnahme auf andere nicht tun kann. Ich bin auch schon seit Jahren nicht mehr in einem Kino gewesen. Ich kann mich nicht einmal mehr daran erinnern, wann es das letzte Mal war. Vielleicht denkt da jemand, ach, Sie sind also einer von diesen sonderbaren, abgesonderten Leuten, der glaubt, man dürfe nicht ins Kino gehen. Irrtum. Ich sage, vielleicht können Sie ja gehen. Ich verurteile Sie nicht, wenn Sie es tun, aber ich kann es nicht. Ein Grund dafür, der mir jedenfalls einleuchtet, wird hier von Paulus ins Gespräch gebracht. Rücksichtnahme auf den schwachen Bruder. Wir, die wir stark sind, das bezieht sich meiner Meinung nach auf mich. Ich denke, ich könnte gehen, ohne meine Gemeinschaft mit dem Herrn Jesus Christus zu verlieren. Ich bin mir aber sicher, dass ich heute viele dieser Filme abstoßend finden würde, um ehrlich zu sein. Aber ein schwacher Bruder, eine schwache Schwester, wird dadurch vielleicht stark beeinflusst und seine Beziehung zu Christus kann wirklich Schaden nehmen durch bestimmte Filme. Deshalb sollten wir, die wir stark sind, das Unvermögen der Schwachen tragen. Paulus selbst gehört, so wie er es sieht, zu den Starken. Und er besteht darauf, dass die Starken für die Gefühle und Vorurteile der schwachen Christen Verständnis haben müssen. Er schrieb bekanntlich an die Korinther, »Darum, wenn Speise meinen Bruder zu Fall bringt, will ich nie mehr Fleisch essen, damit ich meinen Bruder nicht zu Fall bringe.« 1. Korinther 8, Vers 13. Mit anderen Worten sagt Paulus, »Ich kann Fleisch essen. Ich esse gerne einen guten Schweinebraten, aber ich werde ihn nicht essen, wenn sich mein Bruder daran stößt.« Paulus schrieb auch, »Niemand suche das Seine, sondern was dem anderen dient.« 1. Korinther 10, Vers 24. Suchen Sie also, was im Interesse des anderen liegt. Denn Paulus sagt auch, einer trage des anderen Last, so werdet ihr das Gesetz Christi erfüllen. Galater 6, Vers 2. Weiter im Römerbrief, Kapitel 15, Vers 2. Jeder von uns lebe so, dass er seinem Nächsten gefalle zum Guten und zur Erbauung. Zum Guten und zur Erbauung des Nächsten heißt hier, mit der Absicht, ihn aufzubauen. Das Ziel allen christlichen Verhaltens ist die Erbauung unserer Mitmenschen. Natürlich sollen wir dem Nächsten nicht zu seinem Schaden oder seinem Verlust gefallen. Paulus hat es im 1. Korintherbrief so ausgedrückt. Denn obwohl ich frei bin von jedermann, habe ich doch mich selbst jedermann zum Knecht gemacht, damit ich möglichst viele gewinne. Den Juden bin ich wie ein Jude geworden, damit ich die Juden gewinne. 1. Korinther 9, Vers 19 bis 20. Bis heute gibt es viele Leute, die Paulus kritisieren, weil sie nicht verstehen können, warum er einen jüdischen Eid geschworen hat, sein Haar hat abschneiden lassen und nach Jerusalem in den Tempel gegangen ist. Ich denke, sie werden es verstehen, wenn ihnen klar wird, was Paulus hier sagt. Den Juden bin ich wie ein Jude geworden, damit ich die Juden gewinne. Denen, die unter dem Gesetz sind, bin ich wie einer unter dem Gesetz geworden, obwohl ich selbst nicht unter dem Gesetz bin, damit ich die, die unter dem Gesetz sind, gewinne. 1. Korinther 9, Vers 20. Es gilt aber auch daran zu denken, dass wir es hier immer noch mit strittigen Fragen zu tun haben, mit Verhaltensweisen, die in der Heiligen Schrift nicht einfach als falsch bezeichnet werden. Kommen wir dazu noch einmal auf das Beispiel der Filme zurück. Könnte ich jemals ins Kino gehen, um dort einen Film anzusehen? Ja, wenn ich denken würde, dass ich dadurch jemanden für Christus gewinnen könnte. Sie fragen vielleicht, wie weit kann man denn damit gehen? Nun, ich kenne eine Gruppe, die in ein Varieté ging, um dort das Evangelium zu bezeugen. Ich kenne ein Mädchen, das in Nachtclubs gegangen ist und mit ihren Freunden getrunken hat, weil sie dachte, sie könnte mit ihnen über Gott sprechen. Aber sie wurde alkoholkrank und hat niemanden für Christus gewonnen. Ich kann Ihnen aus der Heiligen Schrift zeigen, dass diese Dinge falsch für Sie gewesen sind. Weil die Heilige Schrift jedoch über viele Dinge in unserer heutigen Gesellschaft keine treffende Aussage bietet, hat Gott uns diese drei Maßstäbe aus dem Römerbrief gegeben. Erstens Überzeugung. Und das bedeutet, alles, was wir tun, sollen wir mit Begeisterung tun, weil wir davon überzeugt sind, dass es das ist, was Gott von uns erwartet. Zweitens Gewissen. Und das heißt, wir sollen uns so verhalten, dass wir später ohne Gewissensbisse darauf zurückblicken können. Und schließlich drittens Rücksichtnahme. Wir sollten auf die Gefühle und Vorurteile schwacher Christen Rücksicht nehmen. Dazu gibt es eine einleuchtende Begründung, für die wir noch einmal in das 15. Kapitel des Römerbriefs schauen sollten. Wie drückt es Paulus aus in Vers 3? Denn auch Christus hatte nicht an sich selbst gefallen, sondern wie geschrieben steht, die Schmähungen derer, die sich schmähen, sind auf mich gefallen. Das von Paulus gebrauchte Zitat hier stammt aus Psalm 69, Vers 10. Das ist ein Rachepsalm und zugleich auch einer der großen messianischen Psalmen. Er bringt zur Sprache, Christus hat niemals sein eigenes Interesse und Vergnügen an die erste Stelle gesetzt. James Stifler denkt an dieser Stelle, dass Christus hier eher als Argument denn als Beispiel hingestellt wird. In seinem Buch über den Römerbrief, The Epistle of Romans, schrieb er, die Schrift zeigt Christus in der Regel nicht als Beispiel, denn die Menschen werden durch ein Beispiel weder gerettet noch geheiligt. Wenn Christus aber als Beispiel gegeben wird, dann immer in Verbindung mit der erlösenden Gnade Gottes. Wir haben es im 14. und 15. Kapitel des Römerbriefs zu tun mit dem, was einem Christen als Zeitgenosse seiner Mitmenschen unbedingt wichtig sein sollte. Paulus hat von drei Grundsätzen für das Verhalten gesprochen, das gegenüber den schwachen Glaubensgeschwistern angebracht ist. Diese Tatsache wird uns auch noch im folgenden Teil des 15. Kapitels beschäftigen. In der nächsten Ausgabe der Sendereihe durch die Bibel steht der zweite Teil aus diesem Kapitel des Römerbriefs im Mittelpunkt. Bis dahin, auf Wiederhören und Gott befohlen.

0: Es ist 7 Uhr und 30 Minuten. 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
1: Was würde wohl geschehen, wenn Gott jede Sünde sofort bestrafen würde? Wenn er ohne zu richten, ohne uns anzuhören, ohne uns die Gelegenheit zu geben, etwas zu erklären oder uns zu verteidigen, uns zu rechtfertigen, wenn er einfach das, was er als Sünde ansieht, bestrafen würde, und zwar so, wie es geplant ist, nämlich mit dem Tod, dann würde doch keiner von uns mehr auf dieser Erde sein. Alle Menschen wären sicher tot, denn alle Menschen sind Sünder. Nun, hin und wieder mal in der Geschichte hat Gott Sünde gleich bestraft. Im Übrigen aber lässt er es anstehen bis zum Tage des Gerichtes. Eine dieser Begebenheiten finden wir in Apostelgeschichte Kapitel 5, wo Gott eine Sünde gleich sofort mit dem Tod bestraft. Wir lesen uns einmal die Geschichte aus Apostelgeschichte Kapitel 5, die Verse 1 bis 11. Und ich benutze hier eine moderne Übersetzung in heutigem Deutsch. Da heißt es, auch ein Mann namens Hananias und seine Frau Saphira verkauften ein Stück Land. Es war nämlich so, dass die Mitglieder der ersten Gemeinde ihre Güter zusammenlegten, ihr Geld. Viele Reiche verkauften ihren Besitz und brachten das Geld in die Gemeinde. Und so tat es auch Hananias und seine Frau Saphira. Also sie verkauften ein Stück Land. Hananias aber behielt mit Wissen seiner Frau einen Teil des Geldes zurück. Das Übrige brachte er und legte es den Aposteln zu Füßen. Doch Petrus sagte zu ihm, Hananias, warum hast du dein Herz dem Satan geöffnet? Warum betrügst du den Heiligen Geist und behältst einen Teil vom Erlös deines Feldes für dich? Du hättest ja das Land behalten können und nachdem du es verkauft hattest, auch das Geld. Warum hast du dich auf dieses falsche Spiel eingelassen? Du hast nicht Menschen, sondern Gott betrogen. Als Hananias diese Worte hörte, brach er zusammen und starb. Alle, die davon erfuhren, erschraken. Ein paar junge Leute standen auf, wickelten den Toten in ein Tuch, trugen ihn hinaus und begruben ihn. Etwa 3 Stunden später kam seine Frau. Sie wusste noch nicht, was geschehen war. Petrus fragte sie, »Sag mir doch, habt ihr den Acker zu diesem Preis verkauft?« »Ja«, antwortete sie, »zu diesem Preis.« Da sagte Petrus, »Warum habt ihr euch verabredet, den Geist des Herrn herauszufordern? Die Leute, die deinen Mann begraben haben, kommen gerade zurück. Ich höre schon ihre Schritte vor der Tür. Sie werden auch dich hinaustragen.« Da brach auch sie auf der Stelle zusammen und starb. Die jungen Leute kamen herein, sahen die tote Frau, trugen sie hinaus und begruben sie neben ihrem Mann. Die ganze Gemeinde und alle, die davon hörten, erschraken sehr. Durch diese Geschichte angeregt, möchte ich der Frage nachgehen, was würde geschehen, wenn Gott heute noch so strafen würde wie damals bei Ananias und Saphira? Es war Sonntagnachmittag. Der feine, gut gekleidete Mann strebte ein wenig scheu durch die noch recht belebten Straßen der Stadt. Vor einem Privathaus mit recht großem Garten blieb er stehen. Scheinbar sind sie hier schon alle versammelt, dachte er. Das ist gut. Seine Hand umfasste die Geldtasche fester. Dann gab er sich einen Ruck, ging entschlossen auf die Tür zu und klopfte an. Er brauchte nicht lange zu warten, die Tür wurde aufgetan und schon befand er sich inmitten einer recht lebhaften Versammlung. Einige Bekannte grüßte er flüchtig, seine Augen suchten aber den Apostel, der heute auch hier sein sollte. Richtig, dort hatte er ihn entdeckt. Ein bisschen ostentativ machte er sich Platz und strebte auf Petrus zu. Dort übergab er ihm mit einer recht theatralischen Bewegung einen prall gefüllten Geldsack. »Hier, der Erlös von meinem Grundstück«, sagte er. Petrus sah auf das Geld, dann auf den Mann, und während seine Augen in die Ferne zu blicken schienen, wurde es still im Saal. Langsam, ein wenig traurig, fing Petrus an zu reden. »Ananias, warum hat der Satan dein Herz erfüllt, dass du den Heiligen Geist belögest und entwendetest etwas von dem Geld des Ackers?« Nun war es totenstill im Saal. Alle Augen sahen entsetzt auf Petrus und dann auf den Mann. Eine furchtbare Ahnung lag in der Luft, als Petrus fortfuhr, »Hättest du deinen Acker doch nur behalten. Und auch noch als du ihn schon verkauft hattest, gehörte das Geld dir und du hättest damit machen können, was du wolltest. Warum hast du so etwas getan? Du hast nicht Menschen, sondern Gott belogen. Die meisten Anwesenden im Raum verstanden gar nicht recht, worum es hier ging. Offenbar hatte der Mann, den Petrus Ananias nannte, einen guten Batzen Geld abgeliefert. Jedoch wurde er von Petrus beschuldigt, Gott belogen und Geld entwendet zu haben. Ohne ein Wort zu seiner Verteidigung sagen zu können, stürzte Ananias plötzlich vorneüber und blieb tot zu des Apostels Füßen liegen. Alle Anwesenden waren tief betroffen. Sie sahen auf Petrus. Der aber wandte sich ganz ruhig und ernst ab. Sie verstanden. Hier war Gericht Gottes für Sünde geschehen. Was soll man da sagen? Was tun? Eine große Furcht überfiel nun die ganze Versammlung und mancher sah beschämt nach unten und dachte an seine eigenen Sünden und wartete, vielleicht im Stillen, auf den Moment, wann auch er tot umfallen würde. Diese Geschichte von Ananias wird uns in Apostelgeschichte Kapitel 5 berichtet. Wir haben sie eingangs nach einer modernen Übersetzung in heutigem Deutsch gelesen. Einige Dinge muss man bei diesem Bericht sicher zwischen den Zeilen lesen und darum wollen wir uns jetzt zuerst noch einmal fragen, was war eigentlich geschehen? Wie ich schon in der letzten Folge sagte, herrschte bei den ersten Christen die Gütergemeinschaft. Viele reiche Leute verkauften ihren Besitz und gaben das Geld den Aposteln zur Verwaltung. Die ganze Gemeinde lebte dann davon und jeder bekam gerade das, was er unbedingt brauchte. Wahrscheinlich gehörten Ananias und seine Frau Saphira auch zu dieser Gemeinde. Sie waren auch wohlhabend und sahen, was die anderen Reichen taten. Irgendwie fühlten sie sich nun moralisch verpflichtet, auch ihr Grundstück zu verkaufen und das Geld in die Gemeinde zu geben. Aber es tat ihnen doch leid um ihren Besitz. Sie hatten schon Pläne damit gemacht. Vielleicht wollten sie diese Anlage später für die Ausbildung ihrer Kinder gebrauchen oder für den Fall, dass sie krank würden oder als Altersversorgung. Darum berieten sich die beiden untereinander und beschlossen, den Acker zu verkaufen und einen bestimmten Teil des Erlöses in die Gemeinde zu geben. Den anderen Teil wollten sie für sich behalten und anderweitig anlegen. Als Ananias an diesem bewussten Tag sein Geld dem Apostel Petrus übergab, erweckte er den Anschein, als ob es sein ganzer Besitz war, als ob er alles, was er hatte, hingegeben hatte. Das war aber nicht der Fall. Es war ein Betrug. Petrus wurde diese Unaufrichtigkeit gleich von Gott offenbart und er stellte den Mann zur Rede. Der konnte nichts darauf erwidern und fiel tot zu Boden. Dieser plötzliche Tod des Ananias war nicht ein Unfall, auch nicht die Folge eines Herzfehlers oder die Folge des Schreckens und der Blamage. Sein Tod war Gericht und direktes Eingreifen Gottes. Das war auch allen Anwesenden ziemlich klar. Und nicht umsonst heißt es in dem Bericht, dass über alle, die von diesem Vorfall hörten, eine große Furcht kam. Diese Furcht hatte ihren Ursprung in der Erkenntnis, dass Gott heilig ist und dass man ihm nichts vormachen kann. Sie kam auch von der Erkenntnis, dass irgendjemand bei dem kleinsten Vergehen ein ähnliches Schicksal ereilen könnte. Natürlich war sich keiner der Leute damals sicher, ob er nicht in einem unbedachten Augenblick ein ähnliches Vergehen verüben würde und dann ebenfalls ein Mann des Todes sein würde. Es gibt nur wenige Geschichten in der Bibel, die uns Gottes augenblickliches Strafgericht über eine Sünde aufgezeichnet haben. Grundsätzlich straft Gott die Menschen erst am Tage des Gerichts. Bis dahin hat er mit unseren Sünden Geduld und wartet, dass wir selber kommen, unsere Schuld bekennen und um Vergebung bitten. Gott könnte aber auch gleich das Gericht über uns vollstrecken, und ich habe mich gefragt, was würde passieren, wenn Gott heute noch so strafen würde wie damals im Fall von Ananias und Saphira. Erstens einmal, was würde passieren? Eines ist jedenfalls klar. Wenn Gott immer so reagieren würde wie im Fall von Ananias, dann würden schon sehr viele Menschen, wenn nicht alle, gestorben sein. Wahrscheinlich würden du und ich auch schon lange nicht mehr unter den Lebenden weilen. Die Menschheit wäre gewiss sehr stark reduziert, wenn nicht sogar ausgestorben. Denn wer ist ohne Sünde? Wir haben alle Schuld auf uns geladen und Strafe verdient. Dass Gott den Betrüger, den Lügner, den Lästerer, den Mörder, den Heuchler oder den Unbarmherzigen noch leben lässt, ist allein seiner Liebe und Gnade zu verdanken. Gott will uns die Gelegenheit zur Buße und zur Annahme des Heils in Jesus Christus geben. Er freut sich nicht am Tod des Sünders, sondern möchte, dass er von seinem verkehrten Weg umkehre, an Gott glaube und ihm diene und ewiges Leben erhalte. Lass uns wieder neu dankbar werden für Gottes Langmut, dass er uns noch das Leben erhalten hat und uns die Chance gegeben hat, uns mit ihm zu versöhnen. Was würde geschehen, wenn Gott heute noch so strafen würde? Wahrscheinlich würde es einen radikalen Rückgang der Verbrechen geben. Einmal würde das geschehen, weil alle bösen Menschen sofort ausgerottet würden und nur noch die Guten eine Möglichkeit zum Überleben hätten. Zum anderen aber würde diese unglaubliche Strafe sehr abschreckend auf die Menschen wirken. Ich glaube, wir würden anfangen, vorsichtig zu wandeln. Wir würden überlegen, was wir tun. Wir würden uns für die Gebote Gottes interessieren und aufpassen, dass wir ja nichts falsch machen. Was würde geschehen, wenn Gott jeden Sünder gleich sofort auf der Stelle töten würde? Haben wir uns gefragt. Und einmal glaube ich, würden viele Menschen gestorben sein, weil alle Menschen Sünder sind. Vielleicht wären sogar alle gestorben, denn es gäbe keine Menschen mehr. Zum anderen würde es wahrscheinlich einen radikalen Rückgang der Verbrechen geben, weil die Menschen sich dann sehr hüten würden, eine Sünde zu begehen. Drittens würde man schließlich eine große Gottesfurcht bei den Menschen bemerken können. Sie würden nicht mehr über Gott lachen und spotten. Sie würden nicht den Heiligen respektlos kritisieren. Sie würden nicht auf ihre eigenen moralischen Maßstäbe vertrauen, sondern Gottes Recht anerkennen. Die ganze Erde würde mit einem Schlag von der Furcht des Herrn erfüllt sein. Als ich noch in Brasilien an einer Bibelschule unterrichtete, hatten wir oft das Problem mit den Schülern, die die Internatsregeln nicht einhielten. Es war nicht genug, dass wir ihnen die Regeln gaben und ihnen genau erklärten, warum wir diese Regeln brauchten und wie sie das Zusammenleben erleichtern würden und wie viel mehr wir leisten könnten. Das ging bei vielen zu einem Ohr hinein und zum anderen hinaus. Sie gehorchten einfach nicht, bis es schließlich Strafen gab. Es war nicht genug, an ihre Vernunft zu appellieren. Es war nicht genug, an ihr Gewissen und ihre Würde zu appellieren. Sie mussten erst die Strafe fühlen, um zu gehorchen. So ist es ja auch bei Kindern. Und es steckt eigentlich in jedem Menschen. Erst wenn wir sehen, wie die Strafen Gottes sind, dann denken wir daran, zu gehorchen. Viertens, andererseits ist es wirklich eine Frage, ob die Menschen besser werden würden. Sehr wahrscheinlich würden sich viele bemühen, alles richtig zu machen, aber nicht, weil sie es für gut erkannt hätten oder weil sie Gott oder den Nächsten liebten, sondern einfach aus Furcht vor der Strafe. Vielleicht würden sie äußerlich gehorchen und ganz artige Leute sein, aber innerlich würden sie voll Zorn, Bitterkeit und Hass gegen Gott sein. Es ist wirklich sehr fraglich, ob solch ein drastisches Eingreifen Gottes den Menschen von heute besser machen würde. Alles dies sind ja nur Spekulationen. Wir wissen nicht, was geschehen würde, wenn Gott so strafen würde wie damals bei Ananias. Was wir doch wissen ist, dass Gott heute nicht so handelt. Er lässt noch seine Sonne aufgehen über Gerechte und Ungerechte. Er hat Geduld mit den Bosheiten der Menschen und er lässt das Unkraut zusammen mit dem Weizen wachsen. Gott handelt nur ganz selten, so wie damals im Fall von Ananias. Aber das heißt nicht, dass wir machen können, was wir wollen. Auch heute noch erwartet Gott von den Menschen Respekt, Ehrfurcht und Gehorsam gegenüber seinem Willen. Er erwartet von uns ein heiliges Leben. Auch heute noch sieht er unsere geheimsten Sünden und Fehler. Aber er tötet uns deswegen nicht gleich. Er wartet vielmehr darauf, dass wir selber einsehen, das war nicht richtig. Gott erwartet, dass wir Buße tun und ihn um Vergebung bitten. Und er erwartet, dass wir uns von ganzem Herzen zu ihm bekehren, so dass wir ihm nicht nur aus Furcht vor der Strafe folgen und dienen, sondern aus Liebe und innerem Antrieb. Ist das möglich? Ja, ich glaube bei jedem. Bekenne dem Herrn heute die Rebellion in deinem Leben und bitte ihn, dir zu vergeben und in deinem Herzen Wohnung zu nehmen. So wirst du ein neuer Mensch nach dem Willen Gottes. Wir beten. Vater im Himmel, wir danken dir heute, dass du uns noch nicht für unsere Sünden bestraft hast, sondern dass du in Liebe und Geduld darauf wartest, dass wir zu dir umkehren. Schenke doch, dass heute viele Hörer deine Liebe erkennen und sich dadurch zur Umkehr bewegen lassen. Amen.

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1: Der Strom des Lebens. Francis radelte wie verrückt über die Brücke und bog in die Dorfstraße ein. Wenn ein Auto mit großer Geschwindigkeit vorbeigebraust wäre, dann wäre es um ihn geschehen gewesen. Aber die Straße war fast leer. Nur ein paar Kinder spielten bei einer alten Schmiede und unter dem Kastanienbaum, und niemand hielt ihn auf. Erst der Hügel hinter dem Dorf zwang ihn, sein Fahrrad zu schieben. Jetzt erst begann er, über seine Lage nachzudenken. Wohin fuhr er überhaupt? Nie, niemals würde er zum Bauernhof zurückkehren, das war gewiss. Keiner wollte ihn haben. »Wir wünschten, du würdest wieder dorthin gehen, wo du hergekommen bist«, hatte Kate gesagt. Wenn das stimmte, dann war sein ganzes Vertrauen in diese Familie ein trauriger Irrtum gewesen. Mütter und Väter waren wahrscheinlich alle gleich auf dieser Welt. Sie mochten nur ihre eigenen Kinder, genauso wie sein Stiefvater. Und Mama, zu der allein er gehörte, war im Krankenhaus und vielleicht würde sie sterben. Dann wäre niemand mehr da.
2: Mama, Mama,
1: wimmerte er und setzte sich zwischen die Wurzeln eines großen Kastanienbaums, um den nächsten Schritt zu überdenken. Die großen Baumwurzeln umschlossen ihn, und als er in die Baumkrone hinaufsah, bemerkte er, dass die Blüten wie brennende Kerzen emporstrebten. »Wie ein Weihnachtsbaum«, dachte er müde, und das Heimweh überkam ihn wie eine große Welle. Das letzte Weihnachtsfest war eine glückliche Zeit gewesen. Sie hatten alle Geschenke bekommen, und während des ganzen Tages hatte niemand gestritten. Sie waren alle zu beschäftigt gewesen mit ihren Spielsachen. Plötzlich hatte er Sehnsucht nach seinem Spielzeug und den anderen Sachen, nach seinen Matchbox-Autos und Briefmarken und Fußballkarten, auch nach seiner Zauberkiste und seinem Lego-Baukasten. Bisher hatte er sie nicht vermisst, weil es auf dem Bauernhof immer etwas zu tun gab. Aber damit war es jetzt vorbei. Er entschloss sich, zu seinem Elternhaus zurückzufahren und sich eine Zeit lang in sein Zimmer zu setzen und mit seinen Spielsachen zu spielen. Vielleicht war sogar noch etwas Essbares in der Vorratskammer zu finden. Dann wollte er entscheiden, was weiter zu tun sei. Vielleicht wusste Frau Glengarry Rat. Sie nahm immer heimatlose Katzen auf. Warum nicht auch heimatlose Jungen? Er machte sich keine Sorgen, wie er ins Haus kommen sollte. Vor einiger Zeit war er einmal ausgeschlossen gewesen, und er hatte einen geheimen Eingang gefunden. Man musste auf das Dach des kleinen Vorbaus steigen und am Abflussrohr nach oben klettern. Am Fenster seines Schlafzimmers war ein Riegel locker und man konnte die Fensterflügel so weit auseinanderdrücken, dass ein Kind den Finger hineinstecken und den Hebel aufstoßen konnte. Dieses nützliche Geheimnis hatte er für sich behalten und niemand hatte den lockeren Riegel entdeckt. Er stand auf und fuhr ohne anzuhalten weiter. Der Friede der Frühlingslandschaft beruhigte und tröstete ihn. Der Weißdorn duftete herb in der Sonne, und die Böschungen waren bedeckt mit Lichtnelken, Sternhyazinthen und wildem Ackersenf. Er schien im Rhythmus der singenden Vögel zu radeln. Keiner bemerkte ihn, als er den Vorort der Stadt erreichte und in seine Straße einbog. Kurz darauf schlüpfte er in den Garten und sah sich etwas ängstlich um. Der Garten war verwildert, denn niemand hatte ihn gepflegt. Der Rasen stand hoch, und das kleine Blumenbeet, das Mutter angepflanzt hatte, drohte unter dem Unkraut zu ersticken. Aber innen war das Haus sicher noch wie früher. Und plötzlich sehnte er sich nach Whiskers. Er musste Whiskers irgendwie holen, obwohl sie ein tüchtiger Mäusefänger geworden war und die Scheune vielleicht nicht mehr verlassen wollte. Er ging ums Haus und um die Garage herum und stellte zu seinem Erstaunen fest, dass das Küchenfenster eingeschlagen und mit Brettern zugenagelt war. Wer das wohl getan hatte? Wahrscheinlich hatte Wendy mit dem Ball gespielt, nachdem er schon fort war. Die Küche erinnerte ihn an Essen. Er schlenderte zum Hauseingang zurück, stieg auf die Fensterbank und von dort aufs Dach des Vorbaus. Das nächste Stück war schwieriger und viel gefährlicher, denn das Abflussrohr konnte abbrechen. Aber es war zu schaffen. Es gab zwei Scharniere, die seinen Füßen Halt gaben. Jetzt ein Ruck, und er landete auf der Fensterbank seines Zimmers. Ja, er konnte seinen Finger noch durch den Spalt stecken, obwohl er auf dem Bauernhof viel dicker geworden zu sein schien. Eine Bewegung und der Griff löste sich. Francis stieg unter den Vorhängen durch in sein Zimmer. Dann zog er die Vorhänge fröhlich zurück und das Licht strömte herein. Doch er blieb wie angewurzelt stehen. Ihm stockte das Herz vor Schreck. Jemand war in sein Zimmer eingedrungen. Die Schubladen waren umgekippt, sein Briefmarkenalbum war zerrissen, seine Fußballkarten waren zerfetzt, seine Soldaten ringsherum verstreut und die meisten davon zerbrochen. Von vielen seiner Spielzeugautos waren die Räder abgerissen und seine kostbaren Comics waren zerfetzt und zertrampelt worden. Wer auch immer der Täter gewesen war, er hatte gründliche Arbeit geleistet. Francis schrie vor Schreck und Schmerz auf. Alles, was er sich wünschte, war, dieses schreckliche Haus so schnell wie möglich zu verlassen. Aber wohin sollte er gehen? Sein Spielzeug war seine letzte wirkliche Verbindung mit seinem Zuhause gewesen, jetzt hatte er nichts mehr. Fast ohne es zu merken, hatten ihn seine Füße durch den Garten zu seiner Zufluchtsstätte im Kirschbaum getragen. Die Blütezeit war vorüber, aber die Blätter würden ihn verdecken, und er konnte dort sitzen und weinen, solange er wollte. Er wollte gerade nach dem Ast greifen, als er innehielt, um sich von seinem nächsten Schock zu erholen. Zwei kleine Beine baumelten vom oberen Ast herab, und ein braunes Gesicht sah auf ihn herunter.
2: »Francis«, flüsterte Ram, »du kommst darauf. Ich dir erzählen alles.«
1: Wenn er Ram zu irgendeiner anderen Zeit in seinem geheimen Baumversteck angetroffen hätte, wäre Francis vielleicht böse geworden, aber jetzt war er mehr als froh. Er kletterte überglücklich hinauf. Rams große, schwarze Augen betrachteten ihn gespannt und liebevoll. Ram strahlte, als er merkte, dass Francis sich freute, ihn zu sehen.
2: »Ich sah dein Fahrrad. Und ich dich sah klettern«, sagte Ram schüchtern.
1: Sein Englisch hatte sich in den letzten 3 Wochen verbessert.
2: »Deshalb sitze ich hier, bis du herauskommst. Was haben sie in dein Haus gemacht?«
1: »Wer?« fragte Francis. »Wer hat meine Spielsachen kaputt gemacht und meine Briefmarken und meine Karten zerrissen? Alles ist zerfetzt und zertrampelt, Ram.« Er sprach mit bebender Stimme und umklammerte den oberen Ast ganz fest, um nicht weinen zu müssen.
2: »Tyke und Spotty«, sagte Ram. »Als du fort bist, folgen sie mir jeden Tag nach der Schule. Sie fragen und fragen, wo du gegangen bist. Ich sage, ich weiß nicht. Und sie sagen, sie wollen dich verhauen, weil du der Polizei erzählt hast von dem kleinen Haus.«
1: »Ich habe es nicht erzählt«, verteidigte sich Francis.
2: »Dann einen Tag, ich komme aus der Schule und sehe sie an eure Tür und euer Haus ansehen. Sie zeigen und sprechen. Ich sehe, wie sie weggehen und ich sage meine Mutter. Dann bin ich gekommen und in den Kirschbaum gestiegen und ich bleibe, bis es dunkel ist. Und den nächsten Tag und den nächsten Tag und nach 2 Tagen kommen sie.«
1: »Und was hast du dann getan?«
2: »Ich warte sehr still. Ich sehe sie Glas kaputt machen und das Fenster aufmachen und Teig geht hinein und macht Tür auf und lassen Spotty hinein. Dann ich springe in anderen Garten und laufe und ich telefoniere 999, die Polizei, und erzähle das Jungen in euer Haus.«
1: Francis sah ihn mit großen Augen und voller Bewunderung an. Das war ja ein richtiger Krimi, und Ram war ein wirklicher Held.
2: »Sie kommen in 3 Polizeiwagen, erzählte Ram, indem er mit den Händen fuchtelte und sehr schnell sprach. »Sie halten unten in der Straße. Ich gehe und sehe um die Ecke. Dann kommen sie zurück mit Dyke und Spotty, und sie alle fahren fort in den Autos.«
1: »Aber was ist passiert? Wo sind die beiden jetzt?«
2: »Ich habe sie nicht mehr gesehen, aber die Jungen sagen, sie kommen nicht zurück in unsere Schule. Sie gehen zur anderen Schule, wo sie den ganzen Tag und die ganze Nacht bleiben, und sie gehen nicht nach Hause. Als ich wiederkommen hier, hat einer Holz vor das Fenster gemacht, und nun kann keiner in euer Haus kommen. Ich komme jeden Tag, Francis, und ich klettere in Kirschbaum, um zu sehen, ob alles gut ist mit euer Haus.«
1: Sie saßen noch lange da und sprachen miteinander über Teig, das kaputte Spielzeug und den Brand. Es war schon fast Teezeit, als Francis einfiel, dass er noch nichts zu Mittag gegessen hatte. Schnell entschloss er sich, mit Ram nach Hause zu gehen, um etwas zu essen und die Nacht bei ihm zu verbringen. Vielleicht würde ihn Rams Mutter adoptieren, bis Mama wieder nach Hause kam. Er erklärte Ram die Situation, der sich nicht sicher war, wie sein Vater darauf reagieren würde. Sie hatten kein Gästebett und seien zwar nur sehr schmal. Aber vielleicht konnte Francis sein Bett haben und er konnte auf der Couch schlafen. Sie kletterten vom Baum hinunter und wollten sich auf den Heimweg machen. Gerade als sie das Tor erreichten, fuhr ein Wagen vor. Tante Allison stieg aus, und nicht einmal Francis entging die Erleichterung, die sich auf ihrem Gesicht zeigte, obwohl sie ihn wie beiläufig begrüßte, so als ob nichts geschehen wäre. »Komm, Francis«, sagte sie, »es ist Zeit, nach Hause zu kommen. Du bist sicher hungrig. Da ist ja Ram. Wie geht es dir, Ram?« Francis blickte sie finster an.
2: »Ich komme nicht«, flüsterte er. »Ihr wollt mich nicht haben. Ihr habt mich nie gewollt. Kate hat es gesagt. Ich werde bei Ram bleiben.«
1: Aber das stimmt nicht. Kate hat ihre Beherrschung verloren, und sie wusste, dass es nicht stimmt, sobald sie es gesagt hatte. »Wir mögen dich alle. Wir haben dich den ganzen Tag gesucht und warten darauf, dass du zurückkommst. Keiner mochte etwas essen, bevor wir dich nicht gefunden haben. Willst du mir nicht glauben, Francis?« Das Wort Essen wirkte Wunder. Außerdem wusste er, dass Tante Allison immer die Wahrheit sagte. Ihm war auf einmal klar, dass allein der Bauernhof der Ort war, an dem er sich geborgen fühlte.
2: »Gut«, sagte er trübselig.
1: »Aber sie haben alle meine Spielsachen kaputt gemacht, alle meine Briefmarken und meine Fußballkarten. Sie liegen alle zerrissen am Boden. Tyke hat es gemacht. Und Ram hat ihn gesehen. Und meine Tulpen sind alle kaputt und liegen auf dem Boden«, sagte Tante Allison. »Francis hat es getan. Und Kate hat es gesehen. Aber wir möchten trotzdem, dass du zurückkommst.«
2: Francis ließ seinen Kopf hängen. »Entschuldigung«, murmelte er. Er hatte gar nicht mehr an die Tulpen gedacht.
1: »Schon gut. Wir sprechen später darüber, und wir haben dir vergeben. Willst du jetzt nach Hause kommen?« Er ergriff ihre Hand. »Komm und sieh dir meine Spielsachen an«, sagte er. »Tyke hat es getan, und Ram sah ihn und meldete es der Polizei. Ram, wenn ich wieder nach Hause komme, spielen wir jeden Tag zusammen. Und Tante Allison, darf er auf den Bauernhof zum Spielen kommen?«
2: »Natürlich, am besten samstags.
1: Onkel John könnte ihn dann mitbringen, wenn er das Viehfutter holt.« Sie lächelte Ram an, und Ram lief begeistert nach Hause. Sein Herz klopfte vor Stolz und Freude. »Du musst an der Tür warten«, erklärte Francis. Tante Allison sah in atemloser Spannung zu, wie seine Beine im Schlafzimmerfenster verschwanden. »Das Kind ist ein geborener Einbrecher«, dachte sie bei sich selbst. Dann erschien er an der Tür und führte sie nach oben. Er zog sie zu sich auf den Teppich zwischen all die Trümmer. »All meine Spielsachen«, klagte er. »Meine Comics und meine Briefmarken, alles kaputt.« Und seine Tränen begannen wieder zu fließen. Sie legte den Arm um ihn und versuchte, ihn zu trösten. »Nicht alles ist kaputt«, sagte sie. »Viele Briefmarken sind noch ganz, und wenn du sie ins Wasser legst, kannst du sie abnehmen und in ein neues Album kleben. Und sieh, unter dem Bett ist ein Lastauto, das ist noch ganz.« Sie retteten, was sie konnten. Und er lehnte sich an sie, erschöpft und traurig, wie er war. Er war ihr noch nie so nahe gewesen. Aber wie sollte sie mit ihm über das Geschehene sprechen?
2: »Jetzt weißt du, wie einem zumute ist«, sagte sie ruhig, »wenn Menschen kaputt machen, zerstören und verletzen. Ich frage mich, warum Tyke das getan hat, und ich möchte wissen, warum du all die Tulpen zerstört hast. Dadurch ist niemand glücklich geworden, nicht wahr?«
1: Er dachte darüber nach und putzte sich traurig die Nase. »Ich glaube, es ist etwas Böses in uns drin«, sagte er schließlich. »Aber Tyke ist immer böse. Ich nur manchmal. Gestern war ich nicht böse.« Das Wort »gestern« brachte sie auf einen Gedanken. »Ich glaube, in uns ist es ähnlich wie mit der Quelle, die du gefunden hast«, sagte sie. »Sie war verschmutzt, voll Dreck und dürrer Blätter, und das Wasser war ganz trübe.« Er sah sie aufmerksam und interessiert an.
2: »Die Schafe wollten es nicht trinken«, ergänzte er. »Sie trinken kein Wasser aus einer verschmutzten Quelle.«
1: »Und Sie haben recht. Aber, Francis, ich weiß, woher es kommt, wenn man Dinge zusammenschlägt, zerstört und anderen wehtut. Es kommt aus Herzen, die durch Hass und Selbstsucht und Unfreundlichkeit verschmutzt sind.«
2: »Dann fließen Ströme von Hass und Selbstsucht und Rücksichtslosigkeit heraus, wie es hier geschah. Und dann sind alle traurig.«
1: Er hörte still zu. Daher fuhr sie fort.
2: »Der Schäfer musste all den Dreck und die welken Blätter entfernen und einen neuen Ausgang für die Quelle graben.
1: Und was geschah dann?
2: Dann kam das Wasser sauber und klar heraus und strömte zum Fluss, und das Gras war ganz grün.«
1: »Ja. Und ich erzähle dir etwas, was Jesus über die Quelle eines Flusses gesagt hat. Du kannst es zu Hause lesen und dir merken. Jesus sagte, »Wer aber von dem Wasser trinkt, das ich ihm geben werde, den wird in Ewigkeit nicht dürsten, sondern das Wasser, das ich ihm geben werde, wird in ihm zu einer Quelle von Wasser werden, das bis ins ewige Leben quillt.«
2: Und ein anderes Mal sagte er, »Wenn jemand dürstet, der komme zu mir und trinke. Wer an mich glaubt, wie die Schrift gesagt hat, aus seinem Leib werden Ströme lebendigen Wassers fließen.«
1: »Ein Strom lebendigen Wassers?« sagte Francis plötzlich.
2: »Ja. Wo hast du das gehört?«
1: »Ich habe es geträumt. Und ich glaube, sie haben es einmal in der Kirche gesagt.«
2: »Das bedeutet Folgendes, Francis. Wenn wir traurig sind, weil unsere innere Quelle durch Hass und Rücksichtslosigkeit verschmutzt ist, können wir Jesus bitten, das alles zu vergeben und auszuräumen. Er hat versprochen, es zu tun. Wenn Jesus in unser Herz und unser Leben kommt, ist eine neue Quelle da, aus der reine Ströme von Liebe, Glück und Freundlichkeit fließen. So wirst du zu einem liebenden, fröhlichen Jungen.«
1: Francis dachte nach.
2: »Wenn sie in dieses kaputte Haus zurückkommen würden, brauchten sie alle ein bisschen Liebe und Glück. Würde sich jemals etwas verändern? Vielleicht, wenn er anders würde.«
1: »Würde ich das wirklich?« fragte er.
2: »Ja, nicht auf einmal, aber nach und nach.
1: Wollen wir Jesus darum bitten?«
2: So beteten sie zusammen dort auf dem Fußboden inmitten all der Zerstörung, die der Hass und die Rücksichtslosigkeit angerichtet hatten. Tante Allison betete laut, dass Gott all das Böse vergeben möge, dass Jesus in Francis' Leben kommen möge und dass der Heilige Geist in ihm zu einer neuen reinen Quelle werde, von der Ströme von Liebe und Glück fließen.
1: Francis bat ebenfalls im Stillen darum. Er fühlte sich geheilt und voller Frieden, als sie nach Hause fuhren. Und keiner hieß ihn herzlicher willkommen als Kate. Aber die volle Bedeutung des Ganzen erfasste er erst später, als sie alle bei der Andacht auf dem Teppich saßen und sein Blick auf den Spruch an der Wand fiel. Und plötzlich wusste er es. Er hatte die Antwort auf jene erste Frage gefunden, die er vor 3 Wochen gestellt hatte. Wo ist Gott? Denn wenn Gott in Jesus zu den Menschen gekommen und Jesus jetzt in seinem Leben war, dann hatte er Gott gefunden. Gott war tatsächlich in ihm, die Quelle eines schönen, reinen Stromes. Denn Gott war Liebe.

0: Der Schwan. Als Francis wieder zur Schule ging, stellte er mit großer Erleichterung fest, dass Tyke und Spotty nicht mehr da waren. Ihre Schatten verfolgten ihn nicht mehr auf dem Schulhof, und sein Lehrer bemerkte, dass Francis sich verändert hatte. Ein Monat ohne Angst hatte eine große Veränderung bewirkt. Er hatte zugenommen und war wach und aufmerksam in der Schule. Kurz gesagt, er war glücklich. Und jeden Abend lernte er mehr über Jesus. Francis wusste, dass er in sein Leben gekommen war, obwohl er noch nicht herausgefunden hatte, was dadurch anders wurde. Er war glücklicher. Aber dafür gab es auch andere Gründe. Mutter ging es besser. Tyke war fort, und Kate war ihm gegenüber sehr freundlich. Ja, mütterlich geworden. Aber vor allem war da der Fluss. Seine Liebe zum Fluss wuchs, als die Tage länger wurden und der Sommer langsam näher kam. Nach dem Tee ging er manchmal mit Martin oder allein zum Ufer hinunter, um mit dem kleinen Boot zu fahren oder zur Schilfinsel hinüber zu warten. Samstags leistete Ram ihnen Gesellschaft. Dann liefen sie zu ihrem Badeplatz, ließen sich mit der Strömung flussabwärts treiben und liefen am Ufer zurück, um erneut ins Wasser zu springen. Ram hatte inzwischen schwimmen gelernt und seine Angst vor dem Fluss verloren. Martin und Chris, die immer am Fluss gewohnt hatten, fragten sich manchmal, was Francis daran so aufregend fand. Sie gingen bald wieder weg, um etwas anderes zu machen. Aber Francis verbrachte fast seine ganze Freizeit am Fluss. Eines Morgens wachte er auf, weil die Sonnenstrahlen durch das offene Fenster geradewegs auf sein Gesicht trafen. Die Sonne war soeben über dem Feld mit reifendem Getreide aufgegangen, und Francis wusste, dass es noch sehr früh sein musste, zu früh, um Martin zu wecken. Er steckte seinen Kopf weit aus dem Fenster und blickte umher. Sogar die Kühe bewegten sich noch nicht. Aber es schien, als ob alle Vögel Warwickshires in den Apfelbäumen sängen, flöteten und zwitscherten. Er dachte, wenn er sehr leise in den Garten ginge, könnte er sie alle in einer Reihe sitzen sehen. Er schlüpfte in seine Kleider und Sandalen und schlich sich hinaus. Er konnte die Vögel nicht sehen, dennoch waren sie alle um ihn herum im Fliederbusch und in den Apfelbaumzweigen versammelt. Der Garten lag im Schatten, und das Gras war kalt und schwer vom Tau und von den Spinnenweben. Der Nebel lag noch über dem Fluss und hüllte die Erlen und Trauerweiden ein. Alles sah seltsam geheimnisvoll aus. Francis ging so leise, als ob er Angst hatte, die noch schlafende Welt zu wecken. Dann rannte er, so schnell er konnte, am Ufer entlang, denn er wollte so weit wie möglich kommen. An einem Samstag würde keiner etwas dagegen haben, wenn er zu spät zum Frühstück kam, aber er durfte sich auch nicht zu sehr verspäten, denn Ram wollte kommen. Bald holte ihn die Sonne ein, die sich über die Felder stahl. Sie verwandelte den Tau in Silber, ließ den Hahnenfuß aufleuchten und löste den Nebel auf. Die Schatten der Bäume lagen noch über dem Fluss, und Francis dachte, er könnte noch weiter laufen als bis zu der Stelle, wo ein Fluss in den anderen einmündete. Er wollte nicht umkehren, bis er die Brücke im nächsten Dorf erreicht hatte. Weiter flussabwärts war er bisher noch nie gewesen. Der Morgen war so erfrischend und die Sonne schien so golden, dass er die Brücke im Nu erreichte. Er war den ganzen Weg gelaufen, weil er sich so stark und leicht fühlte. Die Kirchturmuhr, die über den Eiben zu sehen war, zeigte erst 7 Uhr. Er wollte immer weiterlaufen, weiter als bisher, um herauszufinden, wie der nächste Abschnitt des Flusses aussah. Hinter der Brücke wurde die Landschaft wilder, und der Fluss war meist hinter dichten Haselnusssträuchern versteckt. Der Wald reichte hier fast bis ans Ufer, und das Farnkraut deckte die verblühten Glockenblumen beinahe zu. In einiger Entfernung rief unaufhörlich der Kuckuck. Francis wollte sich schon wieder auf den Heimweg machen, als die Ufer plötzlich zurücktraten und der Fluss breiter wurde. Hier war die Böschung mit Schilf bewachsen, und neben kleinen Kiesbänken gab es sumpfige Tümpel, in denen Binsen wuchsen. Es war eine interessante Stelle. Mücken tanzten auf der Wasseroberfläche, und die ersten Schwalben flogen über die Tümpel. Da der Morgen schon recht warm war, setzte sich Francis unter eine Trauerweide und schaute sich um. Und dann sah er es kommen. Ein wunderschönes weißes Schwanenweibchen. Es schaute vorsichtig nach links und rechts, und Francis versteckte sich rasch hinter dem Baum, denn er wusste, dass Schwäne sehr angriffslustig werden können. Es schien ihn nicht zu bemerken, witterte jedoch Gefahr und gab ein seltsames, zischendes Geräusch von sich. Dann schwamm es an den Rand der Strömung zwischen das Schilf, überquerte die Kiesbank und verschwand hinter den Binsen eines Tümpels. Francis kroch aus seinem Versteck, legte sich der Länge nach ins Gras und blickte verstohlen über den Rand der Kiesbank. Er sah ein großes, grob gebautes Nest in einer Vertiefung zwischen den Binsen, in dem 4 grün-weiße Eier lagen. Francis war begeistert. Er hatte es gefunden. Er ganz allein. Das Nest, von dem Martin so oft erzählt hatte. Mehr als alles in der Welt wünschte er sich in diesem Moment, eins der Eier zu besitzen. Niemand brauchte es zu erfahren. Auf dem Bauernhof würden sie es für ein schreckliches Verbrechen halten, ein Ei wegzunehmen, aber er brauchte es ihnen ja nicht zu erzählen. Er konnte es unter seiner Wäsche in der Schublade verstecken und am Montag mit zur Schule nehmen, um es seinen Freunden zu zeigen. Es war eine wunderbare, seltene Sache, ein Schwanenei zu finden, aber wenn er kein Ei mitnahm, würde es ihm niemand glauben. Natürlich musste er so lange warten, bis sich der Schwan entfernte. Er saß jetzt fest auf seinem Nest, aber wenn er ihn etwas erschreckte oder das Wasser bewegte, ging er vielleicht fort. Das Frühstück und die Uhrzeit hatte er völlig vergessen. Ja, er vergaß sogar Ram. Er war bereit, ewig zu warten, wenn er nur das warme, glatte Ei in seiner Hand halten könnte. Er wartete so lange und lag so still da, dass er beinahe eingeschlafen wäre bei dem Geplätscher des seichten Wassers. Plötzlich war er wieder hellwach. Der Schwan hatte sich erhoben und breitete seine glänzenden Flügel aus. Dann arbeitete er sich durch das Schilf und schwamm in den Strom hinaus. Francis brauchte nur noch ein wenig nach vorne zu robben, und schon konnte er das Ei ergreifen. Aber gerade als er seinen Arm ausstreckte, geschah etwas. Er wusste, dass es falsch war, und plötzlich wollte er es nicht mehr tun. Es war solch ein seltsames Gefühl. Bisher hatte es ihm nichts ausgemacht, Unrecht zu tun, wenn er etwas schrecklich gern haben wollte. Es war solch ein neues und eigenartiges Gefühl, dass er seine Hand zurückzog, eine Weile still dalag und dem Schwan nachsah. Ihm wurde plötzlich bewusst, wie schön der Schwan doch war, und er merkte, dass ihm der Schwan nicht egal war. Er wollte nicht, dass der Schwan zurückkam und feststellen musste, dass ein Ei fehlte. Und das war auch eigenartig, denn bisher hatte es ihm meistens nichts ausgemacht, Tiere zu quälen. Er wollte wiederkommen und sich mit dem Schwan freuen und zusehen, wie die kleinen Schwäne aus den Eiern krochen. Er wollte sie Martin, Chris und Ram zeigen. Er stand auf und begann nach Hause zu laufen. Er wusste, dass er sich verändert hatte und fragte sich, was mit ihm geschehen war. »Es muss damit zusammenhängen, dass Jesus in meinem Leben ist«, dachte er. »Sicher spricht er auf diese Weise mit mir. Ich glaube, wenn ich auf ihn höre, wird er mich immer daran erinnern, wenn ich etwas Böses tun will.« Francis wusste, dass die klaren Ströme der Liebe und des Glücks irgendwie begonnen hatten zu fließen. Er hatte sich noch nie so glücklich gefühlt und war noch nie so schnell gelaufen. Nass und schmutzig kam er in die Küche gestürzt, wo die Familie noch beim späten Samstagsfrühstück saß.
1: »Ich habe ein Schwanennest mit 4 Eiern gefunden«, rief er. »Wer will mitkommen und es sehen?«
0: Alle wollten es sehen. Daher beschlossen sie, einen Ausflug mit Picknick zu veranstalten. Onkel John und Tante Allison wollten die Verpflegung im Auto mitbringen und die Kinder wollten laufen. Es war ein wunderbarer sonniger Tag und Francis' Freude sprudelte über, als er sie zum Schilf bei den Tümpeln führte. Spät abends, als Ram nach Hause gegangen war, fand Tante Allison Francis still auf der Treppe sitzen, während er Whiskers streichelte. »Du wirst noch wie dein Namensvetter«, sagte sie, als sie sich neben ihn setzte. »Du und dein Nest und deine Katze.«
1: »Wer ist das, mein Namensvetter?«
0: »Weißt du das nicht?«
1: »Es ist ein wunderbarer Name. Franziskus von Assisi lebte vor etwa 700 Jahren in Italien. Er liebte die Vögel und andere freilebende Tiere so sehr, dass er aufs Feld ging, um ihnen zu predigen. Man sagt, dass sie alle zu ihm kamen, um ihm zuzuhören.«
0: »Das glaube ich nicht. Wie können die Vögel zuhören?«
1: »Ich glaube es auch nicht. Aber in dem Buch über ihn ist es so beschrieben, und die Leute in jenen Tagen glaubten es. Sein Herz war so voll von der Liebe Gottes, dass es einfach überfloss. Alle merkten es. Sogar die Tiere. So wie du es mir erklärt hast. Wie Ströme, die überfließen. Zeigst du mir morgen das Buch?«
0: »Ja. Ich suche die Kapitel heraus, die du verstehen kannst. Komm jetzt herein, es ist Zeit fürs Zubettgehen.« Aber er verweilte noch ein wenig, legte sein Kinn auf Whiskers Fell und lauschte dem Gesang des Flusses. Dasselbe gurgelnde Wasser, das um die Wurzeln der Erlen plätscherte, floss unter der Brücke durch zu den seichten Tümpeln, wo das Schwanenweibchen auf dem Nest saß. Wie froh war er, dass es auf seinen 4 warmen Eiern saß. Die Heimkehr. Mitte Juni besuchte ihn seine Großmutter. Onkel John holte sie von der Bushaltestelle im Dorf ab und fuhr sie zum Bauernhof, denn sie war sehr gebrechlich und ging am Stock. Sie saß im Wohnzimmer, als Francis am Mittwochnachmittag von der Schule nach Hause kam. Er war froh, seine Großmutter zu sehen, denn er wollte ihr viele Fragen stellen. Bei ihr hatte er sich stets geborgen und wohlgefühlt. Sie tranken zu zweit Tee und Francis bombardierte sie mit Fragen. Die Antworten waren sehr befriedigend. Mutter ging es besser. Und sie würde am Montagabend nach Hause kommen. Sie wollte als Erste eintreffen, um alles in Ordnung zu bringen. Großmutter wollte nach Yorkshire fahren und die beiden Mädchen abholen und sie am Dienstagabend im Zug mit zurückbringen. Weil am Dienstag keine Schule war, sollte Francis dann zu seiner Mutter heimkehren. Großmutter wollte eine Weile bei ihnen wohnen und helfen.
1: »Warum musst du hinfahren?« fragte Francis. »Kann Papa sie denn nicht im Auto mitbringen? Und wann kommt er überhaupt?«
0: Großmutter räusperte sich.
1: »Francis«, sagte sie schließlich, »ich muss dir etwas sehr Trauriges erzählen.«
0: »Was?«
1: »Dein Vater kommt nicht zurück. Er wird jemand anders heiraten.«
0: »Oh ja, Gloria«, sagte Francis gelassen. »Ich habe mich schon gefragt, ob es dazu kommen würde. Arme Mama.«
1: Großmutter schaute ihn überrascht an. »Ich hatte keine Ahnung, dass du etwas davon weißt, Francis«, sagte sie. »Es ist furchtbar für deine Mutter. Wir werden Wendy und Deborah es aufnehmen.«
0: »Was meinst du?«
1: »Sie werden sicher sehr traurig sein«, sagte Francis nachdenklich. »Schließlich ist er ihr richtiger Vater. Aber ich werde mich um sie alle kümmern, Großmutter. Ich bin jetzt 10 Jahre alt. Wir müssen das Haus in Ordnung bringen, nicht wahr? Du hast sicher gehört, wie Tyke mein Zimmer zugerichtet hat. Aber Tante Allison und ich waren dort und haben nachgesehen.«
0: Sie lächelte über seinen eifrigen, wichtigen Ton.
1: »Vielleicht wird es für ihn jetzt leichter«, dachte sie. »Er wird von jetzt an wirklich einen Platz zu Hause haben. Was für ein feiner Junge er ist.«
0: »Ich weiß«, antwortete sie. »Ich war dort. Frau Glengarry wird das Haus putzen. Außerdem wird sie schon Lebensmittel kaufen und die Betten machen, damit ihr nicht das Gefühl habt, in ein leeres Haus zu kommen. Aber der Garten sieht verwildert aus. Meinst du, Frau Glenny wird dich am Samstag fortlassen, damit du ihn ein bisschen jäten und begießen kannst? Es war so heiß diese Woche, dass alles anfängt, welk zu werden.«
1: Francis nickte. »Das würde Spaß machen.« Er wollte den Gartenschlauch in der Küche anschließen und kleine Bäche durch das Blumenbeet laufen lassen. Und überall, wohin das Wasser kam, würden Mutters Pflanzen wieder grün werden. Er konnte es kaum erwarten.
0: Onkel John saß auf der Mähmaschine. Das Gras, die Margeriten und der Klee standen schon fast kniehoch in den Wiesen, und es war Zeit, mit der Heuernte zu beginnen. Francis ging zu ihm.
1: »Onkel John«, sagte er, »könntest du mich und mein Fahrrad zu Hause absetzen, wenn du am Samstagmorgen in die Stadt fährst? Ich möchte den Garten für Mama in Ordnung bringen. Wenn ich fertig bin, komme ich dann mit dem Fahrrad zurück.«
0: »Das ist eine gute Idee«, antwortete Onkel John.
1: »Vielleicht könnten die anderen dir eine Stunde helfen. Wenn ich sie dann abholen komme, mähe ich den Rasen. Der Garten sieht sicher wie ein Dschungel aus. Du kannst so lange bleiben, bis du fertig bist. Nebenan wohnt ja die nette Frau mit den Katzen. Wenn du etwas brauchst, kannst du sicher zu ihr gehen.«
0: Francis trottete erleichtert davon, um Tante Allison zu suchen. Sie schälte gerade Kartoffeln.
1: »So, Francis«, sagte sie, »wie ich höre, willst du uns verlassen? Wir werden dich vermissen.«
0: »Ich werde euch oft besuchen«, erwiderte er. »Ich komme samstags, um den Fluss zu besuchen, und dich und Onkel John und Kate und Martin und Chris. Und sonntags komme ich, um mit euch in die Kirche zu gehen. Manchmal bringe ich auch Ram mit. Und, Tante, Mama kommt am Montagabend mit dem Bus und er hält um 6 Uhr unten an der Straße und sie glaubt, wir kämen erst am Dienstag. Tante Allison, meinst du,
1: Ich könnte Sie damit überraschen, wenn ich als Erster dort wäre. Sie würde die Tür öffnen und denken, dass das Haus leer ist, und ich würde da sein, ich und Whiskers. Wäre das nicht eine schöne Überraschung?«
0: »Ja, ganz sicher«, stimmte Tante Allison zu und lachte. »Wir werden es geheim halten. Ich bringe dich mit Sack und Pack um 5 Uhr hin und lasse dich dort. Und wenn sie aus irgendeinem Grund den Bus verpasst oder nicht kommt, kannst du uns anrufen und wir holen dich wieder.«
1: Der Samstag war ein Riesenerfolg. Onkel John mähte den Rasen und alle halfen beim Unkrautjäten. Es war nur ein kleiner Garten, dennoch war jede helfende Hand willkommen. Francis befestigte den Gartenschlauch am Wasserhahn in der Küche und goss die trockenen und durstigen Pflanzen.
0: »Ich glaube, am Montag wird alles grün sein«, dachte er. »Überall, wohin das Wasser kommt, wird es grün werden.«
1: Als das Wochenende zu Ende ging, wurde er immer aufgeregter. Am Sonntagabend kam Tante Allison an sein Bett, um ihm gute Nacht zu sagen. »Du musst jetzt den Familienvater ersetzen, Francis«, sagte sie. »Deine Mutter wird dich sehr brauchen. Welch ein Segen, dass sie neben den beiden kleinen Mädchen schon einen 10 Jahre alten Sohn hat.«
0: »Ja, ich weiß. Es ist komisch. Ich hatte meine beiden Schwestern bisher nicht besonders gern. Wendy fing immer an zu streiten und Debbie weinte oft. Und Papa sagte immer, es sei meine Schuld. Aber weißt du was? Jetzt freue ich mich, sie wiederzusehen.«
1: »Ja, jetzt musst du dich um sie kümmern. Es ist traurig für sie, ihren Vater zu verlieren, und ich glaube, du wirst es bald lernen, sie lieb zu haben. Weil du Jesus im Herzen hast, wird es jetzt anders sein, nicht wahr? Erinnerst du dich noch an den einen Bibelvers, den ich dir einmal nannte?«
0: »Ja, ich glaube, wenn jemand dürstet, der komme zu mir und trinke. Wer an mich glaubt, wie die Schrift gesagt hat, aus seinem Leib werden Ströme lebendigen Wassers fließen.«
1: »Ja, die Quelle, das ist Jesus in dir. Und die Ströme, das ist die Liebe, die aus dir herausströmt und dir hilft, andere lieb zu haben. Und wenn Jesus in deinem Leben ist, dann ist er auch bei euch zu Hause. Und das kann alles verändern. Ich will dir noch etwas zeigen, was Jesus gesagt hat. Wir wollen diese Verse in deiner Bibel unterstreichen. Hör zu.« Sie nahm die Bibel zur Hand, die Onkel John ihm am Ostersonntag geschenkt hatte, und schlug Johannes 14 auf. Jesus antwortete und sprach zu ihm: »Wenn jemand mich liebt, so wird er mein Wort befolgen, und mein Vater wird ihn lieben, und wir werden zu ihm kommen und Wohnung bei ihm machen.«
0: Siehst du?
1: Zuerst lebt er in dem, der ihn liebt und ihm gehorcht, und dann fließen die Ströme der Liebe in das ganze Haus und alles wird verändert.
0: »Ich weiß«,
1: er sprach langsam und suchte nach Worten,
0: »aber wenn ich nach Hause gehe, wird es so anders sein, weißt du? Wir lesen zu Hause nicht in der Bibel. Ich meine, wie soll ich mehr von Jesus lernen?«
1: »Ich werde dir einen Bibelleseplan schenken, in dem steht, was du jeden Tag lesen kannst. Nimm dir täglich Zeit, sorgfältig in der Bibel zu lesen und mit Gott über das zu reden, was du gelesen hast. Ich weiß, es ist schwer so ganz allein, aber wie wäre es mit deiner Großmutter? Vielleicht liest sie mit dir zusammen die Bibel und vielleicht wird Wendy dann auch zuhören. Ich glaube, sie würde es verstehen.«
0: »Oh, es wäre gut, wenn Wendy etwas von Jesus hören würde«, sagte Francis ernst.
1: »Vielleicht hört sie dann auf zu streiten.«
0: »Tja, vielleicht«,
1: stimmte Tante Allison zu. »Aber du musst Geduld haben. Das braucht Zeit.« Sie küsste ihn und ließ ihn allein. Es war noch hell und er hörte, wie die Kornfelder im Abendwind rauschten.
0: »Ich werde einen großen Strauß Mohnblumen pflücken«, überlegte er und fragte sich, wie wohl die Pflanzen zu Hause im Garten aussahen.
1: »Überall, wohin der Strom kommt, wird es grün«, dachte er schläfrig. »Morgen muss ich packen. Tante Allison erlaubt mir vielleicht, einige Pfannkuchen zu backen, wie sie es tat, wenn Ram zu Besuch kam.«
0: Er schlief ein und träumte, wie schön es sein würde, mit Mama ganz allein am Küchentisch zu sitzen, bei einer Tasse Tee und einem Teller voller Pfannkuchen. Endlich war es 4 Uhr am Montagnachmittag und Zeit aufzubrechen. Er freute sich so sehr darauf, nach Hause zu fahren, dass er erst beim Abschied merkte, wie ungern er die Familie, die Kühe und den Fluss verließ. Whiskers war auch nicht erfreut, die Scheune zu verlassen.
1: In der Grahamstraße 23 gab es wenig Aussicht auf eine Maus.
0: »Ich komme bald wieder«, rief er durchs Autofenster. »Auf Wiedersehen und vielen Dank, dass ich bei euch sein durfte.«
1: Er versuchte zu winken, aber es war schwierig mit Whiskers in einem Arm und einem großen Sommerblumenstrauß im anderen. Er würde gerade noch genug Zeit haben, die Blumen in die Vase zu stellen, den Tisch zu decken und Teewasser aufzusetzen, bevor Mama nach Hause kam. Sie holten den Schlüssel bei Frau Glengarry und Tante Allison half ihm, seine Sachen nach oben zu tragen. Dann verabschiedete sie sich. Er schlang seine Arme um sie und drückte sie für einen Augenblick ganz fest an sich. Ihm wurde bewusst, wie glücklich er gewesen war. Ob das anhalten würde? Er stellte seine Blumen in Vasen und Schalen und verteilte sie im ganzen Haus, legte das schönste Tischtuch auf und holte das beste Teeservice aus dem Schrank. Er fand, dass dies dem wichtigen Anlass und seinen Pfannkuchen entsprach. Dann setzte er den Wasserkessel auf Sparflamme und machte es sich auf dem Sofa beim Wohnzimmerfenster bequem, um den Eingang beobachten zu können. Er holte Mutter nicht an der Bushaltestelle ab, weil er sie überraschen wollte. »Ah, wie soll ich sie am besten begrüßen?« überlegte er. Er wollte sehr erwachsen und sicher auftreten. Er würde zur Haustür gehen, sobald er sie kommen sah, die Tür öffnen und ihr die Tasche abnehmen. »Mach dir keine Sorgen, Mama«, wollte er sagen. »Ich bin da, und ich werde mich um dich und die Mädchen kümmern. Der Tee ist fertig.« Er stellte sich vor, er sähe sehr groß aus, fast wie ein Mann, und Mama würde antworten, »Ich bin ja so dankbar, dass du da bist, Francis. Ich weiß nicht, was ich ohne dich tun sollte. Wer hat denn diese Pfannkuchen gemacht?« Es war ein herrlicher, friedlicher Traum. Whiskers sprang auf seinen Schoß, während er einen Arm über die Sofalehne warf und den Kopf in die Hand legte. Er schaute in den Garten, wo alles grünte und blühte und sich nach der Sonne ausstreckte. »Es war mein Gartenschlauch, der das zustande gebracht hat«, dachte er. »Ein Strom lebendigen Wassers.« Er dachte darüber nach, was Tante Allison am Samstagabend gesagt hatte. »Ströme von Liebe und Glück.« Ja, er war glücklich gewesen und hatte angefangen, andere auf eine neue Art zu lieben. Zum Beispiel Kate. Und den Schwan und die Vögel. Und die Wasserratten und Ram. Und sogar Wendy und Debbie. Er sehnte sich danach, sie wiederzusehen. Jesus sagte, »Wir werden bei ihm wohnen.« Wenn Jesus dabei war, könnten sie vielleicht alle von vorn anfangen und glücklich werden. Die Zeit schien stillzustehen. Er dachte so eifrig nach und fühlte sich so müde nach all der Aufregung, dass er zu dösen begann. Whiskers Schnurren lullte ihn ein. Als dann seine Mutter eintraf, hörte er sie weder den Weg entlang kommen, noch den Schlüssel in die Tür stecken. Francis' Mutter saß im Bus mit krampfhaft gefalteten Händen. Sie fühlte sich besser und war bereit, das Leben noch einmal neu zu beginnen. Aber es tat ihr fast leid, dass sie gesagt hatte, sie wolle zuerst ankommen. Der Gedanke an das leere Haus erschreckte sie jetzt, und sie wollte nicht allein sein. Es gab zu viele traurige Erinnerungen und zu viel Angst vor der Zukunft. Wenn die Kinder da wären, würde es anders sein. Oder nicht? Wendy und Debbie würden sich sicher schnell wieder einleben. Sie waren noch zu klein, um viel zu verstehen, und Großmutter wollte vorläufig bei ihnen wohnen. Aber was hatte sie ihrem Sohn Francis angetan? Der Gedanke an ihn hatte sie während ihrer ganzen Krankheitszeit beunruhigt. Während ihrer Kur wachte sie oft nachts auf und dachte an die Bilder, die sie zerrissen im Abfalleimer fand, nachdem Francis sie auf dem Küchentisch ausgebreitet hatte. Oder wie das Licht in seinen Augen erlosch, wenn er ihr etwas erzählen wollte und sie sich nicht konzentrieren konnte. Der Kummer und die Angst um ihren Mann hatten all ihre Gedanken gefangen genommen. Sie hatte einfach keine Zeit für Francis gehabt. Darum war er fortgelaufen, in schlechte Gesellschaft geraten und bei fremden Leuten gelandet. Einen Verbrecher hatte ihr Mann ihn genannt. Und wessen Schuld war es? Sie hatte durch Großmutter erfahren, dass die Bauern wunderbare Leute waren und dass Francis sich bei ihnen sehr wohl fühlte. Seine lustigen Briefe über Kälber, Schwäne und Flüsse klangen auch sehr froh. Aber würde es ihr gelingen, ihn zurückzugewinnen, und würde er ihr jemals vergeben? In der Klinik hatten sie gemeint, sie würde sich um ihren Mann grämen, aber das war ein Irrtum. Dieser Kummer war vorbei. Sie dachte nur noch mit Zorn und Bitterkeit an ihn zurück. Ihr Kummer galt jetzt ihrem Sohn. All ihre Gedanken drehten sich um Francis. Sie ging langsam, denn ihre Tasche war schwer. Als sie das Tor durchschritten hatte, hielt sie an, um ihren Schlüssel zu suchen. Sie war überrascht, dass der Garten so schön aussah und der Rasen frisch gemäht war. »Das war sicher die gute Frau Glengarry von nebenan«, sagte sie sich. »Ich will bei ihr vorbeischauen, nachdem ich eine Tasse Tee getrunken habe.« Sie betrat das Haus und war überwältigt, wie ordentlich alles aussah, wie still es war ohne ihre Kinder und wie sie sich nach ihnen sehnte. Sie wollte ihre Tasche in die Wohnstube stellen und den Wasserkessel aufsetzen. Als sie die Tür öffnete, blieb sie wie angewurzelt stehen. Sah sie ein Gespenst? Francis lag mit Whiskers auf dem Sofa. Sein Arm hing über der Sofalehne und sein Kinn ruhte auf seiner Hand. Die Augen waren halb geschlossen. Als er plötzlich aufsah, war er genauso verwirrt wie sie.
2: »Mama!«
1: rief Francis, und im nächsten Augenblick hatte er seine Arme um ihren Hals geschlungen. Sie drückte ihn fest an sich und wusste ohne ein weiteres Wort, dass der Junge nach Hause gefunden hatte.
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27. Juli. Freue dich, junger Mann, und lass dein Herz fröhlich sein. Wandle in den Wegen deines Herzens und nach dem, was deine Augen sehen. Doch sollst du wissen, dass dir Gott darüber ein Urteil sprechen wird. Prediger Kapitel 11, Vers 9. Eine Andacht von Paul Wiens. Sex, Drugs and Rock'n'Roll. Folge einfach der Lust deines Herzens. Hast du Lust zu feiern? Tu das. Hast du Lust zu chillen? Dann tu das. Lust auf Alkohol, Marihuana, Sex? Genieß das Leben. Geh feiern. Schlaf so lang wie du kannst. Gönn dir, was du willst. Sex, Drugs and Rock'n'Roll. Stell dir vor, in der Bibel würde man solche Gebote finden. Wäre das nicht cool? Vielleicht würdest du dann öfters dieses alte Buch lesen. Und tatsächlich steht dort, wandle in den Wegen deines Herzens und nach dem, was deine Augen sehen. Aber fairerweise müssen wir auch das Ende des Verses beachten. Am Schluss wird Gott über alles Gericht halten. Es gibt also einen Haken. Und das hören wir nicht so gerne. Es gibt ein Gericht am Ende unseres Lebens, oder besser gesagt am Anfang der Ewigkeit, nach dem Tod. Dann werden wir vor Gott stehen und er wird alle unsere Werke richten. Was wäre dann falsch daran, wenn wir hier auf der Erde immerzu der Lust unseres Herzens gefolgt sind? Die Wahrheit ist, wenn wir nur unser Vergnügen suchen, verfehlen wir Gottes Ziel für uns. Und das Vergnügen ist zudem sehr schnell mit Sünde verbunden. Wir fügen anderen Schaden zu, wir übertreten Gottes Gebote, ohne mit der Wimper zu zucken. Dafür wird uns Gott zur Rechenschaft ziehen. Was nützt es mir also, mein Leben in vollen Zügen genossen zu haben, wenn ich dann die Ewigkeit in der Hölle verbringe? Wenn ich die ganze Welt gewinne und dabei meine Seele verliere, habe ich am Ende doch alles verloren. Die Seele ist ein zu teurer Preis, um sie für vergängliche Lust zu verkaufen. Was wäre die bessere Alternative? Unser Leben dem anzuvertrauen, der uns erschaffen hat. Gott will uns nicht nur eine zeitliche Befriedigung schenken, sondern unsere Seelen mit ewigem Frieden und bleibender Erfüllung sättigen. Frage: Wie bringen Sie Gottes Forderungen mit den Wegen Ihres Herzens in Einklang? Tipp: Man muss das Ende im Blick behalten, um für die Gegenwart klug zu werden. Bibellese: Prediger Kapitel 11, Vers 9 bis Kapitel 12, Vers 14. Freue dich, Jüngling, in deiner Jugend, und dein Herz mache dich fröhlich in den Tagen deiner Jugendzeit, und lebe nach dem, was dein Herz wünscht und wonach deine Augen ausschauen. Doch wisse, dass um all dieser Dinge willen Gott dich zur Rechenschaft ziehen wird. Entferne den Unmut aus deinem Herzen und halte Übel von deinem Leib fern, denn Jugend und dunkles Haar sind Nichtigkeit. Und denke an deinen Schöpfer in den Tagen deiner Jugendzeit, bevor die Tage des Übels kommen und die Jahre herannahen, von denen du sagen wirst, ich habe kein Gefallen an ihnen, bevor sich verfinstern die Sonne und das Licht, der Mond und die Sterne und die Wolken nach dem Regen wiederkehren, an dem Tag, wenn die Wächter des Hauses zittern und die starken Männer sich krümmen und die Müllerinnen müßig gehen, weil sie wenig geworden, wenn sich verfinstern, die durch die Fenster sehen, und das Tor zur Straße hin geschlossen wird, während das Geräusch der Mühle dünner wird und ansteigt zur Vogelstimme, und alle Töchter des Gesangs werden gedämpft. Auch vor der Anhöhe fürchtet man sich, und Schrecknisse sind auf dem Weg, und der Mandelbaum steht in Blüte, und die Heuschrecke schleppt sich mühsam dahin, und die Kapper platzt auf. Denn der Mensch geht hin zu seinem ewigen Haus, und die Klagenden ziehen umher auf der Straße, bevor die silberne Schnur zerreißt und die goldene Schale zerspringt und der Krug am Quell zerbricht und das Schöpfrad zersprungen in den Brunnen fällt. Und der Staub kehrt zur Erde zurück, so wie er gewesen, und der Geist kehrt zu Gott zurück, der ihn gegeben hat. Nichtigkeit der Nichtigkeiten, spricht der Prediger, alles ist Nichtigkeit. Und darüber hinaus, dass der Prediger weise war, lehrte er noch das Volk Erkenntnis und erwog und forschte und verfasste viele Sprüche. Der Prediger suchte wohlgefällige Worte zu finden und Worte der Wahrheit aufrichtig niederzuschreiben. Die Worte der Weisen sind wie Treiberstachel und wie eingeschlagene Nägel die gesammelten Sprüche. Sie sind gegeben von einem Hirten. Und darüber hinaus, mein Sohn, lass dich von ihnen warnen. Des vielen Büchermachens ist kein Ende, und viel Studieren ermüdet den Leib. Das Endergebnis des Ganzen lasst uns hören. Fürchte Gott
und halte seine Gebote, denn das soll jeder Mensch tun. Denn Gott wird jedes Werk, es sei gut oder böse, in ein Gericht über alles Verborgene bringen.

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In der wir auf der ständigen Jagd nach dem nächsten besten Deal sind. Wir vergleichen Preise, lieben Optionen und suchen nach dem optimalen Preis-Leistungs-Verhältnis. Und einer unserer Lieblingsworte ist Rabatt. Und seit dem Mittwoch tut der Blick oder der Gang zur Zapfsäule wieder etwas mehr weh, nicht wahr? Kein Rabatt mehr. Und weil wir immer auf der Jagd nach dem besten Angebot sind, wollen wir uns am liebsten noch alles offen halten. Bloß keine Verpflichtungen eingehen, die wir später nicht mehr rückgängig machen können. Bloß alle Optionen offen halten, weil vielleicht kommt um die Ecke noch mal ein Tick besserer Deal, den wir nicht verpassen wollen. Unverbindlichkeit, ein Trend von heute. Bloß kein Risiko eingehen, um einen besseren Deal zu verpassen. Und Hand aufs Herz. Wir wollen Rettung, oder oft versuchen wir genau das auch bei Gott. Wir suchen eine Art Nachfolge mit Rabatt. Wir wollen Rettung, Segen, ewigen Frieden, die volle Leistung eben, aber wir versuchen vielleicht unbewusst den Preis so ein bisschen herunter zu handeln. Ein bisschen Glaube am Sonntag? Gerne. Aber er soll doch bitte nicht meinen Komfort, meinen Sonntag, meine familiäre Harmonie stören. Doch Jesus konfrontiert uns mit einer Realität, die wie ein Vorschlaghammer wirkt. Jesus gibt keinen Nachlass. Ganz im Gegenteil, er legt die Karten offen auf den Tisch. Und wenn man so mal zusammenfasst, kommt man wahrscheinlich so an die 12 Forderungen, die Jesus gibt. 12 Forderungen. Ich habe 4 vorbereitet und heute werde ich nur über 2 ganz kurz predigen. Und die erste Forderung ist, Familie hassen. Christus fordert deine ungeteilte Treue. In Matthäus 10, 34 bis 37 lesen wir folgenden Text. Denkt nicht, dass ich gekommen bin, Frieden auf die Erde zu bringen. Ich bin nicht gekommen, Frieden zu bringen, sondern das Schwert. Ich bin gekommen, den Sohn mit seinem Vater zu entzweien, die Tochter mit ihrer Mutter und die Schwiegertochter mit ihrer Schwiegermutter. Die eigenen Angehörigen werden zu Feinden. Wer Vater oder Mutter mehr liebt als mich, es ist nicht wert, mein Jünger zu sein. Wer Sohn oder Tochter mehr liebt als mich, ist es nicht wert, mein Jünger zu sein. Und wenn das schon nicht extrem ist, finden wir in Lukas 14, 26 der Parallelstelle folgende Aussage von Jesus, wie Lukas es notiert. Wenn jemand zu mir kommt und hasst nicht seinen Vater, Mutter, Frau, Kinder, Brüder und Schwestern, ja sogar sein eigenes Leben, so eine Person kann nicht mein Jünger sein. Ist nicht Jesus auf die Erde gekommen, um Frieden zu bringen? Wenn wir an Lukas 1, 79 denken, Jesus wird uns leiten, den Weg des Friedens zu gehen. Lukas 2, 14, und Frieden auf Erden, den Menschen seines Wohlgefallens. Jesaja 9, Vers 6, kündigt ihn an als den Friedensfürst. Und die Antwort im endzeitlichen Sinne, also sprich irgendwann mal, wenn der Herr Jesus wiederkommen wird als König, ist definitiv ja, er wird Frieden bringen, irgendwann einmal, wenn er wiederkommt. Keiner kennt den Zeitpunkt. Aber in dieser Zwischenzeit zwischen Jesu erstes Kommen als Mensch und seinem zweiten Kommen als Gott, als König, in dieser Zwischenzeit wird es nicht Frieden geben. Auch wenn der Friede das Ergebnis der Erlösung ist, die Jesus bringt, wird die Verkündigung des Evangeliums in einer verlorenen Welt den Jüngern nicht Frieden, sondern Widerstand erstmal bringen. Was Jesus hier zitiert, ist ein alttestamentlicher Vers aus Micha 7, Vers 6. Und da geht es darum, dass Rebellion stattfindet in der Zeit von König Ahas. Familien rebellieren, es geht gegeneinander. Und Jesus bezieht das und sagt, in meiner Zeit wird es noch viel schlimmer. Und darüber hinaus, später, bis er wiederkommt, wird es noch schlimmer. Familien entzweien sich, Familienmitglieder sind rebellisch, einer gegen den anderen. Der Effekt, den Jesus bringt,
den Jesus gebracht hat mit seinem ersten Kommen, als er hier als Mensch gekommen ist, bringt erstmal in dieser Zwischenzeit, bis Jesus wiederkommt, den gegenteiligen Effekt für die Menschen. Entzweiung. Denkt mal an die Geschichten in der Apostelgeschichte. Menschen predigen den Frieden, den Gott bringt. Wir lesen von vielem. Wir lesen von Frieden. Wir lesen aber auch von Nichtfrieden, von Entzweiung, von Menschen, die getötet werden, weil sie diese Friedensbotschaft verkündigen. Jesus zieht treue Nachfolge und Mission jeder falschen gesellschaftlichen Anpassung so sehr vor, dass er sagt, dass seine Botschaft Entzweiung bringen wird, Spaltung bringen wird, bis in die tiefste und engste Beziehung der Familie hinein. Es sagt uns aber auch, Jesus fordert seine Nachfolger nicht dazu auf, ihre Eltern oder Kinder nicht zu lieben. Okay? Will ich ganz deutlich hier sagen. Jesus fordert auf, die Kinder, den Vater, die Mutter, Schwiegermutter und Bruder und Schwester und alle Beispiele, nicht mehr als ihn zu lieben. Okay? Dieses Wort mehr ist hier ein Schlüsselwort. Schlüsselwort. Die Frage ist, Jesus fordert ungeteilte Treue. Ungeteilte Treue, die vor allen irdischen Beziehungen steht. Die Familie, das macht die Bibel sowas von deutlich, im Alten, im Neuen Testament, in der ganzen Schrift, ist ein wunderbares Geschenk Gottes. Es besteht aber die Versuchung, dieses wunderbare Geschenk, den Ehepartner, Mutter und Vater, Kinder, über Gott zu setzen und zu erwarten, dass sie der Gott sind, der die Anerkennung und Liebe und Wertschätzung geben. Und das ist das, was Jesus hier anspricht. Also in Lukas 14, 26, diese krasse Formulierung, Familienangehörige zu hassen, ist demzufolge nicht wörtlich, sondern rhetorisch zu verstehen. Ein von mir geschätzter Bibelausleger Daryl Bock sagte mal, andernfalls ergibt das Gebot Jesu, seinen Nächsten wie sich selbst zu lieben, als Zusammenhang dessen, was Gott will, überhaupt keinen Sinn. Der Aufruf zum Hassen bedeutet einfach, weniger zu lieben. Weniger zu lieben. Das Bild ist eindringlich, aber es ist kein Aufruf, gefühllos zu sein oder alle Gefühle hinter sich zu lassen. Jesus sagt, es besteht die Möglichkeit, dass die Akzeptanz der Familie dir wichtiger ist und dich vom rettenden Glauben, von der Nachfolge Jesu, vom Jüngersein abhält. Deine irdischen Beziehungen, wenn sie dich abhalten, kannst du nicht sein Jünger sein, sagt Jesus. Und wir kennen das. Leute haben vielleicht davon gehört, vielleicht kennt ihr selbst Beispiele, haben das erlebt von ehemals kommunistischen osteuropäischen Ländern, von muslimischen Ländern, von asiatischen Ländern, wo dieses Familienband sehr eng geknüpft ist, wo man in Sippen, in Familien, in Stämmen vielleicht lebt. Und wenn dort jemand zu Christus findet und die Familie ist eben nicht christusgläubig, dann ist er im wahrsten Sinne des Wortes oder sie ausgestoßen. Also für solche Menschen ist es, die können sofort das eins zu eins an sich selbst anwenden. Sie erleben das. Trennung, Scheidung durch das Schwert im Bilde gesprochen, wie Jesus das hier nennt. Wenn wir uns für Jesus entscheiden, dann wächst die Liebe zu unseren Familienmitgliedern, zu unseren Brüdern und Schwestern tatsächlich. Aber aus der Liebe, aus der Gemeinschaft von Jesus heraus. Egal wie die Familienangehörige auf uns reagieren, ob sie uns den Kopf abschlagen wollen oder nicht. Wir lieben sie, weil Christus uns aufgefordert hat, unseren Nächsten zu lieben. Und wenn es sein muss, die Feinde sogar zu lieben. Aber unsere ungeteilte Treue, unsere Liebe Nummer eins, unsere Beziehung Nummer eins ist Jesus Christus. Er steht über jeder Beziehung, mag sie noch so eng sein, hier auf dieser Erde. Er steht über jede Beziehung. Jesus ist deine neue Nummer eins. Deine Eltern wünschen sich vielleicht, dass du Karriere machst, Studium abschließt, Geld verdienst, Sicherheit hast. Aber irgendwie merkst du vielleicht, Gott ruft mich woanders hin. Ich sollte vielleicht ein FSJ machen. Ich sollte vielleicht die Mission gehen. Ich sollte vielleicht Theologie studieren. Die entscheidende Frage lautet nicht, was wünschen sich meine Eltern? Die entscheidende Frage ist, was möchte Gott? Und Familie hassen in dem Sinne bedeutet, die Eltern zu ehren, aber auf Gott mehr zu hören als auf den Menschen.
Vielleicht verliebst du dich in einen Menschen, der kein wiedergeborener Christ ist. Er hat nichts gegen deinen Glauben. Er findet es toll, wenn du in die Kirche gehst, zu deinen Werten stehst. Aber Jesus Christus ist nicht Mittelpunkt in seiner Beziehung. Und dann kann er auch Jesus nicht Mittelpunkt in eurer Beziehung sein. Und irgendwann mal, und der Tag wird kommen, wirst du vor der Entscheidung stehen, wer entscheidet in unserer Beziehung? Mein Partner oder Jesus Christus? Familie hassen bedeutet, keiner Beziehung zu erlauben, den Platz einzunehmen, der allein Christus gehört. Oder manche von uns unterordnen vielleicht ihr ganzes geistliches Leben den Kindern. Jeder Sporttermin, jede Freizeitaktivität, jeder Wunsch der Kinder bestimmt unseren Kalender. Und wir geben den Kindern mit, am Ende des Tages, Jesus ist wichtig, aber eben nicht das Wichtigste. Familie hassen in dem Sinne bedeutet, deinen Kindern vorzuleben, Jesus ist nicht wichtig, Jesus ist das Wichtigste. Die größte Gefahr für deine Nachfolge ist oft nicht der Widerstand gegen Jesus, sondern ein Leben, das auch ohne Jesus ganz gut funktioniert. Die größte Gefahr für deine Nachfolge ist oft nicht der Widerstand gegen Jesus, sondern ein Leben, das auch ohne Jesus ganz gut funktioniert. Jesus sagt, wer Vater oder Mutter oder irgendeine Beziehung mehr liebt als mich, der ist meiner nicht wert. Der kann nicht mein Jünger sein. Wer bekommt deine höchste Loyalität? Egal, welche Schmetterlinge und welche Entscheidungen es für dich kostet. Wer bekommt deine höchste Loyalität? Und Jesus geht einen Schritt weiter. Er sagt nicht nur, wen wir mehr lieben sollen, sondern er sagt, was wir zuerst lieben sollen. Wer zuerst kommt. Und das ist mein zweiter Punkt. Beerdigung schwänzen. Christus fordert unbedingten Vorrang. Unser Bibeltext aus Matthäus 8, 21 bis 22, wo er das ganz deutlich anspricht, da steht, ein anderer, es war einer von seinen Jüngern, sagte zu Jesus, Herr, erlaube mir zuerst, nach Hause zu gehen und meinen Vater zu begraben. Lass die Toten ihre Toten begraben, entgegnete ihm Jesus, folge du mir nach. Folge du mir nach. Die Tora, die ersten 5 Bücher Mose, die geboten jedem Israelit, an der Beerdigungszeremonie teilzunehmen. Selbst der Hohepriester, da gab es nur 2 Ausnahmen, mussten an dieser Trauerfeier, an dieser Beerdigung, wenn einer aus der Familie gestorben ist, teilnehmen. Elisa bat Elia zu trauern und Elia hat ihm gestattet zu trauern. Ja, geh erst mal trauern, kein Problem. Also scheint es erstmal im ersten Moment echt komisch und ziemlich hart und harsch von Jesus, dass er sagt, lass die Toten ihre Toten begraben. Vielleicht nicht ganz so eine einfühlsame Antwort, nicht wahr? Kurz zuvor, vor diesem Beispiel, in den Versen davor auch, trifft ein anderer Jünger oder ein Pharisäer, der Jesus nachfolgen will und der ihm sagt, ich will dir überall hinfolgen. Jesus warnt ihn und sagt, Füchse haben Gruben. Ich habe aber nirgendwo, wo ich mein Haupt hinlege. Jesus sagt, Menschen haben Komfort, haben Häuser, haben bequeme Sofas. Habe ich alles nicht. Mein Leben ist von Beschwerlichkeit geprägt. Und dann kommt eben dieser Mann mit diesem Versprechen. Man könnte meinen, der Erste, der hat vielleicht zu viel versprochen, was er nicht halten kann. Und der Zweite, dieser hier, was ich vorgelesen habe aus Matthäus 8, der hat vielleicht zu wenig versprochen, weil ihm die Kosten, andersrum, der andere hat zu wenig versprochen, zu viel, weil ihm die Kosten nicht deutlich waren. Dieser hat zu wenig versprochen, weil ihm die Kosten vielleicht so deutlich vor Augen waren. Und so, oh, warte mal, dann lass mich zuerst mal nach Hause gehen und die Dinge erst mal klären. Und die Pflichten, die Dringlichkeit, die Radikalität, die kein Rabattnachfolge, die Jesus so deutlich macht, wird auch in der gleichen Predigt, nur aus der Sicht von Lukas nochmal deutlich, indem er sagt, einer sagt zu ihm, ich will dir nachfolgen, Herr, aber lass mich zuerst zurückgehen und mich von meiner Familie verabschieden. Jesus antwortete, niemand, der seine Hand an den Pflug legt und zurücksieht, ist tauglich für das Reich Gottes. Auch hier wieder ein Schlüsselwort, zuerst, lass mich zuerst, Herr, ich will dir folgen, aber zuerst habe ich ein paar andere Dinge zu erledigen, zuerst.
Wenn Bestattungsvorbereitungen für einen deiner Eltern im Wege stehen für Jesus, dann sei es so. Wenn eine Beerdigung nicht im Weg steht, dann fordert uns die Bibel nicht auf, per se, willst du Jünger sein, dann geh zu keiner Beerdigung. Wir haben heute eingeladen zu zwei Beerdigungen von Schwestern aus unserer Gemeinde. Kommt, Geschwister, zu dieser Beerdigung. Was Jesus hier sagt, ist aber, dass selbst wenn eine Beerdigung für einen Juden damals eine heilige Pflicht, ein Anlass ist, eine Ausrede ist, mir nachzufolgen, dann lass die Beerdigung, weil ich komme zuerst. Vor jeder andere Verpflichtung, vor jeder andere Priorität. Ich komme zuerst. Christus hat Vorrang. Christus zuerst. Jesus first, wie wir so oft sagen oder singen. Er hat die Priorität. Er entscheidet die wichtigen Dinge. Mich fasziniert, wie aufrichtig, und ich denke manchmal aufrichtiger als viele, Deutschland gesehen vielleicht, viele Kirchengänger heute sind, in dem, wie sie zu Jesus kommen, mit einem aufrichtigen Herzen. Aber sie gehen nicht weiter. Und Jesus schickt sie zurück mit einer Warnung zur Hingabe, zur tieferen Hingabe. Zu viele glauben, sie könnten allein aufgrund eines oberflächlichen Glaubens in den Himmel kommen, während sie an der Welt festhalten. Zu viele glauben, sie könnten allein aufgrund eines oberflächlichen Glaubens in den Himmel kommen, während sie an der Welt festhalten. Doch Jakobus zum Beispiel sagt ganz klar, der Glaube ohne Werke ist tot. Wenn wir ihn nicht durch unsere Lebensweise zeigen, dann zeigen wir, dass Christus nicht an erster Stelle ist, dass wir keine Jünger sind. Rettung allein aus Gnade ohne Werke, Epheser 2, 8 und 9 sagen das super deutlich. Aber gute Werke als Notwendigkeit, um zu zeigen, ich bin gerettet, ich habe diesen Glauben, Epheser 2, Vers 10. Wir müssen bei 9 nicht stehen bleiben. Und Gnade widerspricht nicht Werken. Vielleicht sagst du heute, Herr, ich will dir nachfolgen, aber zuerst muss ich mein Studium beenden. Herr, ich will dir nachfolgen, aber zuerst muss ich erstmal einen Fuß in der Arbeit, mich erstmal eingewöhnen, einarbeiten. Ich will dir nachfolgen, aber zuerst will ich mein Haus zu Ende bauen. Aber zuerst muss ich meinen Kredit abbezahlen, aber zuerst muss ich meine Kinder großziehen. Zuerst muss ich mehr Zeit haben, zuerst muss ich meine Gesundheit in den Griff bekommen. Zuerst muss ich etwas Ruhe bekommen. Herr, ich will dir nachfolgen, aber zuerst muss ich meinen Terminkalender frei bekommen. Zuerst muss ich das Projekt abschließen. Ich muss zuerst mal ein bisschen mehr Bibelwissen haben. Ich muss zuerst einmal Gelegenheit finden, um Zeit mit dir zu verbringen, um dir nachzufolgen. Ihr Lieben, Jesus antwortet immer gleich, folge du mir nach, folge du mir nach. Der Mann in Matthäus 8 sagt nicht, ich will dir nicht nachfolgen. Er sagt zuerst, Herr zuerst. Und genau darin liegt das Problem. Denn aus einem zuerst wird oft ein später, aus einem später wird oft ein irgendwann und aus einem irgendwann wird sehr oft ein nie. Zuerst Christus. Diese zwei kleinen Wörter, mehr aus dem ersten Beispiel, zuerst aus dem zweiten Beispiel, entlarven die Konkurrenz zu Christus in unserer Nachfolge. Radikale Nachfolge ist keine Bezahlung für unsere Rettung. Ich will es nochmal deutlich sagen. Radikale Nachfolge ist keine Bezahlung für unsere Rettung. Es ist aber eine angemessene und die einzige die angemessene und die einzige Antwort auf das, was Jesus am Kreuz für uns getan hat. Und deshalb lautet die entscheidende Frage heute nicht, ist Gott, ist Jesus wichtig? Die Frage lautet, ist Jesus das Wichtigste für dich? Jesus fordert uns auf, uns vor jeder falschen beziehungstechnischen artigen Beziehung zu trennen. Von jeder Beziehung zu trennen, von falscher Abhängigkeit. Er fordert uns auf, von jeder falschen Priorität sich davon zu trennen. Und die Worte Jesu lassen uns keinen Ausweg, wenn wir sie lesen in der Heiligen Schrift, gerade in den Evangelien. Sie entlarven jede Form von Bequemlichkeit und von unverbindlicher Wohlfühlnachfolge. So, als ob Nachfolge
Ein Extrawehr, wie das Panoramaschiebedach im Auto, brauche ich nicht, wenn es da ist, wie man heute so schön sagt, nice to have. Nachfolge ist nicht ein Add-on, ein nice to have, eine Option, ohne die wir auch können. Nachfolge ist unsere einzige und angemessene Antwort auf die Einladung Jesu Christi. Jesus Christus, mit diesem Satz möchte ich schließen, Jesus Christus sucht keine Fans, die ihm am Spielfeldrand anfeuern. Jesus Christus sucht Menschen, die alles auf eine Karte setzen, nämlich auf seine. Amen.

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Es ist 9:30 Uhr.

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0: stoffgebundene und nicht stoffgebundene Süchte. Das haben wir vorher auch schon gehört. Das ist zum Beispiel die Essbrechsucht, Bulimie mit dem Fachausdruck. Eine ganz ärgerliche Sucht, vornehmlich bei jungen Frauen, Mittelschülerinnen und Studentinnen haben eine sehr hohe Rate von dieser Sucht. Und aus Erfahrung vom Frauenrehabilitationshaus der gleichen christlichen Kette, wie ich jetzt das Männerhaus noch betreue, das leider ist das Frauenhaus eingegangen, weil nicht mehr genügend Frauen und Frauen mit Kindern kamen. Im Bereich der Essstörungen, sei es eine Bulimie oder eine Anorexie, das ist die Magersucht. Und dann sekundär abrutschen in den Drogenkonsum, weil nämlich Kokain oder Ecstasy oder Amphetamine wunderbare Appetitzügler sind. Amphetaminabkömmlinge sind Appetitzügler. Bei uns in der Schweiz gibt es eine ganze Palette, ihr wahrscheinlich auch, oder? 10, 15 Markenpräparate. Die machen süchtig. Nicht so rasch wie das reine Amphetamin, weil es Abkömmlinge sind, aber also die meisten machen trotzdem süchtig. Und beim Heroin geht es auf eine andere Art. Heroin hat als Nebenwirkung vor allem am Anfang Übelkeit bis Erbrechen. Ja, was ist besser, als wenn man so einen Stoff nimmt und nicht mehr essen muss, die Fressattacken unterbinden kann, weil das Appetitzentrum durch Opiate gehemmt wird. Also wir sind bei den nicht stoffgebundenen Süchten, Magersucht, Essbrechsucht, auch Spielsucht ist heute auch schon gefallen, in Casinos, Pferdewetten. Das Wichtige bei den Spielen ist das, dass es relativ schnell zu einer Gewinnausschüttung kommen muss. Nur dann sind die Spiele gut, im Sinn, dass die Leute weitermachen müssen, dass sie nicht mehr aufhören können, dass das Nervengekitzel weitergehen muss. Arbeitssucht, Workaholic, wie es genannt wird, in Anlehnung an die Alkoholik-Leute, die Alkoholiker, gibt noch viele. Diese Süchte haben vieles gemeinsam mit einer Alkohol- oder Heroinsucht, nämlich, dass man fast alles vernachlässigt und zum Teil riesige Mengen an Geld bei der Arbeitssucht, an Zeit in diese Tätigkeiten investiert. Familie ist egal, der Gesundheitszustand ist egal, das übergeht man alles. Das ist Sucht, ein innerer Zwang, etwas immer wieder zu machen, das einem schadet. Und die stoffgebundenen Süchte, über die werde ich nachher auch noch eine genauere Definition auflegen. Das sind eben dann die Süchte, wo Suchtmittel im Spiel sind. Ein Suchtmittel hat ein Suchtpotenzial. Das heißt, überdurchschnittlich häufig kann daraus eine Sucht entstehen. Ein Vitamin kann durchaus auch einmal jemand süchtig gebrauchen oder ein anderes banales Medikament. Aber es hat eine andere Qualität, weil es keine Suchtpotenz hat. Das ist nur die psychische Abhängigkeit. Ich kann nicht ohne dieses Medikament leben. Also bei den stoffgebundenen Süchten, da unterscheidet man dann nach den jeweiligen Stoffgruppen, wie sie zum Beispiel die WHO, die Weltgesundheitsorganisation, aufgestellt hat. Das sind Gruppierungen von Suchtmitteln, die im Hirn ähnliche Zentren und ähnliche Rezeptoren beeinflussen. Alkohol und Barbiturate. Und bei den Barbituraten ist noch wichtig, da werden auch die Benzodiazepine, die neueren Schlaf- und Beruhigungsmittel darunter subsumiert, was natürlich nicht stimmt. Das ist eine völlig eigene chemische Klasse, aber sie wird nicht eigens aufgeführt. Nur, dass Sie wissen, wo Barbiturat steht, muss man heute mehrheitlich Benzodiazepine erwarten, weil das viel der häufigere Fall ist. Noch kurz, Einteilungsmöglichkeiten einer Sucht. Eine Sucht hat natürlich nicht nur einen Beginn und dann ist und bleibt man auf der gleichen Stufe süchtig. Da gibt es sicher unwahrscheinlich viele Verläufe. Und früher sagte man ja, einmal süchtig, immer süchtig, das war so etwas. Und es geht immer aufwärts. Heute hat man diese Verläufe über 10, 20 Jahre analysiert und muss sagen, es gibt Kurven, da geht es buckelartig wie ein Kamel. Plötzlich ist wieder ein Jahr gut, wenn eine Beziehung funktioniert, wenn man ein Kind bekommt und so. Und dann ist wieder schlecht. Und man hat eigentlich nicht viel Anhaltspunkte, was jetzt da wirklich wichtig war und was nicht. Also natürlich, eine Beziehung ist ein wichtiger Bestandteil, aber bis vor kurzem hat man gesagt, das reicht nicht, wenn man einmal schwer drinnen ist. Es gibt Zacken von Suchtkranken, die dann extrem auffällig werden für Tage bis Monate und sich wieder einigermaßen normalisieren können. Und so hat man dann vor allem bei den illegalen Konsumenten noch so die Unterscheidung gemacht, kompensierte Sucht, wo die Menschen noch einigermaßen funktionieren, nicht grob sozial auffällig sind, und dann eben die dekompensierte Phase, wo viele, vor allem soziale, psychische und organische Schäden auftreten. Beim Alkohol gibt es auch noch die Unterteilung in akut oder auch kritisch genannt, akut oder kritische Phase und dann die chronische Phase. Beim Alkoholismus gekennzeichnet, dass wenn jemand auf Alkoholentzug Zittern hat, den Tremor bekommt, also so, dann ist er in der chronischen Phase. Jetzt zu den einzelnen Drogen. Ich möchte Sie ganz fest darauf aufmerksam machen, als Unerfahrene hat man immer so das Gefühl, man müsse alles über die Drogenwirkung und die Drogennebenwirkungen wissen. Und ich kann Ihnen sagen, ich weiß da relativ wenig. Ich weiß über manche Medikamente viel mehr. Und zwar deshalb, weil in der Praxis, und ich habe schon 10 Jahre diese Suchtpraxis in Zürich, selten die klassischen Fälle sind. Und sehr oft das Gemisch, die Polytoxikomanie. Und dann ist ihnen all dieses nichts. Aber was wichtig ist, sind die allgemeinen Sachen und ganz wenige gruppenspezifische Merkmale. Ich lege viel mehr Wert darauf, die Gruppe festzustellen. Auch der Fachmann weiß doch nicht, welches Opiat genommen wird. Das zeigt die Analyse im Gerichtsmedizinischen Institut bei uns. Ich weiß nicht, was das bei Ihnen ist. Oder auch ich als Arzt kann eine Urinprobe machen. Oder noch viel besser wäre die Haaranalyse, weil die nämlich die letzten 3-4 Monate, solange das Haar lebt, 1 bis 1,2 Zentimeter im Monat, oder? Solange kann man recht zuverlässig sagen, jemand hat Opiate oder Kokain genommen in einer mäßig bis starken Dosierung, nicht einzelne Konsumtage, aber mehr. Und das ist natürlich eine wunderbare Sache. Nur bei uns in der Schweiz ist das noch lange nicht durch. Hier, glaube ich, beim Straßenverkehrsamt, bei der Fahrzeugführerscheinkontrolle, oder schon? Nicht gemacht. Aber das wäre eine wunderbare Methode und zeigt 3 Monate auf, was geschehen ist. Man kann das Haar ausreißen und jedermann wird merken, ob das aus einer Perücke ausgerissen ist oder aus dem Haarboden. Also das ist nämlich das Riesenproblem bei den Drogen-Screening mit Urinprobe, dass sie wie ein Adler darauf bedacht sein müssen, den Urin zu haben von der Person, die sie vor sich haben. Und das sagt dann jeder, nur unter sich Urin gelöst. Ja, sie müssen mir zeigen, welcher Arzt das bei 50% der Leute hinkriegt. Das geht fast nicht. Ab und zu mal bestimme ich dann zur Kontrolle einen Parameter, den ich sicher weiß, dass er drinnen positiv sein muss, zum Beispiel das Methadon oder das Haschisch, wenn es mir angegeben hat. Dann ist dann auffällig, wenn kein Haschisch drin ist. So kann man noch etwas auf die Spur kommen. Aber als Arzt muss ich mir dann auch immer wieder sagen, ich bin nicht die Polizei. Ich möchte viel lieber ein
1: gutes therapeutisches Vertrauensverhältnis aufbauen und lasse mich eigentlich gerne übers Ohr hauen, wenn der Patient trotz allem gesund wird. Wenn die Beziehung vielleicht später zum Tragen kommt, und die Beziehung ist das Wichtige, dass dem Menschen helfen wird, sein Verhalten zu ändern. Hier also die grobe Übersicht über die Drogen, wie man sie einteilen kann, in stimulierende, antreibende, auf dieser Seite, weil wäre demzufolge eher das Müdmachende, das Träge, Schläfrige. Hier nach unten wäre die halluzinogene Wirkung, also produktiv, Eindrücke verschönern, Eindrücke wahrnehmen, die gar nicht da sind. Also wenn man auf der Wand da hinten Ameisen sieht, dann ist das eine Halluzination. Und wenn man da diese Streifen verkennt in ein Fußgängerstreifen oder so, dann ist das eine Illusion. Das sind so überschießende produktive Phänomene, die unser Hirn in Psychosen wie der Schizophrenie oder eben auch in gewissen Formen als Drogenwirkungen produziert. Das ist natürlich eine Verschönerung eines grauen Alltags, mindestens für die Drogenkonsumenten. Also, und dann kann man die großen Gruppen einteilen. Alkohol, würde ich sagen, ist mäßig sedierend, kann zum Teil auch antreibend sein, indem es die kontrollierenden Hirnareale dämpft und somit die eher triebhaften Zentren zum Wirken kommen, man ist weniger gehemmt, kann besser reden. Die Opiate, auch eher eine mittlere Stellung, und dann ganz klar Halluzinogene, das LSD, Mescalin, ein Kaktusstoff, und Psilocybin, ein Pilzstoff, sind halluzinogen. Hierunter fallen auch die Inhalantien, das sind Nitroverdünner und andere Lösungsmittel, Nagellack, der so ein paar Tropfen in einem Plastiksack getröppelt wird, und dann Rückatmung in den Plastiksack, ist nicht wenig gefährlich, weil im Plastiksack, wenn man den gut abdichtet, natürlich der Sauerstoff langsam zu Ende geht und die CO2-Konzentration zunimmt und man eigentlich, wenn man einen Plastiksack drüber stürzt, natürlich sterben kann. Das kennt die Gerichtsmedizin schon. Cannabis wird nicht von allen Fachleuten unter die Halluzinogene eingereiht. Ich habe es der Einfachheit halber mindestens in diese Nähe gerückt. Hochdosiert macht es auch. Halluzinationen, das ist ein schwieriges Kapitel, das wir in unserer Psychiatrie von den jugendlichen Schizophrenen sehr viele haben, die Cannabiskonsumenten sind. Und wahrscheinlich nicht die Hälfte eine Cannabispsychose allein hat, sondern viele auch eine Schizophrenie, die sie versuchen zu stabilisieren und ab und zu mal dann etwas viel erwischen oder eine schlechte Situation haben und einen schizophrenen Schub damit auslösen. Es gibt beides. Dann etwas, das man auch wissen muss, das sicher ganz auf der Seite der stimulierenden Wirkung ist, sind die Aufputschmittel, große Gruppen, die Amphetamine, das Ecstasy, auch ein Amphetaminabkömmling, ein Appetitzügler der USA von 1914, der wurde zurückgezogen, weil er Muskelkrämpfe hier im Kieferbereich machte. Er war nur einige Monate auf dem Markt, aber jetzt hat diese Droge unsere Welt wieder recht stark erobert, mindestens was die Partys anbetrifft. Das Kokain als typisches Aufpeitschmittel, das in hoher Dosierung auch halluzinogen wirkt und vor allem Wahnsachen macht. Paranoia, sagen dann die Süchtigen. Die können dann zum Beispiel nicht mehr auf dem WC absitzen, weil sie irgendwelche Tiere unten wahrnehmen oder hören Stimmen. Noch eine ganz interessante Bemerkung zu den Halluzinogenen. Letzthin war in einer Zürcher Zeitung ein Bericht, der wahrscheinlich stimmt, dass das Ecstasy an Bedeutung schon wieder verliere und die vielen Rauschdrogen von verschiedensten Pilzen, die hier einzuordnen sind, einen riesigen Aufschwung haben. Wir kennen das Psilocybin, das ist eine ältere Substanz, die ist etwas untersucht. Habe sie noch nie in der Praxis gehabt, solche Patienten in der Praxis gehabt. Aber da gibt es jetzt also echt viele Menschen, die offenbar da experimentieren und somit die Welle weggeht vom nur aktiv sein wieder eher zum mehr erleben. Halluzinogene Wirkung ist gefragt. Wieder diese drei Begriffe. Das Verrückte ist das, dass heute Einstiegsdrogen mundgerecht gemacht werden. Sagen Sie auch Alkopops, gibt es das bei Ihnen? Oder die Drinks, die Designer-Drinks, Hutsch und so. Das sind Limonade-artige alkoholische Getränke mit der Zielgruppe Jugendliche. Das Verrückte ist, dass die Jugendlichen das literweise trinken wie Limonade, süße Limonade. Und dabei hat es 5% Alkohol drin. Gibt's Designer-Drinks oder Alkopops heißen die bei uns in der Schweiz. Ein unwahrscheinliches Geschäft, das da die Industrie hat. Und die Leute sehr früh an Alkohol gewöhnt. Und vor allem, weil es eben zuckrig ist und der Alkoholgehalt von den meisten nicht wahrgenommen wird. Nur dann nachher im Rausch natürlich. Aber erst, wenn viel drinnen ist im Magen, dann gelangen dann die ersten Wirkstoffe, also der Alkohol ins Gehirn. Es gibt auch andere Sachen, zum Beispiel das Folienrauchen, oder wie sagen die Blechrauchen bei Ihnen? Staniolpapier, da erwärmen Sie mit irgendwelcher Feueranzünder oder Kerze den Stoff und wenn es relativ reiner Stoff ist, dann geht das fast vollständig über in einen Dampf, den man dann meistens noch durch irgend so ein Röhrchen, damit man möglichst wenig Verlust hat, denn der Dampf, der vom Heroin, der außen weggeht, ist nicht erwünscht, ist eine teure Sache, da den Dampf einatmet. Und das haben Sie ja vorher schon gehört. Das ist natürlich medizinisch völliger Humbug, wenn man sagt, man wird durch Inhalieren nicht süchtig. Also da müsste man auch sagen, durch Inhalieren kann man keine Narkose machen, aber es ist offensichtlich, dass es geht. Und zwar Inhalation, also die Aufnahme durch die Lunge, ist ein sehr effektiver Weg. Das geht fast so schnell, wie wenn ich es in die Vene spritze. Der Weg zum Hirn ist nämlich kürzer. Von der Vene geht es zuerst darauf und dann erst in die Lunge und von der Lunge in die linke Herzkammer und ins Hirn. Aber dadurch kommt es schon in der Lunge in den Körper rein. Also das ist ein sehr effektiver Weg. Auch durch die Haut könnte man schon auch Drogen applizieren. Es gibt Pflaster für Nikotin, es gibt neue Pflaster für Opiate, Temgesic, synthetische Pflaster. Das geht alles und das macht also bezüglich Sucht gar nichts aus, auf welchem Weg diese Droge ins Hirn gelangt. Und wenn Sie sie da reinspritzen, dann ist sie auch im Hirn. Das macht nichts. Man kann Drogen in der Anästhesie in den Rückenmark spritzen und dann hat man dort die Wirkung. Also das ist natürlich Hanebüchen, wenn man da Leuten weismacht, dass man da nicht oder sehr langsam süchtig wird. Das hat keinen Einfluss. Wenn man Opiate, Morphium, Tabletten nimmt, dann hat man, wenn man nicht ganz eine gute Galenik, also eine Verpackung hat, etwas Mühe, dass nicht sehr konstant viel aufgenommen wird im Darm. Aber das ist ein pharmakologisches Problem und die Firmen sind da sehr nahe am Lösen. Auf jeden Fall gibt es Morphiumtabletten für Krebskranke und bei uns in Zürich wird das bereits bei schwangeren Heroinabhängigen verfuttert. Wir haben das Ecstasy neu. Wir haben das Rauchen vom Heroin, Sachen, die meinen möchte, ja, nur rauchen, nur Tablette nehmen, das kann doch nicht so schlimm sein. Schlimm ist Spritzen, aber man kommt so in eine Abhängigkeit zu einer Droge und irgendwann sucht man dann schon aus finanziellen Gründen den effektiveren Weg. Und wenn man Heroin raucht oder schnupft sogar, dann braucht man einfach 2 bis 3-mal so viel, wie wenn man spritzt und hat die gleiche Wirkung, die gleiche Konzentration im Blut. Also, kurz noch zu den Opiaten. Opiate machen zum Teil schläfrig, wohlig, warm. Vor allem das Heroin mache sehr ein warmes Gefühl im Herzen, im Gegensatz zum Methadon. Das ist ein schlechter Ersatz fürs Heroin, aber immerhin, es funktioniert einigermaßen. Methadon hat den Vorteil, dass es nicht wie das Heroin nur 3 bis 4 Stunden wirkt, wenn es hochkommt, kommt mal 6 Stunden, sondern zwischen 20 und 30 Stunden Halbwertszeit hat. Also in 20 bis 30 Stunden wird die Hälfte wieder ausgeschieden oder abgebaut. Und dadurch kann man Methadon einmal im Tag dosieren. In Größenordnungen, also üblicherweise, Sie müssen mich korrigieren, wenn das bei Ihnen nicht so ist, zwischen 30 Milligramm und 100 Milligramm, aber in der Schweiz gibt es bis 250 Milligramm im Tag. Dann die Gruppe der Stimulantien, das Kokain. Wichtig da ist, dass alles angetrieben wird. Man bekommt Energie, man kann nicht schlafen, man ist hellwach, der Gedankengang geht schneller. Der Appetit ist abgestellt. Die Pupillen sind weit. Schreckreaktion im Gegensatz zu den Pupillen, die hier eng sind. Und beim Cannabis sind sie meistens noch rot, wenn es recht hoch dosiert ist. Also diese Stoffgruppe eigentlich, die wird gebraucht, wenn man mehr Leistung will bei der Arbeit. Nächte durchtanzen in den Technopartys. Ecstasy. Wenn man zu matt ist vom Heroin, nimmt man im Sinne einer Polytoxikomanie, einer Korrektur wieder etwas, ein Schuss Leben. Das kann dann sehr wohl Kokain sein. Dann das LSD ist eine Droge, die in winzigsten Mengen enorme Halluzinationen hervorruft. Aber das hat natürlich seine Probleme. Wenn man nachher im Hochhaus steht und meint, man hätte Flügel und rausspringt, dann ist man halt unten tot. Das ist eine übliche Sache, dass man sich einfach absolut nicht richtig einschätzt. Man nimmt die Realität nicht mehr wahr. Die Sinne sind getäuscht. Hier sind sie gedämpft, hier sind sie sehr aktiv, aber das hält kein Ross aus, auf 200% getrimmt zu sein über ein paar Tage. Irgendwann kommt dann die Depression. Und da natürlich, wenn man zu viel dämpft, dann hat man einen Atemstillstand, oder? Das ist dann tödlich. Cannabis, auch das enthemmt, das macht wohlig. Vielleicht gibt es am Anfang so einen kurzen Anflug von Angst. Der Appetit wird eher gesteigert, da interessanterweise. Darum gibt es auch einige Ärzte, die Cannabis in der medizinischen Liste der Arzneimittel aufnehmen möchten, um eben so Krebskranke besser zu betreuen, würden dann weniger Schmerzmittel brauchen und hätten besseren Appetit zum Beispiel. Übrigens, das habe ich noch vergessen zu sagen. Wir haben jetzt nur von den illegalen Sachen gesprochen, aber Methadon ärztlich verordnet ist legal. Hier hat es Ritalin, ein Medikament, das üblicherweise bei hyperaktiven Kindern gebraucht wird, selten einmal auch bei schwer Depressiven noch. Da hat es Anti-Parkinson-Mittel, Akineton, Artane, das sind Halluzinogene, oder? Es gibt x Schizophrene, die brauchen, damit sie nicht so träge und zittrig sind, diese Gegenmittel gegen die Parkinson-ähnlichen Nebenwirkungen. Und die Schizophrenen nehmen dann die Neuroleptika, die wichtig wären für ihre Krankheit, nicht mehr. Und die Sucht mit Artane oder Akineton wird weitergetrieben. Hier eben sind die Alkopops zu erwähnen und bei schwerst heruntergekommenen Leuten, meist Gloschar, die auf der Gasse sind, die Ersatzstoffe mit hohem Alkoholgehalt, Industriealkohol. Medikamente, Barbiturate, Benzodiazepine, auch das Distraneurin, ein Mittel, das öfters angewendet wird, um den Entzug vom Alkoholiker erträglicher zu machen. kann man schon, das mache ich auch, aber man muss schauen, dass man in 10 bis 14 Tagen auf null runter dosiert hat, sonst sind sie nachher abhängig von diesem Stoff. Nicht zu vergessen, das Koffein, das ist auch eine Droge. Und bei uns gibt es das Red Bull, in Büchsen gibt es das bei Ihnen auch. Ein Stoffgemisch von Koffein und Taurin und nochmals einem Stoff. Alle Leute sagen, das sei einfach eine Tasse Kaffee in Alu-Verpackung. Wenn man die Heroinabhängigen fragt, dann sagen alle, nein, nein, das ist schon mehr, das ist schon eine Droge. Also offenbar ist die Kombination dieser Stoffe nicht so harmlos, wie immer das behauptet wird. Dann das Nikotin, ist klar, hat eine Zwischenstellung sedierend oder stimulierend, üblicherweise am Morgen. Die ersten 2-3 Zigaretten sind stimulierend und nachher ist es eher dämpfend. Noch ein paar Sachen zu den Folgen, weiteren Folgen von Drogenkonsum. Das sind allgemeine Folgen, die für viele Substanzen zutreffen. Körperliche Folgen, die habe ich zum Teil jetzt erwähnt. Da ist vor allem Alkohol, Nikotin und Kokain, die schwere Störungen machen. Kokain zum Beispiel epileptische Anfälle oder wenn es ganz schwer wird, Herz- und Hirninfarkt. Und dann die drogenbedingten psychischen Störungen, habe ich auch zum Teil erwähnt, mit psychischer Abhängigkeit. Und als weitere Folge, psychische Abhängigkeit haben alle Drogen, sonst wären sie nicht Suchtmittel mit Potenzial eben auch abhängig zu machen. Während körperliche Abhängigkeit nur bei wenigen Drogen namhaft ist, also typischerweise bei Opiaten, bei Schlafmitteln oder bei Alkohol. Jetzt gibt es aber natürlich nicht nur drogenbedingte Wirkungen, es gibt auch Beistoffe. Beim Rauchen ist das der Teer, der Bronchitis macht und Krebs macht in allen Bereichen, wo der Rauch hinkommt, von Lippe bis Lunge. Beim Spritzen sind es Unreinigkeiten, Bakterien oder Beistoffe, die zum Strecken gebraucht wurden. Das kann zu Verödungen in den Venen führen, weil es dort Infektionen gab. Es kann zu Abszessen führen. Streckungsmittel, wenn es schlechte Substanzen sind, können auch mal schwerste Lungenveränderungen machen, weil die Lunge wie ein kapilläres Sieb dann diese Partikel auffängt und wenn dann dort irgendwelche kleinsten Plastikkügelchen landen, ist das nicht so gut, wenn das zu Abertausenden passiert. Dann auch das Wichtige, dass durch Spritzentausch, durch kleinste Blutbeimengungen in der Spritze oder in der Nadel, wenn die Spritze getauscht wird, natürlich die schwierigen Krankheiten, Infektionskrankheiten wie Hepatitis B und C, C ist noch viel schwerer, und das HIV-Virus, das die AIDS-Virus übertragen wird. Eine weitere indirekte Folge ist natürlich, dass der finanzielle Bedarf für illegale Drogen wie Kokain und Heroin enorm ist, auch wenn die Preise wirklich auf ein Fünftel runtergekommen sind. Aber das braucht immerhin noch einige 200-300 Mark für eine schwere Sucht im Tag. Und das kann man natürlich nur illegal reinkriegen mit Prostitution, mit Beschaffungskriminalität, mit Betteln unter Umständen. Dann auch dealen, vermitteln, was meistens dann belohnt wird, dass der eigene Konsum damit gratis gedeckt werden kann. Wenn man groß propagiert, man müsse die Drogen legalisieren, damit man die Szene und die unschönen illegalen Aktivitäten abschaffen könne, dann muss man sich im Klaren sein, dass die Drogenwirkungen, also was Heroin und Kokain selber bewirkt, damit nicht verändert werden. Dann noch zu sekundären Effekten. Alkohol ist eine hochkalorische Sache. Und deshalb gibt es viele Leute, die abmagern, die nichts mehr zu sich nehmen, die auch einen Vitaminmangel erleiden. Fast alle Drogen machen eine Abwehrschwäche. Das heißt, Infektionen treten gehäuft und auch in einer großen Stärke auf. Schweregrad ist vermehrt. Es gibt fast bei allen Suchtmitteln vermehrt Unfälle, das heißt also Verkehrsunfälle, Arbeitsunfälle und schwere bis tödliche Folgen. Noch ein kurzes Wort zur Polytoxikomanie. Das ist eine Mehrfachabhängigkeit. Entweder man hat Stoffmangel und ersetzt das Heroin zum Beispiel durch Alkohol, oder man kombiniert zwei verschiedene Drogen, damit man neue Wirkungen hat oder stärkere Wirkungen hat, oder indem man Nebenwirkungen der Drogen entgegenwirken kann. Zum Beispiel eben zu müde, zu lethargisch, und dann gibt man einen Schuss Kokain dazu. Oder zu fest aufgestellt vom Kokain oder Amphetamin, und dann braucht man Schlafmittel oder Alkohol oder Heroin, um überhaupt noch ein Auge zuzudrücken. Wir haben auch schon viel besprochen. Psychische Abhängigkeit heißt, ist definiert als Kontrollverlust oder nicht fähig, ohne Substanz auszukommen. Die körperliche Abhängigkeit, das sind die unteren Punkte. Toleranzentwicklung, also eben Erhöhung der gebrauchten Dosis, und dann Entzugserscheinungen oder Einnahme, damit Entzugserscheinungen gehemmt werden. Ein Missbrauch heißt, dass die süchtigen Kriterien noch nicht erfüllt sind und meistens so die mittleren Punkte 3 bis 6, 1 bis 2 davon erfüllt sind. Wichtig scheint mir, dass eine Sucht enorm viel Zeit und Gedanken absorbiert und demzufolge nicht für sinnvolle Sachen wie Hobbys, Freizeitgestaltung eingesetzt werden kann.

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0: Es ist 11 Uhr.
1: 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Liebe Zuhörer, ich grüße Sie ganz herzlich zu unserer Themensendung. Wir beginnen heute eine Sendereihe zu dem Buch Maleachi, das uns Bernhard Schellenberg auslegen wird. Wir beginnen mit dem Thema Erkenne die Liebe Gottes.
2: Ich grüße euch ganz herzlich, freue mich, mit euch zusammen wieder das Wort Gottes betrachten zu dürfen. Wir beginnen heute mit dem Buch Maleachi und ich hoffe, ihr habt wieder eure Bibeln zur Hand. Das Buch Maleachi ist in mehreren Hinsichten ein ganz besonderes Buch. Es sind zum einen die letzten Worte Gottes im Alten Testament und immer da, wo jemand ganz bewusst zum letzten Mal redet, ist es ja was Besonderes. Da beschränkt man sich auf das Wesentliche, auf das Wichtigste. Und Maleachi war ja sozusagen der letzte Prophet des Alten Testaments. Nach ihm folgten 400 Jahre der Stille, des Schweigens Gottes. Der jüdische Talmud sagt sogar, dass nach dem Propheten Maleachi der Heilige Geist aus Israel wich. Das gibt schon zu denken, diese Aussage. Zum anderen ist auch die Situation, also die Zeit, in der Maleachi sprach, besonders. Denn, und darauf werde ich gleich eingehen, der große Abfall stand bevor. Es herrscht sozusagen alttestamentliche Endzeit. Und damit ist das Buch hochaktuell. Für uns, die wir ja ebenfalls in der Endzeit leben, wo der große Abfall sich vollzieht. Ich möchte aber zunächst erst einmal mit einigen allgemeinen, doch eigentlich interessanten Infos zu diesem Buch beginnen. Es hilft uns, das Buch besser zu verstehen. Wir wissen von und über Maleachi so ziemlich gar nichts, außer dem, was im Buch selbst zu lesen ist. Wir wissen noch nicht einmal sicher, ob Maleachi der Name des Propheten ist, denn Maleachi bedeutet einfach mein Bote und es entspricht genau dem in Kapitel 3, Vers 1 verwendeten Ausdruck, ich sende meinen Boten, ich sende Maleachi, steht da ja. Es könnte also sein, dass irgendein Prophet oder Schreiber von Gott diese Botschaft bekam und somit zum Boten Gottes wurde, zu einem Maleachi, einem mein Bote. Ja, und so vermuten einige Ausleger, dass vielleicht Esra der Schreiber war. Aber dann wäre Maleachi das einzige Prophetenbuch, das nicht den Namen des Schreibers trägt. Zudem lesen wir auch nirgends, dass Esra ein Prophet war und über Esra wissen wir eigentlich recht viel. Also die Argumente, dass jemand anderes dieses Buch geschrieben hat, haben mich bisher noch nicht überzeugt. Daher bleibe ich bei der traditionellen Annahme, dass Maleachi ein Prophet war, der diese Botschaft begab. Wir finden auch leider kein Datum in diesem Buch, so dass wir es irgendwo zeitlich eindeutig einordnen können. Wir wissen von drei Propheten, die nach der babylonischen Gefangenschaft zum Volk sprachen, Haggai, Sacharja, Maleachi. Aber während in Haggai und Sacharja Zeitangaben stehen, gibt es das in Maleachi nicht. Wir können also nur Rückschlüsse aus dem Inhalt des Buches oder auch aus Überlieferungen, wie zum Beispiel im jüdischen Talmud ziehen. Und, um es jetzt kurz zu machen, die meisten siedeln das Buch etwa 400 Jahre vor Christus an. Bei allen Aufzählungen der Propheten oder auch bei den Erwähnungen im Talmud steht Maleachi immer an letzter Stelle. Also können wir recht sicher sein, dass Maleachi das letzte Wort Gottes im Alten Testament ist. Wie gesagt, verkündet etwa 400, 430 vor Christus. Und wie schon erwähnt, macht die Zeit, die Situation, in der Maleachi wirkte, das Buch so besonders. Wie schon gesagt, der große Abfall stand bevor. Es folgten 400 Jahre der absoluten Dunkelheit und Finsternis für Israel. In diesen 400 Jahren kam Israel politisch und religiös an den Rand der Auslöschung. Es hat nicht viel gefehlt und sie wären als Nation für immer aus der Geschichte verschwunden. Werfen wir mal einen kurzen Blick in diese 400 stummen Jahre, die nach Maleachi folgten. Zur Zeit Maleachis, also etwa 400 vor Christus, lebten Sokrates, Platon und Aristoteles, griechische Wissenschaftler und Philosophen, deren Lehren bis heute unser europäisches Denken prägen. Die griechischen Philosophen waren ja dafür bekannt, dass sie die Welt ergründen wollten. Männer wie Aristoteles suchten nach dem Sinn des Seins und der rechten Lebensweise. Von Aristoteles heißt es bei Wikipedia, er gehört zu den bekanntesten und einflussreichsten Philosophen und Naturforschern der Geschichte. Und ja, gerade dieser Aristoteles war der private Lehrer von Alexander dem Großen. Als Alexander dann etwa 70 bis 100 Jahre nach Maleachi den ganzen Orient eroberte, auch Israel, brachte er natürlich auch griechische Kultur und Philosophie in die eroberten Gebiete. Klar, dass die Juden sich zunächst geweigert haben, griechisches Denken zu übernehmen, und es hat etwa 100 Jahre gedauert, bis die meisten von ihnen weichgekocht waren. Etwa 250 Jahre nach Maleachi, so schreibt Gerhard Meyer in der Wuppertaler Studienbibel, war das jüdische Volk so weit verweltlicht, dass Priester nackt in griechischen Stadien um die Wette liefen, griechisch gebildete Juden Schweinefleisch aßen, die Mehrheit des Volkes am heidnischen Gottesdienst teilnahm und ein Nichtpriester, Menelaos, 171 vor Christus zum Hohepriester eingesetzt wurde. Und dieser unberechtigte hohe Priester, so lesen wir es übrigens in den Apokryphen in 1. Makkabäer 4, er gewöhnte seine jüdischen Mitbürger an die griechische Lebensart. Er überredete sie, griechisch zu leben, führte Sitten ein, die dem Gesetz Moses widersprachen. Er baute zum Beispiel in Jerusalem unter der Burg eine Kampfbahn und brachte die Besten der jungen Leute dazu, dort als Wettkämpfer aufzutreten. Es war eine Zeit, in der sich die Juden nicht mehr hebräische, sondern griechische Namen gaben. Und in 1. Makkabäer 1, Vers 15 lesen wir sogar, dass manche ihre Beschneidung rückgängig machten. Da heißt es, sie stellten künstlich ihre Vorhaut wieder her und fielen vom Heiligen Bund ab, passten sich den Völkern an und gaben sich her, allen Lastern zu frönen. Nach Maleachi begann also der große Abfall. Alle Unterschiede, die Gottes Volk von den anderen Völkern unterscheiden sollten, wurden verwischt. Ist das nicht genau das Bild der Christenheit heute? Aber Verweltlichung war nur ein Punkt. Hinzu kam die religiöse Verwirrung. Zur Zeit Maleachis bauten nämlich die Samariter, die ja ein Mischvolk aus Juden und Heiden waren, im Norden Israels ihren eigenen Tempel auf dem Berg Gerizim und beteten dort den Gott Abrahams, Isaaks und Jakobs auf ihre Art und Weise an. Und als in Jerusalem später der gottlose Menelaos, der gar kein rechtsmäßiger Priester war, zum Hohepriester erklärt wurde, zog der rechtmäßige und zum Teil gottesfürchtige Priester Onias III. Nach Ägypten und errichtete in Leontropolis auch einen Tempel, wo er als rechtmäßiger Priester diente. Gute Idee, oder? Nein, das war völlig gesetzeswidrig, das war illegal. Aber viele folgten ihm nach Ägypten, weil sie mit dem, was in Jerusalem lief, nicht einverstanden waren. Ja, zu dieser Zeit, also etwa 150 vor Christus, waren die Priester in Jerusalem so verweltlicht, dass es ihnen nur noch um Macht und Geld ging. Wir kennen das aus dem Neuen Testament, dass die Sadduzäer zum Beispiel nicht an die Auferstehung glaubten. Sie lebten nur für das Hier und Jetzt. Und als Israel dann für kurze Zeit Autonomie hatte, griffen die hohen Priester nach der Macht und sie ließen sich als Könige ernennen, bis die Römer dann kamen. Also machtgierige hohe Priester. Im Norden also die Abspaltung der Samariter, im Süden Ägypten die Abspaltung des Onias und in Israel selbst zwei große Extreme. Während die einen total verweltlicht waren, verfielen andere in extreme Gesetzlichkeit. Sie fingen an, zu den 613 Geboten des Moses tausende zusätzliche Gebote aufzustellen, die alle befolgen sollten. Gebote, die Gott nie gewollt hatte und die Jesus später ja auch bewusst übertrat, weil es Menschengebote waren. Ist das nicht genau das Bild der Christenheit heute, unserer Zeit? Jeder ist fromm auf seine Art und Weise. Die einen total weltlich, die anderen total gesetzlich. Jeder lebt den Glauben auf seine Art und Weise. Noch ein dritter und letzter Punkt zu den 400 stummen Jahren zwischen Maleachi und dem Neuen Testament. Es war eine Zeit, in der das Volk Gottes verhasst und zerstritten war wie nie zuvor. Das Volk war nicht nur gespalten in Pro- und Anti-Griechen, sondern es entstanden auch Aufspaltungen in verschiedene Parteien. Ja? Pharisäer, Sadduzäer, Makkabäer, Essener, Zeloten. Und sie verrieten sich gegenseitig. Auf niemanden war Verlass. Wem sollte man trauen? Wem konnte man glauben? Was für ein Wirrwarr, was für ein Durcheinander. So viel zu den 400 stummen Jahren. Was hat Gott nun in Anbetracht der bevorstehenden Zeit des Abfalls seinem Volk zu sagen? Ihr könnt euch denken, Maleachi ist kein Buch der Ermutigung, kein Buch, das Freude bereitet, kein Buch, das einem ein gutes Gefühl gibt oder in Hochstimmung versetzt. Nein, Maleachi ist todernst. Es ist die letzte Warnung, ein letzter Ruf, ein Herzensschrei des lieben Gottes, wie wir heute sehen werden. Schauen wir uns an, wie Gott seine letzte Warnung beginnt. Wir wollen jetzt den Text lesen. Wir lesen heute die ersten 5 Verse aus Kapitel 1. Ausspruch, Wort des Herrn an Israel durch Maleachi. Ich habe euch geliebt, spricht der Herr. Aber ihr sagt, worin hast du uns geliebt? Hatte Jakob nicht einen Bruder Esau, spricht der Herr? Und ich habe Jakob geliebt? Esau aber habe ich gehasst. Und ich habe seine Berge zum Ödland gemacht. Und seinen Besitz den Schakalen der Steppe überlassen. Wenn Edom sagt, wir sind zerschmettert, werden aber die Trümmerstädte wieder aufbauen, so spricht der Herr der Herrscher, sie werden bauen, ich aber werde niederreißen. Und man wird sie nennen Gebiet der Gottlosigkeit und das Volk, das der Herr bis in Ewigkeit verwünscht hat. Und eure Augen werden es sehen. Und ihr selbst werdet sagen, groß erweist sich der Herr über das Gebiet Israels hinaus. Der Inhalt dieses Buches ist ein Ausspruch und zugleich eine Last. So beginnt das Buch Maleachi. Einige übersetzen ja das erste Wort in Vers 1, dieses hebräische Massa, mit Ausspruch. Ausspruch im Sinne von Orakel, Götterspruch. Und in einigen Übersetzungen heißt es Last. Und beides ist richtig. Das hebräische Wort meint hier beides. Dieses Massa ist eigentlich ein sehr markantes Wort. An 27 Stellen in den Prophetenbüchern leitet dieses Wort eine Schreckens-, eine Gerichtsbotschaft ein. Also schon gleich mit dem ersten Wort zeigt Maleachi, wohin die Reise hier geht. Aber, wie gesagt, es ist zugleich auch eine Last, was Gott Israel zu sagen hat. Es ist keine frohe Botschaft, kein erfreuliches Ereignis, sondern etwas Bedrückendes. Damit macht Gott gleich zu Anfang an klar, das, was ich euch zu sagen habe, es fällt mir schwer. Es bereitet mir Kummer. Es liegt mir schwer auf dem Herzen. Und so geht es jedem Vater, der eine besorgniserregende Entwicklung seines Kindes beobachtet und sich genötigt fühlt, mit seinem Kind darüber zu reden. Das macht keinen Spaß. Das ist keine leichte Sache, sondern eine Last, die einem schwer auf dem Herzen liegt. Und wer als Elternteil so ein Gespräch schon mal geführt hat, weiß, wie man sich da fühlt, wie schwer es einem von den Lippen geht und man vielleicht sogar unter Tränen nach Worten ringt, um die Sorgen und die Befürchtungen zum Ausdruck zu bringen. Vor allem dann, wenn man weiß, dass es das letzte Gespräch ist, das man mit seinem Kind führt. So empfindet Gott also nun die folgende Mahnung. Obwohl Gott schwere Anklagen und Vorwürfe gegen sein Volk hat, beginnt er seine Mahnung mit einer Liebesbekundung. Vers 2. Ich habe euch geliebt, spricht der Herr. Oder auch, ich habe euch lieb, je nach Übersetzung. Beide Zeitformen sind hier richtig. Die Liebe Gottes hat in der Vergangenheit begonnen und sie dauert immer noch an. Warum beginnt Gott seine Mahnung mit dem Hinweis auf seine Liebe? Was wollte er damit erreichen? Was damit bezwecken? 2 Antworten habe ich hier für mich gesehen. Zum einen, denke ich, macht das einen großen Unterschied, zu wissen, dass mein Gegenüber, der mir gleich sehr ernst zurechtweisen wird, mich unendlich lieb hat. Würde mir gegenüber jemand sitzen, der mich verachten würde, dem ich egal wäre, der mich rein sachlich betrachtet, mein Herz wäre verschlossen für alles, was er mir zu sagen hätte. Aber Gott macht zuallererst deutlich, Israel, ich liebe dich. Es ist mir nicht egal, wie es dir geht. Ganz im Gegenteil, ich bin sehr besorgt um dich und ich bin unendlich traurig. Ja, zum einen sind es Gefühle, die hier das liebende Vaterherz zum Ausdruck bringt. aber nicht nur Gefühle. Interessanterweise steht ja in Vers 2 eine Zeitform, die auch in die Vergangenheit blickt. Ich habe euch geliebt, spricht der Herr. Warum Vergangenheit? Vielleicht, weil die Liebe Gottes nicht nur Gefühl ist, sondern auch immer eine Tat. Gott liebt in der Tat. Und Gottes Liebe in Israels Vergangenheit war in der Tat sichtbar. Gott fordert sozusagen auf, einmal rückwärts zu blicken und sich der tätigen Liebe bewusst zu werden. Immer wieder hat Gott versucht, Israel auf seine Liebe aufmerksam zu machen. In Hesekiel 16 veranschaulicht Gott seine Liebe zu Israel in einer Illustration, die mir immer wieder Gänsehaut verursacht. Und es gibt für mich kein eindrücklicheres Kapitel als Hesekiel 16, das Gottes tätige Liebe veranschaulicht. Und ich möchte an dieser Stelle einmal auszugsweise aus diesem Kapitel lesen. Gott spricht zu Israel und sagt, bei deiner Geburt war es so. Am Tag, als du geboren wurdest, wurde deine Nabelschnur nicht abgeschnitten. Auch hat man dich nicht mit Wasser gebadet, damit du sauber würdest. Dich nicht mit Salz abgerieben und nicht in Windeln gewickelt. Denn niemand sah mitleidig auf dich und erbarmte sich, dass er etwas von all dem an dir getan hätte, sondern du wurdest aufs Feld geworfen. So verachtet war dein Leben, als du geboren wurdest. Ich aber ging an dir vorüber und sah dich in deinem Blut liegen und sprach zu dir, als du so in deinem Blute dalagst, du sollst leben und heranwachsen. Wie ein Gewächs auf dem Feld machte ich dich, und du wuchsest heran und wurdest groß und schön. Und ich ging an dir vorüber, und ich sah dich an, und siehe, es war die Zeit, um dich zu werben. Da breitete ich meinen Mantel über dich und bedeckte deine Blöße und schloss mit dir einen Bund, spricht der Herr, dass du solltest mein sein. Und ich badete dich mit Wasser und wusch dich von deinem Blut und salbte dich mit Öl und kleidete dich mit bunten Kleidern, zog dir Schuhe von feinem Leder an. Ich gab dir einen Kopfbund aus kostbarer Leinwand und hüllte dich in seidene Schleier und schmückte dich mit Kleinoden und legte dir Spangen an deine Arme und eine Kette an deinen Hals. Und ich gab dir einen Ring an deine Nase und Ohrringe an deine Ohren und eine schöne Krone auf dein Haupt. So warst du geschmückt mit Gold und Silber und gekleidet mit kostbarer Leinwand, Seide und bunten Kleidern. Du aßest feinstes Mehl, Honig und Öl und wurdest überaus schön und kamst zu königlichen Ehren. Und dein Ruhm erscholl unter den Völkern deiner Schönheit wegen, die vollkommen war durch den Schmuck, den ich dir angelegt hatte, spricht der Herr. Eine wunderschöne Illustration der Liebe Gottes. Das ist die Liebe, von der Gott in Vers 2 spricht, wenn er sagt, ich habe euch geliebt. Wenn Gott sich dieses Kindes, das da zum Sterben aufs Feld geworfen wurde, nicht erbarmt hätte, wäre es gestorben. Würden sie nicht mehr existieren. Und nachdem Gott seinen Standpunkt, seine Liebe bekundet hatte, sollte jetzt eigentlich Vers 6 folgen, Gottes erste Anklage, aber dazu kommt es nicht. Denn zunächst folgt ein Einwand, eine Frage des Volkes, die da lautet, worin hast du uns geliebt? Eine Frage, die einem fast die Sprache verschlägt, wo man am liebsten erwidern würde, ist das euer Ernst? Wenn wir uns vorstellen, da findet das letzte Gespräch eines liebenden Vaters mit seinem Kind statt. Der Vater, tief traurig über die Entwicklung seines Kindes, spricht seine Liebe aus und sein Kind fragt, woran sehe ich, dass du mich liebst? Mit anderen Worten, tut mir leid, Vater, aber ich sehe keine Liebe. Wo bitteschön hast du mich jemals geliebt? Ich glaube, man kann keinen größeren Schmerz seinem liebenden Vater antun, als diese seine Liebe in Frage zu stellen, anzuzweifeln. Aber diese Frage ist nicht nur verletzend, sie ist auch überaus dreist, eine absolute Frechheit, eine offene Provokation. Man könnte sagen, eine schallende Ohrfeige in das liebende Gesicht eines Vaters. Wo bitteschön hast du uns jemals geliebt? Und diese Frage, dieser Einwand ist ja nur der erste von insgesamt 10 rebellischen Fragen, die Israel in diesem Buch stellt. Und sie prägen entscheidend den Charakter dieses Buches. Israel fragt also allen Ernstes nach einem Beweis, nach einem Zeichen der Liebe Gottes. Nun, wenn in einer Beziehung, in einer Ehe zum Beispiel, ein Partner nach einem Zeichen, einem Beweis der Liebe fragt, dann ist das kein gutes Zeichen. Und jedem ist klar, die Beziehung ist gestört. Da ist was vorgefallen. Genau das trifft auch hier auf Israel zu. Ihr Verhältnis zu Gott, es war gebrochen. Es war gestört. Aber lasst uns diese Frage des Volkes nicht verurteilend beiseite tun, sondern lasst uns mal genauer hinschauen und drüber nachdenken, was hinter dieser Frage eigentlich steckt. Was hat Israel empfunden und gedacht? Wie war ihre Sicht der Dinge, dass sie zu so einer Frage überhaupt kommen? Israel war Gottes auserwählte Volk. Sie hatten die Verheißung, das Haupt aller Nationen dieser Welt zu sein. Sie waren auserwählt, in einem Land zu leben, das von Milch und Honig überfließt. Sie sollten ein Segen für diese Welt sein. Aber zur Zeit Maleachis war davon nichts zu sehen. Das Volk war erst vor 100 Jahren aus der babylonischen Gefangenschaft zurückgekehrt, aber sie waren immer noch nicht frei. Sie waren immer noch unter der Hand der mächtigen Perser. Und die Historiker und auch die Archäologen zeichnen eigentlich ein sehr trübes Bild der Lage zur Zeit Maleachis. Jerusalem und Mauern für Raub und Plünderung offen, die von den Persern eingesetzten Statthalter, sie suchen Profit zu erlangen und die Juden zu unterdrücken. Fehlschläge beim Mauerbau bedrückten die Gemüter. Wirtschaftlich herrschte Not durch Missernten. Hinzu kam die Feindschaft mit den Edomitern, die das Südland Judas immer mehr besiedelten. Feindschaft mit den Arabern, die ebenfalls sehr begehrlich auf das Land blickten. Feindschaft mit den Samaritern, die damals noch mächtiger waren als das kleine Juda. Also in allem ein kümmerliches Dasein. Äußerlich gesehen hatten sie gewissermaßen recht, wenn sie fragten, worin hast du uns geliebt, Gott? Sieht so deine Liebe aus? Schau dir unsere Umstände an, in denen wir leben. Ist das Liebe? So haben wir uns Liebe nicht vorgestellt. Ich glaube, spätestens jetzt sehen wir vielleicht nicht ganz so verächtlich auf diese Frage herab. Denn so manches Mal fragen wir vielleicht ähnlich. Wenn unser Leben aus den Fugen gerät, wenn es in unserem Leben mal drunter und drüber geht, wenn uns schwere Schicksalsschläge treffen, die Welt für uns ein Stück weit zusammenbricht und wir dann fassungslos Gott fragen, Gott, wo bist du? Ist das Liebe, was mir gerade widerfährt? Wir erleben Leid, Tod, Trauer und fragen Gott, liebst du mich wirklich? Ist das Liebe? Ja, einerseits war diese Frage, worin hast du uns geliebt, eine rebellische und eine sehr dreiste Frage. Aber angesichts ihrer Situation und ihrer Umstände können wir gut nachvollziehen, dass sie so gedacht haben, oder? Wie reagiert nun Gott auf diese Frage? Was antwortet Gott ihnen? Ich lese jetzt die Verse 3-5 nochmal. Hatte Jakob nicht einen Bruder Esau, spricht der Herr, und ich habe Jakob geliebt. Esau aber habe ich gehasst. Und ich habe seine Berge zum Ödland gemacht und seinem Erbbesitz den Schakalen der Steppe überlassen. Wenn Edom sagt, wir sind zerschmettert, werden aber die Trümmerstädte wieder aufbauen, so spricht der Herr der Herrscher, sie werden bauen, ich aber werde niederreißen. Und man wird sie nennen Gebiet der Gottlosigkeit und das Volk, das der Herr bis in Ewigkeit verwünscht hat. Und eure Augen werden es sehen und ihr selbst werdet sagen, groß erweist sich der Herr über das Gebiet Israels hinaus. Diese Antwort Gottes ist nicht so ganz einfach und ich glaube, wir müssen genau hinschauen, was Gott hier sagen möchte. Bei der Frage nach einem Beweis der Liebe Gottes verweist Gott Israel auf ihre Erwählung. Noch bevor Jakob und Esau geboren wurden, entschied sich Gott für Jakob und gegen Esau. Paulus schreibt in Römer 9, denn als die Kinder noch nicht geboren waren und weder Gutes noch Böses getan hatten, damit der nach freier Auswahl gefasste Vorsatz Gottes bestehen bliebe, nicht aufgrund von Werken, sondern aufgrund des Berufenden. Gott entscheidet sich also Jakob und nicht Esau zu lieben. Wie hat sich nun diese Liebe Gottes im Leben von Jakob gezeigt? Von klein auf war Esau der stärkere und erfolgreichere der beiden Brüder. Wir finden äußerlich keinen Hinweis auf die Auswirkung der Liebe Gottes zu Jakob. Und als Jakob dann den Segen des Erstgeborenen von seinem Vater bekam, wurde er über Nacht auch nicht zum Millionär. Ganz im Gegenteil, er wurde zum Flüchtling. Völlig mittellos zog er allein in die Fremde. Und als er dann 20 Jahre später seinem Bruder Esau begegnet, ist Esau immer noch der größere, reichere und mächtigere der beiden Brüder. Esau überließ damals seinem Bruder Jakob das Weideland in Kanaan und zog selbst nach Südosten in das wüstenhafte Gebirgsland Seir. Doch während Jakob und seine Familie aufgrund der Hungersnot nach Ägypten zogen und seine Nachkommen dort für 400 Jahre zu Sklaven der Ägyptern wurden, kamen aus Esau im Lande Edom viele mächtige Fürsten und Könige hervor. Mit Ausnahme der Zeit Davids und Salomos, also etwa 80 Jahre, stand Israel nie dauerhaft besser da als Edom. Und auch zu Zeiten Maleachis war Edom das eher stärkere als schwächere Volk. Sie hatten während der babylonischen Gefangenschaft der Israeliten das Südland Israels teilweise in Besitz genommen. Wenn Gott nun sagt in Vers 3, Esau habe ich gehasst und ich habe seine Berge zum Ödland gemacht und seinen Erdbesitz den Schakalen der Steppe überlassen, dann kann das eigentlich nur geistlich oder prophetisch gemeint sein. Denn bis zur Zeit Maleachis war davon kaum etwas zu sehen. Und tatsächlich, wenn wir einmal so in die Geschichte weiterschauen, etwa 100 Jahre nach Maleachi nahmen die Nabatäer Petra, die Hauptstadt der Edomiter, ein. Und etwas später besiegten die Juden die Edomiter dann endgültig und sie verschwinden für immer als Volk Gottes von der Weltbühne. Es gab zwar noch Edomiter und der bekannteste unter ihnen war Herodes der Große, aber als Nation existieren sie nicht mehr. Gottes Vorhersage traf also ein. Das, was Gott in Maleachi über Edom sagte, ist also prophetisch zu verstehen. Ihr Land wurde zur Wüste, Petra, ihre Hauptstadt ist heute als Ruine zu besichtigen. Und deshalb sagt Gott auch in Vers 5, eure Augen werden es sehen. Es kommt noch, wartet ab. Die Antwort Gottes hat aber auch eine geistliche Dimension. Denn diese Begriffe Ödland, Einöde oder auch Schakale der Wüste, das sind so typische Begriffe, die die Bibel meist in Verbindung mit Gericht erwähnt. Gott richtet Edom aufgrund seiner Gottlosigkeit. Und Vers 4 ist da sehr entscheidend. Und man wird sie nennen Gebiet der Gottlosigkeit und das Volk, das der Herr bis in Ewigkeit verwünscht hat. Wenn Israel nun fragt, Gott, wo sehen wir deine Liebe? Uns geht schlecht. Dann haben sie eins nicht verstanden. Die Liebe Gottes zeigt sich nicht in ihrer persönlichen Erfolgsgeschichte, sondern in ihrer Heilsgeschichte. Und das ist ein wesentlicher Unterschied. Die Liebe Gottes zeigt sich nicht in ihrer persönlichen Erfolgsgeschichte, sondern in ihrer Heilsgeschichte. Und was damit zusammenhängt, worin nun ihr Vorrecht, ihr Privileg lag, das beschreibt Paulus in Römer Kapitel 9. Ich lese noch einmal die Verse 4 bis 5 vor. Sie sind doch Israel, das von Gott erwählte Volk. Ihnen gehört das Vorrecht, Kinder Gottes zu sein. Ihnen offenbart er seine Herrlichkeit. Mit ihnen hat er wiederholt seinen Bund geschlossen. Ihnen hat er sein Gesetz gegeben und die Ordnung für den Opferdienst zu seiner Verehrung. Ihnen hat er das künftige Heil versprochen. Sie sind die Nachkommen der von Gott erwählten Väter. Und zu ihnen zählt nach seiner menschlichen Herkunft auch Christus, der versprochene Retter. Das sind also die Zeichen der Liebe Gottes zu Jakob. Zwar wurde Israel, falls sie gehorsam sollten, ja auch irdischer Reichtum und Wohlstand verheißen, aber das stand nicht im Vordergrund, niemals. Es ging bei ihrer Erwählung um viel mehr als um irdischen Reichtum. Nein, in erster Linie ging es um geistliche, um himmlische Privilegien, die sie erhielten. Es ging um Heilsgeschichte. Und das hatte Israel zur Zeit Maleachis irgendwie völlig aus den Augen verloren. Das Bewusstsein, das war ihnen verloren gegangen. Viele Christen heutzutage unterliegen manchmal demselben Trugschluss wie das Volk Israel damals. Sie meinen, Gottes Liebe müsste sich darin zeigen, dass es mir gut geht, dass Gott meine Wege ebnet. Viele definieren die Liebe Gottes darüber, wie sehr Gott ihre Wünsche erfüllt. So wie Israel damals, fragen sich dann viele Christen in Zeiten der Not dann allen Ernstes, Gott, wo ist deine Liebe? Sobald es einem schlecht geht, zweifelt man an der Liebe Gottes. Aber das ist grundverkehrt. Denn die Liebe Gottes zeigt sich nicht in deiner persönlichen Erfolgsgeschichte, sondern in deiner Heilsgeschichte. Der größte Beweis, Der Liebe Gottes liegt in der Entscheidung, dir das Heil zu schenken. Unser Wohlstand, in dem wir leben, unser Reichtum ist kein Beweis der Liebe Gottes. Denn das würde ja im Umkehrschluss bedeuten, dass Gott die Menschen in Afrika und Syrien weniger liebt. Deine Intelligenz, deine Gesundheit ist kein Beweis der Liebe Gottes. Denn das würde ja bedeuten, dass Gott die Schwachen und Kranken weniger liebt. Ob du Mann oder Frau, reich oder arm, gesund, krank, klug oder dumm bist, das ist deine Bestimmung für dein irdisches Leben. Aber darin zeigt sich nicht die Liebe Gottes. Seine Liebe zeigt sich darin, dass er Ja zu dir sagt. Egal, ob du arm oder reich, gesund oder krank, klug oder dumm bist. Seine Liebe zeigt sich in deiner Heilsgeschichte. Damals forderte Gott Israel auf, in die Vergangenheit zu blicken, auf ihre Erwählung. Da erkennt man die Liebe Gottes. Wenn du an der Liebe Gottes zweifelst, dann schau auf den Tag deiner Bekehrung. Dass du damals dich bekehren konntest, dass Gott mit offenen Armen dich annahm, ist ein Zeichen der Liebe Gottes. Gott sah dich da auf dem Feld in deinem Blut liegen und sprach, du sollst leben. Und von diesem Tag an lebst du, ewig. Und Gott segne dich mit allen himmlischen Gütern und Segnungen. Ja, aber warum widerfährt uns dann, irdisch gesehen, doch noch so viel Leid? Fragen sich viele immer wieder. Sicher hat das auch etwas mit Sünde zu tun. Aber der messianische Jude David Jeffin sagte mal, der Gott Israels ist ein Leidensgott. Und er fordert uns auf, ihm zu folgen. Der Weg Gottes war durchs Kreuz zur Krone. Und das ist auch unser Weg. Dennoch verunsichert es uns immer wieder, wenn wir Menschen um uns herum anschauen, die nicht Christen sind und denen es oft besser geht. Das irritiert uns, so wie Israel damals. Ja, die Edomiter, die Nachkommen Esaus, sie hatten nicht so eine Leidensgeschichte hinter sich wie Israel. Sie waren nicht in Sklaverei in Ägypten. Sie mussten nicht in babylonische Gefangenschaft. Und die Israeliten waren verunsichert. Liebt Gott uns wirklich? Uns geht's doch eigentlich viel schlechter als den Edomitern. Aber Gott fordert sie nicht nur auf, in die Vergangenheit zu sehen, auf den Tag ihrer Erwählung. Er fordert sie auch auf, in die Zukunft zu schauen, auf das Ende Edoms. Das Volk, das der Herr bis in Ewigkeit verwünscht hat. Israel soll sich das Ende der Edomiter vor Augen führen. Dann, Vers 5, werden ihnen die Augen für die Liebe Gottes aufgehen. Willst du wissen, wie sehr Gott dich liebt, dann beschäftige dich mit dem Ende, der Verdammnis, der Hölle, wo du verdientermaßen enden würdest, wenn Gott dich nicht errettet hätte. Ich fasse zusammen, wir sind am Schluss. Bevor Gott seine letzte Mahnung an sein Volk ausspricht, bekundet Gott seine Liebe zum Volk Israel. Diese Liebe, die sie nicht verdient haben, sie zeigt sich in Gottes freier Auswahl, Jakob zu lieben, Esau zu hassen. Aber Israel ist blind für diese Liebe Gottes. Sie sehen nur auf das Hier und Jetzt und fragen sich, wo ist Gottes Liebe? Gott, so habe ich das Empfinden, schaut hinweg über die Provokation ihrer Frage und er antwortet ihnen sehr geduldig. Und er verweist auf ihre Erwählung und zeigt auf das Ende Edoms. Und so möchte Gott auch uns heute seine Liebe bewusst machen. Es ist Gott wichtig, dass wir uns dieser seiner Liebe bewusst sind. Erkenne die Liebe Gottes, so könnte die Überschrift über diese ersten 5 Verse lauten. Die Liebe Gottes zeigt sich nicht in deiner persönlichen Erfolgsgeschichte, sondern in deiner Heilsgeschichte. Amen. Ich möchte noch zum Schluss ein Gebet sprechen. Himmlischer Gott und Vater, wir danken dir, dass du uns in deinem Wort ermahnst, aber uns gleichzeitig auch deine Liebe auftust. Und ich möchte dir danken, Herr, dass diese deine Liebe unverdient ist. Ich möchte dir danken, Herr, dass du mit offenen Armen uns empfängst und uns in deiner Güte und Gnade leitest. Herr, du siehst, wie oft wir in unserem Leben selbst den Blick für diese deine Liebe verlieren. Und ich möchte bitten, Herr, dass du ja die Decke von unserem Verstand nimmst und uns bewusst werden lässt, wie sehr du uns liebst und wie gut du es mit uns meinst. Danke, Herr, für dieses Buch, in dem du uns jetzt ausdrücklich vor Augen malst, wo wir jetzt anhand der Geschichte Israels sehen dürfen. Wir preisen dich, Gott, dass dein Wort so wunderbar ist. Amen.
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1: Wann bist du das letzte Mal die Straße entlang gegangen und über einen großen Stapel Goldbarren gestolpert? Leider funktioniert das so nicht. Wenn du Gold finden möchtest, musst du Zeit investieren und dich anstrengen und danach graben. Das ist ein Bild für unsere Herangehensweise an das Wort Gottes. Wie oft überfliegen wir die Seiten der Bibel und hoffen, einen großen Goldklumpen Wahrheit erwischen zu können. Aber so funktioniert es einfach nicht. König Salomo sammelte Schätze von unvergleichlichem Wert aus aller Welt. Er wusste, wie es war, nach schönen Dingen zu forschen. In Sprüche 2, die Verse 3 bis 5, schrieb er dazu Folgendes: Wenn du um Verständnis betest und um Einsicht flehst, wenn du sie suchst wie Silber und nach ihr forschst wie nach Schätzen, dann wirst du die Furcht des Herrn verstehen und die Erkenntnis Gottes erlangen. Magst du das nächste Mal, wenn du in der Bibel liest, das Tempo verlangsamen und gründlich über das Gelesene nachdenken? Dann gräbst du wie nach Schätzen.
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27. Juli. Freue dich, junger Mann, und lass dein Herz fröhlich sein. Wandle in den Wegen deines Herzens und nach dem, was deine Augen sehen. Doch sollst du wissen, dass dir Gott darüber ein Urteil sprechen wird. Prediger Kapitel 11, Vers 9. Eine Andacht von Paul Wiens. Sex, Drugs and Rock'n'Roll. Folge einfach der Lust deines Herzens. Hast du Lust zu feiern? Tu das. Hast du Lust zu chillen? Dann tu das. Lust auf Alkohol, Marihuana, Sex? Genieß das Leben. Geh feiern. Schlaf so lang wie du kannst. Gönn dir, was du willst. Sex, Drugs and Rock'n'Roll. Stell dir vor, in der Bibel würde man solche Gebote finden. Wäre das nicht cool? Vielleicht würdest du dann öfters dieses alte Buch lesen. Und tatsächlich steht dort, wandle in den Wegen deines Herzens und nach dem, was deine Augen sehen. Aber fairerweise müssen wir auch das Ende des Verses beachten. Am Schluss wird Gott über alles Gericht halten. Es gibt also einen Haken. Und das hören wir nicht so gerne. Es gibt ein Gericht am Ende unseres Lebens, oder besser gesagt am Anfang der Ewigkeit, nach dem Tod. Dann werden wir vor Gott stehen und er wird alle unsere Werke richten. Was wäre dann falsch daran, wenn wir hier auf der Erde immerzu der Lust unseres Herzens gefolgt sind? Die Wahrheit ist, wenn wir nur unser Vergnügen suchen, verfehlen wir Gottes Ziel für uns. Und das Vergnügen ist zudem sehr schnell mit Sünde verbunden. Wir fügen anderen Schaden zu, wir übertreten Gottes Gebote, ohne mit der Wimper zu zucken. Dafür wird uns Gott zur Rechenschaft ziehen. Was nützt es mir also, mein Leben in vollen Zügen genossen zu haben, wenn ich dann die Ewigkeit in der Hölle verbringe? Wenn ich die ganze Welt gewinne und dabei meine Seele verliere, habe ich am Ende doch alles verloren. Die Seele ist ein zu teurer Preis, um sie für vergängliche Lust zu verkaufen. Was wäre die bessere Alternative? Unser Leben dem anzuvertrauen, der uns erschaffen hat. Gott will uns nicht nur eine zeitliche Befriedigung schenken, sondern unsere Seelen mit ewigem Frieden und bleibender Erfüllung sättigen. Frage: Wie bringen Sie Gottes Forderungen mit den Wegen Ihres Herzens in Einklang? Tipp: Man muss das Ende im Blick behalten, um für die Gegenwart klug zu werden. Bibellese: Prediger Kapitel 11, Vers 9 bis Kapitel 12, Vers 14. Freue dich, Jüngling, in deiner Jugend, und dein Herz mache dich fröhlich in den Tagen deiner Jugendzeit, und lebe nach dem, was dein Herz wünscht und wonach deine Augen ausschauen. Doch wisse, dass um all dieser Dinge willen Gott dich zur Rechenschaft ziehen wird. Entferne den Unmut aus deinem Herzen und halte Übel von deinem Leib fern, denn Jugend und dunkles Haar sind Nichtigkeit. Und denke an deinen Schöpfer in den Tagen deiner Jugendzeit, bevor die Tage des Übels kommen und die Jahre herannahen, von denen du sagen wirst, ich habe kein Gefallen an ihnen, bevor sich verfinstern die Sonne und das Licht, der Mond und die Sterne und die Wolken nach dem Regen wiederkehren, an dem Tag, wenn die Wächter des Hauses zittern und die starken Männer sich krümmen und die Müllerinnen müßig gehen, weil sie wenig geworden, wenn sich verfinstern, die durch die Fenster sehen, und das Tor zur Straße hin geschlossen wird, während das Geräusch der Mühle dünner wird und ansteigt zur Vogelstimme, und alle Töchter des Gesangs werden gedämpft. Auch vor der Anhöhe fürchtet man sich, und Schrecknisse sind auf dem Weg, und der Mandelbaum steht in Blüte, und die Heuschrecke schleppt sich mühsam dahin, und die Kaper platzt auf. Denn der Mensch geht hin zu seinem ewigen Haus, und die Klagenden ziehen umher auf der Straße, bevor die silberne Schnur zerreißt und die goldene Schale zerspringt und der Krug am Quell zerbricht und das Schöpfrad zersprungen in den Brunnen fällt. Und der Staub kehrt zur Erde zurück, so wie er gewesen, und der Geist kehrt zu Gott zurück, der ihn gegeben hat. Nichtigkeit der Nichtigkeiten, spricht der Prediger, alles ist Nichtigkeit. Und darüber hinaus, dass der Prediger weise war, lehrte er noch das Volk Erkenntnis und erwog und forschte und verfasste viele Sprüche. Der Prediger suchte wohlgefällige Worte zu finden und Worte der Wahrheit aufrichtig niederzuschreiben. Die Worte der Weisen sind wie Treiberstachel und wie eingeschlagene Nägel die gesammelten Sprüche. Sie sind gegeben von einem Hirten. Und darüber hinaus, mein Sohn, lass dich von ihnen warnen. Des vielen Büchermachens ist kein Ende, und viel Studieren ermüdet den Leib. Das Endergebnis des Ganzen lasst uns hören. Fürchte Gott
und halte seine Gebote, denn das soll jeder Mensch tun. Denn Gott wird jedes Werk, es sei gut oder böse, in ein Gericht über alles Verborgene bringen.

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In der wir auf der ständigen Jagd nach dem nächsten besten Deal sind. Wir vergleichen Preise, lieben Optionen und suchen nach dem optimalen Preis-Leistungs-Verhältnis. Und einer unserer Lieblingsworte ist Rabatt. Und seit dem Mittwoch tut der Blick oder der Gang zur Zapfsäule wieder etwas mehr weh, nicht wahr? Kein Rabatt mehr. Und weil wir immer auf der Jagd nach dem besten Angebot sind, wollen wir uns am liebsten noch alles offen halten. Bloß keine Verpflichtungen eingehen, die wir später nicht mehr rückgängig machen können. Bloß alle Optionen offen halten, weil vielleicht kommt um die Ecke noch mal ein Tick besserer Deal, den wir nicht verpassen wollen. Unverbindlichkeit, ein Trend von heute. Bloß kein Risiko eingehen, um einen besseren Deal zu verpassen. Und Hand aufs Herz. Wir wollen Rettung, oder oft versuchen wir genau das auch bei Gott. Wir suchen eine Art Nachfolge mit Rabatt. Wir wollen Rettung, Segen, ewigen Frieden, die volle Leistung eben, aber wir versuchen vielleicht unbewusst den Preis so ein bisschen herunter zu handeln. Ein bisschen Glaube am Sonntag? Gerne. Aber er soll doch bitte nicht meinen Komfort, meinen Sonntag, meine familiäre Harmonie stören. Doch Jesus konfrontiert uns mit einer Realität, die wie ein Vorschlaghammer wirkt. Jesus gibt keinen Nachlass. Ganz im Gegenteil, er legt die Karten offen auf den Tisch. Und wenn man so mal zusammenfasst, kommt man wahrscheinlich so an die 12 Forderungen, die Jesus gibt. 12 Forderungen. Ich habe 4 vorbereitet und heute werde ich nur über 2 ganz kurz predigen. Und die erste Forderung ist, Familie hassen. Christus fordert deine ungeteilte Treue. In Matthäus 10, 34 bis 37 lesen wir folgenden Text. Denkt nicht, dass ich gekommen bin, Frieden auf die Erde zu bringen. Ich bin nicht gekommen, Frieden zu bringen, sondern das Schwert. Ich bin gekommen, den Sohn mit seinem Vater zu entzweien, die Tochter mit ihrer Mutter und die Schwiegertochter mit ihrer Schwiegermutter. Die eigenen Angehörigen werden zu Feinden. Wer Vater oder Mutter mehr liebt als mich, es ist nicht wert, mein Jünger zu sein. Wer Sohn oder Tochter mehr liebt als mich, ist es nicht wert, mein Jünger zu sein. Und wenn das schon nicht extrem ist, finden wir in Lukas 14, 26 der Parallelstelle folgende Aussage von Jesus, wie Lukas es notiert. Wenn jemand zu mir kommt und hasst nicht seinen Vater, Mutter, Frau, Kinder, Brüder und Schwestern, ja sogar sein eigenes Leben, so eine Person kann nicht mein Jünger sein. Ist nicht Jesus auf die Erde gekommen, um Frieden zu bringen? Wenn wir an Lukas 1, 79 denken, Jesus wird uns leiten, den Weg des Friedens zu gehen. Lukas 2, 14, und Frieden auf Erden den Menschen seines Wohlgefallens. Jesaja 9, Vers 6, kündigt ihn an als den Friedensfürst. Und die Antwort im endzeitlichen Sinne, also sprich irgendwann mal, wenn der Herr Jesus wiederkommen wird als König, ist definitiv ja, er wird Frieden bringen, irgendwann einmal, wenn er wiederkommt. Keiner kennt den Zeitpunkt. Aber in dieser Zwischenzeit zwischen Jesu erstes Kommen als Mensch und seinem zweiten Kommen als Gott, als König, in dieser Zwischenzeit wird es nicht Frieden geben. Auch wenn der Friede das Ergebnis der Erlösung ist, die Jesus bringt, wird die Verkündigung des Evangeliums in einer verlorenen Welt den Jüngern nicht Frieden, sondern Widerstand erstmal bringen. Was Jesus hier zitiert, ist ein alttestamentlicher Vers aus Micha 7, Vers 6. Und da geht es darum, dass Rebellion stattfindet in der Zeit von König Ahas. Familien rebellieren, es geht gegeneinander. Und Jesus bezieht das und sagt, in meiner Zeit wird es noch viel schlimmer. Und darüber hinaus, später, bis er wiederkommt, wird es noch schlimmer. Familien entzweien sich, Familienmitglieder sind rebellisch, einer gegen den anderen. Der Effekt, den Jesus bringt,
den Jesus gebracht hat mit seinem ersten Kommen, als er hier als Mensch gekommen ist, bringt erstmal in dieser Zwischenzeit, bis Jesus wiederkommt, den gegenteiligen Effekt für die Menschen. Entzweiung. Denkt mal an die Geschichten in der Apostelgeschichte. Menschen predigen den Frieden, den Gott bringt. Wir lesen von vielem. Wir lesen von Frieden. Wir lesen aber auch von Nichtfrieden, von Entzweiung, von Menschen, die getötet werden, weil sie diese Friedensbotschaft verkündigen. Jesus zieht treue Nachfolge und Mission jeder falschen gesellschaftlichen Anpassung so sehr vor, dass er sagt, dass seine Botschaft Entzweiung bringen wird, Spaltung bringen wird, bis in die tiefste und engste Beziehung der Familie hinein. Es sagt uns aber auch, Jesus fordert seine Nachfolger nicht dazu auf, ihre Eltern oder Kinder nicht zu lieben. Okay? Will ich ganz deutlich hier sagen. Jesus fordert auf, die Kinder, den Vater, die Mutter, Schwiegermutter und Bruder und Schwester und alle Beispiele, nicht mehr als ihn zu lieben. Okay, dieses Wort mehr ist hier ein Schlüsselwort. Schlüsselwort. Die Frage ist, Jesus fordert ungeteilte Treue. Ungeteilte Treue, die vor allen irdischen Beziehungen steht. Die Familie, das macht die Bibel sowas von deutlich, im Alten, im Neuen Testament, in der ganzen Schrift, ist ein wunderbares Geschenk Gottes. Es besteht aber die Versuchung, dieses wunderbare Geschenk, den Ehepartner, Mutter und Vater, Kinder, über Gott zu setzen und zu erwarten, dass sie der Gott sind, der die Anerkennung und Liebe und Wertschätzung geben. Und das ist das, was Jesus hier anspricht. Also in Lukas 14, 26, diese krasse Formulierung, Familienangehörige zu hassen, ist demzufolge nicht wörtlich, sondern rhetorisch zu verstehen. Ein von mir geschätzter Bibelausleger Daryl Bock sagte mal, andernfalls ergibt das Gebot Jesu, seinen Nächsten wie sich selbst zu lieben, als Zusammenhang dessen, was Gott will, überhaupt keinen Sinn. Der Aufruf zum Hassen bedeutet einfach, weniger zu lieben. Weniger zu lieben. Das Bild ist eindringlich, aber es ist kein Aufruf, gefühllos zu sein oder alle Gefühle hinter sich zu lassen. Jesus sagt, es besteht die Möglichkeit, dass die Akzeptanz der Familie dir wichtiger ist und dich vom rettenden Glauben, von der Nachfolge Jesu, vom Jüngersein abhält. Deine irdischen Beziehungen, wenn sie dich abhalten, kannst du nicht sein Jünger sein, sagt Jesus. Und wir kennen das. Leute haben vielleicht davon gehört, vielleicht kennt ihr selbst Beispiele, haben das erlebt von ehemals kommunistischen osteuropäischen Ländern, von muslimischen Ländern, von asiatischen Ländern, wo dieses Familienband sehr eng geknüpft ist, wo man in Sippen, in Familien, in Stämmen vielleicht lebt. Und wenn dort jemand zu Christus findet und die Familie ist eben nicht christusgläubig, dann ist er im wahrsten Sinne des Wortes oder sie ausgestoßen. Also für solche Menschen ist es, die können sofort das eins zu eins an sich selbst anwenden. Sie erleben das. Trennung, Scheidung durch das Schwert im Bilde gesprochen, wie Jesus das hier nennt. Wenn wir uns für Jesus entscheiden, dann wächst die Liebe zu unseren Familienmitgliedern, zu unseren Brüdern und Schwestern tatsächlich. Aber aus der Liebe, aus der Gemeinschaft von Jesus heraus, egal wie die Familienangehörige auf uns reagieren, ob sie uns den Kopf abschlagen wollen oder nicht, wir lieben sie, weil Christus uns aufgefordert hat, unseren Nächsten zu lieben. Und wenn es sein muss, die Feinde sogar zu lieben. Aber unsere ungeteilte Treue, unsere Liebe Nummer eins, unsere Beziehung Nummer eins ist Jesus Christus. Er steht über jeder Beziehung, mag sie noch so eng sein, hier auf dieser Erde. Er steht über jede Beziehung. Jesus ist deine neue Nummer eins. Deine Eltern wünschen sich vielleicht, dass du Karriere machst, Studium abschließt, Geld verdienst, Sicherheit hast. Aber irgendwie merkst du vielleicht, Gott ruft mich woanders hin. Ich sollte vielleicht ein FSJ machen. Ich sollte vielleicht die Mission gehen. Ich sollte vielleicht Theologie studieren. Die entscheidende Frage lautet nicht, was wünschen sich meine Eltern? Die entscheidende Frage ist, was möchte Gott? Und Familie hassen in dem Sinne bedeutet, die Eltern zu ehren, aber auf Gott mehr zu hören als auf den Menschen.
Vielleicht verliebst du dich in einen Menschen, der kein wiedergeborener Christ ist. Er hat nichts gegen deinen Glauben. Er findet es toll, wenn du in die Kirche gehst, zu deinen Werten stehst. Aber Jesus Christus ist nicht Mittelpunkt in seiner Beziehung. Und dann kann er auch Jesus nicht Mittelpunkt in eurer Beziehung sein. Und irgendwann mal, und der Tag wird kommen, wirst du vor der Entscheidung stehen, wer entscheidet in unserer Beziehung? Mein Partner oder Jesus Christus? Familie hassen bedeutet, keiner Beziehung zu erlauben, den Platz einzunehmen, der allein Christus gehört. Oder manche von uns unterordnen vielleicht ihr ganzes geistliches Leben den Kindern. Jeder Sporttermin, jede Freizeitaktivität, jeder Wunsch der Kinder bestimmt unseren Kalender. Und wir geben den Kindern mit, am Ende des Tages, Jesus ist wichtig, aber eben nicht das Wichtigste. Familie hassen in dem Sinne bedeutet, deinen Kindern vorzuleben, Jesus ist nicht wichtig, Jesus ist das Wichtigste. Die größte Gefahr für deine Nachfolge ist oft nicht der Widerstand gegen Jesus, sondern ein Leben, das auch ohne Jesus ganz gut funktioniert. Die größte Gefahr für deine Nachfolge ist oft nicht der Widerstand gegen Jesus, sondern ein Leben, das auch ohne Jesus ganz gut funktioniert. Jesus sagt, wer Vater oder Mutter oder irgendeine Beziehung mehr liebt als mich, der ist meiner nicht wert. Der kann nicht mein Jünger sein. Wer bekommt deine höchste Loyalität? Egal, welche Schmetterlinge und welche Entscheidungen es für dich kostet. Wer bekommt deine höchste Loyalität? Und Jesus geht einen Schritt weiter. Er sagt nicht nur, wen wir mehr lieben sollen, sondern er sagt, was wir zuerst lieben sollen. Wer zuerst kommt. Und das ist mein zweiter Punkt. Beerdigung schwänzen. Christus fordert unbedingten Vorrang. Unser Bibeltext aus Matthäus 8, 21 bis 22, wo er das ganz deutlich anspricht, da steht, ein anderer, es war einer von seinen Jüngern, sagte zu Jesus, Herr, erlaube mir zuerst, nach Hause zu gehen und meinen Vater zu begraben. Lass die Toten ihre Toten begraben, entgegnet dem Jesus, folge du mir nach. Folge du mir nach. Die Tora, die ersten 5 Bücher Mose, die geboten jedem Israelit, an der Beerdigungszeremonie teilzunehmen. Selbst der Hohepriester, da gab es nur 2 Ausnahmen, mussten an dieser Trauerfeier, an dieser Beerdigung, wenn einer aus der Familie gestorben ist, teilnehmen. Elisa bat Elia zu trauern und Elia hat ihm gestattet zu trauern. Ja, geh erst mal trauern. Kein Problem. Also scheint es erstmal im ersten Moment echt komisch und ziemlich hart und harsch von Jesus, dass er sagt, lass die Toten ihre Toten begraben. Vielleicht nicht ganz so eine einfühlsame Antwort, nicht wahr? Kurz zuvor, vor diesem Beispiel, in den Versen davor auch, trifft ein anderer Jünger oder ein Pharisäer, der Jesus nachfolgen will und der ihm sagt, ich will dir überall hinfolgen. Jesus warnt ihn und sagt, Füchse haben Gruben. Ich habe aber nirgendwo, wo ich mein Haupt hinlege. Jesus sagt, Menschen haben Komfort, haben Häuser, haben bequeme Sofas. Habe ich alles nicht. Mein Leben ist von Beschwerlichkeit geprägt. Und dann kommt eben dieser Mann mit diesem Versprechen. Man könnte meinen, der Erste, der hat vielleicht zu viel versprochen, was er nicht halten kann. Und der Zweite, dieser hier, was ich vorgelesen habe aus Matthäus 8, der hat vielleicht zu wenig versprochen, weil ihm die Kosten, andersrum, der andere hat zu wenig versprochen, zu viel, weil ihm die Kosten nicht deutlich waren. Dieser hat zu wenig versprochen, weil ihm die Kosten vielleicht so deutlich vor Augen waren. Und so, oh, warte mal, dann lass mich zuerst mal nach Hause gehen und die Dinge erst mal klären. Und die Pflichten, die Dringlichkeit, die Radikalität, die kein Rabattnachfolge, die Jesus so deutlich macht, wird auch in der gleichen Predigt, nur aus der Sicht von Lukas nochmal deutlich, indem er sagt, einer sagt zu ihm, ich will dir nachfolgen, Herr, aber lass mich zuerst zurückgehen und mich von meiner Familie verabschieden. Jesus antwortete, niemand, der seine Hand an den Pflug legt und zurücksieht, ist tauglich für das Reich Gottes. Auch hier wieder ein Schlüsselwort, zuerst, lass mich zuerst, Herr, ich will dir folgen, aber zuerst habe ich ein paar andere Dinge zu erledigen, zuerst.
Wenn Bestattungsvorbereitungen für einen deiner Eltern im Wege stehen für Jesus, dann sei es so. Wenn eine Beerdigung nicht im Weg steht, dann fordert uns die Bibel nicht auf, per se, willst du Jünger sein, dann geh zu keiner Beerdigung. Wir haben heute eingeladen zu zwei Beerdigungen von Schwestern aus unserer Gemeinde. Kommt, Geschwister, zu dieser Beerdigung. Was Jesus hier sagt, ist aber, dass selbst wenn eine Beerdigung für einen Juden damals eine heilige Pflicht, ein Anlass ist, eine Ausrede ist, mir nachzufolgen, dann lass die Beerdigung, weil ich komme zuerst. Vor jeder andere Verpflichtung, vor jeder andere Priorität. Ich komme zuerst. Christus hat Vorrang. Christus zuerst. Jesus first, wie wir so oft sagen oder singen. Er hat die Priorität. Er entscheidet die wichtigen Dinge. Mich fasziniert, wie aufrichtig, und ich denke manchmal aufrichtiger als viele, Deutschland gesehen vielleicht, viele Kirchengänger heute sind, in dem, wie sie zu Jesus kommen, mit einem aufrichtigen Herzen. Aber sie gehen nicht weiter. Und Jesus schickt sie zurück mit einer Warnung zur Hingabe, zur tieferen Hingabe. Zu viele glauben, sie könnten allein aufgrund eines oberflächlichen Glaubens in den Himmel kommen, während sie an der Welt festhalten. Zu viele glauben, sie könnten allein aufgrund eines oberflächlichen Glaubens in den Himmel kommen, während sie an der Welt festhalten. Doch Jakobus zum Beispiel sagt ganz klar, der Glaube ohne Werke ist tot. Wenn wir ihn nicht durch unsere Lebensweise zeigen, dann zeigen wir, dass Christus nicht an erster Stelle ist, dass wir keine Jünger sind. Rettung allein aus Gnade ohne Werke, Epheser 2, 8 und 9 sagen das super deutlich. Aber gute Werke als Notwendigkeit, um zu zeigen, ich bin gerettet, ich habe diesen Glauben, Epheser 2, Vers 10. Wir müssen bei 9 nicht stehen bleiben. Und Gnade widerspricht nicht Werken. Vielleicht sagst du heute, Herr, ich will dir nachfolgen, aber zuerst muss ich mein Studium beenden. Herr, ich will dir nachfolgen, aber zuerst muss ich erstmal einen Fuß in der Arbeit, mich erstmal eingewöhnen, einarbeiten. Ich will dir nachfolgen, aber zuerst will ich mein Haus zu Ende bauen. Aber zuerst muss ich meinen Kredit abbezahlen, aber zuerst muss ich meine Kinder großziehen. Zuerst muss ich mehr Zeit haben, zuerst muss ich meine Gesundheit in den Griff bekommen. Zuerst muss ich etwas Ruhe bekommen. Herr, ich will dir nachfolgen, aber zuerst muss ich meinen Terminkalender frei bekommen. Zuerst muss ich das Projekt abschließen. Ich muss zuerst mal ein bisschen mehr Bibelwissen haben. Ich muss zuerst einmal Gelegenheit finden, um Zeit mit dir zu verbringen, um dir nachzufolgen. Ihr Lieben, Jesus antwortet immer gleich, folge du mir nach, folge du mir nach. Der Mann in Matthäus 8 sagt nicht, ich will dir nicht nachfolgen. Er sagt zuerst, Herr zuerst. Und genau darin liegt das Problem. Denn aus einem zuerst wird oft ein später, aus einem später wird oft ein irgendwann und aus einem irgendwann wird sehr oft ein nie. Zuerst Christus. Diese zwei kleinen Wörter, mehr aus dem ersten Beispiel, zuerst aus dem zweiten Beispiel, entlarven die Konkurrenz zu Christus in unserer Nachfolge. Radikale Nachfolge ist keine Bezahlung für unsere Rettung. Ich will es nochmal deutlich sagen. Radikale Nachfolge ist keine Bezahlung für unsere Rettung. Es ist aber eine angemessene und die einzige die angemessene und die einzige Antwort auf das, was Jesus am Kreuz für uns getan hat. Und deshalb lautet die entscheidende Frage heute nicht, ist Gott, ist Jesus wichtig? Die Frage lautet, ist Jesus das Wichtigste für dich? Jesus fordert uns auf, uns vor jeder falschen beziehungstechnischen artigen Beziehung zu trennen. Von jeder Beziehung zu trennen, von falscher Abhängigkeit. Er fordert uns auf, von jeder falschen Priorität sich davon zu trennen. Und die Worte Jesu lassen uns keinen Ausweg, wenn wir sie lesen in der Heiligen Schrift, gerade in den Evangelien. Sie entlarven jede Form von Bequemlichkeit und von unverbindlicher Wohlfühl-Nachfolge. So, als ob Nachfolge ein Extra wäre, wie das Panoramaschiebedach im Auto.
brauche ich nicht, wenn es da ist, wie man heute so schön sagt, nice to have. Nachfolge ist nicht ein Add-on, ein nice to have, eine Option, ohne die wir auch können. Nachfolge ist unsere einzige und angemessene Antwort auf die Einladung Jesu Christi. Jesus Christus, mit diesem Satz möchte ich schließen, Jesus Christus sucht keine Fans, die ihm am Spielfeldrand anfeuern. Jesus Christus sucht Menschen, die alles auf eine Karte setzen, nämlich auf seine. Amen.

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Es ist 13:30 Uhr.

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Ich möchte von meiner Seite aus alle ganz herzlich begrüßen. Und was gibt dir Halt in deinem Leben? Ich denke, dass wir alle in unserem Leben einen Halt brauchen. Ja, wenn ich hier vorne stehe, tut es gut, so einen Halt zu haben, falls auf einmal einem unwohl wird, dass man sich festhalten kann und nicht gleich das Gleichgewicht verliert. Ich erinnere mich an so die Schulzeit, ein bisschen älter war ich so als ihr hier vorne, da musste ich mit der Straßenbahn. Also ab der 5. Klasse bis zur 10. mit der Straßenbahn immer so zur Schule fahren, hin und zurück. Und dann war das natürlich so als junger Mensch, da packt man seine Schultasche zwischen die Beine und steht dann da so im Gang oder irgendwo in der, wenn man keinen Sitzplatz bekommen hat und fährt dann so die Bahn mit. Und dann ist es manchmal gut, wenn dann auf einmal die Straßenbahn eine Vollbremsung machen muss, weil irgendein Auto über die Schienen fährt, dass man sich irgendwo festhalten kann, weil sonst hätte man bei der Oma auf dem Schoß gelegen, die dann da vielleicht neben einem saß. Und so ist es, denke ich, gut, wenn das Leben so unerwartet durchgeschüttelt wird, dass man so einen Halt im Leben hat, wo man sich festhalten kann. Da braucht man einen Halt im Leben. Als nach dem ersten Lockdown, das war es ja mittlerweile schon fast 3 Jahre, es war im Mai 2020, die Kirchen wieder geöffnet wurden. Und das war damals in Köln, der Kölner Dom, der dann so im Mai so die Tore langsam wieder aufmacht und die Menschen wieder zur Kirche gehen konnten. Da wurde dort eine Frau da vor dem Kölner Dom interviewt und wurde sie gefragt, warum gehen Sie zur Kirche? Ja, gerade auch in dieser Zeit, ne, warum gehen Sie zur Kirche? Und darauf antwortete diese Frau, mein Mann ist vor ein paar Wochen gestorben und da braucht man einen Halt im Leben. Und deswegen ging diese Frau dort in diese Kirche. Ja, was im Einzelnen dort ihr den Halt gegeben hat oder Hilfe war, hat sie jetzt in dem Sinn nicht gesagt. Aber da kam es zum Vorschein. Da braucht man einen Halt im Leben. Wenn einem das Schwere im Leben begegnet, dann braucht man auf einmal einen Halt. Und da sucht man auf einmal förmlich danach, nach so einem Halt im Leben. Laut einer Umfrage in einer Trendagentur sagten 75% der 14- bis 20-jährigen Jugendlichen, das waren Österreicher, die man da gefragt hatte, dass sie eine große Sehnsucht nach Halt im Leben haben. Und das liegt mit Sicherheit nicht daran, dass sie etwas höher wohnen in den Alpen oder so, dass sie deswegen einen Halt brauchen, weil sie Angst haben, da runterzufallen, sondern da ging es, wie gesagt, um einen Halt im Leben. Also 75% der Jugendlichen, sie brauchen das. Und ich denke, dass in unserer Zeit, wo heute nichts mehr so sicher ist, wie es noch mal vor einigen Jahren war, da merkt man, wie umso mehr man einen Halt im Leben braucht. Der Dichter Matthias Claudius sagte mal, etwas Festes muss der Mensch haben. Etwas Festes muss der Mensch haben. Nun, mir geht's heute Abend nicht um mehr Halt in Bussen und Bahnen, dass wir nicht umfallen dort oder so, sondern es geht mir um den Halt in unserem Leben. Halt, den wir durch Hoffnung bekommen, wo es um Zuversicht geht, um Sicherheit geht in unserem Leben. Dinge, die uns wirklich einen Halt geben, auch in den Stürmen und in den Schwierigkeiten unseres Lebens, die auf uns zukommen, die uns begegnen. Und wir hörten das auch in dem Zeugnis, wie plötzlich da der Wind sich manchmal drehen kann in unserem Leben und wir vor Schwierigkeiten stehen in unserem Leben. Und ob man diesen Halt im Leben hat, das zeigt sich ja gerade dann, wenn Schwierigkeiten kommen, gerade dann, wenn die Umstände unseres Lebens so ganz anders wären, als sie uns lieb sind. Da zeigt sich das, ob wir ja einen Halt im Leben haben, wenn uns der Boden unter den Füßen weggerissen wird, förmlich, auf dem wir stehen. Und wo wir meinten, bis dahin stehen zu können und den Dingen dieses Lebens so entgegenlachen können und dass es uns überhaupt nichts ausmacht, was hier um uns herum passiert. Aber mit einem Mal kann sich das Leben verändern. Und dann zeigt sich, ob wir wirklich Halt im Leben haben, wenn auf einmal Not, Krankheit, Enttäuschungen, Verlust, das sind so Kanonenschüsse, die plötzlich so vor dem Bug unseres Lebensschiffes kommen. Wir brauchen einen Halt, wie so ein Schiff, das seinen Anker ja ins Meer wirft, um dort seinen Halt zu bekommen, damit die Wellen das Schiff nicht irgendwo hinaustreiben, wo man nicht hin will. Man braucht einen Halt. Und die Frage ist, wohin werfen wir unseren Lebensanker? Wohin werfen wir unseren Lebensanker? Werfen wir den in Menschen? Dass wir in Menschen unseren Halt suchen für unser Leben? In unseren Freunden,
in unserer Familie. Denke wohl dem, der das hat, der Freunde hat, der Familie hat. Denke, dass das so eine Hilfe ist, in schwierigen Zeiten, ja, jemanden zu haben, zu dem man gehen kann, der einem hilft, der einen unterstützt, der mit anpackt und so weiter. Wenn man diese Hilfe hat, wohl dem, der sie hat. Aber wie oft kann es passieren, dass uns auch solche Menschen, auf die wir vielleicht so gehofft haben, uns auf einmal doch enttäuschen, untreu werden, ja, oder auf einmal sie sind nicht mehr da sind, wenn wir sie brauchen, oder wenn sie letztendlich selber haltlos sind. Was nützt mir ein Ast, ein starker Ast, wenn wir beide uns in einem reißenden Fluss befinden, der auf den Abgrund zuströmt? Da hilft mir dieser Ast auch nicht, der selber haltlos ist. Wohin werfe ich meinen Lebensanker? Werfe ich ihn in meinen Besitz? In das, was ich habe, Geld, Immobilien? Schön, wenn man solche Dinge besitzen darf und vielleicht auch vorgesorgt hat für die Zukunft, für die Familie. Das sind, denke ich, sind gute Sachen. Und manch ein Finanzberater würde uns das empfehlen, das auch zu machen, diese Dinge da vorzusorgen. Aber all diese Dinge, wie gesagt, Geld, Besitz, ist auf einmal etwas, was vergehen kann, was nicht von langer Dauer ist und plötzlich wertlos werden kann. Denken wir an die Stichworte wie Inflation, ja, wo das Geld auf einmal nicht mehr den gleichen Wert hat wie vorher. Du hast zwar viel, aber du kannst dafür immer weniger kaufen. Oder das Stichwort Enteignung, wo man plötzlich deinen Besitz einfach wegnimmt und jemand anderem gibt. Meine Großeltern und ich denke auch viele eurer Großeltern und Urgroßeltern haben das erlebt in der ehemaligen Sowjetunion, wo plötzlich ein Regierungswechsel damals vollzogen wurde. Gut, meine Großeltern waren zu diesem Zeitpunkt noch relativ jung, damals, als das dann passierte, 1918. Aber wo auf einmal, wenn du viel hattest, das dir zum Nachteil war, weil du auf einmal jemand warst, der nichts mehr hatte und wo nicht wusstest, wo du bleiben konntest. Man hat dir einfach das weggenommen. So einfach kann es gehen. Plötzlich ist all das, worauf du dein Leben gebaut hast, wo du dir vorgesorgt hast für dein Alter, weil man nicht mehr da war. Wohin wirfst du deinen Lebensanker? Oder wirfst du diesen Lebensanker, um Halt zu bekommen, in dir selbst, dass du ihn in dir selbst suchst? Wirft man den Anker in den Bauch eines Schiffes? Nicht jeder von uns ist so eine starke Persönlichkeit. Ja, ich bewundere solche Leute, die solche Persönlichkeiten sind, die ein starkes Selbstbewusstsein haben und die scheinbar so jedem Widerstand im Leben trotzen können. Das perlt so alles an ihnen ab. Auf jeden Fall, das sind so Leute, die trotzen jeder Schwierigkeit. Sie sind begabt und auch sicher in ihrem Auftreten, in ihrem Reden. Sie sind so voll innerer Stärke. Zumindest wirkt das so. Ja, ich bin so einer nicht und bewundere solche, die so auftreten können. Aber in schweren Zeiten, oder wenn dann auf einmal wirklich schwere Zeiten kommen, dann sind das Offenbarungszeiten. Offenbarungszeiten, wo deutlich wird und die ans Licht bringen, was in mir ist, was wirklich in mir ist. Nicht nur das, was nach außen hin ich wiedergebe, denn oftmals ist das ja auch nur eine Tarnung der eigenen inneren Unsicherheit, dass man sehr selbstbewusst auftreten kann, aber innen drin, da ist da gar nichts an wirklich großer Sicherheit. Und wenn mein Leben kein wirkliches Fundament hat, dann wird in solchen Zeiten die Leere mit EE geschrieben, dann offenbar und sichtbar. Der Schriftsteller Ernest Hemingway, der im letzten Jahrhundert da gelebt hat, 1900, ich weiß nicht genau, wann er geboren ist, irgendwie vor dem Ersten Weltkrieg auf jeden Fall, der war so eine starke männliche Persönlichkeit gewesen. Er verkörperte einfach den starken Mann. Ein Mann, der ein Großwildjäger war, also der nicht nur so kleine Hasen geschossen hat, sondern wirklich große Tiere. Er war Hochseeangler, wo er wirklich große Fische gefangen hat. Und da ist auch, es war ein Reiz einfach da in seinem Leben, auf solche Gefahren einzugehen. Er selbst hat das Buch geschrieben, Der alte Mann und das Meer, wo er da gerade das Leben eines Mannes beschreibt, der mit seinem Ruderboot raus, ein Fischer war, herausschwimmt und dann plötzlich mit seiner Schnur da so ein paar Fische fangen will, so seinen täglichen Bedarf. Und mit einem Mal hat er einen riesen Fisch da an seiner Schnur, der ihn hinauszieht aufs weite Meer und er kämpft gegen diesen Fisch und bezwingt ihn am Ende und packt ihn dann bei sich ans Boot und will dann zurückrudern und dann kommen die Haie und fressen den ganzen Fischfang auf und er kämpft gegen die Haie und am Ende kommt er an, hat dann nur noch so ein Gerippe von diesem Fisch und aber gekämpft wie ein Bär da und so beschreibt er ein Stück weit wahrscheinlich auch sein Leben.
Ja, und macht deutlich, was für ein Typ er war. Er war ein Mann, der zweimal mit einem Flugzeug abgestürzt ist und überlebt hat. Zwei Kriege durchgemacht, hat damals im Spanischen Bürgerkrieg mitgekämpft und viele, viele andere Dinge in seinem Leben erlebt. Also man würde sagen, ein echter Kerl, ein Mann, der auch das Herz vieler Frauen gebrochen hat, also von einer zur anderen auch gegangen ist. Alkohol machte ihm nichts aus, er konnte trinken und fiel nicht um und so weiter. Also man würde damals sagen, ein echter Kerl, dieser Mann. Aber dann, als er älter geworden ist, dann geht er zum Arzt. Wie jeder irgendwann mal zum Arzt gehen muss, da tut's weh, irgendwas ist da. Und dann geht auch er zum Arzt und dann bekommt er die Nachricht, dass er unheilbar krank ist. Was macht dieser Mann, dieser Held, der, wie gesagt, so viele Dinge erlebt hat? Er geht nach Hause, nimmt sein Gewehr und erschießt sich. Da war kein Halt. Da war kein Halt in seinem Leben. Wohin werfen wir den Lebensanker und so den Anker unseres Lebens? In der Bibel sagt Gott uns in Sprüche 10, Vers 25, sobald ein Sturmwind daherfährt, ist der Gottlose nicht mehr. So wie ein Ernest Hemingway. Sobald ein Sturmwind daherfährt, ist der Gottlose nicht mehr. Der Gerechte aber ist fest gegründet für ewig. Der Gerechte aber ist fest gegründet für ewig. Es bleibt die Frage, was gibt dir Halt im Leben? Oder was gibt Halt im Leben? Es muss also etwas sein, das beständig ist, das unveränderlich ist. Etwas, worauf ich mein Leben bauen kann. Etwas, was vertrauenswürdig ist und zuverlässig. Dass sich nicht heute so ist und morgen so ist, sondern etwas, was wirklich zuverlässig ist und über den Dingen steht. Etwas, was nicht nachgibt, sondern beständig ist. Und ich möchte über diese Frage, was gibt Halt im Leben, nachdenken anhand von drei verschiedenen Fragen. Und so möchte ich durch diesen Abend heute durchgehen. Und das erste ist, warum brauchen wir überhaupt einen Halt? Warum brauchen wir einen Halt? Wenn das Leben so schön verläuft, wie so ein Bächlein im Walde, ja, da ist alles so friedlich, alles so schön. Und wenn unser Leben so immer so gleichmäßig verläuft, dann wird hier einer denken, ich brauche gar eigentlich keinen wirklichen Halt. Mein Leben ist einfach so schön. Das plätschert so dahin wie jeden Tag und es ist irgendwie immer gleich. Es läuft alles so nach Plan. Aber wir brauchen Halt in unserem Leben nicht, weil man uns das einredet, dass wir den brauchen, sondern der Grund ist, weil wir selber in uns haltlos sind. Das ist der Grund. Wir brauchen Halt in unserem Leben, weil wir selbst haltlos sind. Und deswegen, weil wir das wissen, suchen wir, sind wir Menschen eigentlich im Grunde genommen Suchende nach etwas Festem, nach etwas, worauf ich mich verlassen kann. Man hofft, das in dem Partner vielleicht zu finden, dass er so jemand ist im Leben, weil wir diese Sehnsucht in uns haben, nach unser Leben an etwas zu klammern, etwas dran zu hängen, auf etwas zu bauen, was sicher ist, was uns Halt gibt in unserem Leben und woran wir letztendlich unser Herz hängen. Und wir Menschen, wir alle Menschen, sind wir eigentlich alle gleich. In irgendeiner Form. Vielleicht ein bisschen mal anders, aber wir neigen dazu, unser Herz an Dinge zu hängen, von denen wir uns gerade das erhoffen und versprechen. Beziehungsweise manchmal gibt es Dinge, wo uns das auch versprochen wird, wenn wir unser Herz daran hängen. Und Martin Luther hat einmal gesagt, woran du dein Herz hängst, das ist dein Gott. Woran du dein Herz hängst, das ist dein Gott. Und so hat sich die Menschheit ihre Götter immer selber gemacht, die manchmal verschiedene Formen hatten, verschiedene Gestalten waren und verschiedene Dinge waren. Und so ist es eigentlich bis heute geblieben. Die Namen haben sich manchmal geändert oder die Inhalte haben sich manchmal ein bisschen geändert. Aber von der Sache her sind wir Menschen da alle gleich. Woran du dein Herz hängst, das ist dein Gott. Und das kann für den einen das Geld sein, für das man lebt, wo man dafür arbeitet, dafür investiert, um mehr und mehr davon zu bekommen, weil man meint, es gibt Sicherheit, davon habe ich etwas. Für den anderen ist es der Beruf, die Karriere, da vorwärts zu kommen und immer eine Leiter höher zu steigen, auf der Karriereleiter. Und manch einer wird dann tot aus der Firma getragen, weil das sein Leben war. Und wenn dann die Rente kommt, dann bricht auf einmal alles zusammen. Auch das hat's gegeben, wenn ich an unsere Firma denke. Oder manch einem ist es dann die Fähigkeit, das Können, was man eigentlich bekommen hat, aber wo man das so auf sich bezieht. Ich kann das. Ja, und man baut auf seinen Fähigkeiten, dann kommt eine Zeit, wo man plötzlich das nicht mehr so kann, gerade wenn man alt wird.
man damit nicht klarkommt, weil das so etwas war, ja, woran man sich gehangen hat. Oder es ist sein Hobby, das ist der Spaß im Leben, wo man von einer Feierlichkeit zur anderen wandert und man meint, das ist es, wenn ich das so in meinem Leben habe. Man hängt sein Herz an sie und erhofft sich Halt von diesen Dingen. Aber warum wir eigentlich haltlos sind, wir Menschen, liegt darin, und das ist der Grund dafür, weil wir den einen wahren Gott, unseren Schöpfer, verloren haben. Und das ist der eigentliche Grund, warum wir Menschen haltlos sind. Wir haben den, der das Leben ist, der das Leben gibt, wir haben den verloren. Wir sind nicht mehr mit ihm zusammen. Der Mensch hat diese vollkommene und sichere Umgebung, diese Gemeinschaft mit diesem lebendigen Gott, deinen und meinem Schöpfer, abgebrochen, sie verlassen. Und deswegen sind wir haltlos. Und wir befinden uns seitdem in einem freien Fall ins Ungewisse. Und das ist das, was in uns Menschen drinne steckt, dieses Wissen, auch wenn wir es nicht wirklich wahrhaben wollen und es verdrängen. Aber das ist eigentlich das, warum wir Menschen nach Halt suchen. Nach Halt suchen in unserem Leben. Wir lesen von dieser Situation, von dieser Begebenheit, wo der Mensch mit Gott Schluss gemacht hat und diese Beziehung abgebrochen hat, auf den ersten Blättern der Bibel, ich werde das nur erwähnen, wo dieser Bruch zwischen Gott und Menschen geschehen ist oder das entstanden ist. Und es ist dadurch geschehen, dass der Mensch das Gebot Gottes nicht geachtet hat, es übertreten hat, es nicht für wert gehalten, es nicht für wichtig genommen hat, sich über Gott gestellt hat in dem Moment und er meinte in dem Sinne, ja, wenn ich das jetzt tue, beziehungsweise nicht tue, was Gott möchte, dann werde ich sein wie er. Und danach sehnte er sich, selber zu bestimmen über sein Leben, selber zu sagen, wo es lang geht und das zu tun, was ich für richtig halte. Und er rebellierte gegen Gott und übertrat Gottes Gebot. Und aber dadurch, dass das geschehen ist, damals am Anfang, als Gott den Menschen gemacht hat, ist die Sünde in seinem Leben geboren. Und die Sünde, die im Herzen des Menschen geboren ist, macht ihn zum Sünder, sodass er dadurch ein Übertreter des Gebotes und der Gebote Gottes geworden ist. Und dass er von dem Augenblick an ist dieser Bruch zwischen Gott und dem Menschen gekommen. Und seitdem, wo das geschehen ist, wo dieses erste Menschenpaar sich von Gott gelöst hat, seitdem sind wir alle auf dieser Seite, sind wir alle auf dieser Spur, wir Menschen, getrennt von Gott, ohne Gott unterwegs, ohne den, der das Leben ist und das Leben gibt. Und da sind wir alle gleich. Wir haben keinen wirklichen bleibenden Halt im Leben, weil wir die Verbindung zu unserem Schöpfer, zu Gott, verloren haben. Und dadurch, sagt die Bibel, sind wir verloren? Sind wir verloren? Wir haben seitdem Gott nicht mit uns, sondern gegen uns. Wir haben Gott gegen uns. Und damit bin ich bei meiner zweiten Frage. Wer gibt mir nun diesen Halt in meinem Leben? Wer gibt mir nun den Halt in meinem Leben? Wir haben in Sprüche 10, Vers 25 gelesen, hier im zweiten Teil dieses Verses, wo steht, der Gerechte aber ist fest gegründet, für ewig. Der Gerechte aber ist fest gegründet für ewig. Das heißt, er steht auf einem festen Fundament, auf einem festen Grund in seinem Leben. Einen Grund, der Halt gibt und einen Grund, der trägt. Der nicht irgendwo nachgibt, wie wir das bei der Gebetsgemeinschaft hörten, wie so ein Wackelpudding, wo ich mich draufstelle und dann nicht weiß, was passiert jetzt da gerade unter mir. Sondern wir lesen hier, der Gerechte, er hat einen festen Grund, der nicht nachgibt, sondern der trägt. Und jemand sagte mal so, wir brauchen ein Fundament, wenn wir das Leben und den Tod bestehen wollen. Wir brauchen ein Fundament, wenn wir das Leben und den Tod bestehen wollen. Was oder wer ist aber dieses Fundament? Dieses Fundament, von dem die Bibel spricht, ist nicht irgendetwas, sondern es ist jemand. Es ist jemand, es ist eine Person. Dieses Fundament ist eine Person, einer, der absolut treu ist. Das, was er sagt, das hält er. Das, was er sagt oder verspricht, das geschieht. Und das ist unabänderlich. Er ist absolut zuverlässig. Er ist absolut treu. Er ist nicht irgendwie jemand, der sich nach dem Wetter richtet, heute so, morgen so. Wenn die Sonne scheint, ist alles gut. Wenn es regnet, ist alles schlecht. Sondern er ist immer gleich.
immer gleich und dadurch zuverlässig. Und er ändert sich nicht. Und er hat die Macht zu tragen. Er hat die Macht zu tragen. Und im Psalm 18, Vers 3 lesen wir unter anderem von ihm, der dieses Fundament ist. Und dort schreibt der Psalmschreiber Folgendes: Der Herr ist mein Fels und meine Burg und mein Retter. Mein Gott ist mein Hort, bei dem ich mich berge, mein Schild und das Horn meines Heils, meine hohe Feste. Hier konnte jemand sagen, und wir merken, da war jemand, der hatte ein Fundament, auf dem er sein Leben aufgebaut hat, und der sagen konnte: Der Herr ist mein Fels. Gott ist mein Fels, auf dem ich mein Leben aufgebaut habe. Und dieser Gott, er hat sich uns geoffenbart. Er hat sich uns geoffenbart einmal in der Bibel, im Wort Gottes, wo er zu uns spricht und uns deutlich macht, wie unser Leben funktionieren kann. Und deswegen, weil er sich geoffenbart hat in der Bibel, ist dieses Wort genauso wie er treu, zuverlässig, wahrhaftig. Und ich kann mich auf das, was dieses Wort sagt, verlassen, weil es ist von ihm. Es ist aus seinem Munde gesprochen und Menschen haben es nur aufgeschrieben, aber gesprochen, gesagt hat er es. Und er hat sich uns darin geoffenbart. Und deswegen ist dieses Wort absolut wahr und zuverlässig. Und dieser Gott, er hat sich uns geoffenbart in seinem Sohn Jesus. Auch darin hat er sich uns geoffenbart. Jesus, der Mensch geworden ist, absolut Mensch geworden ist, genauso wie wir, aber ohne Sünde, so sagt die Bibel. Ohne Makeln, er war nicht so wie wir, aber doch vollkommen Mensch. Und Jesus ist Mensch geworden, einfach aus dem Grunde, damit er in der Lage ist, sterben zu können. Deswegen ist er Mensch geworden. Er ist Mensch geworden, um für uns stellvertretend am Kreuz zu sterben. Aber er ist nicht im Tod geblieben, sagt die Bibel, sondern er ist auferstanden und erlebt. Und von ihm lesen wir in 1. Korinther 3, Vers 11, wo Paulus das so ausdrückt: Denn einen anderen Grund kann niemand legen, außer dem, der gelegt ist, welcher ist Jesus Christus. Er ist das Fundament. Er ist das Fundament deines Lebens. Und das ist das Fundament, worauf du dein Leben aufbauen kannst. Pastor Willem Busch erzählte einmal von seiner Mutter. Es war damals, muss so in den 1920er Jahren gewesen sein, also nach dem Ersten Weltkrieg. Es war der Moment, als sein Vater starb. Sein Vater war genauso Pastor, wie auch er dann später Pastor geworden ist. Und nun starb der Vater und mit einem Mal stand diese Mutter mit 8 unversorgten Kindern da. In der damaligen Zeit, in den schwierigen 20er Jahren, damals nach dem Ersten Weltkrieg. Und wie dann so der Sarg aus dem Haus hinausgetragen wurde, und damals war es noch das so, dass der Sarg aufgebahrt in den Häusern stand. Die Häuser waren damals extra auch nochmal so gebaut, dass man einen Sarg raus und reintragen konnte in den Häusern. Und als nun der Sarg herausgetragen wurde, dann fingen natürlich die Kinder an zu weinen. Als sie sahen, wie ihr Vater jetzt, ja, dort im Sarg das Haus verlässt. Und sie fingen an zu weinen. Und dann rief die Mutter ihren Kindern zu: Kinder, seid einmal ruhig. Und dann sagte sie mit starker Stimme, so beschreibt das Willem Busch: Wenn es keinen Heiland gäbe, dann müssten wir jetzt weinen, dass die Stadt erfüllt würde von unserem Geschrei. Denn die Familie war von einem Schlag bettelarm und sie mussten das Haus, das Pfarrhaus, auch noch verlassen. Aber, sagte sie, wir haben einen Heiland und gehören einem Heiland. Und damit hat sie etwas vermittelt, was diese Frau in ihrem Leben hatte. Diese Frau, sie hatte ein Fundament. Sie hatte ein Fundament, auf dem sie ihr Leben aufgebaut hat und das jetzt in solch einer schweren Zeit gehalten hat. Sie lebte mit dem Bewusstsein, wir haben einen Heiland und wir gehören einem Heiland. Diese Frau, sie hatte ein Fundament und dieses Fundament, es ist eine Person, es ist Jesus. Damit bin ich bei der dritten Frage. Die Frage ist: Wie bekomme ich nun diesen Halt in meinem Leben oder diesen Halt für mein Leben? Und um deine Antwort zu bekommen, ist es, denke ich, wichtig, dass ich erst einmal verstehe und erkenne, dass ich diesen Halt in Jesus brauche. Dass ich diesen Halt in Jesus brauche. Das ist, denke ich, das Erste, was ich verstehen muss. Und dass ich verstehen muss, dass alles andere, alle anderen Dinge, auf die ich meine Hoffnung vielleicht bisher gesetzt habe, an die ich mich irgendwo klammere, dass das nicht etwas ist, das wirklich durchträgt. Dass das nicht wirklich etwas ist, was hält, sondern etwas, was ist, was nachgibt. Sei es Menschen, sei es Besitz
oder mein Können oder irgendetwas anderes. Denn es gilt, das zu erkennen, zu verstehen, dass nichts anderes von diesen Dingen, an die ich mich irgendwie jetzt noch halte, ja wirklich hält. Sondern ich merke, ich muss diese Dinge loslassen, um in der Lage zu sein, das und den, der wirklich hält, zu ergreifen zu können. Und das muss ich als erstes verstehen, dass ich diesen Halt in Jesus brauche. Und gerade in schweren Zeiten wird das wieder deutlich, dass all die anderen Dinge nicht wirklich Halt geben, sondern dass ich nur einen brauche, der meinem Leben Halt gibt. Jemand sagte mal, alles Schwere in meinem Leben ist der Schäferhund des guten Hirten, der mich hintreiben will zum guten Hirten. Ich wiederhole das nochmal. Alles Schwere in meinem Leben ist der Schäferhund des guten Hirten, der mich hintreiben will zum guten Hirten. So ein Schäferhund, also es gibt heute sowas ja immer weniger zu sehen, so eine Schafherde, wo dann so ein Hirtenhund darum herumrennt und aufpasst, dass die Schafe nicht wegrennen. Aber manchmal muss so ein Hirtenhund da auch anfangen zu bellen, die Schafe anzubellen. Das hört sich nicht schön an, das klingt so, als wenn er die gleich auffressen will. Aber das will er ja gar nicht, sondern er möchte das Schaf wohin bringen? Näher zum Hirten. Und manchmal muss so ein Hirtenhund dahinter so einem Schaf hinterherlaufen und da richtig Dampf geben, um das Schaf zu erreichen. Warum macht er das? Um das Schaf zurückzubringen zum Hirten. Und manchmal muss er sogar zubeißen, ja? Weil das Schaf einfach stur ist und nicht möchte. Und dann muss er zubeißen. Warum macht er das? Nicht, um da eine Hammelkeule zu bekommen oder irgendwie einen Lammbraten. Nein, sondern weil er möchte, dass das Schaf zurückgeht zum guten Hirten. Alles Schwere in meinem Leben ist der Schäferhund des guten Hirten. Und jemand anderes sagte mal, im Schweren liegt die Begegnung mit Gott. Im Schweren liegt die Begegnung mit Gott. Das Schwere in meinem Leben, das können unterschiedliche Dinge sein. Das könnte Verlust sein. Das kann die Nachricht sein einer schweren Krankheit. Etwas, was so gar nicht in meine Lebensplanung hineinpasst. Was ich mir so ganz anders vorgestellt habe. Oder wie gesagt, den Verlust eines lieben Menschen. Oder irgendwelche anderen Dinge, die ich plötzlich verliere in meinem Leben. Das sind so diese Dinge, die so schwer sein können in meinem Leben. Aber gerade das Schwere deckt auf einmal meinen Mangel auf in meinem Leben. Nämlich, dass ich keinen Halt habe unter Umständen. Und manchmal weckt es mich auf. Und auf einmal befinde ich mich im Club der Mühseligen und Beladenen. Und von denen Jesus in Matthäus 11, Vers 28 spricht, kommt her zu mir, ihr Mühseligen und Beladenen. Und ich will euch erquicken. Ich will euch Ruhe geben. Ich will euch das geben, was ihr verloren habt, was ihr gar nicht habt. Und ich möchte euch das geben, was ihr braucht. Ruhe, ein Fundament für euer Leben. Wir haben in Sprüche 10, Vers 25 gelesen, der Gerechte aber ist fest gegründet für ewig. Nun, gerecht nach den Maßstäben Gottes bin ich nicht durch meine Werke, nicht durch das, was ich tue. Und wenn es noch so viel Gutes ist, womit ich mich gerne brüste, was ich vielleicht gerne erwähne, was ich mir gerne vielleicht auch an der Wand hänge, wenn man da Bundesverdienstkreuz oder irgendwelche anderen Dinge vielleicht erworben hat damit, nein, gerecht werde ich nicht durch meine Werke nach den Maßstäben Gottes. Das reicht nicht. Ich werde nicht gerecht, wenn ich ab und zu mal das Richtige tue in meinem Leben. Sondern im Gegenteil, meine Werke machen eher deutlich, dass ich alles andere als gerecht bin vor Gott. Wenn wir ehrlich sind mit uns selbst, das, was ich in meinem Leben schon alles falsch gemacht habe, an Unrecht getan habe und verübt habe, macht deutlich, wer ich wirklich bin. Und wie ich wirklich bin in den Augen Gottes, nämlich ungerecht. Die Bibel sagt in Römer 3, Vers 10, da ist kein Gerechter, auch nicht einer. Da ist kein Gerechter, auch nicht einer. Und das ist so die Wahrheit, die uns so ins Angesicht springt. Wenn wir in den Spiegel Gottes hineinschauen, wir würden gerne was anderes hören über unser Leben. Aber das ist die Wahrheit. Da ist kein Gerechter, auch du nicht. Auch du nicht, auch ich nicht. Das war etwas, was ich auch in meinem Leben verstehen musste und was mir aufgegangen ist, wo ich meinte, so schlecht wie die anderen bin ich gar nicht. Das war immer so mein Denken von mir, obwohl ich war damals auch jung, ein Teenager im jungscher Alter bis so 15 oder 14, wo mir auf einmal aufging und ich in den Spiegel Gottes hineinschaute und mir bewusst wurde, nein, ich bin nicht gerecht. Meine Gerechtigkeit, mein Verständnis davon reicht nicht aus, um
hier bei Gott durchzukommen, sondern Gottes Urteil über mein Leben ist ungerecht. Ungerecht, weil ich eben nicht in seinen Geboten wandle und seinen Geboten lebe. Ja, ich nicht einmal dazu in der Lage bin, seine Gebote zu halten. Und wenn ich sie gebrochen habe, bin ich ungerecht. Das ist mein Zustand. Und weil ich ungerecht bin, deswegen breche ich seine Gebote und halte sie nicht ein. Gott sieht meinen Egoismus, dass ich in erster Linie meinen Vorteil suche. Wir kennen das aus unserem Leben, dass ich gerne selber immer der Bessere sein möchte. Dass ich immer gerne so den besten Platz haben möchte im Vergleich zum anderen. Dass mir das nicht so schmeckt, wenn der andere bessere Noten hat oder mehr gelobt wird als ich. Und es eine Katastrophe ist, wenn der andere ein bisschen mehr Eis bekommt als ich. Kennt ihr das, Kinder? Dann kommt so der Gerechtigkeitswahn. Der hat mehr bekommen. Hättest du mehr bekommen, hättest du nichts gesagt. Dann wäre alles okay. Habe ich doch verdient wahrscheinlich, ne? Ja, so, ne? Aber wenn der andere mehr hat, dann haben wir ein Problem damit. Dann, weil wir egoistisch sind und unseren Vorteil in allererster Linie suchen. Das ist so etwas, was so die Sünde aus uns gemacht hat. Dass wir manchmal unserem eigenen Ehepartner nicht das bessere Eis oder das mehr Eis gönnen, als wir selber haben. Also zumindest wissen wir ganz genau, wenn wir das Eis aufgefüllt haben in Schälchen, wo mehr drin ist. Und wir werden in der Lage sein, das so hinzustellen, dass meine Frau das Schälchen nimmt, wo weniger drin ist. Ja? Das können wir. Dazu sind wir in der Lage. Warum? Weil wir egoistisch sind und unseren eigenen Vorteil in allererster Linie suchen. Das ist das, was uns ausmacht. Und das weiß Gott. Das sieht er. Und genau das ist ein Grund, warum wir ungerecht sind. Warum wir auch mit seinen Geboten so mit Füßen treten. Weil wir unseren Vorteil in allererster Linie suchen. Ich suche meinen Spaß, meine Erfüllung. Und Gottes Gebote stören mich. Die hindern mich. Die wollen das ja gar nicht. Die wollen mir meinen Spaß verderben. Und ich merke nicht, wie ich dadurch zu einem Ungerechten werde. Gott sieht meinen Egoismus. Gott sieht meinen Unglauben. Ich bin in der Lage, alles zu glauben. Alles. Nur nicht die Wahrheit. Nur nicht die Wahrheit. Die will ich gar nicht glauben. Dass Gott sagt, dass ich ein Sünder bin. Dass ich Errettung brauche. Dass ich Vergebung brauche. Ja, was wollen die denn da? Das ist psychologischer Effekt vielleicht, womit man Menschen in irgendeine Ecke bringt und so weiter. Nein, das ist leider die Wahrheit. Das ist leider die Wahrheit. Und wir glauben, wie gesagt, eher allem anderen, ja, als der Wahrheit. Gott sieht meine Lieblosigkeit, wie ich an Leid von Menschen vorbeigehen kann und manchmal sogar denken kann, hat er verdient. Ja? Vor allem dann, wenn er mir etwas Schlechtes vielleicht vorher angetan hat. Gott sieht meine Lieblosigkeit. Gerecht, meine Lieben, gerecht werde ich nicht durch meine Werke, sondern die Bibel sagt, gerecht werde ich alleine durch den Glauben an Jesus Christus. Gerecht werde ich alleine durch den Glauben an Jesus Christus, durch den Glauben an den Gerechten, der gerecht machen kann, nämlich Jesus. Und alle meine Ungerechtigkeit, meine Sünde, hat dieser Jesus, dieser Gerechte, hat dieser Jesus auf sich genommen, als er damals am Kreuz gestorben ist für meine Sünden. Wenn wir in den Evangelien das nachlesen, diese Szene, die dort beschrieben wird, dann wird deutlich, dass dort Jesus, der unschuldig war, der keine Sünde getan hat in seinem Leben, der vollkommen war und deutlich gemacht hat, das ist der Mensch, das ist ein wahrer Mensch. So sollen wir sein. Und weil er so vollkommen war, passte er nicht in diese Gesellschaft und wollte die Gesellschaft ihn nicht, weil sie jedes Mal, wenn sie in Begegnung mit Jesus kamen, merkten, das passt mir nicht. Der passt nicht in mein Leben. Der deckt etwas auf, was ich nicht wahrhaben will. Und deswegen musste der weg. Und so hat man Jesus an ein Kreuz gehängt. Und dort am Kreuz ist er gestorben. Aber nicht einfach so, sondern Gott hat das benutzt, hat das gebraucht, um Jesus dort zu strafen an unserer Stelle. Der, der ohne Sünde war, wurde dort zur Sünde gemacht, sagt die Bibel. Nämlich unsere Sünde, die du und ich in unserem Leben angehäuft haben, die hat Gott genommen. Deinen Egoismus, deinen Unglauben, deine Lieblosigkeit und all die anderen Dinge hat er genommen und hat sie auf Jesus gelegt. Auf ihn, den Gerechten, der ohne Sünde war. Und dort ist Jesus dann am Kreuz auf Golgatha gestorben und hat mit seinem Leben bezahlt für meine Ungerechtigkeit, für deine Ungerechtigkeit. Dort auf Golgatha ist Jesus durch die Hölle gegangen.
Das, was er dort erlebt hat, das war die Hölle. Getrennt zu sein von seinem eigenen Vater. Und das ist das, was er dort durchgemacht hat, Jesus. Bezahlt mit seinem Leben. Aber weil er am dritten Tage auferstanden ist, und das ist so das Wunderbare, was wir an Ostern feiern dürfen, wo wir wissen dürfen, Jesus ist auferstanden, weil er Gott war. Er konnte nicht im Grab bleiben, sondern er war Gott. Er war Mensch und er war Gott und ist auferstanden. Und damit macht Gott deutlich, das ist dein Fundament. Er ist das Fundament deines Lebens, dieser auferstandene Herr Jesus. Und die Bibel sagt in Römer 5, Vers 1, da wir nun gerechtfertigt oder man könnte jetzt auch sagen gerecht geworden sind, aus Glauben, und das heißt, und das bedeutet, ich gestehe mir selbst ein, ich kann mich selber nicht gerecht machen, aber er kann's. Das bedeutet Glauben. Da wir nun gerechtfertigt worden sind aus Glauben, so haben wir Frieden mit Gott durch unseren Herrn Jesus Christus. Und das ist so der Inhalt unseres Fundamentes. Dieser Jesus, der Frieden gemacht hat und geschaffen hat zwischen mir und Gott. Vorher sagte ich, dass durch den Ungehorsam, durch die Sünde des Menschen ein Bruch geschehen ist. Ja, in zwei Lagern. Auf der einen Seite Gott, auf der anderen Seite der Mensch. Und dazwischen Unfriede, ja, Feindschaft. Der Mensch gegen Gott und Gott gegen den Menschen. Da war Feindschaft. Und jetzt ist Jesus gekommen. Er ist Mensch geworden und ist am Kreuz auf Golgatha gestorben und hat dadurch Gott und den Menschen versöhnt, sie zusammengebracht, sodass es möglich ist, Frieden mit Gott zu haben. Dass ich nicht mehr Gott als Gegner habe, sondern viel, viel mehr. Gott wird zu meinem Vater. Und hier merken wir, das ist nicht nur eine freundschaftliche Beziehung, sondern eine familiäre Beziehung, die geschaffen werden kann, die Jesus möglich gemacht hat, dadurch, dass er am Kreuz für uns gestorben ist. Durch Jesus ist es möglich geworden, dass der Zorn Gottes, der gegen mein Leben war, ausgelöscht worden ist, durch das Opfer Jesu, durch das Opfer Jesu am Kreuz. Und so habe ich das Fundament meines Lebens für ewig, durch den Glauben an Jesus. Diese Beziehung, die ich bekommen kann, dieses Leben aus Gott, das ich durch Jesus, durch den Glauben an ihn bekommen kann. Und das ist das, was Jesus mir geben will. Und auf diesem Fundament kann ich mein Leben bauen. Auf diesem Fundament, auf dieser Person Jesus Christus. Wenn ich diese Beziehung mit ihm eingehe, durch den Glauben an ihn, dadurch habe ich ein Fundament, auf dem ich mein Leben aufbauen kann, in der Gemeinschaft mit Jesus. Und der Bauplan, auf dem ich mein Leben jetzt aufbauen kann, auf diesem Fundament, der Bauplan für mein Leben, das ist die Bibel. Das ist das Wort Gottes. Darin steht alles, wie unser Leben funktioniert, wie unser Leben aufgebaut werden muss, worauf ich zu achten habe, wie meine Ehe funktionieren kann, wie meine Familie funktionieren kann. Das steht alles da drin. In aller Weisheit, wo Gott uns das deutlich macht, wie ich klarkomme mit Schwierigkeiten in meinem Leben, was mich durchträgt. Das ist der Bauplan für mein Leben, wenn ich auf diesem Fundament einmal aufgebaut habe und angefangen habe. Und die Weisheit und Befähigung zum Bauen, die gibt mir der Geist Gottes. Der Geist Gottes, der in mein Leben kommt, in dem Moment, wo ein Mensch zum Glauben an den Herrn Jesus kommt. Da geschieht das. Da werde ich befähigt, mein Leben zu führen, so wie Gott es sagt in seinem Wort. Der Geist Gottes, der Wohnung nimmt in mein Leben. Und dann habe ich noch viele, viele Helfer, die ich bekomme, um mein Leben auf diesem Fundament weiter auch zu gestalten und aufzubauen. Und das ist die Gemeinde. Das sind all die, die auch die gleiche Erfahrung gemacht haben, die auf dem gleichen Fundament aufgebaut haben, wie auch ich, wenn ich zum Glauben an den Herrn Jesus gekommen bin. Und so, denke ich, verändert Gott das Leben. Das Fundament meines Lebens bekomme ich durch den Glauben an den Herrn Jesus. Und Glauben heißt zuerst einmal kommen. Glauben heißt zuerst einmal kommen. Ich muss zu dem kommen, zu diesem auferstandenen Herrn Jesus im Gebet. Und dann bringe ich ihm mein Leben. Dann bringe ich ihm meine Schuld, meine Sünde, die in mein Leben ist. Und ja, verharmlose das nicht. Die Bibel nennt das Buße tun. Dass ich Buße tue über meine Sünde. Buße ist etwas, was heute ja man gar nicht mehr weiß. Es hat also nichts mit Bussen zu tun, sondern es hat damit zu tun, dass ich mich abwende von dem, was mir vorher wichtig war,
Ja, dass ich mich abwende von Sünde, die mein Leben geprägt hat und bestimmt hat und kaputt gemacht hat. Dass ich das nicht mehr möchte, dass es mir leid tut. Und dass ich mich dem zuwende, der mir Leben gibt, der mir Vergebung gibt, der mir etwas Neues schenken will, der mich neu machen möchte, das ist Jesus. Das bedeutet, Buße zu tun. Ich bringe ihm meine Schuld. Ich versuche sie nicht mehr zu verschönern und sage, es war nicht so schlimm. Ja, ist mal passiert. Ja, kann passieren. Es hat auch nichts mit Aschermittwoch zu tun, wo die Menschen jetzt im Karnevalsrausch da verschiedene Feierlichkeiten machen und man will gar nicht wissen, was dahinter verschlossenen Türen alles passiert. Und am Aschermittwoch geht man dann zur Beichte, zumindest einige machen das noch. Sie gehen dann zur Beichte, kriegen dann manchmal so ein Aschegeformenes an die Stirn. Kenne ich das früher von der Schule. Manche, die aus dem Katholizismus kamen, kamen dann am Donnerstag so zur Schule. Ja, das deutete an, dass sie gebeichtet haben und ihnen vergeben ist. Aber sie haben das bewusst gemacht mit der Absicht, nächstes Jahr machen wir es wieder. Ja, nächstes Jahr ist wieder Karneval, dann geht das wieder weiter. Dann machen wir genau das Gleiche. Das ist keine Buße. Das ist keine Buße. Sondern Buße heißt, ich lasse das. Ich will da nicht mehr hin, von wo ich komme. Und ich wende mich dem zu, bei dem ich bleiben will. Das ist bei Jesus. Das ist Buße. Und das muss in deinem Leben geschehen. Glauben heißt kommen. Und dann heißt Glauben, Jesus annehmen. Das Geschenk seiner Vergebung. Das, was er mir anbietet, diese Erneuerung, die er mir anbietet in ihm. Dass ich das annehme im Glauben. Das ist das, was in meinem Leben geschehen muss. Ich entscheide mich für ein Leben mit und für Jesus. Und dazu möchte ich dich heute Abend auch einladen, diesem Jesus zu begegnen und das zu erleben, dass du ein Fundament in deinem Leben hast, das hält. Das dir Halt gibt für dein Leben. Der Jesus sagt in Matthäus 7, damit komme ich zum Schluss, die Verse 24 und 25 folgendes. Jeder nun, der diese meine Worte hört und sie tut, den werde ich mit einem klugen Mann vergleichen, der sein Haus auf den Felsen baute. Und der Platzregen fiel herab, und die Ströme kamen, und die Winde wehten und stürmten gegen jenes Haus, und es fiel nicht. Warum? Denn es war auf den Felsen gegründet. Es war auf den Felsen gegründet. Jesus ist dieser Fels, auf dem du dein Leben gründen darfst. Und dazu möchte ich dich einladen. Im Jahre 1876 durlebte Horatio Spafford, er war damals ein erfolgreicher Geschäftsmann, Immobilienhändler, hatte mehrere Häuser und so. Damals in Chicago lebte er, in den USA. Und wie gesagt, war ein wohlhabender Mann, ihm ging es sehr, sehr, sehr gut. Er war ein Christ. Aber dann war in Chicago damals ein großer Stadtbrand und ein Großteil der Stadt brannte nieder, unter anderem halt auch viele seiner Häuser. Und so war dieser erfolgreiche Geschäftsmann von heute auf morgen irgendwie fast ruiniert. Und vieles von dem, was er besaß, war nicht mehr da. Er hatte Verlust in seinem Geschäft gemacht, da wo er sein Geld angelegt hatte und so weiter. Es brach zusammen. Und so entschied er sich, für einige Zeit nach England zu reisen, um sich einfach zu erholen von diesem ganzen Stress und dieser Not und all das, was so in sein Leben gekommen ist. Aber er hatte noch einige Dinge geschäftlich zu erledigen und so schickte er seine Frau und seine drei Töchter schon mal vor. Sie sollten mit dem Schiff damals rüberreisen, rüberfahren nach England. Er wollte dann etwas später nachreisen. Aber kurz vor England, vor der Küste Englands, kam dieses Schiff, wo seine Frau und seine drei Töchter waren, in Seenot, ein schwerer Sturm, der da tobte, und das Schiff sank. Seine Frau konnte gerettet werden, seine drei Töchter nicht. Sie sanken zusammen mit dem Schiff hinunter in die Tiefe und starben. Seine Frau, als sie dann in England ankam, sofort Telegramm geschickt, Telefon ging ja damals noch nicht, gab es ja nicht so, auf jeden Fall sofort ein Telegramm geschickt, er solle sofort, so schnell wie möglich nach England kommen und schrieb kurz, was passiert war. Er war geschockt, jetzt nicht nur diese wirtschaftliche Krise, sondern jetzt auch die familiäre Krise. Seine drei Töchter tot, nicht mehr da. So setzt er sich sofort in das nächste Schiff und reiste nach England. Und als er dann mit diesem Schiff an die Stelle kam, wo das Vorgängerschiff in Seenot kam, dann sagte der Kapitän zu ihm, hier ungefähr war das, wo das Schiff gesunken ist. Und dort, an dieser Stelle, als er dann dort war, kam diesem Mann einige Zeilen in den Sinn, die er aufgeschrieben hat, die wir gut kennen als ein bekanntes Lied. Dieses Lied war folgendes. Wenn Friede mit Gott meine Seele durchdringt, ob Stürme auch toben von fern, mein Herz im Glauben doch allezeit singt, mir ist wohl,
mir ist wohl in dem Herrn. Dieser Mann, der hatte ein Fundament. Der hatte ein Fundament, das trägt. Und dieses Fundament ist eine Person, Jesus. Und den hatte er. Den hatte er. Darauf war sein Leben gebaut, sodass er selbst in diesen schweren Stunden sagen konnte, mir ist wohl in dem Herrn. Die Frage ist, hast du dieses Fundament? Hast du dieses Fundament für dein Leben? Ich möchte dich einladen dazu, dieses Fundament in deinem Leben zu bekommen und darauf zu bauen, indem du zu Jesus kommst.

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0: Wir sind an den messianischen Psalmen, das heißt an den Psalmen, die auf Jesus Christus hinweisen. Nicht bei allen Psalmen, die auf Christus hinweisen, sondern wir sind ganz besonders daran, die Psalmen zu besehen, die auf das erste Kommen des Herrn Jesus hinweisen. Also auf sein Kommen als der leidende Messias. Sonst hätten wir noch viel mehr Psalmen bisher miteinander studieren müssen, wenn auch das zweite Kommen mit berücksichtigt würde. Es ist auch so, wir haben uns besonders beschränkt auf die Psalmen, die in ganz besonderer Weise auf das erste Kommen des Messias hinweisen. Sonst hätten wir eigentlich im Prinzip alle Psalmen durchgehen müssen. Und ich werde dann aber so zwischendurch auch wieder auf Psalmen zurückgreifen, auf bestimmte einzelne Stellen daraus. Das heißt also, wenn wir jetzt Psalm 41 behandelt haben und nun zu Psalm 69 springen, heißt das nicht, dass das übersehen worden wäre, dass zum Beispiel Psalm 45 ein ganz besonders wichtiger messianischer Psalm ist. Aber dort haben wir ganz besonders das zweite Kommen Jesu im Vordergrund. Aber wir werden so zwischendurch dann wieder auf gewisse Abschnitte zurückkommen in Verbindung mit anderen Psalmen. Vielleicht ein paar wenige Stellen, die wir in früheren Psalmen nicht speziell behandelt haben, möchte ich jetzt gerade herausgreifen, bevor wir dann zu Psalm 69 gehen. Zum Beispiel Psalm 34, Vers 20. Lies das jemand vor, bitte.
1: Der Gerechte muss viel erleiden, aber aus alledem hilft ihm der Herr. Er bewahrt ihm alle seine Gebeine, dass nicht eines zerbrochen wird.
0: Jawohl. Eine spezielle Verheißung in einem Psalm, in dem es nicht in jedem Vers um den Messias geht. Es ist so, dass wir eben manchmal auch messianische Hinweise haben. In einem Psalm, der nicht eben durchgängig von dem ersten Kommen Christi spricht. Aber es ist eine ganz spezielle Verheißung auf den Gerechten. Das ist insbesondere eben der Herr Jesus, der im Neuen Testament 7-mal der Gerechte genannt wird. Kein Gebein, kein Knochen von ihm wird zerbrochen werden. Das hat sich ja erfüllt am Kreuz, und zwar auf sehr eindrückliche Art und Weise, weil die Kreuzigung Jesu fand ja statt, damals im Jahr 32, an einem Freitag. Um 6 Uhr abends begann der Sabbat. Und da waren die jüdischen Führer ganz besonders besorgt, dass das Gebot aus 5. Mose, dass ein Gehängter nicht über Nacht am Holz hängen darf, eingehalten wird. Und darum haben sie Pilatus gebeten, er möge doch die spezielle Erlaubnis geben, dass die Kreuzigung vorzeitig beendet wird, sodass man die Körper noch vor Sabbatbeginn abnehmen könnte. Das hat er erlaubt. Und so lesen wir Johannes 19. Schlagen wir das kurz auf. Vers 31. Gerade im Vers davor sagt der Herr Jesus noch, es ist vollbracht. Er neigt sein Haupt und übergibt den Geist. Er stirbt. Aber die Verbrecher, die mit ihm gekreuzigt waren, die waren noch nicht tot. Und jetzt liest jemand bitte Verse 31 und folgende.
2: Weil es aber Rüsttag war und die Leichname nicht am Kreuz bleiben sollten den Sabbat über, denn dieser Sabbat war ein hoher Festtag, baten die Juden Pilatus, dass er ihnen die Beine gebrochen und sie abgenommen würden. Da kamen die Soldaten und brachen dem ersten die Beine und auch dem anderen, der mit ihm gekreuzigt war. Als sie aber zu Jesus kamen und sahen, dass er schon gestorben war, brachen sie ihm die Beine nicht, sondern einer der Soldaten stieß mit dem Speer in seine Seite und sogleich kam Blut und Wasser heraus. Und der das gesehen hat, der hat es bezeugt und sein Zeugnis ist wahr. Und er weiß, dass er die Wahrheit sagt, damit auch ihr glaubt. Denn das ist geschehen, damit die Schrift erfüllt würde. Ihr sollt ihm kein Bein zerbrechen. Und wiederum sagt die Schrift in einer anderen Stelle, sie werden den sehen, den sie durchbohrt haben.
0: Ja, vielen Dank. Es ist so, bei der Peinigungsart durch Kreuzigung verliert man eigentlich nicht extrem viel Blut. Und das hat dazu geführt, dass mit dieser speziell perfektionierten Art des Kreuzigens, wie die Römer das praktizierten, dass man die Leiden je nachdem bis auf 14 Tage ausdehnen konnte. Es ist zwar so, dass man genau voraussagen konnte, welche Körperfunktionen eine nach der anderen zusammenbrechen, aber eben, es konnte also sehr lange dauern, bis der Tod eintrat. Jetzt hatten die Soldaten da den Befehl, die Beine zu brechen. Die kamen also mit großen Hammern und schlugen die Unterschenkel zusammen. Und dadurch konnte der Gekreuzigte nicht mehr auf den Nägeln abstehen, um zwischendurch Luft zu holen. Innerhalb von 3 Minuten waren die erstickt. Also das war quasi, wenn die Beine gebrochen wurden, war das noch so eine gnädige Geste der römischen Soldaten. So wurden diese Kriminellen aus dem Leben hinaus befördert. Aber sie kamen dann zum Herrn und die Überraschung war groß, er war schon gestorben. Und so hat sich dann eben erfüllt, Psalm 34, kein Bein oder kein Knochen von ihm wird zerbrochen werden. Bei der Kreuzigung werden eben die Knochen nicht gebrochen. Und sonst nur bei dieser Handlung, aber das hat der Herr nicht mehr erlebt, hat Gott auch nicht mehr zugelassen, eine solche Schändung. Aber die Öffnung der Seite mit dem Speer brachte den endgültigen Beweis des Todes Jesu. Es kam Wasser und Blut heraus. Nicht wahr, wenn man Blut spendet und so, sagen wir, ein Gefäß voll Blut hat, ist ja alles schön rot. Aber wenn man das Gefäß dann eine längere Zeit stehen lässt, sinken ja die roten Bestandteile des Blutes auf den Boden ab und oben entsteht so eine durchsichtige Flüssigkeit. Das ist auch sehr viel H2O, Wasser. Wasser ist ein wichtiger Bestandteil des Blutes. So trennt sich das. Wenn wir eben am Leben sind, ist das Blut ständig in Bewegung und ist so schön durchmischt. Aber sobald der Kreislauf stoppt, wir gestorben sind, entsteht eben diese Blutsenkung auch im Körper. Die Öffnung der Seite Jesu zeigt, das Blut war nicht mehr am Zirkulieren. Also das war der eindeutige Beweis, weil Blut und Wasser herauskam, dass der Tod eingetreten war. Das ist ein ganz wichtiges Argument für solche, die sagen, ja, der Tod Jesu war eben nur ein Scheintod. Und darum war die Auferstehung keine Auferstehung, sondern ein Scheintoter ist dann wieder erschienen. Nein, dieses Zeugnis, das Johannes hier gibt, ist ganz besonders wichtig. Und er betont auch, Vers 35, und der es gesehen hat, hat es bezeugt und sein Zeugnis ist wahrhaftig. Und er weiß, dass er sagt, was wahr ist, damit auch ihr glaubt. Also es war ihm ganz, ganz wichtig, auf dieses Ereignis hinzuweisen, als ein glaubwürdiges Zeugnis eines Augenzeugen, weil das der absolut klare Beweis ist, dass der Tod Jesu eingetreten war. Ohne Erstickung. Kein Bein wird von ihm gebrochen werden. Und nun ist ganz eindrücklich an diesem Kreuzigungstag, das war ja nach jüdischer Zeitrechnung der 15. Nissan. Der begann am Vorabend. Bei den Juden beginnt immer der neue Tag am Vorabend um ca. 6 Uhr, 18 Uhr im Durchschnitt. Und am 15. Nissan wurde ja das Passahlamm gegessen. Schlagen wir auf, 2. Mose 12. Da sehen wir, wie dieses Passahlamm eben eindrücklich auf Jesus Christus hinwies. 2. Mose 12, Vers 46. Vielleicht wegen dem Zusammenhang kann man ab Vers 43 lesen, bitte.
1: Und der Herr sprach zu Mose und Aaron: Dies ist die Ordnung für das Passa. Kein Ausländer soll davon essen. Ist er ein gekaufter Sklave, so beschneide man ihn. Dann darf er davon essen. Ist er aber ein Beisasse oder Tagelöhner, so darf er nicht davon essen. In einem Hause soll man es verzehren. Ihr sollt nichts von seinem Fleisch hinaus vor das Haus tragen und sollt keinen Knochen an ihm zerbrechen.
0: Also, das war eine erstaunliche Vorschrift, von der man nicht recht wusste, was die zu bedeuten hatte. Also bei diesem Lamm, bei der Passafeier, da durfte man absolut eben beim Schlachten und Zubereiten keinen Knochen brechen. Aber das sollte ein Hinweis darauf sein, dass eben kein Knochen des Messias einmal gebrochen werden sollte, wenn er stirbt und sein Blut geben wird, so wie das Blut jeweils der Passalämmer fließen musste. Ja, also das so als kleiner Nachtrag. Übrigens hat man ja archäologisch vor ein paar Jahren die Knochen eines Gekreuzigten in Jerusalem gefunden aus dem 1. Jahrhundert. Das habe ich ja auch schon erwähnt. Der hieß Hans, ja, weil auf seinem Sarg, seiner Knochenbox, man nennt das Ossuarium, da steht der Name Jochanan drauf. Das ist Hebräisch für Hans, Johannes. Hans wurde gekreuzigt. Man hat sogar den Fersenknochen darin gefunden, mit dem Nagel durch den Fersenknochen hindurch. Der Fersenknochen hat sehr viele Zwischenräume, das habe ich auch schon erklärt. Und wenn man den Nagel hindurch treibt, zersplittert dieser Knochen nicht, weil er sehr, sehr konsistent ist. Also viele Zwischenräume, aber die sind so wunderbar angeordnet, dass der Knochen in sich eine sehr, sehr hohe Stabilität hat. Und er trägt das, man schlägt einen Nagel durch, aber der Knochen zerbricht nicht. Das haben wir bei diesem Gekreuzigten gefunden und die Unterschenkel waren zerbrochen. Das war also auch so ein Beispiel von einem Gekreuzigten, dem die Knochen gebrochen wurden, um den Tod zu beschleunigen. Ja, jetzt gehen wir aber zu Psalm 69. Und wie gesagt, werde ich immer wieder mal zwischendurch so gewisse Rückgriffe auf einzelne frühere Psalmen machen. Psalm 69 ist nun wieder ein Psalm, der ganz speziell die Kreuzesleiden des Messias voraussagte. Und zwar von König David, geschrieben im 11. Jahrhundert vor Christus. Kann ich jemanden bitten, uns den Psalm vorzulesen?
2: Von David vorzusingen nach der Weise Lilien. Gott, hilf mir, denn das Wasser geht mir bis an die Kehle. Ich versinke in tiefem Schlamm, wo kein Grund ist. Ich bin in tiefe Wasser geraten und die Flut will mich ersäufen. Ich habe mich müde geschrien, mein Hals ist heiser, meine Augen sind trübe geworden, weil ich so lange harren muss auf meinen Gott. Die mich ohne Grund hassen, sind mehr, als die Haare auf dem Haupte habe. Die mir zu Unrecht Feind sind und mich verderben wollen, sind mächtig. Ich soll zurückgeben, was ich nicht geraubt habe. Gott, du kennst meine Torheit, und meine Schuld ist dir nicht verborgen. Lass an mir nicht zu Schanden werden, die deiner harren. Herr, Herr Zebaoth, lass an mir nicht schamrot werden, die dich suchen, Gott Israels. Denn um deinetwillen trage ich Schmach, mein Angesicht ist voller Schande. Ich bin fremd geworden meinen Brüdern und unbekannt den Kindern meiner Mutter. Denn der Eifer um dein Haus hat mich gefressen, und die Schmähungen derer, die dich schmähen, sind auf mich gefallen. Ich weine bitterlich und faste, und man spottet meiner dazu. Ich habe einen Sack angezogen, aber sie treiben ihren Spott mit mir. Die im Tor sitzen, schwatzen von mir, und beim Zechen singt man von mir. Ich aber bete zu dir, Herr, zur Zeit der Gnade. Gott, nach deiner großen Güte erhöre mich mit deiner treuen Hilfe. Errette mich aus dem Schlamm, dass ich nicht versinke, dass ich errettet werde vor denen, die mich hassen, und aus den tiefen Wassern, dass mich die Flut nicht ersäufe und die Tiefe nicht verschlinge und das Loch des Brunnens sich nicht über mir schließe. Erhöre mich, Herr, denn deine Güte ist tröstlich. Wende dich zu mir nach deiner großen Barmherzigkeit und verbirg dein Angesicht nicht vor deinem Knechte, denn mir ist Angst. Erhöre mich eilends. Nahe dich zu meiner Seele und erlöse sie. Erlöse sie um meiner Feinde willen. Du kennst meine Schmach, meine Schande und Scham. Meine Widersacher sind dir alle vor Augen. Die Schmach bricht mir mein Herz und macht mich krank. Ich warte, ob jemand Mitleid habe, aber da ist niemand. Und auf Tröster, aber ich finde keine. Sie geben mir Galle zu essen und Essig zu trinken für meinen Durst. Ihr Tisch werde ihnen zur Falle, zur Vergeltung und zum Strick. Ihre Augen sollen finster werden, dass sie nicht sehen, und ihre Hüften lasst immerfort wanken. Gieß deine Ungnade über sie aus, und dein grimmiger Zorn ergreife sie. Ihre Wohnstatt soll verwüstet werden, und niemand wohne in ihren Zelten. Denn sie verfolgen, den du geschlagen hast, und reden gern von dem Schmerz dessen, den du hart getroffen hast. Lass sie aus einer Schuld in die andere fallen, dass sie nicht kommen zu deiner Gerechtigkeit. Tilge sie aus dem Buch des Lebens, dass sie nicht geschrieben stehen bei den Gerechten. Ich aber bin elend und voller Schmerzen. Gott, deine Hilfe, schütze mich. Ich will den Namen Gottes loben mit einem Lied und will ihn hoch ehren mit Dank. Das wird dem Herrn besser gefallen als ein Stier, der Hörner und Klauen hat. Die Elenden sehen es und freuen sich, und die Gott suchen, denen wird das Herz aufleben. Denn der Herr hört die Armen und verachtet seine Gefangenen nicht. Es lobe ihn Himmel und Erde, die Meere mit allem, was sich darin regt. Denn Gott wird Zion helfen und die Städte Judas bauen, dass man dort wohne und sie besitze, und die Kinder seiner Knechte werden sie erben, und die seinen Namen lieben, werden darin bleiben.
0: Danke. Wo wird im Neuen Testament ausdrücklich dieser Psalm auf Jesus Christus bezogen? Vers 22 wird ausdrücklich erwähnt im Neuen Testament. Und zwar wo? Johannes 2, schlagen wir kurz auf. Und damit haben wir hier nicht nur die Auslegung der Menschen, sondern effektiv die Auslegung des Heiligen Geistes vor uns. Lesen wir des Zusammenhangs wegen ab dem Vers 13.
1: Und der Juden Ostern war nahe, und Jesus zog hinauf gen Jerusalem. Und er fand im Tempel sitzen, die da Ochsen, Schafe und Tauben feil hatten, und die Wechsler. Und er machte eine Geisel aus Stricken und trieb sie alle zum Tempel hinaus, samt den Schafen und Ochsen, und verschüttete den Wechslern das Geld und stieß die Tische um und sprach zu denen, die Tauben feil hatten: Traget das von dannen und machet nicht meines Vaters Haus zum Kaufhause. Seine Jünger aber gedachten daran, dass geschrieben steht: Der Eifer um dein Haus hat mich gefressen.
0: Da stehen wir also ganz am Anfang des öffentlichen Dienstes des Herrn Jesus. Also da haben wir die erste Tempelreinigung Jesu. Es gab insgesamt zwei. Diese hier am Anfang seines öffentlichen Dienstes und dann am Ende seines öffentlichen Dienstes nochmals, kurz vor der Kreuzigung. Und zwar am Montag vor der Kreuzigung. Ja, am Sonntag war Palmsonntag. Der Einzug Jesu nach Jerusalem. Am Montag, das wird übrigens deutlich nur aus dem Markus-Evangelium Das war am nächsten Tag, also am Montag, da hat er dann den Tempel nochmals von den Händlern gereinigt. Also wir müssen zwei Tempelreinigungen unterscheiden. Es gibt noch mehr Unterschiede als nur die unterschiedlichen Zeitpunkte. Hier macht der Herr den Vorwurf, sie hätten den Tempel zu was gemacht? Zu einem Kaufhaus. Ja, bei der späteren Tempelreinigung, da macht er nicht nur den Vorwurf, ein Kaufhaus hätten sie daraus gemacht, sondern eine Räuberhöhle. Das mit der Räuberhöhle stimmt überein mit diesen Quellen, die wir auch außerhalb der Bibel haben, dass Opfer zu völlig überrissenen, völlig ungerechten Preisen verkauft wurden. Und dass sich so also Menschen in völlig unwürdiger Weise durch den Tempeldienst bereichert haben. Da spricht der Herr von einer Räuberhöhle. Aber hier bei der ersten war das noch nicht. Der Vorwurf ist, sie haben ein Kaufhaus daraus gemacht. Interessant ist, wenn wir dieses Wort Kaufhaus zurück übersetzen auf Hebräisch. Nicht wahr? Das Johannesevangelium wurde ja auf Griechisch geschrieben. Das ganze Neue Testament wurde auf Griechisch geschrieben und inspiriert. Aber übersetzt man dieses griechische Wort zurück auf Hebräisch, dann gibt es das Wort Chanut oder Chanuyot. Und genau das ist der Name im Talmud für die königliche Säulenhalle. Das war die prächtigste der Säulenhallen im Tempel. Das war eine Halle, eine Basilika, also der Sitz des Gerichtes, der oberste jüdische Gerichtshof, der Sanhedrin, hatte dort seinen Sitz in der Südostecke des Tempelbezirks und so im Mittelbereich war eben der Markt. Da wurden die Opfer verkauft. Aber das sollte eben nicht hier geschehen, wo die Leute ja gestört werden, die beten wollten im Heidenvorhof, denn diese Basilika, also diese Säulenhalle, gehörte zum Heidenvorhof, wo die Nichtjuden beten konnten, weil sie ja nicht in die inneren Vorhöfe hinein durften. Die waren ja abgetrennt durch die Zwischenwand der Umzäunung. Da durften nur Juden weitergehen in die inneren Bereiche. Und so waren die ständig gestört durch dieses Marktgeschrei der Verkäufer. Es gab übrigens auch so einen Verkaufsort für Opfertiere auf dem Ölberg. Dort war es in Ordnung. Kein Problem. Aber nicht im Tempel. Und darum sagt der Jesus, macht nicht aus dem Haus meines Vaters ein Chanut, ein Kaufhaus. Der Vorwurf ist so treffend, weil das war ja die normale Bezeichnung im Judentum für diesen Teil des Tempels. Und die Jünger, als sie diesen Eifer gesehen haben des Herrn, sind dann erinnert worden an Psalm 69. Der Eifer um dein Haus wörtlich verzehrt mich. Oder frisst mich. Das ist also Psalm 69, Vers 10. Und dieses Verzehren weist darauf hin, die Verkäufer hatten ja die Erlaubnis vom obersten Gerichtshof bekommen. Der Sanhedrin hatte die Erlaubnis gegeben, hier darf man Opfer verkaufen. Und so haben sich die sadduzäischen Priester eben in ungebührlicher Weise schrecklich bereichern können. Aber wenn der Jesus jetzt da kam, ein Mann aus Galiläa, und wirft all diese Verkäufer hinaus, hat er natürlich opponiert gegen den obersten Gerichtshof. Und das war natürlich sehr, sehr gefährlich, denn das musste ihm den Tod bringen. Nach 5. Mose 17, können wir das kurz aufschlagen, da wird dem Gerichtshof im Tempel höchste Autorität von Gott zugemessen. Lesen wir mal 5. Mose 17 ab Vers 8.
1: Wenn eine Sache vor Gericht dir zu schwer sein wird, es gehe um Blutschuld, um Schaden, um Gewalttat oder was sonst Streitsachen sind in deinen Toren, so sollst du dich aufmachen und hinaufgehen zu der Stätte, die der Herr dein Gott erwählen wird. Und zu den levitischen Priestern kommen und zu dem Richter, der zu der Zeit sein wird, und sie befragen. Die sollen dir das Urteil sagen. Und du sollst tun nach dem, was sie dir sagen an der Stätte, die der Herr erwählen wird, und sollst es halten, dass du tust nach allem, was sie dich lehren werden.
0: Jawohl, also hier geht es um irgendeinen Gerichtsfall, der für die örtlichen Gerichte zu schwierig ist. Ja, in Vers 8, also geht es um eine Streitsache in deinen Toren. Das heißt, in den verschiedenen Städten. Der Ausdruck, das Tor, bezeichnet eine Stadt mit Stadtmauern. Die hatten das Gericht jeweils in den Torgebäuden stationiert. Wenn nun eben irgendwo in Israel ein örtliches Gericht überfordert war mit einem Rechtsfall, musste dir gebracht werden an den Ort, den der Herr, dein Gott, erwählen wird. 21 Mal erwähnt Mose diesen auserwählten Ort. Und später wird dann klar, in der Zeit von David, dass Jerusalem dieser Ort ist, den der Herr erwählt hat, um seinen Namen dort wohnen zu lassen. Und darum hat dann Salomo, Davids Sohn, dort den Tempel gebaut. An diesem auserwählten Ort. Und nun zur Zeit des Herrn Jesus, das war die Zeit des zweiten Tempels, da war der Sanhedrin, der oberste Gerichtshof Israels, eben stationiert im Tempel. Und nun erklärt 5. Mose 17, dieses Gericht hat so hohe Autorität, es verkündigt das Urteil und an dieses Urteil muss man sich halten. Wer dagegen aufsteht, ist ein Mann des Todes. Und dann heißt es Vers 12 am Schluss, und du sollst das Böse aus Israel hinweg schaffen. Natürlich geht Mose davon aus, dass diese Richter gemäß der Bibel entscheiden, ja, und dass eine Auflehnung gegen dieses Urteil eben etwas Böses ist. Aber nun ist der Verfall so weit fortgeschritten, dass dieser oberste Gerichtshof erlaubt, dass man hier dieses Marktgeschrei im Haus Gottes haben kann. Jetzt kommt ein bis dahin noch nicht so bekannter Mann aus Galiläa und treibt all die Händler hinaus in einer aufsehenerregenden Weise. Nun musste der Sanhedrin Stellung nehmen gegen diesen Mann. Das ist ein Mann des Todes. Der hat rebelliert. Oder man müsste sich die Frage stellen, vielleicht ist dieser Mann der Messias. Dann steht er aber über dem Gerichtshof. Aber von da an konnten sie nicht mehr neutral sein. Sie mussten sich entscheiden, entweder ist das ein Verführer, den man töten muss, das Böse muss hinweggeschafft werden, oder er ist der Messias, dann muss der Gerichtshof sich von ihm korrigieren lassen. Aber die Jünger haben realisiert, dieser Widerstand gegen den Sanhedrin, das bedeutet gewissermaßen das Todesurteil über den Herrn Jesus. Der Eifer um dein Haus hat mich gefressen oder mich verzehrt. Ja, und dieser selbe Vers aus Psalm 69, eine zweite Hälfte davon wird zitiert in Römer 15. Und auch da erklärt der Apostel Paulus, dass das eben sich auf Christus bezieht. Römer 15, Verse 2 und 3. Ja, eigentlich Vers 4 auch noch dazu. Dann haben wir die praktische Anwendung. Also, da wird genau der gleiche Vers zitiert, aber das, was in Johannes 2 nicht zitiert war. Dort stand ja nur, der Eifer um dein Haus hat mich verzehrt, aber die andere Hälfte des Verses besagt eben genau das. Und hier erklärt Paulus, das bezieht sich auf Christus. Es ist nützlich beim Bibellesen im Neuen Testament, dass man jedes Mal oder immer wieder, wenn man liest und der Name Christus vorkommt oder sogar der Christus, wie hier, dass man das rückübersetzt auf Hebräisch. Was ist das entsprechend zu dem griechischen Wort Christus? Christos. Maschiach oder etwas verdeutscht? Das wäre dann richtig übersetzt, nur ein bisschen verdeutscht. Ein Maschiach gibt Messias, ja. Also wenn man einsetzt, denn auch der Messias hat nicht sich selbst gefallen, sondern wie geschrieben steht, die Schmähungen der, die dich schmähen, sind auf mich gefallen. Wird also ausdrücklich gesagt, dieser Vers bezieht sich auf den Messias. Und die Anwendung ist die, Vers 4, alles was zuvor geschrieben ist, ist zu unserer Belehrung geschrieben. Also wenn Christus bereit war, eben Schmach und Schande zu tragen, weil er sich für die Ehre Gottes einsetzte, dann sollen auch wir das. Und bereit sein, auf unsere Ehre zu verzichten und bereitwillig die Schmach Gottes zu tragen. Das hat der Messias auch getan. Und wie? Ja, gehen wir zurück zu Psalm 69. Der Leidende aus Psalm 69 ist ein Mensch, der leidet nicht, weil er gesündigt hat, sondern er ist gerecht. Sie hassen ihn ohne Ursache. Sie haben keinen Grund, ihn zu hassen. Und durch sein Leiden erstattet er schließlich das Gott gegenüber, was er selber gar nicht geraubt hat. Was ich nicht geraubt habe, muss ich alsdann erstatten. Nur, wenn man jetzt einen Vers weitergeht, ist man überrascht. Das ist genau das Gegenteil. Wer liest Vers 6 vor?
1: Gott, du kennst meine Torheit und meine Schuld ist dir nicht verborgen.
0: Ja, das ist doch in sich ein Paradox, ein Widerstreit. Vers 5 sagt, ohne Ursache hassen sie ihn. Er hat nicht geraubt, aber er erstattet. Und zwar zweimal, ohne Ursache, ohne Grund. Und was er nicht geraubt hat, muss er erstatten. Und dann der nächste Vers, er spricht über seine Torheit und seine Vergehungen. Wie soll man das verstehen? Das ist eigentlich keine Überraschung mehr für uns, weil das haben wir zur Genüge in früheren Psalmen gesehen, Psalm 40, der auch ausdrücklich auf Christus bezogen wird, enthält plötzlich die Verse, dass er von seinen Sünden spricht. Können wir kurz aufschlagen, Psalm 40. Ich war dort in Vers 8, sagt er, siehe, ich komme, in der Rolle des Buches steht von mir geschrieben, dein Wohlgefallen zu tun, mein Gott, ist meine Lust. Der Messias sagt hier, ich komme in die Welt, weil von mir im Alten Testament geschrieben steht. Ich komme, um Gottes Plan zu erfüllen. Und dann liest man weiter, Vers 13.
1: Die im Tor sitzen, schwatzen von mir und beim Zechen singt man von mir.
0: Also hier sagt der Herr Jesus, dass er eben die Sünden auf sich genommen hat. Und zwar so, dass er fremde Schuld zu seiner eigenen Schuld macht. Der Gerechte ist, wie vorhin gesagt worden ist, zur Sünde gemacht. 2. Korinther 5, Vers 21. Den, der Sünde nicht kannte, hat Gott für uns zur Sünde gemacht, auf dass wir Gottes Gerechtigkeit würden in ihm. Aber das erklärt eben dieses Paradoxon, diesen inneren Widerspruch. Psalm 69, Vers 5. Er ist unschuldig. Vers 6. Er ist schuldig. Der Gerechte zur Sünde gemacht. Er hat sich mit unserer Schuld so identifiziert, sie auf sich genommen, als wären es seine eigenen Sünden gewesen. 1. Petrus 2, dort sehen wir den Herrn Jesus als Sündenträger, durch dessen Striemen ihr heil geworden seid. Hier steht also, er hat unsere Sünden, die einzelnen Tatsünden, an seinem Leib oder sogar in seinem Leib getragen. Am Holz. Ja, wir kommen auf dieses Thema zurück in Verbindung mit unserem Psalm. Jetzt möchte ich aber noch auf etwas hinweisen. Vers 9, Psalm 69, Vers 9.
1: Ich bin fremd geworden meinen Brüdern und unbekannt den Kindern meiner Mutter.
0: Ja, also was wird hier ausgesagt über den Messias? Aufgrund dieser Stelle konnte man wissen, der Messias wird Brüder haben. Ja? Und von diesen Brüdern abgelehnt werden. Genau. Und der Jesus hatte ja eine ganze Reihe Brüder und Schwestern. Natürlich Halbbrüder und Halbschwestern. Denn er war der Erstgeborene von Maria. Das wird klar gesagt in Matthäus 1. Aber es wird dort auch klar gesagt, dass Josef und Maria keinen Verkehr hatten, auch dann als verheiratet, bis zur Geburt des Erstgeborenen. Können wir das ganz kurz aufschlagen? Da wird nämlich auch klar, dass Maria nicht eine ewige Jungfrau war. Das ist eine falsche Lehre der katholischen Kirche. Matthäus 1, Vers 24. Josef wird nämlich dort klar gemacht durch eine Offenbarung Gottes, im Traum durch einen Engel, dass Maria, seine Verlobte, obwohl sie schwanger war, eben nicht sich versündigt hatte. Das war ein Wunder Gottes, dass sie schwanger war. Matthäus 1, Vers 24, liest jemand?
1: Da nun Josef vom Schlaf erwachte, tat er, wie ihm des Herrn Engel befohlen hatte, und er nahm seinen Gemahl zu sich. Und er erkannte sie nicht, bis sie ihren ersten Sohn gebar, und hieß seinen Namen Jesus.
0: Ja, also eigentlich sollte es noch heißen, bis sie ihren erstgeborenen Sohn geboren hatte. Hier wird also klar gesagt, er nahm seine Frau zu sich. Das bedeutet, er hat sie geheiratet. Eine Frau nehmen, lakach isha, auf Hebräisch, ist der Ausdruck für heiraten. Ja? Lakach isha, er nahm oder seine Frau zu sich, heißt heiraten. Und dann heißt es, aber er hat sie nicht erkannt. Das ist der übliche hebräische Ausdruck für Geschlechtsverkehr. Bis sie ihren erstgeborenen Sohn geboren hatte. Also nicht ewig, sondern nur bis zu diesem Zeitpunkt. Und so hatte Maria und Josef zusammen Kinder. Die werden erwähnt zum Beispiel in Matthäus 13, Vers 55. Da ist der Herr Jesus in der Synagoge in Nazareth. Und die Leute dort reagieren wie folgt. Vers 55.
1: Ist er nicht eines Zimmermanns Sohn? Heißt nicht seine Mutter Maria und seine Brüder Jakob und Joses und Simon und Judas? Und seine Schwestern, sind sie nicht alle bei uns? Woher kommt ihm denn das alles?
0: Jawohl. Also hier werden vier Brüder namentlich genannt. Jakobus, Josef, Simon, Judas. Und dann wird noch in der Mehrzahl gesagt, seine Schwestern. Also mindestens zwei, ja. Wir haben ja gelernt in der Schule, Mehrzahl, Plural ist zwei und mehr. Und in Johannes 7 sehen wir, dass diese Brüder sehr Mühe hatten mit dem Erstgeborenen Marias. In Johannes 7 liest jemand Verse 3 bis 5.
1: Es war aber nahe der Judenfest, die Laubhütten. Da sprachen seine Brüder zu ihm, mache dich auf von dannen und gehe nach Judäa, auf dass auch deine Jünger sehen die Werke, die du tust. Niemand tut etwas im Verborgenen und will doch frei offenbar sein. Tust du solches, so offenbare dich vor der Welt. Denn auch seine Brüder glaubten nicht an ihn.
0: Also hier wird klar gesagt, sie glaubten nicht an ihn. Und das entspricht genau dem, was hier gesagt wird, entfremdet bin ich meinen Brüdern und ein Fremdling geworden den Söhnen meiner Mutter. Er sagt nicht, meiner Mutter bin ich entfremdet. Sie wusste und glaubte es von Anfang an, dass dieses Kind, das sie geboren hatte, der Messias ist. Aber die Brüder nicht, die Halbbrüder nicht. Was können wir jetzt aus dieser Stelle ableiten? Jetzt ist allerdings in dieser Stelle auch noch die Mutter erwähnt, oder? Die ja immer glaubte, dass er der Messias ist. Aber was man jedenfalls aus dieser Stelle sehen kann, ist, dass der Herr diese Blutsverwandtschaft nicht besonders speziell einstufte, sondern er sagt, die Beziehung zu ihm durch den Glauben, durch den Gehorsam gegenüber Gottes Wort, die steht sogar über dieser natürlichen Beziehung. Natürlich wird in Lukas 1 auch gesagt, dass Maria, weil sie die Mutter des Messias werden durfte, eben von allen glücklich gepriesen wird. Das war etwas ganz Besonderes, aber nicht so besonders, dass das über dieser Beziehung stehen würde, die jeder wahre Gläubige zum Erlöser hat. Der Herr sagt, wer ist meine Mutter? Wer meine Brüder? Diejenigen, die sein Wort hören und den Willen des Vaters eben tun, die werden von ihm eben als seine wirklichen Geschwister eingestuft. Also das stuft den ganzen Marienkult auf den Boden zusammen, ja? Also sehr eindrückliche Stelle. Aber es kommt eben dazu, die Brüder glaubten nicht an ihn. Und das war ein schlimmes Leiden des Herrn. Aber später hat es eine Wende gegeben. Jakobus kam zum Glauben. Und er war sogar einer der Ersten, denen der Auferstandene erschienen ist. 1. Korinther 15. Da wird erwähnt, da sagt Paulus, dass eben, dass der Herr Jesus Jakobus dem Bruder des Herrn erschienen ist. Und dieser Jakobus nimmt dann später in der Apostelgeschichte eine sehr wichtige, leitende Position ein in der ersten Gemeinde der Kirchengeschichte, in der Gemeinde in Jerusalem. Jakobus, der Bruder des Herrn, und ein anderer Bruder, Judas. Woher kennen wir Judas? Der Judasbrief ist von diesem Halbbruder geschrieben. Also die kamen später doch noch zum Glauben. Aber der Herr hat in diesen, man kann sagen, 33 Jahren eben so gelitten unter diesem Unglauben der Brüder. Er war entfremdet den Söhnen seiner Mutter. Noch als Ergänzung zu dieser Entfremdung von seinen Brüdern, Markus 3, das war auch in der Frühzeit des öffentlichen Dienstes des Herrn, da heißt es, dass seine Angehörigen kamen, Markus 3, Vers 20, und sie kommen in ein Haus, und wiederum kommt eine Volksmenge zusammen, so dass sie nicht einmal essen konnten. Und als seine Angehörigen es hörten, gingen sie hinaus, um ihn zu greifen, denn sie sprachen, er ist außer sich. Er ist verrückt. Und das zeigt noch mehr dieses Leiden des Herrn. Entfremdet bin ich meinen Brüdern, ein Fremdling geworden, den Söhnen meiner Mutter. Wir sehen, der Herr Jesus hat in seinem Leben gelitten durch den Unglauben und durch die Sünde der Menschen. Und er hat dann auch vor der Kreuzigung gelitten durch all die Misshandlungen. Aber das waren alles nicht Leiden zur Sühnung unserer Sünden. Das kam erst am Kreuz, als Gott ihn schließlich mit fremder Schuld beladen hatte. Und als Gott das getan hatte, da kam auch diese Finsternis über das ganze Land. Es war, der Herr Jesus wurde ja um 9 Uhr morgens gekreuzigt, aber ab Mittag, 12 Uhr, kam eine Finsternis über das ganze Land, bis 3 Uhr. Und um 3 Uhr starb der Herr. Und in diese Zeit der Finsternis fällt dann auch dieser Ruf, mein Gott, warum hast du mich verlassen? Diesen Ruf hatten wir ja näher angeschaut, betrachtet, als wir Psalm 22 studiert haben, wo dieser Ruf gerade am Anfang schon prophetisch wiedergegeben wird.

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Wenn dich der Herr, dein Gott, ins Land bringt, in das du kommen wirst, es einzunehmen, und er ausrottet viele Völker vor dir her, die Hethiter, Girgashiter, Amoriter, Kanaaniter, Perisiter, Hiviter und Jebusiter, sieben Völker, die größer und stärker sind als du, und wenn sie der Herr, dein Gott, vor dir dahin gibt, dass du sie schlägst, so sollst du an ihnen den Bann vollstrecken. Du sollst keinen Bund mit ihnen schließen und keine Gnade gegen sie üben und sollst dich mit ihnen nicht verschwägern. Eure Töchter sollt ihr nicht geben ihren Söhnen und ihre Töchter sollt ihr nicht nehmen für eure Söhne, denn sie werden eure Söhne mir abtrünnig machen, da sie anderen Göttern dienen. So wird dann des Herrn Zorn entbrennen über euch und euch bald vertilgen. Sondern so sollt ihr mit ihnen tun. Ihre Altäre sollt ihr einreißen, ihre Steinmale zerbrechen, ihre heiligen Pfähle abhauen und ihre Götzenbilder mit Feuer verbrennen. Denn du bist ein heiliges Volk dem Herrn, deinem Gott. Dich hat der Herr, dein Gott, erwählt zum Volk des Eigentums aus allen Völkern, die auf Erden sind. Nicht hat euch der Herr angenommen und euch erwählt, weil ihr größer wäret als alle Völker, denn du bist das Kleinste unter allen Völkern, sondern weil er euch geliebt hat und damit er seinen Eid hielte, den er euren Vätern geschworen hat. Darum hat er euch herausgeführt mit mächtiger Hand und hat dich erlöst von der Knechtschaft aus der Hand des Pharao, des Königs von Ägypten. So sollst du nun wissen, dass der Herr, dein Gott, allein Gott ist, der treue Gott, der den Bund und die Barmherzigkeit bis ins tausendste Glied hält denen, die ihn lieben und seine Gebote halten, und vergilt ins Angesicht denen, die ihn hassen, und bringt sie um und säumt nicht zu vergelten ins Angesicht denen, die ihn hassen. So halte nun die Gebote und Gesetze und Rechte, die ich dir heute gebiete, dass du danach tust. Und wenn ihr diese Rechte hört und sie haltet und danach tut, so wird der Herr, dein Gott, auch halten den Bund und die Barmherzigkeit, wie er deinen Vätern geschworen hat, und wird dich lieben und segnen und mehren, und er wird segnen die Frucht deines Leibes und den Ertrag deines Ackers, dein Getreide, Wein und Öl und das Jungvieh deiner Kühe und deiner Schafe in dem Lande, das er dir geben wird, wie er deinen Vätern geschworen hat. Gesegnet wirst du sein vor allen Völkern. Es wird niemand unter dir unfruchtbar sein, auch nicht eins deiner Tiere. Der Herr wird von dir nehmen alle Krankheit und wird dir keine von all den bösen Seuchen der Ägypter auflegen, die du kennst, sondern wird sie allen deinen Hassern auflegen. Du wirst alle Völker vertilgen, die der Herr, dein Gott, dir geben wird. Du sollst sie nicht schonen und ihren Göttern nicht dienen, denn das würde dir zum Fallstrick werden. Wirst du aber in deinem Herzen sagen, diese Völker sind größer als ich, wie kann ich sie vertreiben? So fürchte dich nicht vor ihnen. Denke daran, was der Herr, dein Gott, dem Pharao und allen Ägyptern getan hat durch große Machtproben, die du mit eigenen Augen gesehen hast, und durch Zeichen und Wunder, durch mächtige Hand und ausgereckten Arm, womit dich der Herr, dein Gott, herausführte. So wird der Herr, dein Gott, allen Völkern tun, vor denen du dich fürchtest. Dazu wird der Herr, dein Gott, Angst und Schrecken unter sie senden, bis umgebracht sein wird, was übrig ist und sich verbirgt vor dir. Lass dir nicht grauen vor ihnen, denn der Herr, dein Gott, ist in deiner Mitte, der große und schreckliche Gott. Er, der Herr, dein Gott, wird diese Leute ausrotten vor dir, einzeln nacheinander. Du kannst sie nicht auf einmal vertilgen, damit sich nicht die wilden Tiere wieder dich vermehren. Der Herr, dein Gott, wird sie vor dir dahingeben und wird eine große Verwirrung über sie bringen, bis er sie vertilgt hat, und wird ihre Könige in deine Hände geben, und du sollst ihren Namen auslöschen unter dem Himmel. Es wird dir niemand widerstehen, bis du sie vertilgt hast. Die Bilder ihrer Götter sollst du mit Feuer verbrennen und sollst nicht begehren das Silber oder Gold, das daran ist, oder es zu dir nehmen, damit du dich nicht darin verstrickst. Denn das ist dem Herrn, deinem Gott, ein Greuel. Darum sollst du solchen Greuel nicht in dein Haus bringen, damit du nicht im Bann verfällst wie jene, sondern du sollst Ekel und Abscheu davor haben, denn es steht unter dem Bann.

Alle Gebote, die ich dir heute gebiete, sollt ihr halten, dass ihr danach tut, damit ihr lebt und zahlreich werdet und hineinkommt und das Land einnehmt, das der Herr euren Vätern zugeschworen hat. Und gedenke des ganzen Weges, den dich der Herr, dein Gott, geleitet hat, diese 40 Jahre in der Wüste, auf dass er dich demütigte und versuchte, damit kund würde, was in deinem Herzen wäre, ob du seine Gebote halten würdest oder nicht. Er demütigte dich und ließ dich hungern und speiste dich mit Manna, das du und deine Väter nie gekannt hatten, auf dass er dir kundtäte, dass der Mensch nicht lebt vom Brot allein, sondern von allem, was aus dem Mund des Herrn geht. Deine Kleider sind nicht zerrissen an dir und deine Füße sind nicht geschwollen diese 40 Jahre. So erkennst du ja in deinem Herzen, dass der Herr dein Gott dich erzogen hat, wie ein Mann seinen Sohn erzieht. So halte nun die Gebote des Herrn deines Gottes, dass du in seinen Wegen wandelst und ihn fürchtest. Denn der Herr dein Gott führt dich in ein gutes Land, ein Land, darin Bäche und Brunnen und Seen sind, die an den Bergen und in den Auen fließen, ein Land, darin Weizen, Gerste, Weinstöcke, Feigenbäume und Granatäpfel wachsen, ein Land, darin es Ölbäume und Honig gibt, ein Land, wo du Brot genug zu essen hast, wo dir nichts mangelt, ein Land, in dessen Steinen Eisen ist, wo du Kupfererz aus den Bergen haust. Und wenn du gegessen hast und satt bist, sollst du den Herrn, deinen Gott, loben für das gute Land, das er dir gegeben hat. So hüte dich nun davor, den Herrn, deinen Gott, zu vergessen, so dass du seine Gebote und seine Gesetze und Rechte, die ich dir heute gebiete, nicht hältst. Wenn du nun gegessen hast und satt bist und schöne Häuser erbaust und darin wohnst und deine Rinder und Schafe und Silber und Gold und alles, was du hast, sich mehrt, dann hüte dich, dass dein Herz sich nicht überhebt und du den Herrn, deinen Gott, vergisst, der dich aus Ägyptenland geführt hat, aus der Knechtschaft und dich geleitet hat durch die große und furchtbare Wüste, wo feurige Schlangen und Skorpione und lauter Dürre und kein Wasser war, und ließ dir Wasser aus dem harten Felsen hervorgehen und speiste dich mit Manna in der Wüste, von dem deine Väter nichts gewusst haben, auf dass er dich demütigte und versuchte, damit er dir hernach wohltäte. Du könntest sonst sagen in deinem Herzen: Meine Kräfte und meine Hände Stärke haben mir diesen Reichtum gewonnen. Sondern gedenke an den Herrn, deinen Gott, denn er ist's, der dir Kräfte gibt, Reichtum zu gewinnen, auf das er hielte seinen Bund, den er deinen Vätern geschworen hat, so wie es heute ist. Wirst du aber den Herrn, deinen Gott, vergessen und anderen Göttern nachfolgen und ihnen dienen und sie anbeten, so bezeuge ich euch heute, dass ihr umkommen werdet. Eben wie die Heiden, die der Herr umbringt vor eurem Angesicht, so werdet ihr auch umkommen, weil ihr nicht gehorsam seid der Stimme des Herrn, eures Gottes.

Höre, Israel! Du wirst heute über den Jordan gehen, damit du hineinkommst, das Land der Völker einzunehmen, die größer und stärker sind als du. Große Städte, ummauert bis an den Himmel. Ein großes, hochgewachsenes Volk, die Anakiter, die du kennst, von denen du auch hast sagen hören, wer kann wieder die Anakiter bestehen? So sollst du nun heute wissen, dass der Herr, dein Gott, vor dir hergeht, ein verzehrendes Feuer. Er wird sie vertilgen und wird sie demütigen vor dir, und du wirst sie vertreiben und bald vernichten, wie dir der Herr zugesagt hat. Wenn nun der Herr, dein Gott, sie ausgestoßen hat vor dir her, so sprich nicht in deinem Herzen, der Herr hat mich hereingeführt, dieses Land einzunehmen, um meiner Gerechtigkeit willen. Da doch der Herr diese Völker vertreibt vor dir her, um ihres gottlosen Treibens willen. Denn du kommst nicht herein, ihr Land einzunehmen, um deiner Gerechtigkeit und deines aufrichtigen Herzens willen, sondern der Herr, dein Gott, vertreibt diese Völker um ihres gottlosen Treibens willen, damit er das Wort halte, das er geschworen hat, deinen Vätern Abraham, Isaak und Jakob. So wisse nun, dass der Herr, dein Gott, dir nicht um deiner Gerechtigkeit willen dies gute Land zum Besitz gibt, da du doch ein halsstarriges Volk bist. Denke daran und vergiss nicht, wie du den Herrn, deinen Gott, erzürntest in der Wüste. Von dem Tage an, als du aus Ägyptenland zogst, bis ihr gekommen seid an diesen Ort, seid ihr ungehorsam gewesen dem Herrn. Denn im Horeb erzürntet ihr den Herrn so, dass er vor Zorn euch vertilgen wollte, als ich auf den Berg gegangen war, die steinernen Tafeln zu empfangen, die Tafeln des Bundes, den der Herr mit euch schloss. Und ich 40 Tage und 40 Nächte auf dem Berge blieb und kein Brot aß und kein Wasser trank. Und mir der Herr die 2 steinernen Tafeln gab, mit dem Finger Gottes beschrieben. Und darauf alle Worte, die der Herr mit euch aus dem Feuer auf dem Berge geredet hatte, am Tage der Versammlung. Und nach den 40 Tagen und 40 Nächten gab mir der Herr die 2 steinernen Tafeln des Bundes und sprach zu mir, mach dich auf, geh eilends hinab von hier, denn dein Volk, das du aus Ägypten geführt hast, hat sich versündigt. Sie sind schnell abgewichen von dem Wege, den ich ihnen geboten habe. Sie haben sich ein gegossenes Bild gemacht. Und der Herr sprach zu mir, ich sehe, dass dies Volk ein halsstarriges Volk ist. Lass ab von mir, damit ich sie vertilge und ihren Namen austilge unter dem Himmel. Aber aus dir will ich ein stärkeres und größeres Volk machen als dieses. Und als ich mich wandte und von dem Berge herabging, der im Feuer brannte und die 2 Tafeln des Bundes in meinen beiden Händen hatte, da sah ich, und siehe, da hattet ihr euch an dem Herrn, eurem Gott, versündigt und euch ein gegossenes Kalb gemacht. Und ward schnell von dem Wege abgewichen, den euch der Herr geboten hatte. Da fasste ich beide Tafeln und warf sie aus meinen Händen und zerbrach sie vor euren Augen und fiel nieder vor dem Herrn, wie das erste Mal, 40 Tage und 40 Nächte, und aß kein Brot und trank kein Wasser, um all eurer Sünde willen, die ihr getan hattet, als ihr solches Unrecht tatet vor dem Herrn, um ihn zu erzürnen. Denn ich fürchtete mich vor dem Zorn und Grimm, mit dem der Herr über euch erzürnt war, so dass er euch vertilgen wollte. Aber der Herr erhörte mich auch diesmal. Auch war der Herr sehr zornig über Aaron, so dass er ihn vertilgen wollte. Aber ich bat auch für Aaron zur selben Zeit. Aber eure Sünde, das Kalb, das ihr gemacht hattet, nahm ich und verbrannte es mit Feuer. Und zerschlug es und zermalmte es, bis es Staub ward, und warf den Staub in den Bach, der vom Berge fließt. So erzürntet ihr den Herrn auch in Tabera und in Massa und bei den Lustgräbern. Und als er euch aus Kadesh Barnea sandte und sprach, geht hinauf und nehmt das Land ein, das ich euch gegeben habe, da wart ihr ungehorsam dem Mund des Herrn eures Gottes und glaubtet nicht an ihn und gehorchtet seiner Stimme nicht. So seid ihr dem Herrn ungehorsam gewesen, solang ich euch gekannt habe. Ich aber fiel nieder und lag vor dem Herrn 40 Tage und 40 Nächte. Denn der Herr sprach, er wolle euch vertilgen. Und ich bat den Herrn und sprach, Herr, Herr, verdirb dein Volk und dein Erbe nicht, dass du durch deine große Kraft erlöst
und mit mächtiger Hand aus Ägypten geführt hast. Gedenke an deine Knechte Abraham, Isaak und Jakob. Sieh nicht an die Halsstarrigkeit und das gottlose Treiben und die Sünde dieses Volks, damit das Land, aus dem du uns geführt hast, nicht sage, der Herr konnte sie nicht in das Land bringen, das er ihnen zugesagt hatte, und hat sie darum herausgeführt, weil er ihnen Gram war, um sie zu töten in der Wüste. Denn sie sind dein Volk und dein Erbe, das du mit deiner großen Kraft und mit deinem ausgereckten Arm herausgeführt hast.

0: Zu derselben Zeit sprach der Herr zu mir: Haue dir zwei steinerne Tafeln zu, wie die ersten, und komm zu mir auf den Berg und mache dir eine hölzerne Lade. So will ich auf die Tafeln die Worte schreiben, die auf den ersten waren, die du zerbrochen hast. Und du sollst sie in die Lade legen. So machte ich eine Lade aus Akazienholz und hieb zwei steinerne Tafeln zu, wie die ersten waren, und ging auf den Berg und hatte die beiden Tafeln in meinen Händen. Da schrieb er auf die Tafeln, wie die erste Schrift war, die 10 Worte, die der Herr zu euch geredet hatte, mitten aus dem Feuer, auf dem Berge zur Zeit der Versammlung. Und der Herr gab sie mir. Und ich wandte mich und ging vom Berge herab und legte die Tafeln in die Lade, die ich gemacht hatte, und sie blieben darin, wie mir der Herr geboten hatte.
1: Und die Israeliten zogen aus von Beeroth Bene Jakan nach Mosa. Dort starb Aaron und wurde daselbst begraben. Und sein Sohn Eleasar wurde Priester an seiner Statt. Von da zogen sie aus nach Gudgoda, von Gudgoda nach Jotbata, in ein Land mit Wasserbächen. Zur selben Zeit sonderte der Herr den Stamm Levi aus, die Lade des Bundes des Herrn zu tragen und zu stehen vor dem Herrn, ihm zu dienen und in seinem Namen zu segnen, bis auf diesen Tag. Darum werden die Leviten weder Anteil noch Erbe haben mit ihren Brüdern. Denn der Herr ist ihr Erbteil, wie der Herr dein Gott ihnen zugesagt hat.
0: Ich aber stand auf dem Berge wie das erste Mal, 40 Tage und 40 Nächte. Und der Herr erhörte mich auch diesmal und wollte dich nicht verderben. Er sprach zu mir: Mach dich auf, geh hin und zieh vor dem Volk her, damit sie hineinkommen und das Land einnehmen, das ich ihnen geben will, wie ich ihren Vätern geschworen habe. Nun, Israel, was fordert der Herr dein Gott noch von dir, als dass du den Herrn deinen Gott fürchtest, dass du in allen seinen Wegen wandelst und ihn liebst und dem Herrn deinem Gott dienst von ganzem Herzen und von ganzer Seele, dass du die Gebote des Herrn hältst und seine Rechte, die ich dir heute gebiete, auf dass dir's wohlgehe. Siehe, der Himmel und aller Himmel Himmel und die Erde und alles, was darinnen ist, das ist des Herrn, deines Gottes. Und doch hat er nur deine Väter angenommen, dass er sie liebte, und hat ihre Nachkommen, nämlich euch, erwählt aus allen Völkern, so wie es heute ist. So beschneidet nun eure Herzen und seid hinfort nicht halsstarrig. Denn der Herr, euer Gott, ist der Gott aller Götter, und der Herr über alle Herren, der große Gott, der Mächtige und der Schreckliche, der die Person nicht ansieht und kein Geschenk nimmt und schafft Recht den Waisen und Witwen und hat die Fremdlinge lieb, dass er ihnen Speise und Kleider gibt. Darum sollt ihr auch die Fremdlinge lieben, denn ihr seid auch Fremdlinge gewesen in Ägyptenland. Den Herrn, deinen Gott, sollst du fürchten, ihm sollst du dienen, ihm sollst du anhangen und bei seinem Namen schwören. Er ist dein Ruhm und dein Gott, der bei dir solche großen und schrecklichen Dinge getan hat, die deine Augen gesehen haben. Deine Väter zogen hinab nach Ägypten mit 70 Seelen. Aber nun hat dich der Herr, dein Gott, zahlreich gemacht wie die Sterne am Himmel.

0: 16 Uhr und 30 Minuten.
1: Hallo, hier ist die Kindersendung von Radio Segenswelle mit Anna Sawatzki. Schön, dass ihr alle heute wieder dabei seid. Habt ihr schon mal so richtig großen Hunger gehabt? So, dass euch der Magen geknurrt hat und ihr an nichts anderes mehr denken konntet? Bestimmt, ne? Nach dem Sport oder nach einem langen Schultag passiert das schnell. Wie gut, dass wir dann meistens einfach zum Kühlschrank gehen können. In unserer heutigen Geschichte geht es um eine riesige Menschenmenge, die mitten in der Natur festsitzt und dazu noch großen Hunger hat. Und es gibt fast nichts zu essen. Unser Bibelvers für heute steht in Johannes Kapitel 6, Vers 35. Jesus sagt dort: Ich bin das Brot des Lebens. Wer zu mir kommt, den wird nicht hungern. Und wer an mich glaubt, dem wird nimmermehr dürsten. Was das bedeutet und wie 5000 Männer plus viele Frauen und Kinder von 5 Broten und 2 Fischen satt werden, das hören wir gleich. Bevor wir starten, wollen wir gemeinsam beten. Ich lade euch ein, eure Hände zu falten, die Augen zu schließen und natürlich mitzubeten. Lieber Vater im Himmel, danke für diesen heutigen Tag. Danke, dass wir wissen dürfen, dass du uns alles gibst, was wir zum Leben brauchen. Du kennst jeden Hunger und jede Sorge, die wir haben. Bitte mach unsere Herzen jetzt ganz weit und zeig uns durch diese Geschichte, wie mächtig du bist. Amen.

Unsere Geschichte beginnt mit einem kleinen Boot auf dem See Genezareth. Jesus und seine Jünger waren ziemlich erschöpft. Ständig waren Menschen um sie herum, die Hilfe brauchten. Kein Wunder, denn alle wussten, Jesus kann alles. Er machte Blinde sehend, Lahme gehend und heilte jede Krankheit. Weil er Gottes Sohn ist, war ihm nichts unmöglich. Aber jetzt brauchten die Jünger dringend mal eine Pause zum Ausruhen. Doch als das Boot am anderen Ufer anlegte, war es vorbei mit der Ruhe. Eine riesige Menschenmenge wartete bereits auf sie. Die Jünger hätten sie am liebsten weggeschickt. Aber Jesus tat das nicht. Er liebte die Menschen. Also fing er an, zu ihnen zu sprechen und erzählte ihnen von Gott und heilte die Kranken. Er redete stundenlang und niemand dachte an den Heimweg. Als es Abend wurde, bekamen die Jünger langsam Panik. Sie schätzten, dass allein etwa 5000 Männer da waren, dazu noch viele Frauen und Kinder. Sie wussten, dass die Leute bald großen Hunger bekommen würden. Wie gut, dass die Jünger mit diesem Problem direkt zu Jesus gingen. Das können wir übrigens auch. Wenn du ein Problem hast, sag es Jesus, denn er kann alles. Die Jünger hatten auch gleich einen Vorschlag parat. Schick die Leute in die umliegenden Dörfer, damit sie sich Essen kaufen können. Aber Jesus tut nicht immer genau das, was wir von ihm wollen. Vielleicht wünschst du dir auch manchmal ein neues Fahrrad und du bittest Jesus darum, aber du bekommst es nicht. Jesus gibt uns nämlich nicht immer das, was wir wollen, sondern das, was wirklich gut für uns ist. Und deshalb gab er den Jüngern eine Antwort, mit der sie im Leben nicht gerechnet hätten. Was das war, hören wir gleich nach dem Lied.

Jesus blickte seine Jünger an und sagte ganz einfach: Gebt ihr ihnen etwas zu essen. In der Bibel steht, dass Jesus das sagte, um seine Jünger zu testen. Die Jünger schauten sich völlig ratlos um. 5000 Männer und noch viel mehr Frauen und Kinder, die im Gras saßen. Philippus rechnete laut vor. Jesus, selbst wenn wir für 200 Silbergroschen Brot kaufen, reicht das niemals. 200 Silbergroschen war das Geld, für das ein Arbeiter fast 200 Tage schuften musste. Es war sehr viel Geld. Die Jünger wussten einfach nicht weiter. Manchmal geht es uns im Alltag doch ähnlich. Die Eltern haben keine Zeit, man hat sich mit der besten Freundin gestritten oder in der Schule läuft es überhaupt nicht. Man weiß einfach nicht weiter. Aber wie gut ist es, wenn man Jesus als besten Freund hat? Er kann selbst die schwierigsten Probleme lösen. Du darfst ihm alles sagen, was dich traurig macht, und ihn um Hilfe bitten. Die Jünger überlegten unterdessen weiter. Andreas meldete sich zu Wort. Hier ist ein kleiner Junge, der hat 5 Gerstenbrote und 2 Fische dabei. Doch dann sah er zu Boden und murmelte: Aber was ist das schon für so viele Menschen? Jesus blieb völlig ruhig. Er forderte die Jünger auf, dass sich alle Menschen in die Gruppen von 50 oder 100 Leuten im Gras setzen sollten. Es dauerte bestimmt eine Weile, bis sich die riesige Menge sortiert hatte. Die Jünger schauten immer wieder ängstlich zu Jesus rüber. Was hatte er bloß vor? Aber sie kannten ihn gut genug, um zu wissen, dass sie ihm vertrauen konnten. Sie taten also genau das, was er gesagt hatte. Und wie die Geschichte weitergeht, hören wir gleich.

Jesus stand nun so, dass ihn alle sehen konnten. Er nahm die 5 Brote und die 2 Fische von den Jungen, blickte zum Himmel und dankte Gott für das Essen. Dann brach er das Brot und reichte es den Jüngern, damit sie es verteilten. Stellt euch das mal mathematisch vor. 5 Brote für 5000 Männer. Das bedeutet, 1000 Menschen müssen sich ein einziges Brot teilen. Das konnte doch gar nicht funktionieren. Und trotzdem vertrauten die Jünger und die Menschen auf Jesus. Die Jünger liefen also los und verteilten das Essen. Und jetzt passiert das Unfassbare. Petrus gab gerade einem Kind das letzte Stück Brot aus seinem Korb, schaute hinein und der Korb war schon wieder voll mit Brot. Bei den Fischen war es genau dasselbe. Die Jünger verteilten immer weiter, aber das Essen wurde einfach nicht weniger. Am Ende aßen alle, bis sie richtig satt waren. Das war ein echtes Festessen. Es waren nur 5 Brote und 2 Fische. Aber Jesus hatte ein Wunder getan. Jesus kann eben wirklich alles. Er weiß genau, was du brauchst, und er hat die Macht, es dir zu geben.

0: Hilf dir selbst, dann hilft dir Gott. Für Opa Willi.
1: Hilf dir selbst, dann hilft dir Gott, sagte Carlas Opa oft.
0: Zum Beispiel neulich, als die beiden auf dem Heimweg vom Zoo mit Opas altem Auto mitten auf der Straße liegen geblieben waren. Schwarzer Qualm kam unter der Motorhaube hervor und auf der Anzeige neben dem Lenkrad blinkte eine rote Lampe.
1: Wir müssen das Auto von der Straße kriegen, sagte Opa. Du lenkst, ich schiebe.
2: Aber ich habe noch nie gelenkt, protestierte Carla.
1: Ach, das ist ganz einfach. Außerdem bist du nicht alleine. Kurbel einfach das Fenster runter und ich sage dir, in welche Richtung du das Lenkrad einschlagen musst.
0: Dann stieg er aus und Carla kletterte auf den Fahrersitz. Im Rückspiegel sah sie, wie ihr Großvater sich hinter dem Auto einmal streckte, in die Hände spuckte und dann anfing, das Auto langsam vorwärts zu schieben.
1: Links!
0: Rief er.
1: Und jetzt nach rechts!
0: Und ehe Carla sich versah, stand der Wagen schon auf dem Seitenstreifen.
1: So, und jetzt der Motor, meinte Opa
0: und kramte seine Werkzeugtasche aus dem Kofferraum. Er öffnete die Motorhaube und musste ein bisschen husten, als ihm der dicke Qualm ins Gesicht schlug. Opa besah sich den Schaden, runzelte die Stirn und biss sich auf die Unterlippe.
1: Hilf dir selbst, dann hilft dir Gott,
0: sagte er dann und begann mit der Arbeit. Es dauerte bestimmt eine Stunde und am Ende war Opa vom Ruß so schwarz wie ein Schornsteinfeger. Aber der Wagen sprang wieder an. Oder damals, als der Sturm Omas und Opas Garten verwüstet hatte. Die ganze Nacht hatte der Wind getobt, Dächer abgedeckt und Bäume entwurzelt und Carlas Papa las ihr am nächsten Morgen aus der Zeitung vor, dass die Brücke im Dorf gesperrt werden müsse, weil das viele Wasser sie beschädigt habe. Als Carla dann ihre Großeltern besuchte, konnte sie unterwegs genau sehen, was der Sturm in der Nacht angerichtet hatte. Überall lagen Äste von den Bäumen herum. Viele Autos hatten Schrammen und Dellen und an einem Haus waren alle Fenster zu Bruch gegangen. Als sie Omas und Opas Garten betrat, blieb ihr der Mund offen stehen. Dort sah es aus, als wäre eine Herde wild gewordener Elefanten mitten durch die Beete marschiert. Die wunderschönen Tomatenpflanzen lagen abgerissen auf dem Rasen, der Apfelbaum war fast kahl und die kleine Laube in der Ecke war zusammengefallen. Mitten in der Bescherung standen Oma und Opa und betrachteten die Katastrophe. Oma hatte ein bisschen geweint, das konnte Carla sehen. Aber Opa machte ein ernstes Gesicht. Er schaute Oma an, streichelte ihr über den Kopf und sagte,
1: »Hilf dir selbst, dann hilft dir Gott.«
0: Er holte seine Schubkarre aus dem Keller und fing an, den Garten aufzuräumen. Carla überlegte kurz, ob sie Oma trösten sollte, aber die hatte bereits einen Rechen in der Hand und hakte das abgerissene Laub zusammen. Also lief sie zu Opa und half ihm. Schon eine Woche später sah der Garten fast so schön aus wie zuvor. Die Laube stand wieder an ihrem alten Platz und hatte einen frischen Anstrich. Anstelle der Tomaten hatte Opa Flieder gepflanzt. Und einmal musste Oma ins Krankenhaus, weil sie schreckliche Bauchschmerzen hatte. Das sei der Blinddarm, sagte der Arzt. Der müsse raus. Oma machte sich keine Sorgen.
1: Das blöde Ding hätte ich schon vor Jahren entfernen lassen sollen, sagte sie nur.
0: Aber Opa wurde ganz blass.
1: Ich bin doch nur eine Woche im Krankenhaus, versuchte Oma ihn zu beruhigen. Ja, aber was mache ich denn so lange ohne dich? Fragte Opa.
0: Sei nicht albern, antwortete Oma.
1: Ich rufe dich heute Abend an
0: und drückte ihm einen dicken Kuss auf die Nase. Danach sagte Opa kein Wort mehr. Nicht im Krankenhausflur, nicht auf dem Parkplatz und auch nicht im Auto, als Carla und ihre Mama ihn nach Hause fuhren. Erst als er daheim die Haustür aufschloss und in die stille Wohnung trat, hörte Carla ihn leise murmeln,
1: »Hilf dir selbst, dann hilft dir Gott.«
0: Dann sagte er lauter,
1: »So, ihr zwei, jetzt zeigt mir mal, wie die Mikrowelle funktioniert. Schließlich möchte ich in den nächsten Tagen nicht verhungern.«
0: 5 Tage später kam Oma wieder nach Hause. Mit ihrem Bauch war wieder alles gut. Die Mikrowelle hatte Opa in all der Zeit allerdings nicht benutzt. Fast eine Woche lang hatte er Pellkartoffeln gegessen.
1: »Die kann ich wenigstens selbst machen«, meinte er nur.
0: Manchmal, wenn andere Menschen Opa seinen Spruch sagen hörten, reagierten sie merkwürdig. Etwa auf dem 50. Geburtstag von Tante Magdalena. Carla trug an dem Tag ihr neues Kleid. Schwarz und elegant war es, mit glänzenden Pailletten am Kragen und sie war mächtig stolz darauf. Wie eine erwachsene Dame hatte sie sich gefühlt und vielleicht deswegen nicht um Hilfe gefragt, als sie versuchte, sich ein Stück von der Geburtstagstorte zu nehmen. Was musste die verflixte Torte auch so weit hinten auf dem Klapptisch stehen? Carla streckte sich, soweit sie nur konnte, machte sich ganz lang, stützte sich mit den Ellenbogen auf den Tisch auf und dann passierte es. Der Tisch kippte und mit viel Geschepper landeten Torte, Carla und jede Menge Geschirr, Tassen und Besteck auf dem Boden. Was für eine Schweinerei!
2: Carla war von oben bis unten mit Sahneguss bedeckt, ihr schönes Kleid war hinüber und die Torte war nur noch ein trauriges Häuflein Dreck. Sofort kam Tante Magdalena angerannt und wollte ein Donnerwetter loslassen, aber Opa war schneller. Er half Carla wieder auf die Füße und putzte mit seinem blauen Taschentuch die gröbsten Tortenreste von ihrem Kleid. Dann blickte er Tante Magdalena direkt in die Augen und sagte mit fester Stimme,
1: »Hilf dir selbst, dann hilft dir Gott.«
2: Ohne ein weiteres Wort nahm er Carla dann am Arm und führte sie raus zu seinem Auto.
1: »Wir fahren jetzt zum Bäcker und holen einen neuen Kuchen. Im Kofferraum ist mein Arbeitskittel, den kannst du anziehen. Wir wollen schließlich nicht das ganze Auto einsauen.«
2: Als die zwei später mit der neuen Torte zurückkamen, warf Tante Magdalena ihnen böse Blicke zu.
1: »Hilf dir selbst«, hörte Carla sie zischen. »Manchmal glaube ich, dem ist gar nicht mehr zu helfen. Als ob der liebe Gott meine Torte bezahlt.«
2: Opa interessierten solche Vorfälle nicht. Er machte sich halt nichts aus der Meinung anderer Menschen, hatte er einmal erklärt. Aber Carla wurmte es. Sie mochte ihren Opa und wollte nicht, dass schlecht über ihn gesprochen wurde. Deshalb beschloss sie, genau das zu machen, was Kinder immer tun sollten, wenn sie Fragen haben. Sie würde mit ihrem Opa einfach über alles reden. Als die beiden ein paar Tage später am Dorfteich saßen, um die Enten zu füttern, hielt Carla den richtigen Moment für gekommen. »Opa«, platzte sie daher einfach heraus und schaute ihren Großvater fragend an. »Warum machen manche Leute das? Also ich meine, warum sind die gemein zu dir, wenn du sagst, hilf dir selbst, dann hilft dir Gott?« Opa runzelte die Stirn, während er ein Stück Brot abriss und in den Teich warf. Carla konnte sehen, dass er angestrengt nachdachte. Schließlich räusperte er sich und antwortete,
1: »Ich glaube, die wissen nicht, was ich meine.«
2: »Was meinst du denn?« wollte Carla wissen.
1: »Weißt du, manchmal kann das Leben ganz schön schwer sein. Als ich ein Kind war, gab es an manchen Tagen zum Beispiel nichts zu essen für uns und dann sind mein Bruder und ich in den Wald gegangen und haben Beeren oder Pilze gesammelt. Oder als ich meine Arbeit verloren habe. Ich musste lange suchen, bis ich jemanden fand, der mich einstellt. Und als Oma im Krankenhaus lag, war das auch nicht leicht für mich. Schließlich hat sie immer den Haushalt geführt und plötzlich musste ich das machen. Aber ganz egal, wie schwer diese Momente auch waren, ich wusste immer, ich bin nicht alleine. Da ist jemand, der mir hilft.«
2: »Wer denn?« wollte Carla wissen. »Superman?«
1: »Fast«, lachte Opa. »Ich meine Gott.«
2: »Der hilft dir?« fragte Carla erstaunt. »Wie denn? Mit einem Wunder?«
1: »Na klar«, lächelte Opa. »Aber nicht so, wie du vielleicht denkst. Denn weißt du, das ganze Leben ist ein Wunder. Es ist ein Wunder, dass es dich gibt und dass es mich gibt und dass ich dein Opa bin und wir zwei hier sitzen und miteinander sprechen können. Aber Gott hat uns nicht nur einen Mund zum Reden gegeben, sondern auch Hände zum Anpacken und Beine zum Laufen und einen Verstand, um nachzudenken. Wir müssen sie nur benutzen. Wenn du immer herumsitzt und darauf wartest, dass etwas geschieht, dann passiert gar nichts. Aber wenn du einfach anfängst und versuchst, die Dinge zum Besseren zu ändern, dann steht Gott direkt an deiner Seite und lässt dich nie alleine.«
2: »Verstehe«, murmelte Carla und kratzte sich an der Nase. Den Rest des Nachmittags, auf dem Heimweg und auch später im Bett, musste sie immer an Opas Worte denken. Ein paar Tage später saß Carla über ihren Hausaufgaben. Ausgerechnet Mathematik. Sie verstand einfach nicht, was der Lehrer von ihr wollte. Aber vielleicht war sie daran nicht ganz unschuldig, denn während der Mathestunde hatte sie einen kleinen Marienkäfer an der Fensterscheibe beobachtet und nicht wirklich aufgepasst. So saß sie nun da, starrte in ihr Heft und überlegte, wie um alles in der Welt man 6 Liter Apfelsaft gerecht auf 4 Kinder aufteilen sollte. Was, wenn eines der Kinder mehr Durst hatte als das andere? »Warum muss ich eine so komplizierte Rechnerei ganz allein lösen?« seufzte sie. Die Zahlen begannen vor ihren Augen zu verschwimmen und langsam, ganz langsam schweiften ihre Gedanken ab. Zunächst zu dem kleinen Marienkäfer, der so emsig über das Glas getrippelt war. Dann zu dem Fahrrad, das sie sich so sehr zum Geburtstag wünschte, und schließlich zu dem Nachmittag mit Opa am Teich. Mit einem Ruck schlug Carla ihr Heft zu und sah auf. Sie wusste genau, was jetzt zu tun war. Hände zum Anpacken und einen Kopf zum Nachdenken. Ganz klar hörte sie Opas Worte in ihrem Kopf. »Hilf dir selbst, dann hilft dir Gott«, sagte sie laut, kramte in ihrem Ranzen nach dem Mathematikbuch und schlug die Seite auf der die schriftliche Division erklärt wurde. Während sie las, machte sich ein richtig gutes Gefühl in ihr breit. Carla wusste, wie stolz Opa wäre, wenn sie diese verflixte Matheaufgabe lösen würde. Aber da war noch etwas. Sie merkte, dass sie gar nicht wirklich alleine war. Nicht heute, nicht morgen und auch an keinem anderen Tag. Wenn sie nur anfing, das Richtige zu tun, stand jemand an ihrer Seite, der ihr half und auf sie aufpasste.

Bevor wir unsere Sendung für heute beenden, lasst uns noch einmal gemeinsam beten. Herr Jesus Christus, danke, dass du der Sohn Gottes bist und dass dir absolut nichts unmöglich ist. Danke, dass du uns liebst und genau siehst, was wir jeden Tag brauchen. Bitte hilf uns, dir ganz fest zu vertrauen, auch wenn unsere Probleme manchmal riesengroß aussehen. Sei du der beste Freund an unserer Seite. Amen. Die Menschen damals waren so begeistert von dem Wunder, dass sie riefen: Jesus ist wirklich ein Prophet. Er soll unser König werden. Wenn Jesus ihr König wäre, so dachten sie, hätten sie schließlich nie wieder Hunger und alle Wünsche würden erfüllt. Aber als sie ihn suchten, war Jesus nicht mehr da. Er war allein auf einen Berg gegangen. Er wollte kein Wunderkönig sein, sondern ein echter Freund, mit dem sie leben sollten. Dort auf dem Berg betete er einsam zu Gott. Er bat auch für all die Menschen, dass sie endlich verstanden, warum er wirklich auf die Erde gekommen war, um ihr Retter und ihr bester Freund zu sein. Ich wünsche euch, ihr Lieben, einen schönen Tag mit Jesus an eurer Seite. Vertraut ihm eure Sorgen an. Er kümmert sich darum. Schön, dass ihr heute mit dabei wart. Schaltet auch morgen wieder ein. Tschüss, eure Anna Sawatzki von Radio Segenswelle.

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0: Buchstabenkombination. Ansel. Sind mir die Ideen für die letzten Seiten des Buches ausgegangen? Diese auf den ersten Blick wie eine Buchstabenkombination wirkende Bezeichnung ist einem mittelalterlichen Namen mit deutschen Wurzeln zuzuordnen. Die Bedeutung des ursprünglich germanischen Namens Anselm lautet mit göttlichem Schutz. Ansel, wie komme ich in aller Welt darauf, dir das zu schreiben? Nun, ich habe nicht nach jungen Namen gesucht, sondern auf die Tastatur meines Notebooks geschaut. Sie ist durch den Gebrauch in die Jahre gekommen. Für Bücher wie dieses und wissenschaftliche Arbeiten im Studium haue ich heftig in die Tasten. Auch Vorträge, Prüfungen und teilweise Unterrichtsvorbereitungen erstelle ich auf dem Notebook. Kein Wunder, dass die Tastatur Abnutzungserscheinungen aufweist. Während ich an einer Studienarbeit schrieb, verfing sich mein Blick an den Tasten. Am stärksten in Mitleidenschaft gezogen sind die Buchstaben A, S, E, L und N. Da ich mir aus einer Aneinanderreihung dieser Buchstaben keinen Reim machen konnte, gab ich der künstlichen Intelligenz die Aufgabe, sinnvolle Kombinationen aus den Zeichen zu bilden. Anschließend suchte ich nach der Bedeutung. Das hast du oben bereits gelesen. Ansel, was möchte ich damit sagen? Mir gefiel die Bedeutung des Namens so gut, dass ich beschloss, einen Text darüber zu schreiben. Mit göttlichem Schutz. Wann würdest du sagen, dass dich göttlicher Schutz umgibt? Mich bewegt der Zusammenhang mit meinem Laptop, da ich schon oft erfahren durfte, wie mich Gottes Gegenwart erfüllte, befähigte und ermutigte. Beim Schreiben denke ich über die Wahrheiten der Heiligen Schrift nach, verarbeite Erlebtes und gewinne Hoffnung sowie eine Neuausrichtung in Gott. Ich empfinde dies als göttlichen Schutz für meinen inneren Menschen. Dieses Notebook ist für mich im Alltag ein wichtiges Hilfsmittel. Über das Gerät kann ich arbeiten, einkaufen und nach Behandlern, Informationen und weiterführenden Hinweisen suchen. Gott gibt die Technik, um auch für meine leibliche Versorgung zu sorgen. Im übertragenen Sinn könnte ich auch von göttlichem Schutz für den äußeren Menschen sprechen. Ich denke, das ist nicht zu weit hergeholt. Es begeistert mich immer wieder, wie lohnenswert es ist, im Alltag nach Hinweisen auf Gott Ausschau zu halten. Gott gebraucht Alltägliches, um mich das Wunderbare zu lehren. Seine Gnade ist immer und überall da. Halleluja! Ein Zitat aus dem Buch Binti, Alltagsheldin. Ansel. Scheinbar belanglose Gebrauchsspuren verweisen auf etwas Großartiges. Ich stehe unter göttlichem Schutz. Das ist Balsam für jedes Herz, das von den Tagesthemen des Weltgeschehens erschreckt wird. Die neue evangelistische Übersetzung drückt Psalm 118, Vers 9 so aus. Ja, es ist besser, auf Jahwe zu vertrauen, als auf staatliche Hilfen zu schauen. Im Vers zuvor heißt es, auf Jahwe zu vertrauen ist besser, als auf Menschen zu bauen. Vers 8. Pfingsten erinnert mich daran, dass ich mit dem Heiligen Geist versiegelt bin und dass uns die Errettung aus dieser vergänglichen Welt sowie die Aufnahme in die Herrlichkeit Gottes zugesagt ist. Und betrübt nicht den Heiligen Geist Gottes, mit dem ihr versiegelt worden seid für den Tag der Erlösung. Epheser 4, Vers 30. Daran darf jedes Kind Gottes festhalten. Inmitten von Bedrängnis steht dieses Ereignis kurz bevor. Umgeben von Not, lokaler und globaler Art, möchte ich an Psalm 32, Vers 7 denken. Du bist mein Schutz, du behütest mich vor Bedrängnis, du umgibst mich mit Rettungsjubel. Selah. Der Gedanke, unter göttlichem Schutz zu stehen, veranlasst mich, diese Zeilen zu zitieren. Unter Gottes Schirm bin ich beschützt, sicher und bewacht. Gottes Auge gibt stets auf mich Acht. Sein Schatten bietet mir Zuflucht und Geborgenheit. Hier will ich bleiben, für alle Zeit. Aus dem Buch Binti, mit dir durch jede Jahreszeit. Impuls. Was lässt dich in deinem Leben daran denken, dass du durch Christus unter göttlichem Schutz stehst? Weiterführende Bibelstellen. Psalm 91, Vers 4, Jesaja 47, Vers 4, Matthäus 28, Vers 18. Herrliche Aussichten. Für manche ist es eine Erinnerung an den Lockdown. Für uns ist es aktuell der Alltag. Ein Leben auf Distanz zu unseren Mitmenschen und das Tragen einer Maske außerhalb der Wohnung zum Schutz. Auch damals hieß es, alle Feiern und Feste sind abgesagt und werden auf unbestimmte Zeit verschoben. Wenn du zu den Menschen gehörst, die gerne aus jedem Anlass ein Fest machen, ist dir besonders schmerzlich aufgefallen, was Social Distancing praktisch bedeutet. Aus Nähe wurde Distanz, aus Berührung vermiedener Kontakt. Durch den Mund-Nasen-Schutz waren wir anonym geworden. Das Kennenlernen einer unbekannten Person war erschwert. Worauf konntest du dich denn noch freuen? Worauf freue ich mich heute? Welches Fest wird garantiert stattfinden? Was lässt sich mit Gewissheit planen und welche Vorfreude ist einer Binti sicher? Ich denke dabei an ein bevorstehendes Fest, ein Zusammentreffen, das über Raum und Zeit hinausgeht, an eine Feier, die niemals endet und weder verschoben noch aufgehoben werden kann. Die Ewigkeit bei Jesus. Und so halten wir nun fest an dem völlig gewissen prophetischen Wort. Und ihr tut gut daran, darauf zu achten, als auf ein Licht, das an einem dunklen Ort scheint, bis der Tag anbricht und der Morgenstern aufgeht in euren Herzen. 2. Petrus 1, Vers 19. Wer zu Gott gehört, darf sich schon jetzt darauf freuen. Auf eine ewige Feier, die mit Abstand das Beste ist, was du dir je erträumen könntest. Für immer bei Gott. In Christus ist mein Leben eine Siegesfeier, keine alte Leier, ein Fest, das hier beginnt und in alle Ewigkeit kein Ende nimmt. Soli Deo Gloria. Dem aber, der mächtig genug ist, euch ohne Straucheln zu bewahren und euch unsträflich mit Freuden vor das Angesicht seiner Herrlichkeit zu stellen, dem allein weisen Gott, unserem Retter, gebührt Herrlichkeit und Majestät, Macht und Herrschaft, jetzt und in alle Ewigkeit. Amen. Judas 24 und 25. Nah bei Jesus. Für immer. Impuls. Fange noch heute an, dich auf das größte Fest vorzubereiten. Die weiterführenden Bibelstellen können dir dabei helfen. Kolosser 3, Vers 2 bis 4, 2. Timotheus 4, Vers 18 und Offenbarung 22, Vers 17.
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1: Vertreter einer flachen Erde sind häufig auch davon überzeugt, dass sich die Sonne um die Erde dreht und wollen das unter anderem mit entsprechenden Bibelversen belegen. Die Beschreibung einer sich bewegenden Sonne bezieht sich gewöhnlich aber auf die subjektive Beobachtung des auf der Erde lebenden Menschen und nicht unbedingt auf den Stillstand der Erde. Die Sonne geht heraus wie ein Bräutigam aus seiner Kammer und freut sich wie ein Held zu laufen die Bahn. Sie geht auf an einem Ende des Himmels und läuft um bis an sein anderes Ende, und nichts bleibt vor ihrer Glut verborgen. Psalm 19, Verse 6 und 7. In diesem Bibelvers geht es kaum um die astronomisch korrekte Beschreibung der Beziehung zwischen Sonne und Erde. Es soll nicht wirklich behauptet werden, dass sich die Sonne während der Nacht in einem Haus aufhält oder dass sie auf Beinen läuft oder dass wirklich nichts dem Sonnenschein entgehen könnte, wie beispielsweise in einer Höhle oder in der Tiefsee. An einigen Stellen spricht die Bibel auch von einer Verdunklung der Sonne. Bei der Kreuzigung Jesu beispielsweise wird von einer Sonnenfinsternis gesprochen. Lukas 23, Vers 45. An keiner Stelle wird aber ernsthaft behauptet, Gott habe die Sonne zu diesem Anlass zeitweilig ausgeschaltet. In anderen Regionen der Welt war die Sonne zeitgleich nämlich noch gut zu sehen. Irgendwie hat Gott zur Zeit des Todes Jesu für die Menschen in Judäa die Sonne verdunkelt. Vielleicht durch dicke Wolken, durch eine Verdeckung der Sonne vom Mond oder durch zeitweilige Blindheit der Bevölkerung. Beschrieben wird hier nicht die absolute Abdunklung der Sonne, sondern ihre mangelnde Sichtbarkeit zu dieser Zeit an dieser Stelle der Erde. Es geht also um das, was die Menschen an diesem Ort sahen bzw. nicht sehen konnten, nicht um die tatsächliche Helligkeit der Sonne zu diesem Zeitpunkt. Ähnlich ist das auch in Offenbarung 6, Vers 12, wo die Sonne mit einem Mal schwarz wird. Oder in Offenbarung 9, Vers 2, wo von der Verdunklung der Sonne durch Rauch gesprochen wird. Gemeint ist damit natürlich immer die Sicht des irdischen Beobachters. Ob die Sonne während dieser Zeit auf der ganzen Erde oder sogar im Weltraum wirklich dunkler geworden ist, wird hier nicht besprochen. Der mehrfach in der Bibel vorkommende Ausdruck vom Aufgang der Sonne bis zu ihrem Niedergang muss wohl ähnlich eingeordnet werden. Der irdische Beobachter schreibt auf, was er und seine Leser sehen konnten. Die Sonne steigt morgens am östlichen Himmel auf und versinkt abends im Westen. An vielen Stellen bezieht sich diese Redewendung allerdings nicht so sehr auf die beobachtete Bewegung der Sonne, sondern auf eine poetische Beschreibung der ganzen Welt. Jesaja 59, Vers 19 und Malachi 1, Vers 11. Gemeint ist dann so viel wie überall, wo die Sonne scheint. An anderen Stellen wird mit diesem Ausdruck der Verlauf des ganzen Tages umschrieben, im Sinne von solange die Sonne scheint. Psalm 113, Vers 3. Auch bei der Beschreibung der Schlacht Israels gegen die Amoriter kann auf den ersten Blick ein falscher Eindruck entstehen. Weil sich so schnell kein Ende der Schlacht abzeichnete, bat Josua Gott darum, die Sonne und den Mond zeitweise stillstehen zu lassen. Josua 10, Verse 12 bis 14. Auch wenn Gott prinzipiell natürlich alles möglich ist, würde ein solches plötzliches Außerkraftsetzen der Erddrehung oder der mutmaßlichen Abbremsung der Sonne allerlei naturgesetzliche Komplikationen mit sich bringen. Naheliegender ist es wahrscheinlich, von einer irgendwie bewerkstelligten Verlängerung des Tages auszugehen, wie es der Bibeltext auch angibt. Es bleibt hell und wirkt für die Israeliten, als sei die Sonne stehen geblieben. Die unbekannten astronomischen Details dieses Wunders sollen im Bibeltext keine Grundlage für eine neue Lehre über den Aufbau des Universums liefern. Zumal es sich hier weltgeschichtlich um ein absolut einzigartiges Ereignis handelte. Josua brauchte einfach eine längere Phase Tageslicht, um seine Schlacht erfolgreich zu Ende führen zu können. Auf welche Weise Gott das bewerkstelligt hat, war ihm weitgehend gleich. Prinzipiell gilt für den Christen natürlich: Du, Gott, hast Himmel und Erde gemacht durch deine große Kraft und durch deinen ausgestreckten Arm, und es ist kein Ding vor dir unmöglich. Jeremia 32, Vers 17.

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Viertens, um die Beziehung zwischen der Gemeinde und Jesus darzustellen. Um die Beziehung zwischen Jesus und der Gemeinde darzustellen. Dazu ist unsere Geschlechtlichkeit gegeben. Nun, denket bitte mit, schlaget bitte mit mir Johannes Evangelium Kapitel 4 auf. Johannes hat kein einziges Wort über Geschlechtlichkeit drin. Also Johannes Kapitel 4 in Bezug auf dieses Thema. Aber was ganz Wichtiges in Bezug auf unsere Beziehung zum Herrn. Johannes Kapitel 4, Jesus ist am Brunnen und spricht mit der verachteten Samariterin, die aus der Stadt Sichem gekommen war, um Wasser zu holen, 800 Meter außerhalb der Stadt am Brunnen. Jesus wartet auf seine Jünger, die in die Stadt gegangen waren, um das Essen zu holen. Und in diesem Gespräch stellte Jesus eine verheerende Ehelage bei dieser Frau fest. 5-mal verheiratet und lebt in wilder Ehe mit einem 6. Mann. Und Jesus spricht sie auf den Kern ihres Lebens an. Nämlich, liebe Frau, Sie sind schon 5-mal verheiratet und der, mit dem Sie leben, ist nicht Ihr Mann. Und sie sagte, als ich erkenne, dass du ein Prophet bist. Und Jesus sprach dann über Anbetung und sagte in diesem Zusammenhang, in Vers 23, aber die Stunde kommt und ist schon da, wo die wahren Anbeter den Vater in Geist und in der Wahrheit anbeten werden. Denn der Vater sucht solche Anbeter. Bleibe mal darüber stehen, über das Letzte. Gott sucht dich. Gott sucht mich. Gott will Gemeinschaft mit uns haben. Gott ist unser himmlischer Bräutigam. Und er will, und ich übertrage ganz bewusst das Wort aus dem ehelichen Verkehr, er will Verkehr mit uns haben. Wir sind seine Braut. Er will intime Gemeinschaft mit uns. Und als ich einmal darüber nachdachte, über die Aussage dieses Textes, ist es mir klar geworden, er will diesen Verkehr viel, viel mehr als ich will. Er will Gemeinschaft mit mir viel mehr, als ich es mit ihm will. Ich schäme mich, dass ich so wenig den Drang habe, Gemeinschaft mit Gott zu pflegen. Und ich bitte den Herrn immer wieder, mein Feuer der Liebe für ihn immer wieder neu anzuzünden. Gott sucht Gemeinschaft mit seiner Braut. Wir sind seine Braut, wenn wir Jesus kennen. Und wir als Ehepartner dürfen daran denken, unsere Geschlechtlichkeit darf uns immer wieder daran erinnern, an die Gemeinschaft mit dem Herrn. Im Mittelalter hat einer gesagt, wenn zwei Eheleute miteinander intimen Verkehr haben würden, würde der Heilige Geist den Raum verlassen. So negativ hat man gedacht über die Gabe der Geschlechtlichkeit. Das ist aber nicht biblisch. Christus will, dass wir diese Gabe als parallel sehen zu seiner Beziehung zu uns und unsere zu ihm. Und daher auch darin zu leben, dass wir ständig fröhliche Gemeinschaft mit ihm suchen. Christus freut sich über seine Braut, seine Gemeinde, und ich als Ehemann freue mich über meine Braut. Sie ist die wichtigste Person meines Lebens auf Erden. Wir in der Gemeinde Jesu sind die wichtigsten Persönlichkeiten auf Erden für Jesus Christus. Hast du je darüber nachgedacht, wenn Gott ganz oben vom Himmel die Stadt Pfullingen anschaut, ist ihm nicht das, was im Rathaus am wichtigsten, sondern ihm ist das Wichtigste, da wo Licht ist, wo seine Braut zusammenkommt. Hier ist der wichtigste Ort für Christus in Pfullingen, da wo die Gemeinde Jesu zusammenkommt. Als ich darüber nachdachte einmal, da dachte ich, oh, wenn wir bloß das als Gemeinde sehen würden, dass Christus vom Himmel seine Braut für so wichtig hält. Anstatt dass wir unsere Geschlechtlichkeit und diese Gabe in den Dreck ziehen lassen dürfen, müssen wir eine ganz neue, von Gott gegebene Einstellung dazu gewinnen. Und dann deswegen auch die göttliche Kontrolle darüber gewinnen. Manche Männer verstehen es nicht, welche Rücksicht sie auf die Frau haben müssen. Und manche Frauen verstehen nicht, wie der Mann dabei denkt. Es ist äußerst wichtig, dass man in der Ehe miteinander darüber spricht. Ich habe zum Schluss
5 Lösungspunkte, die ich kurz erwähnen will. Erstens, erkenne, Gott sucht Gemeinschaft mit dir. Das ist das 3. Mal, dass ich das gesagt habe in dieser Predigt. Am Anfang, vorhin beim Geld und jetzt. Gott sucht Gemeinschaft mit dir. Viel intensiver als du und ich mit ihm. Er will unsere Gemeinschaft. Er sucht Anbeter. Zwischen dir und ihm, zwischen mir und ihm standen und stehen eventuell noch unsere Sünden. Bringen wir unsere Sündenlast zu Christus, so trennt uns nichts mehr. Und dann ist die Gemeinschaft, die intime Gemeinschaft mit ihm möglich. Auch geschlechtliche Sünden können zu ihm gebracht werden. In den vergangenen Tagen, in den vergangenen wenigen Wochen, habe ich einige erschreckende Geschichten von Inzucht gehört, dass man denkt, wie kann das bloß sein? Solche Sünden können dem Herrn gebracht werden. Ich habe mit einem Herrn gesprochen, der 6 Jahre lang die Stieftochter traktiert hat mit Inzucht, ohne dass seine eigene Frau, die Mutter des Kindes, davon wusste. Ich habe mit ihm gesprochen über die Vergebung Jesu. Leider hat es aus der Hand geschlagen. Leider hat er es abgelehnt. Leider hat er sich nicht retten lassen. Und leider ist die Ehe kaputt gegangen. Leider. Das Angebot Jesu, Vergebung für alle Sünden, gilt alle Sünden. Egal, was man getan hat. Ob es Homosexualität, Inzucht, Unzucht, Abtreibung, Selbstbefriedigung, vorehelichen Geschlechtsverkehr und wie auch die Sünden heißen können. Christus starb für alle Sünden. Und da gibt es einen neuen Anfang in Christus. Er wäscht uns rein von all unserer Sünde. Wir müssen aber Buße tun. Wenn wir zu ihm kommen, er stößt uns nicht hinaus. Er nimmt unsere Sünden an. Zweitens, erkenne deine Geschlechtlichkeit als eine Gabe Gottes an und gewinne dazu eine positive Einstellung zu deiner Geschlechtlichkeit und erkenne, sie ist eine Dienstgabe für die Ehe. Auch wenn man Opfer war von Misshandlung, bitte Gott um Hilfe. Ich habe mit der Tochter gesprochen in der vorher genannten Geschichte und habe mit ihr gesprochen über Vergebung. Sie sagte, ja, ich habe ihm vergeben, ich will vergeben. Sie ist 16 jetzt. Die größten Probleme kommen, wenn sie heiraten will und dazu noch zu ihrer Gabe, ihrer Geschlechtlichkeit eine positive Einstellung gewinnen will. Solche Leute brauchen Hilfe. Wenn du hier bist mit solch einer Vergangenheit, sucht Hilfe. Christus gibt dir Hilfe. Auch in der Gemeinde ist Hilfe zu bekommen. Drittens, sprich mit dem Ehepartner über mögliche Spannungen. Kommunikation ist das Herz der Ehe. Und auf der geschlechtlichen Ebene ist es möglich zu sprechen. Ich habe einmal mit einem Ehepaar gesprochen, der war fremdgegangen in der Ehe und sie war fremdgegangen in der Ehe. Ich habe einmal ihn besucht in der Wohnung der anderen Frau und ihm gesagt, du gehörst nicht hier, sondern gehörst zu deiner Frau, komm doch mit. Und er kam mit. Eine halbe Stunde später waren wir bei seiner Frau in der Wohnung, Tränen der Buße und der Freude. Ein paar Wochen später saßen wir gemeinsam in der Wohnung zu dritt und ich sagte, sprechen wir über diese Gabe der Geschlechtlichkeit und wo es schief ging. Und dann stellte ich die Frage, sie waren 10 Jahre verheiratet und hatten 3 Kinder. Wann habt ihr das erste Mal über eure Geschlechtlichkeit gesprochen? Und sie sagten mir, heute Abend ist unser erstes Gespräch. Vor mir. Ich war geschockt über die Tatsache, dass dieses Ehepaar nicht darüber gesprochen hat. Sprecht miteinander darüber. Viertens, lest gute Literatur darüber. Es gibt ein gutes Buch von Tim LaHaye über dieses sehr wichtige Gebiet in der Ehe. Es gibt hilfreiche Antworten für Christen in der Ehe. Und fünftens, ein PS. Gott hat die Ehe gemacht als Ort der Wärme und der Zärtlichkeit und Freundlichkeit. Habt Zeit füreinander in der Ehe. Nehmt Zeit, einander Interesse und Wärme und Zärtlichkeit zu geben in der Ehe. Gott gab es als ein gutes Geschenk, nicht als etwas Dreckiges und Negatives.
aber wartet, junge Leute, bis zur Ehe, dass Gott euch große Freude schenkt durch das Warten in Reinheit und der Kraft Jesu. Wenn wir warten, ist es eine ganz besondere Freude, eine Gabe, die Gott gegeben hat, so einzusetzen, wie er es gewollt hat. Hier hat der Teufel viel zu viel Raum gewonnen und hier ist es Zeit, dass wir als Christen dagegen kämpfen in der Kraft Jesu, dass Christus den Sieg gewinnt in unseren Ehen.

die drei meistgenannten Gründe für zerrüttete Ehen und heute die Reibungsfläche der Schwiegereltern. Wir lachen vielleicht darüber und über die Schwiegermutter hat Witze haufenweise, in Deutsch sowie auch in Englisch. In der weiten Welt bestimmt gibt es viele Schwiegereltern-Witze über Situationen, die leider manchmal wahrer sind, als man gerne gehabt hätte. Aber heute mit dieser Thematik auseinandersetzen, was die Bibel darüber zu sagen hat. Und ich möchte bitten, dass wir unsere Bibeln aufschlagen, wieder zum 1. Mose im Alten Testament, Kapitel 2, 1. Mose, Kapitel 2. Ich möchte wiederholen, dass wir die Bibel betrachten als Gottes Wort. Und das, was wir hier haben in 1. Mose, ist ein historischer Bericht, wie Gott die Welt schuf und was wir wissen müssen über diese Schöpfung, die uns helfen kann für unser Leben. Denn alles von Gottes Wort ist zur Belehrung, zur Überführung, zur Zurechtweisung und zur Erziehung in der Gerechtigkeit. Gott gab uns diese Bibelstelle als eine Hilfe. Wehe, wenn wir diese Bibelstelle in ihrer vollen Tragweite nicht beachten. Und es ist äußerst interessant, wie viel biblische Information enthalten ist in wenigen Versen, wenn man sie genau betrachtet, und was für eine Tragweite das hat für unsere Familie und Ehebeziehungen. Wir lesen die Stelle ab Vers 23, Kapitel 2, wo Adam Eva gesehen hatte, Vers 22, der Herr baute aus der Rippe, die er von dem Menschen genommen hatte, ein Weib und brachte sie zu ihm. Da sprach der Mensch, das ist nun einmal Bein von meinem Bein und Fleisch von meinem Fleisch. Die soll Männin heißen, denn sie ist dem Mann entnommen. Darum wird der Mensch seinen Vater und seine Mutter verlassen und seinem Weibe anhangen, dass sie zu einem Fleische werden, und sie waren beide nackt, der Mensch und sein Weib, und schämten sich nicht. Die Ehe besteht aus zwei und nicht aus sechs Personen. Diese Bibelstelle macht es deutlich, dass es nur ein Haupt gibt für die Ehe, nämlich der Ehemann, und weder die Mutter von ihm, noch der Vater von ihm, noch die Mutter von ihr, noch der Vater von ihr sind in der Hauptrolle in dieser neuen Ehe. Sondern der junge Ehemann hat die Leitung und die Führung und Aufsichtsfunktion in dieser neuen Ehe. Gott ist das Haupt Christi, 1. Korinther 11, Vers 3. Christus ist des Mannes Haupt und der Mann ist das Haupt seiner Frau. Nicht der Schwiegervater beiderseits. Und das ist wichtig zu merken. In den letzten Monaten in meinem Dienst habe ich mehrfach damit zu tun gehabt, mit Problemen von Schwiegerleuten. Diese neue geistliche soziale Einheit unter der Aufsicht von diesem neuen blutjungen Ehemann, eigentlich, es ist wichtig, dass er merkt, was für eine Funktion er hat und in welcher neuen Spannung er steht, seiner Frau und den Eltern gegenüber und sie, in welcher Spannung sie steht, ihren Eltern und ihrem Mann gegenüber. Und dazu noch, was die neue Rolle ist von den Eltern, den Kindern gegenüber, wenn sie geheiratet haben. Der junge Mann ist der Hirte und der Pastor seiner Familie, hat die Aufsicht. Das Problem kommt, wenn es einen dominanten Vater gegeben hat bei dem Ehemann, der versucht, bei seinem Sohn weiter zu dominieren. Oder die dominierende Mutter bei dem Ehemann, die versucht auch weiter gegen die Schwiegertochter zu dominieren bei ihrem Sohn. Oder es ist auch genauso, wenn der Vater der Braut denkt, sie würde nicht fair und richtig behandelt und käme nicht zu ihrem Recht oder zu ihrer guten Entfaltung bei diesem neuen Ehemann, dass er auf den jungen Ehemann losschießt und versucht, irgendwas zu regeln und zu berichtigen. Oder wenn die dominante Mutter bei der Ehefrau versucht,
auch diese Tochter noch an sich zu binden. Und wenn man entdeckt, dass man in der gleichen Stadt ist, jeden Tag mehrmals anzurufen und zu fragen, wie es geht und ob er sie richtig betreut und ob er sich richtig benimmt und versucht, all das aus hier herauszulocken und so weiter. Es gibt die tollsten, aber nicht schönsten Geschichten über solche Situationen, die total kaputt gegangen sind, weil die Eltern nicht gelernt haben, sich auszumischen oder weil der Sohn oder die Tochter nicht gelernt hat, sich zu lösen von den Eltern. Und das ist ein heikles Gebiet. Ein heikles Gebiet in sehr vielen Situationen. Ich bin froh, nichts zu wissen von den heiklen Stories hier in dieser Gemeinde. Ich kenne euch nichts und ich weiß keine Geschichten und so kann ich frei reden und ihr könnt mir nicht vorwerfen, ich hätte jemanden angegriffen. Denn wenn ich eure Lage nicht kenne, dann kann das nicht geschehen. Die Spannung wird natürlich sehr groß, wenn in diesem neuen jungen Ehepaar der junge Mann dazwischenhängen muss in der Loyalitätsfrage zwischen seinen Eltern und seiner Frau. Wenn er eine tiefe, gute Beziehung hat zu den Eltern und sie in unweiser Form versuchen, diese Beziehung zu stark zu halten nach der Gründung der neuen Ehe, da hängt er dazwischen. Genauso ist es, wenn die Frau, die junge Frau dazwischen hängt, zwischen ihren Eltern und ihrem Ehemann und die Loyalitätsfrage forciert wird in dieser neuen Situation. Die Spannung wird groß. Und obwohl ich kein wettender Mensch bin, würde ich bestimmt davon nicht weit weg von dem Kern der Sache liegen, wenn ich sagen würde, viele Ehepaare in diesem Raum vertreten, haben viele Stunden gesprochen über die Beziehung zu den Schwiegereltern. Ich würde mich gar nicht wundern, wenn es wenigstens am Anfang der Ehe das nicht gegeben hätte. Denn es ist Neuland für uns. Wir wollen zurechtfinden. Es ist Neuland für die Eltern, wenn die Kinder weggehen und wenn man beobachtet, wie sie heiraten. Und manchen Eltern ist niemand recht für die Tochter oder für den Sohn. Ich denke, die beste Beziehung, von der ich hörte, war von dem Vater der Braut, der ein paar Monate nach der Hochzeit auf den Schwiegersohn zukam und ihn fragte, ob sie es ihm recht machte. Ich glaube, er hat es geblickt als Schwiegervater. Er fragte sie nicht, ob er es ihr recht machte, sondern ob die Tochter es ihm recht machte in der Ehe. Er war besorgt, ob seine Erziehung eine gute Tragweite und Auswirkung hatte in der Ehe. Nun, eine gewisse Manipulation in die Ehe, in die neue Ehe, ist immer eine Gefahr. Wenn die Eltern nicht loslassen, ist die Gefahr ziemlich groß, dass es zu dieser Manipulation kommen kann. Das muss nicht immer mit Worten geschehen. Wer verheiratet ist, weiß, dass man die Eltern sehr gut kennt und die Mutter braucht nur ein bisschen zu schiel zu gucken oder einen Ton zu gebrauchen, da weiß man, oh, sie ist dagegen. Oh, was habe ich jetzt gemacht? Oh nein, oh nein. Denn man kennt sie ja und man weiß, wie sie reagiert, wenn sie nicht gut aufgelegt ist über eine gewisse Situation. Und dann, wenn man weiß, dass sie nicht dafür ist, man versucht, dazwischen hängend irgendwie zu schlichten. Und es ist oft in großer Spannung ausgegangen in vielen Situationen. Es ist auch kompliziert, wenn einer der Schwiegereltern stirbt und die Schwiegereltern keine gute Beziehung zueinander gehabt haben, und der Sohn hat eine gute Beziehung zu seiner Mutter und sie aber keine gute Beziehung zu ihrem Mann. Zu wem geht man? Und wenn es so ist, die leben zusammen, die Schwiegereltern oder die Eltern. Und der junge Sohn war Gesprächspartner seiner Mutter, weil der Ehemann total versagt hat an der Stelle, der Vater. Und jetzt ist er verheiratet. Und als Gesprächspartner seiner Mutter ist er nicht mehr da und sie muss mit ihrem Problem alleine fertig werden in der Familie. Und ihr Gesprächspartner, ihr Sohn, der sie verstanden hat in ihrer Not, ist nicht mehr da. Und der Sohn sieht auch die Not seiner Mutter, weil der Vater seine Mutter nicht versteht. Und er will helfen.
ist aber in einer neuen Beziehung. Das sind Komplikationen, die Konstellationen sind natürlich vielfältig, aber das sind Komplikationen, die immer wieder vorkommen. Es ist die Gefahr, wenn solch ein Sohn heiratet, dass die Mutter versucht, ihn immer noch an sich zu ziehen und das zu bekommen an Kommunikation und Bestätigung vom Sohn, was sie vorher bekommen hat, was aber nicht mehr in der Form stattfinden kann nach der Gründung der neuen Ehe. Der Text der Schrift sagt, dass diese jungen Leute Vater und Mutter zu verlassen haben. Und ich habe einmal die Frage gestellt, was bedeutet dieses Verlassen? Und ich sagte, in unserem Fall bedeutet es, dass wir wie viele tausend Kilometer entfernt sind von unseren Eltern. Ich weiß es nicht, wie viele Kilometer es sind zwischen hier und Ohio und hier und Washington. Sagen wir mal 8000, ich weiß es nicht. Und ich fragte in dieser Gruppe, bedeutet es, dass man 8000 Kilometer entfernt sein muss von den Schwiegereltern? Und irgendeine Stimme ganz hinten sagte, es wäre nicht immer falsch. Nun, das wäre manchmal schon recht, glaube ich. Verlassen ist ein relatives Wort. Verlassen hat eine Grundbedeutung in diesem Zusammenhang. Es bedeutet sicherlich eine gewisse räumliche Trennung. In unserem Fall zigtausend Kilometer, im anderen Fall zu einer anderen Wohnung, eventuell im gleichen Haus, was nicht immer gut sein kann, nicht immer gut gehen kann, manchmal gut, manchmal nicht. Meistens bedeutet es zu einer anderen Wohnung in der Gegend, manchmal bedeutet es zu einem anderen Haus in einem anderen Landteil Deutschlands. Je nachdem. Aber das Wort verlassen hat eine tiefere Bedeutung als die räumliche Trennung. Es hat die Bedeutung, dass das Kind, diese neuen Kinder, die jetzt heiraten, das Elternhaus und alles, was Erziehung und Unterstützung vom Elternhaus bedeutet, verlassen. Und dass sie bereit sind, die neue geistliche soziale Einheit selber zu führen. Dass sie bereit sind zu sagen, jetzt ist es unser Schiff und wir müssen es gemeinsam führen. Das Verlassen ist ein innerer Vorgang in diesem jungen Paar. Und das ist nicht leicht. Wir zogen gleich nach unserer Hochzeit ganz in den wilden Westen 8 Stunden per Auto von meinen Eltern und 60 Stunden per Auto weg von meinen Schwiegereltern. Das war nur für den Sommer. Aber ich habe gemerkt, in den ersten Wochen unserer Ehe, dass meine Frau sehr an ihre Mutter gedacht hat. Und das, was sie gesprochen und gedacht hätte bei einer gewissen Angelegenheit. Und ich sagte, Schatz, deine Mutter ist 3000 Kilometer entfernt von hier. Du brauchst nicht zu fragen, was die Mutter darüber sagen würde. Nun, das war für uns beide Neuland, diese beginnende Ehe. Und das alleine zu führen und das ganz getrennt von den Eltern. Und das mussten wir lernen. Das wollten wir natürlich auch. Aber es dauerte Jahre, bis wir voll, vor allem im Fall meiner Frau, bis sie voll es klar überwunden hat, manche Dinge, die sie mitgeschleppt und mitgebracht hat, durch gewisse Nachteile, die sie zu Hause gehabt hat. Nun, ich bin so dankbar für die Aussage der Schrift, die hier sagt, verlassen und dann anhangen. Und es dürfte eigentlich in der Loyalitätsfrage keine Frage sein, wenn wir verheiratet sind, wem wir loyal sind. Wir sind unserem Ehepartner gewidmet. Wir sollen zueinander stehen. Wir sollen aneinander haften und zueinander kleben, wenn man so will, um bildliche Sprache zu benutzen, damit es verstanden wird. Und da soll keine Trennung verursacht werden können, was eine Wirksamkeit hat, die uns auseinandertreibt. Und vor allem nicht von den Schwiegereltern oder Eltern. Es gibt praktische Auswirkungen und ich möchte zunächst einmal sprechen für die Ehepaare unter uns. Erstens, verlasse die Eltern. Verlasse sie. Das bedeutet äußerlich und auch innerlich, verlasse sie. Es bedeutet die Bereitschaft zu erkennen, dass eine neue Situation da ist, eine neue Einheit und die Bereitschaft zu erkennen, die Beziehung ist nicht mehr so wie früher. Das ist leichter gesagt als getan in manchen Fällen.
Vor allem, wie ich sagte vorhin, wo die Bindung und die Beziehung sehr stark war. Aber es ist nicht immer weise. Ich versuche vorsichtig zu sprechen, damit ich nicht in eine Gesetzlichkeit falle. Denn ich könnte sagen, es ist nicht gut oder es ist falsch, wenn eine Tochter ihre Mutter jeden Tag anruft. Manchmal kann das ganz gut sein, wenn die Mutter eine besondere Not hat. Aber ich sage vorsichtshalber, es ist nicht immer weise. Es ist nicht immer falsch, aber es ist nicht immer weise, dass die junge Frau denkt, selbst wenn sie in der gleichen Gegend wohnt, dass sie jeden Tag anruft und jeden Tag auch diese Beziehung aufrecht zu erhalten hat von ihrer Seite, um Verletzungen zu vermeiden. Verlasset die Eltern. Und das steht aber im Gleichgewicht und in Ausgewogenheit zu dem biblischen Befehl, der immer gilt, ehre deine Eltern. Denn das ist das erste Gebot mit Verheißung. Verlasse sie, aber ehre sie. Das hört nie auf, solange wir leben. Ich bin dankbar, dass wir diese Gelegenheit haben, immer wieder und ab und zu unsere Eltern zu ehren. Nun, das ist ein bisschen schwieriger, wenn man auf solche Entfernung leben muss von den Eltern. Und wir sehen unsere Eltern und sie sehen ihre Enkelkinder nur einmal alle 3 Jahre. Das ist ein bisschen wenig. Und das meistens nur für 1 Woche oder 10 Tage, wenn es gut geht, 2 Wochen. Das ist arg kurz. Aber der Herr gleicht das aus durch andere Segnungen und wir sind dankbar dafür. Nun, wir versuchen Wege zu finden auf diese Entfernung, die unsere Eltern erfreuen. Denn das Gebot, sie zu ehren, hat nicht aufgehört, bloß weil wir verheiratet sind. Eine neue Beziehung besteht, aber wir wollen sie ehren. Das bedeutet für uns einmal telefonieren, Briefe schreiben, Kassetten mit unseren Stimmen drauf, Bilder zu schicken von unseren Kindern und von ihrem Wachstum und sonst Geschenke und Anerkennungen. Und manchmal setze ich mich hin und schreibe an die Eltern einfach einen Dankesbrief. Wenn wir da gewesen sind, bekommt es mich immer wieder, wie dankbar wir sind und sein müssten für das, was unsere Eltern sind und bedeuten. Wir haben das Vorrecht, dass die Eltern beiderseits gläubig sind. Mein Schwiegervater ist gestorben, meine Schwiegermutter lebt noch und meine Eltern beide leben noch. Und wir sind beide in gläubigen Elternhäusern aufgewachsen. Das ist so ein Schatz, ein unermesslicher Reichtum, den wir haben dürfen, dass wir wissen, dass unsere Eltern den Herrn lieben und dass sie uns haben ziehen lassen in den Dienst. Und jedes Mal, wo ich nur die Möglichkeit habe, positiv über meine Eltern zu sprechen, so spreche ich über sie positiv. Ich denke, das ist eine Art des Ehrens. Eine Verunehrung ist es, wenn man negative Witze über sie erzählt oder über sie herzieht oder sie herabsetzt oder herabtut. Ehren bedeutet, sie in Ehren zu halten, in der Erinnerung und auch positiv über sie zu reden, wenn man das kann. Und wenn es Negatives gibt, man muss nicht darüber reden, wenigstens nicht vor aller Welt. Wenn man seelsorgerliche Hilfe braucht, das ist eins, aber man muss nicht jedem sagen, wie schrecklich alles war in jeder Situation. Verlasse die Eltern, aber nicht vergessen, sie zu ehren. Und sei kreativ. Oh, es gibt zig Möglichkeiten, den Eltern eine Freude zu machen. Du kennst deine Eltern besser, als ich sie kenne, denn ich kenne sie ja nicht. Und es ist gut, weil du sie kennst, du weißt, was sie erfreuen würde. Denke mal daran, was es bedeuten könnte und tue das. Meine Eltern, vor allem denke ich ganz positiv daran, meine Oma, die Mutter meiner Mutter, an den Ort gebracht, so dass sie bei uns in der Nähe wohnen konnte. Sie war etwa 88, als sie ein Haus da genommen hat und an unserem Ort gewohnt hat. Und wir als Enkelkinder, ich war, wenn es sein konnte, jeden Tag oder jeden zweiten Tag bei meiner Oma und habe die besten Erinnerungen daran, wie meine Eltern meine Oma geehrt haben. Das war für mich so ein positives Vorbild und ich bin so dankbar, dass ich dieses Vorbild habe, denn es hat für mich bedeutet, dass ich eine ganz besonders positive innere Beziehung zu älteren Menschen habe, weil meine Eltern das so positiv vorgelebt haben.
Wenn du deine Eltern ehren willst, lebst deinen Kindern vor, dass sie wissen, dass du den Eltern dienst und sie auch ehren willst. Zweitens, betet für die Eltern. Betet auch vor den Kindern und vor der Familie, für die Eltern, dass es ihnen gut geht, dass sie ein gutes Zeugnis sind und so weiter. Eltern können auch Fehler machen. Großeltern können auch Fehler machen. Und sie können auch Fehler im hohen Alter machen. Ich kenne einen Fall, wo ein Ehemann starb, ein älterer Mann starb, und dann war die Frau einige Jahre verwitwet. Und dann ist eine Frau gestorben von einem früheren Bekannten von dieser Frau. Und innerhalb von 6 Wochen nach dem Tod seiner Frau standen die beiden vor dem Traualtar. 6 Wochen nach der Beerdigung. 1975 wurde die Ehe gegründet und es war 5 Jahre der Plage für beide. 5 Jahre von Tortur. Es war schrecklich, das mitzuerleben, wie sehr sie aneinander gerieben und gelitten haben, weil sie Fehler gemacht haben. Und einen Fehler, glaube ich, dass sie so schnell in die Heirat gegangen sind. Viele haben versucht, diesem Paar zu helfen und dann ist der Mann an Herzinfarkt später gestorben. Die Frau ist wieder verwitwet, ein zweites Mal. Nun, ich sage als Ermutigung, betet für die Eltern, denn sie sind nicht geschont vor Einsamkeit. Und wenn einer kommt und Interesse zeigt, es ist nicht unbedingt gesagt, dass sie wieder heiraten sollen, auch im Alter. Kinder, betet für eure Eltern. Drittens, sei liebevoll, aber konsequent in der Führung der eigenen Ehe unter Gottes Leitung. Und das muss manchmal bedeuten, dass man hier und da eine konsequente Stellung nehmen muss gegenüber einer Meinung, die geäußert wird. Ich komme momentan in ein paar Minuten zu den Eltern, den Kindern gegenüber. Ich spreche momentan mit dem jungen Paar. Das junge Paar muss eventuell eine deutliche Stellungnahme beziehen zu irgendeiner gewissen Angelegenheit und sich äußern. So haben wir es geplant, so halten wir es für recht von der Schrift her, von unseren Überzeugungen her, und so müssen wir es machen. Manchmal wird das eventuell den Eltern nicht passen, dass es so ist. Wenn die Eltern nicht gläubig sind zum Beispiel und das junge Paar auf das Missionsfeld gehen will. Oder meinetwegen sind die Eltern vom Ehemann gläubig und von der Ehefrau nicht und beide wollen gehen. Und sie sehen darin die Führung Gottes. Und doch unsere Tochter in die Philippinen, da wo es so gefahrvoll ist, oh, das können wir nicht. Das können wir nicht lassen. Da kommt jetzt die Trauerrede. Eltern von der Braut kommen auf sie zu und sagen, also wir werden von allen Freunden gefragt, ob wir dich dahin lassen. Und wie können wir das lassen, dass du nach den Philippinen gehst, als Missionarin und so weiter. Nun, es ist nicht mehr ihre Führung. Sie sind nicht mehr verantwortlich, sondern der junge Ehemann ist verantwortlich. Und da muss dieses junge Paar ausarbeiten, auf den Knien. Eine Antwort ausarbeiten, was sie den Eltern zu sagen haben. Und ich möchte einen Tipp geben. An dieser Stelle kommt eine Anfrage, meinetwegen eine Hilfeleistung zu geben. Wir haben es immer so gehandhabt und ich sage es vielen anderen, wenn zum Beispiel mein Vater fragt, kannst du etwas machen? Meine Antwort ist, ich muss zuerst mit meiner Frau sprechen, um zu sehen, ob wir um die Zeit etwas nicht schon haben. Ich berücksichtige unsere Beziehung. Und es ist äußerst wichtig, dass die Eltern auch merken, dass wir zunächst einmal unseren Ehepartner berücksichtigen müssen in allen solchen Anfragen. Eine Situation, von der ich schon in diesen Tagen gesprochen habe, ging um die Erbschaft einer Wohnung oder eines Hauses, wo die Schwiegertochter große Sorge hatte, dass die Schwiegermutter nur die Befehlende sein würde, bitte spring runter und hol mir was vom Garten und bitte zieh mal Unkraut vom Garten und bitte mach das und bitte mach das. Und die Schwiegertochter hat wahrscheinlich recht, dass sie nur ein Dienstmädchen sein würde für die Schwiegermutter. Und hat große Sorge, wenn ich da hineinziehe, dann kann ich als Ehefrau und Mutter nicht mehr dienen in meiner Familie. Und da muss eine deutliche Stellungnahme da sein, dass man sagt, ich muss zuerst mit meinem Ehepartner sprechen. Und dann wissen die Eltern, Moment, hier ist eine neue Einheit, ich muss beide berücksichtigen, obwohl es mein Sohn oder meine Tochter ist. Wir haben das
mit Freude auch durchgeführt. Ich meine, wir haben da keine großen Probleme. Aber immer wieder muss man das erwähnen, dass zwei Personen zu berücksichtigen sind. Ich habe zum zweiten Gebiet ein paar Worte an die Eltern oder Schwiegereltern unter uns. Öffnet eure Hände und lasset sie ziehen. Das ist das Erste. Das ist leichter gesagt als getan, aber ein absolutes Muss. Wenn ihr die Kinder erzogen habt, so dass sie zur Reife kommen und sie dann Augen füreinander finden und sie heiraten wollen, die Bereitschaft muss da sein, die Hände zu öffnen aus Liebe und sie ziehen zu lassen und sie gehen zu lassen. Es ist nicht Liebe, die Klauen hat, so dass die Kinder an sich gerissen und gezogen werden. Liebe hat offene Hände. Der Vater, die Geschichte vom verlorenen Sohn in der Schrift, der Vater öffnete seine Hände und ließ den sogenannten verlorenen Sohn gehen, um zu seiner eigenen Erfahrung, aus seiner eigenen Dummheit zu kommen. Merket wohl in der Geschichte, jeden Tag erwartend und hoffend, dass er bald wiederkommt. Aber er ließ ihn gehen. Es ist nicht leicht, das zu tun, vor allem wenn die Beziehung gesund ist und wenn man auch die Kinder mag. Aber eins bewirkt es, wenn man sie nicht ziehen lässt, wenn man versucht, sie noch an sich zu ziehen, treibt man sie weg. Denn um zu dem Raum zu kommen, zu dem Freiraum zu kommen, das die jungen Leute brauchen, nehmen sie Abstand. Wenn man ein bisschen mehr drängt, nehmen sie noch mehr Abstand. Und noch mehr drängen, noch mehr Abstand. Bis eines Tages man sie fragt, ja, was ist dann los, seitdem sie verheiratet ist? Da redet sie gar kein Wort mehr mit mir. Ohne zu beachten, dass manchmal man selber dran schuld ist, weil man viel zu viel versucht hat, hineinzuwirken, korrigierend gesprochen oder was weiß ich, hineinzuwirken in die neue Ehe. Und daher öffnet die Hände und lasset sie ziehen. Ich bin so dankbar für meine Eltern und habe es auch meinem Vater einmal gesagt, als wir einmal in den Staaten waren zu Besuch. Mein Vater war Lebensmittelgeschäftsbesitzer, habe ich euch gesagt. Und eines Tages holte er mich, meinen Bruder, zu sich und er sagte, ich bin an einem Stadion hier im Geschäft, ich könnte neu bauen, ein neues Geschäftshaus. Das würde aber erhebliche Schulden bedeuten. Und was ich wissen will ist, ob du, und er fragte meinen ältesten Bruder, ob du Interesse hast, das Geschäft zu führen. Mein Bruder ist Farmer, leidenschaftlicher Farmer gewesen, und er sagte, nein. Und meine Interessen waren schon für den vollzeitlichen Dienst geweckt. Und ich sagte auch, genauso wie mein Bruder, nein. Und mein Vater hat nicht den Gekränkten gespielt und den Verletzten gespielt, sondern sagte, danke, ich wollte nur wissen, denn es hätte eine Bedeutung, wenn ich noch bauen sollte. Und wir heirateten. Mein Bruder wohnt am Ort, nicht weit, mit seiner Familie. Meine Schwester wohnt 3000 Kilometer weg von meinen Eltern in Ohio, im vollzeitlichen Dienst in einer Gemeinde, und wir diese zigtausend Kilometer weg in Deutschland. Und ich habe nicht ein einziges Mal gespürt, dass meine Eltern traurig waren, dass wir weggingen. Im Gegenteil, die volle Unterstützung. Und wisst ihr, was das bewirkt in uns? Einen Zug zu unseren Eltern. Ein starker Zug ist da. Und jedes Mal, wenn ich nur die Gelegenheit habe, ein paar Minuten mit ihnen zu verbringen, ist ein Ziehen in meinem Herzen, das zu tun. Es ist nicht ein Abstand nehmen müssen oder wollen, sondern ein hoffentlich haben wir Zeit mit ihnen, ist unser Denken. Und das ist die Auswirkung von dem Ziehen lassen. Und ich möchte euch ermutigen, das zu tun. Nun, wir sind ein junges Paar. Wir haben jetzt die Spanne. Unser ältester Sohn ist 17. Der zweite 15, der dritte 10 und jetzt die kleine Tochter wird ein Jahr alt nächste Woche. Nun, unser ältester Sohn ist aus dem Haus gezogen, jetzt im September. Und wir haben die erste Phase bei dem ersten jetzt durchzumachen. Und ich habe meine Frau beruhigen müssen. Schatz, lass ihn gehen. Er muss jetzt seine eigenen Entscheidungen lernen zu treffen. Und das war nicht leicht, aber jetzt lerne ich und sehe ich, was meine Eltern durchgemacht haben. Im Ziehen lassen.
Erzieht die Kinder zum Gehen und seid froh, wenn sie endlich mal gehen, dass ihr eure Ruhe habt. Gott hat es nicht gemeint, dass die Eltern ewig die Kinder erziehen. Ich möchte die Kehrseite erzählen. Mein Bruder war nicht verheiratet, bis er 40 war, 39 oder 40. Und er ist 2 Jahre älter als ich. Ich bin jetzt 44, also ist er jetzt 6 Jahre verheiratet. Und er lebte mit meinen Eltern unter dem gleichen Dach, bis er 30 war. Und das war nicht gut. Mein Bruder hätte das nicht machen sollen. Das war Dummheit seinerseits und das war eine unweise Sache von den Eltern und sie sehen es auch. Sie hätten ihn rausstoßen sollen. Der hat sich die Kleider waschen lassen, der hat sich alles machen lassen von den Eltern und meine Mutter trug Sorge, denn in den Jahren, so 10 Jahre lang, lebte mein Bruder tief in Sünde, sehr tief. Und er kam 3 Uhr morgens nach Hause und meine Mutter hörte ihn kommen. Und sie dachte sich bei sich, was macht er wohl? Und sie trug täglich, längst nachdem die Erziehung hätte abgeschlossen werden müssen, sie trug täglich die Sorge um einen 30-jährigen Sohn, den sie nicht hätte tragen dürfen und müssen. Es wäre besser, er wäre ausgezogen. Nun, mit 30 zog er aus und es hat meinen Eltern sehr gut getan, dass er ausgezogen ist. Und dann kam er an den Rand von finanziellen Ruin und Gott holte ihn wieder zurück auf den Weg des glaubenden Gehorsams. Der wandelt mit dem Herrn fest und hat eine geistliche Familienführung. Ich freue mich sehr, dass mein Bruder wieder auf den Weg gekommen ist, aber oh, war der Weg tief. Das Tal war sehr tief bei ihm. Gott musste ihn fast in den Bankrott ziehen und meine Eltern mit, um meinen Bruder zur Besinnung zu bringen, dass er wieder auf den Weg kam. Wenn die Erziehung abgeschlossen ist, lasst die Kinder ziehen und ermutigt sie dazu, damit man im Alter die Ruhe haben kann. Zweitens, lerne das Beten und das Vertrauen auf den Herrn. Es ist schwer, und das haben wir gemerkt bei unserem ältesten Sohn, als wir eine Empfehlung geben wollten für seine jetzige Schulausbildung. Ich habe gesagt, als wir ihn dagelassen haben, rein, das ist eine sehr wichtige Entscheidung. Du musst die Entscheidung treffen, denn du musst damit leben. Oh, meine Frau sagte, Schatz, kannst du ihm nicht sagen, er soll es in die Richtung machen? Ich sagte, Nancy, wir müssen lernen, dass er lernen muss. Und wir müssen jetzt das Beten und Gottvertrauen lernen, genauso wie unsere Eltern das haben lernen müssen bei uns. Das ist aber nicht leicht. Aber lernet das Beten und das Vertrauen auf den Herrn, wenn auch die Kinder für eine Weile Wege gehen, die uns nicht gefallen. Lerne das Beten. Drittens, das wird vielleicht das Schwerste sein, hör auf mit unverlangten Ratschlägen aller Art. Beiß die Zunge. Es ist schwer, wenn man's besser weiß. Wenn man der Tochter zigmal gesagt hat während der Erziehung, das sollst du nicht so machen. Und man beobachtet, wie sie den Tisch deckt und sie macht es anders. Beiß auf die Zunge und sag's doch nicht, damit sie es selber machen kann. Wir beten zusammen. Danke, Vater im Himmel, dass du in Christus Jesus das vollkommene Opfer geschenkt hast, damit wir aus der Gebundenheit unserer Sünde kommen dürfen. Und damit wir ewiges Leben, ein neues Leben in dir finden. Danke für die Gaben, die du gegeben hast, für die Gabe unserer Finanzen, das Geld, das du gegeben hast, für Arbeitsstelle und Verdienstmöglichkeit. Herr, hilf, dass wir mit dieser Gabe richtig umgehen. Und hilf, dass wir auch mit unserer Gabe der Geschlechtlichkeit richtig umgehen können, damit wir diese Spannungen ausschalten können. Und damit der Teufel auch hier nicht eine große Reibungsfläche in unseren Ehen bewirkt. Vater, schenke uns glückliche Ehen, die deinem Vorbild entsprechen, damit wir dir ein Zeugnis sein können. In Jesu Namen. Amen.

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1: Wann bist du das letzte Mal die Straße entlang gegangen und über einen großen Stapel Goldbarren gestolpert? Leider funktioniert das so nicht. Wenn du Gold finden möchtest, musst du Zeit investieren und dich anstrengen und danach graben. Das ist ein Bild für unsere Herangehensweise an das Wort Gottes. Wie oft überfliegen wir die Seiten der Bibel und hoffen, einen großen Goldklumpen Wahrheit erwischen zu können. Aber so funktioniert es einfach nicht. König Salomo sammelte Schätze von unvergleichlichem Wert aus aller Welt. Er wusste, wie es war, nach schönen Dingen zu forschen. In Sprüche 2, die Verse 3 bis 5, schrieb er dazu Folgendes: Wenn du um Verständnis betest und um Einsicht flehst, wenn du sie suchst wie Silber und nach ihr forschst wie nach Schätzen, dann wirst du die Furcht des Herrn verstehen und die Erkenntnis Gottes erlangen. Magst du das nächste Mal, wenn du in der Bibel liest, das Tempo verlangsamen und gründlich über das Gelesene nachdenken? Dann gräbst du wie nach Schätzen.
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1: Herzlich willkommen zu einer weiteren Ausgabe der Sendereihe Durch die Bibel. Wir setzen die Betrachtung des Römerbriefes fort. Wenn es ein Thema gibt, das einem Brief des Paulus von Anfang bis Ende den Stempel aufdrückt, dann hier. Es ist das Thema der Rechtfertigung des Menschen, das Paulus in diesem Brief entfaltet. Und weil es dabei nicht um eine bloße Charaktereigenschaft des Menschen geht, sondern um ein Geschenk Gottes, kann man auch von einer Bereitstellung von Gerechtigkeit durch Gott reden. Wie wirkt sich dieses Geschenk aus? Das behandelt Paulus in den letzten Kapiteln des Römerbriefes. Welche Auswirkungen Gottes geschenkte Gerechtigkeit haben soll für das Miteinander der Christen in einer Gemeinde, das wird im Rest des 14. Kapitels nun konkret. Was sollte einen Christen leiten im Umgang mit anderen? Dazu hält gerade der Römerbrief einiges Erhellendes bereit. Im Abschnitt über den Umgang mit den sogenannten Schwachen im Glauben kommt der Apostel darauf zu sprechen. Er zählt an dieser Stelle drei Kriterien oder Prinzipien auf. Paulus hat bereits über den Stellenwert einer Überzeugung gesprochen, die sich im alltäglichen Handeln auswirkt. Als weiteres Prinzip spricht er nun über das Gewissen. Das tut Paulus in Vers 22. Dort gibt er nun den zweiten wichtigen Grundsatz für christliches Verhalten bekannt. Den Glauben, den du hast, behalte bei dir selbst vor Gott. Selig ist, der sich selbst nicht zu verurteilen braucht, wenn er sich prüft. Römer 14, Vers 22. Lassen Sie mich Ihnen meine Übersetzung dieses Verses geben. Deinen Glauben sollst du unter Gottes Augen für dich selbst haben. Glücklich ist derjenige, der sich in dem, was er befürwortet, in dem, was er tut, nicht verurteilt. Das ist das zweite Prinzip für eine christliche Lebensweise. Paulus hat sich in den vorangegangenen Versen schon mit dem Aspekt der Überzeugung befasst. Und jetzt geht es hier nicht nur darum, wie man zu einer solchen Überzeugung kommen kann. Immerhin, eine Überzeugung kann ja helfen in Fragen, in denen es keine eindeutige Weisung aus der Bibel gibt. Es geht hier um einen weiteren Schritt. Wenn wir vor einer Sache stehen, die wir für Gott tun wollen, dann stellen wir uns solche Fragen wie: Ist es richtig, dass ich das tue? Kann ich es mit einer Begeisterung, mit einer Vorfreude darauf und eben einfach gerne tun? Und dieser zweite Hinweis des Paulus schaut nun zurück auf das, was man getan hat. Glücklich ist, wer sich bei dem, was er getan hat, nicht zu verurteilen braucht. Der Christ sollte, schon bevor er irgendetwas zu tun in Angriff nimmt, in der Lage sein, ohne irgendwelche Gewissensbisse auf sein Verhalten zurückzuschauen. Ich möchte Ihnen dazu eine Erläuterung geben. Ich hoffe, dass Sie mich dabei nicht falsch verstehen. Man hat mich hin und wieder gefragt, ob ein Christ sich betrinken kann. Die Antwort, die ich dann gebe, ist ja. Nehmen wir den verlorenen Sohn in Lukas 15. Das war ein Sohn, aber weit weg in einem fernen Land. Ich bin überzeugt, dass er sich nicht nur betrank, sondern noch einiges andere tat, aber er war immer das eine. Sohn. Worin bestand der Unterschied zwischen ihm und den Schweinen? Der Unterschied war der, dass keins der Schweine sagte: Ich will mich aufmachen und zu meinem Vater gehen. Sehen Sie, als der verlorene Sohn dort bei den Schweinen lebte, sagte er zu sich selbst: Ich hasse das hier. Und ich werde sehen, dass ich hier rauskomme. Ich will zu meinem Vater gehen und zugeben, was für ein Sünder ich bin. Worin aber besteht der Unterschied zwischen einem Christen, der sich betrinkt, und einem Nichtchristen, der sich ebenfalls betrinkt? Ganz einfach. Der Unterschied ist der Mann, der nicht an Jesus Christus glaubt, steht am nächsten Morgen mit Kopfschmerzen auf, macht sich eine Eispackung und sagt: Junge, das hat richtig Spaß gemacht. Ich will mir einen ziemlich großen Eimer mit Farbe besorgen und einen ziemlich großen Pinsel und dann werde ich die Stadt beim nächsten Mal rot anmalen. Und der Christ? Was wird ein Kind Gottes wohl tun? Wenn der Christ am nächsten Morgen mit einem Kopf so dick wie ein Fass aufwacht, dann fällt er neben seinem Bett auf den Boden und schreit: Oh Gott, ich hasse das. Ich will das nicht noch einmal tun. Und das führt dann auch dazu, dass er seine Sünde vor Gott ausspricht und bekennt. Und was daran für mich am interessantesten ist, es wird nicht berichtet, dass der verlorene Sohn wieder zum Schweinestall zurückgekehrt ist. Es hat ihm dort nicht gefallen. Und dazu zitiere ich nochmal den Römerbrief des Paulus. Selig ist, der sich selbst nicht zu verurteilen braucht, wenn er sich prüft. Wenn Sie an Jesus Christus bereits glauben sollten, will ich Ihnen Mut machen. Schauen Sie einmal zurück auf Ihr Leben und blicken Sie ruhig voll Hass auf eine Sache, die Sie getan haben. Hassen Sie sich ruhig wegen einer Sache, die Sie getan haben, denn Ihr Gewissen ist es, das Sie verurteilt. Ganz gleich, was es war, was Sie getan haben, und ganz gleich, wie viele andere dasselbe tun, für Sie war es falsch. Sie waren vielleicht sogar, als das passierte, in einer Kirche. Und ein Gottesdienst in einer Kirche kann ein sehr gefährlicher Ort sein, weil Satan dort ist. Er geht jeden Sonntagmorgen zur Kirche und er geht zu den besten Gottesdiensten. Kommen Sie einfach von der Kirche nach Hause und sagen Sie, ich könnte mir die Zunge abbeißen, hätte ich das doch nur nicht gesagt. Nun, Sie hätten es nicht sagen sollen. Das wissen Sie. Und das sagt ihnen ihr Gewissen. Noch einmal Paulus, selig ist, der sich selbst nicht zu verurteilen braucht, wenn er sich prüft. Es geht weiter mit Vers 23. Wer aber dabei zweifelt und dennoch isst, der ist gerichtet, denn es kommt nicht aus dem Glauben. Was aber nicht aus dem Glauben kommt, das ist Sünde. Was nicht aus dem Glauben kommt, das ist Sünde. Eine einprägsame Formulierung. Und sie besagt, Sie sollten an das glauben, was Sie tun. Wenn Sie nicht daran glauben, dann sollten Sie es nicht tun. Hier gibt es für den Christen eine neue Definition für Sünde. Jede Lebensweise oder jede Tat, die nicht aus dem Glauben herauskommt, wird zur Sünde. Das ist die Antwort des Heiligen Geistes auf die Frage nach strittigen Punkten. So wie der, der an Jesus Christus glaubt, durch den Glauben gerettet wird, so soll der Gläubige auch aus dem Glauben heraus leben. Und mit diesem Gedanken gehen wir über zum 15. Kapitel. Dort greift Paulus das Thema der Rücksichtnahme auf den schwachen Bruder noch einmal auf. Außerdem spricht er von dem, was Jesus Christus getan hat, als er Juden und Heiden in einem Leib vereinigt hat. Schließlich wird von Paulus eine Fortsetzung seines persönlichen Zeugnisses geboten, im 15. Kapitel des Römerbriefes. Wir haben bereits etwas von den großen Prinzipien für das Verhalten eines Christen betrachtet. Im letzten Kapitel haben wir zwei dieser Prinzipien kennengelernt, Überzeugung und Gewissen. Jetzt kommen wir zum dritten Prinzip, Rücksichtnahme auf den schwachen Bruder, ein Gedanke, der bereits in Kapitel 14 aufleuchtet und hier nun weiter ausgeführt wird. In den ersten drei Versen ist eine besondere Art der Trennung das Thema. In einem weiteren Abschnitt werden wir dann sehen, dass Juden und Heiden in einem Leib vereinigt sind, um Gott zu verherrlichen. Den Abschluss dieses Kapitels bildet die Fortsetzung des persönlichen Zeugnisses des Paulus als Apostel der Heiden und besonders der Römer. Dieses Kapitel beendet das Hauptargument des Römerbriefs. Im letzten, den 16. Kapitel, kehrt Paulus zu den ihm betreffenden persönlichen Beziehungen zurück. Hier muss ich noch eine Bemerkung darüber machen, dass die radikale Bibelkritik die Echtheit der letzten beiden Kapitel des Römerbriefs in Frage gestellt hat. Ohne jeden stichhaltigen Beweis oder handschriftliche Zeugen wurde die paulinische Urheberschaft dieser beiden Kapitel verworfen. Der deutsche Theologe Ferdinand Christian Bauer führte in der Mitte des 19. Jahrhunderts die historisch-kritische Methode in die neutestamentliche Forschung ein. Seine Anhänger bereiteten den Weg für diese Ablehnung. Heute wird allgemein anerkannt, dass diese beiden letzten Kapitel des Römerbriefes von Paulus stammen, und wir können uns auf die folgende Aussage des presbyterianischen Theologen John Carr aus seiner Einleitung zum Studium des Neuen Testaments verlassen. Trotz dieser Einwände ist die Unversehrtheit des Briefes, wie er uns jetzt vorliegt, sicher. In diesem neuen Abschnitt über die Rücksichtnahme auf schwache Glaubensgeschwister kommt Paulus gleich in Vers 1 des 15. Römerbriefkapitels auf die Verantwortung der Starken gegenüber den Schwachen zu sprechen. Wir aber, die wir stark sind, sollen das Unvermögen der Schwachen tragen und nicht Gefallen an uns selber haben. Hier haben wir also den dritten und letzten Grundsatz vor Augen, der das Verhalten von Christen leiten sollte. Wenn Sie einen Christen in Ihr Haus einladen, der tanzend für etwas Falsches hält, dann legen Sie also keine Tanzmusik auf, denn Sie werden ihn ja damit verletzen. Das ist aber kein allgemeingültiges Gesetz. Im Gegenteil, denn vielleicht können Sie es ja tun, tanzen. Aber schließen Sie dann nicht von sich auf andere. Um von mir zu sprechen, ich könnte es nicht. Weshalb nicht? Weil es bestimmte Dinge gibt, von denen ich eine starke Überzeugung habe, dass ich sie aus Rücksichtnahme auf andere nicht tun kann. Ich bin auch schon seit Jahren nicht mehr in einem Kino gewesen. Ich kann mich nicht einmal mehr daran erinnern, wann es das letzte Mal war. Vielleicht denkt da jemand, ach, Sie sind also einer von diesen sonderbaren, abgesonderten Leuten, der glaubt, man dürfe nicht ins Kino gehen. Irrtum. Ich sage, vielleicht können Sie ja gehen. Ich verurteile Sie nicht, wenn Sie es tun, aber ich kann es nicht. Ein Grund dafür, der mir jedenfalls einleuchtet, wird hier von Paulus ins Gespräch gebracht. Rücksichtnahme auf den schwachen Bruder. Wir, die wir stark sind, das bezieht sich meiner Meinung nach auf mich. Ich denke, ich könnte gehen, ohne meine Gemeinschaft mit dem Herrn Jesus Christus zu verlieren. Ich bin mir aber sicher, dass ich heute viele dieser Filme abstoßend finden würde, um ehrlich zu sein. Aber ein schwacher Bruder, eine schwache Schwester, wird dadurch vielleicht stark beeinflusst und seine Beziehung zu Christus kann wirklich Schaden nehmen durch bestimmte Filme. Deshalb sollten wir, die wir stark sind, das Unvermögen der Schwachen tragen. Paulus selbst gehört, so wie er es sieht, zu den Starken. Und er besteht darauf, dass die Starken für die Gefühle und Vorurteile der schwachen Christen Verständnis haben müssen. Er schrieb bekanntlich an die Korinther, »Darum, wenn Speise meinen Bruder zu Fall bringt, will ich nie mehr Fleisch essen, damit ich meinen Bruder nicht zu Fall bringe.« 1. Korinther 8, Vers 13. Mit anderen Worten sagt Paulus, »Ich kann Fleisch essen. Ich esse gerne einen guten Schweinebraten, aber ich werde ihn nicht essen, wenn sich mein Bruder daran stößt.« Paulus schrieb auch, »Niemand suche das Seine, sondern was dem anderen dient.« 1. Korinther 10, Vers 24. Suchen Sie also, was im Interesse des anderen liegt. Denn Paulus sagt auch, »Einer trage des anderen Last, so werdet ihr das Gesetz Christi erfüllen.« Galater 6, Vers 2. Weiter im Römerbrief, Kapitel 15, Vers 2. Jeder von uns lebe so, dass er seinem Nächsten gefalle zum Guten und zur Erbauung. Zum Guten und zur Erbauung des Nächsten heißt hier, mit der Absicht, ihn aufzubauen. Das Ziel allen christlichen Verhaltens ist die Erbauung unserer Mitmenschen. Natürlich sollen wir dem Nächsten nicht zu seinem Schaden oder seinem Verlust gefallen. Paulus hat es im 1. Korintherbrief so ausgedrückt. Denn obwohl ich frei bin von jedermann, habe ich doch mich selbst jedermann zum Knecht gemacht, damit ich möglichst viele gewinne. Den Juden bin ich wie ein Jude geworden, damit ich die Juden gewinne. 1. Korinther 9, Vers 19 bis 20. Bis heute gibt es viele Leute, die Paulus kritisieren, weil sie nicht verstehen können, warum er einen jüdischen Eid geschworen hat, sein Haar hat abschneiden lassen und nach Jerusalem in den Tempel gegangen ist. Ich denke, sie werden es verstehen, wenn ihnen klar wird, was Paulus hier sagt. Den Juden bin ich wie ein Jude geworden, damit ich die Juden gewinne. Denen, die unter dem Gesetz sind, bin ich wie einer unter dem Gesetz geworden, obwohl ich selbst nicht unter dem Gesetz bin, damit ich die, die unter dem Gesetz sind, gewinne. 1. Korinther 9, Vers 20. Es gilt aber auch daran zu denken, dass wir es hier immer noch mit strittigen Fragen zu tun haben, mit Verhaltensweisen, die in der Heiligen Schrift nicht einfach als falsch bezeichnet werden. Kommen wir dazu noch einmal auf das Beispiel der Filme zurück. Könnte ich jemals ins Kino gehen, um dort einen Film anzusehen? Ja, wenn ich denken würde, dass ich dadurch jemanden für Christus gewinnen könnte. Sie fragen vielleicht, wie weit kann man denn damit gehen? Nun, ich kenne eine Gruppe, die in ein Varieté ging, um dort das Evangelium zu bezeugen. Ich kenne ein Mädchen, das in Nachtclubs gegangen ist und mit ihren Freunden getrunken hat, weil sie dachte, sie könnte mit ihnen über Gott sprechen. Aber sie wurde alkoholkrank und hat niemanden für Christus gewonnen. Ich kann Ihnen aus der Heiligen Schrift zeigen, dass diese Dinge falsch für Sie gewesen sind. Weil die Heilige Schrift jedoch über viele Dinge in unserer heutigen Gesellschaft keine treffende Aussage bietet, hat Gott uns diese drei Maßstäbe aus dem Römerbrief gegeben. Erstens Überzeugung. Und das bedeutet, alles, was wir tun, sollen wir mit Begeisterung tun, weil wir davon überzeugt sind, dass es das ist, was Gott von uns erwartet. Zweitens Gewissen. Und das heißt, wir sollen uns so verhalten, dass wir später ohne Gewissensbisse darauf zurückblicken können. Und schließlich drittens Rücksichtnahme. Wir sollten auf die Gefühle und Vorurteile schwacher Christen Rücksicht nehmen. Dazu gibt es eine einleuchtende Begründung, für die wir noch einmal in das 15. Kapitel des Römerbriefs schauen sollten. Wie drückt es Paulus aus in Vers 3? Denn auch Christus hatte nicht an sich selbst gefallen, sondern wie geschrieben steht, die Schmähungen derer, die sich schmähen, sind auf mich gefallen. Das von Paulus gebrauchte Zitat hier stammt aus Psalm 69, Vers 10. Das ist ein Rachepsalm und zugleich auch einer der großen messianischen Psalmen. Er bringt zur Sprache, Christus hat niemals sein eigenes Interesse und Vergnügen an die erste Stelle gesetzt. James Stifler denkt an dieser Stelle, dass Christus hier eher als Argument denn als Beispiel hingestellt wird. In seinem Buch über den Römerbrief, The Epistle of the Romans, schrieb er, die Schrift zeigt Christus in der Regel nicht als Beispiel, denn die Menschen werden durch ein Beispiel weder gerettet noch geheiligt. Wenn Christus aber als Beispiel gegeben wird, dann immer in Verbindung mit der erlösenden Gnade Gottes. Wir haben es im 14. und 15. Kapitel des Römerbriefs zu tun mit dem, was einem Christen als Zeitgenosse seiner Mitmenschen unbedingt wichtig sein sollte. Paulus hat von drei Grundsätzen für das Verhalten gesprochen, das gegenüber den schwachen Glaubensgeschwistern angebracht ist. Diese Tatsache wird uns auch noch im folgenden Teil des 15. Kapitels beschäftigen. In der nächsten Ausgabe der Sendereihe durch die Bibel steht der zweite Teil aus diesem Kapitel des Römerbriefs im Mittelpunkt. Bis dahin, auf Wiederhören und Gott befohlen.

0: Es ist 19 Uhr und 30 Minuten.
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2: Was würde wohl geschehen, wenn Gott jede Sünde sofort bestrafen würde? Wenn er ohne zu richten, ohne uns anzuhören, ohne uns die Gelegenheit zu geben, etwas zu erklären oder uns zu verteidigen, uns zu rechtfertigen, wenn er einfach das, was er als Sünde ansieht, bestrafen würde, und zwar so, wie es geplant ist, nämlich mit dem Tod, dann würde doch keiner von uns mehr auf dieser Erde sein. Alle Menschen wären sicher tot, denn alle Menschen sind Sünder. Nun, hin und wieder mal in der Geschichte hat Gott Sünde gleich bestraft. Im Übrigen aber lässt er es anstehen bis zum Tage des Gerichtes. Eine dieser Begebenheiten finden wir in Apostelgeschichte Kapitel 5, wo Gott eine Sünde gleich sofort mit dem Tod bestraft. Wir lesen uns einmal die Geschichte aus Apostelgeschichte Kapitel 5, die Verse 1 bis 11. Und ich benutze hier eine moderne Übersetzung in heutigem Deutsch. Da heißt es, auch ein Mann namens Hananias und seine Frau Saphira verkauften ein Stück Land. Es war nämlich so, dass die Mitglieder der ersten Gemeinde ihre Güter zusammenlegten, ihr Geld. Viele Reiche verkauften ihren Besitz und brachten das Geld in die Gemeinde. Und so tat es auch Hananias und seine Frau Saphira. Also sie verkauften ein Stück Land. Hananias aber behielt mit Wissen seiner Frau einen Teil des Geldes zurück. Das Übrige brachte er und legte es den Aposteln zu Füßen. Doch Petrus sagte zu ihm, Hananias, warum hast du dein Herz dem Satan geöffnet? Warum betrügst du den Heiligen Geist und behältst einen Teil vom Erlös deines Feldes für dich? Du hättest ja das Land behalten können und nachdem du es verkauft hattest, auch das Geld. Warum hast du dich auf dieses falsche Spiel eingelassen? Du hast nicht Menschen, sondern Gott betrogen. Als Hananias diese Worte hörte, brach er zusammen und starb. Alle, die davon erfuhren, erschraken. Ein paar junge Leute standen auf, wickelten den Toten in ein Tuch, trugen ihn hinaus und begruben ihn. Etwa 3 Stunden später kam seine Frau. Sie wusste noch nicht, was geschehen war. Petrus fragte sie, »Sag mir doch, habt ihr den Acker zu diesem Preis verkauft?« »Ja«, antwortete sie, »zu diesem Preis.« Da sagte Petrus, »Warum habt ihr euch verabredet, den Geist des Herrn herauszufordern? Die Leute, die deinen Mann begraben haben, kommen gerade zurück. Ich höre schon ihre Schritte vor der Tür. Sie werden auch dich hinaustragen.« Da brach auch sie auf der Stelle zusammen und starb. Die jungen Leute kamen herein, sahen die tote Frau, trugen sie hinaus und begruben sie neben ihrem Mann. Die ganze Gemeinde und alle, die davon hörten, erschraken sehr. Durch diese Geschichte angeregt, möchte ich der Frage nachgehen, was würde geschehen, wenn Gott heute noch so strafen würde wie damals bei Ananias und Saphira? Es war Sonntagnachmittag. Der feine, gut gekleidete Mann strebte ein wenig scheu durch die noch recht belebten Straßen der Stadt. Vor einem Privathaus mit recht großem Garten blieb er stehen. Scheinbar sind sie hier schon alle versammelt, dachte er. Das ist gut. Seine Hand umfasste die Geldtasche fester. Dann gab er sich einen Ruck, ging entschlossen auf die Tür zu und klopfte an. Er brauchte nicht lange zu warten, die Tür wurde aufgetan und schon befand er sich inmitten einer recht lebhaften Versammlung. Einige Bekannte grüßte er flüchtig, seine Augen suchten aber den Apostel, der heute auch hier sein sollte. Richtig, dort hatte er ihn entdeckt. Ein bisschen ostentativ machte er sich Platz und strebte auf Petrus zu. Dort übergab er ihm mit einer recht theatralischen Bewegung einen prall gefüllten Geldsack. »Hier, der Erlös von meinem Grundstück«, sagte er. Petrus sah auf das Geld, dann auf den Mann, und während seine Augen in die Ferne zu blicken schienen, wurde es still im Saal. Langsam, ein wenig traurig, fing Petrus an zu reden. »Ananias, warum hat der Satan dein Herz erfüllt, dass du den Heiligen Geist belögest und entwendetest etwas von dem Geld des Ackers?« Nun war es totenstill im Saal. Alle Augen sahen entsetzt auf Petrus und dann auf den Mann. Eine furchtbare Ahnung lag in der Luft, als Petrus fortfuhr, »Hättest du deinen Acker doch nur behalten. Und auch noch als du ihn schon verkauft hattest, gehörte das Geld dir und du hättest damit machen können, was du wolltest. Warum hast du so etwas getan? Du hast nicht Menschen, sondern Gott belogen. Die meisten Anwesenden im Raum verstanden gar nicht recht, worum es hier ging. Offenbar hatte der Mann, den Petrus Ananias nannte, einen guten Batzen Geld abgeliefert. Jedoch wurde er von Petrus beschuldigt, Gott belogen und Geld entwendet zu haben. Ohne ein Wort zu seiner Verteidigung sagen zu können, stürzte Ananias plötzlich vorneüber und blieb tot zu des Apostels Füßen liegen. Alle Anwesenden waren tief betroffen. Sie sahen auf Petrus. Der aber wandte sich ganz ruhig und ernst ab. Sie verstanden. Hier war Gericht Gottes für Sünde geschehen. Was soll man da sagen? Was tun? Eine große Furcht überfiel nun die ganze Versammlung und mancher sah beschämt nach unten und dachte an seine eigenen Sünden und wartete, vielleicht im Stillen, auf den Moment, wann auch er tot umfallen würde. Diese Geschichte von Ananias wird uns in Apostelgeschichte Kapitel 5 berichtet. Wir haben sie eingangs nach einer modernen Übersetzung in heutigem Deutsch gelesen. Einige Dinge muss man bei diesem Bericht sicher zwischen den Zeilen lesen und darum wollen wir uns jetzt zuerst noch einmal fragen, was war eigentlich geschehen? Wie ich schon in der letzten Folge sagte, herrschte bei den ersten Christen die Gütergemeinschaft. Viele reiche Leute verkauften ihren Besitz und gaben das Geld den Aposteln zur Verwaltung. Die ganze Gemeinde lebte dann davon und jeder bekam gerade das, was er unbedingt brauchte. Wahrscheinlich gehörten Ananias und seine Frau Sapphira auch zu dieser Gemeinde. Sie waren auch wohlhabend und sahen, was die anderen Reichen taten. Irgendwie fühlten sie sich nun moralisch verpflichtet, auch ihr Grundstück zu verkaufen und das Geld in die Gemeinde zu geben. Aber es tat ihnen doch leid um ihren Besitz. Sie hatten schon Pläne damit gemacht. Vielleicht wollten sie diese Anlage später für die Ausbildung ihrer Kinder gebrauchen oder für den Fall, dass sie krank würden oder als Altersversorgung. Darum berieten sich die beiden untereinander und beschlossen, den Acker zu verkaufen und einen bestimmten Teil des Erlöses in die Gemeinde zu geben. Den anderen Teil wollten sie für sich behalten und anderweitig anlegen. Als Ananias an diesem bewussten Tag sein Geld dem Apostel Petrus übergab, erweckte er den Anschein, als ob es sein ganzer Besitz war, als ob er alles, was er hatte, hingegeben hatte. Das war aber nicht der Fall. Es war ein Betrug. Petrus wurde diese Unaufrichtigkeit gleich von Gott offenbart und er stellte den Mann zur Rede. Der konnte nichts darauf erwidern und fiel tot zu Boden. Dieser plötzliche Tod des Ananias war nicht ein Unfall, auch nicht die Folge eines Herzfehlers oder die Folge des Schreckens und der Blamage. Sein Tod war Gericht und direktes Eingreifen Gottes. Das war auch allen Anwesenden ziemlich klar. Und nicht umsonst heißt es in dem Bericht, dass über alle, die von diesem Vorfall hörten, eine große Furcht kam. Diese Furcht hatte ihren Ursprung in der Erkenntnis, dass Gott heilig ist und dass man ihm nichts vormachen kann. Sie kam auch von der Erkenntnis, dass irgendjemand bei dem kleinsten Vergehen ein ähnliches Schicksal ereilen könnte. Natürlich war sich keiner der Leute damals sicher, ob er nicht in einem unbedachten Augenblick ein ähnliches Vergehen verüben würde und dann ebenfalls ein Mann des Todes sein würde. Es gibt nur wenige Geschichten in der Bibel, die uns Gottes augenblickliches Strafgericht über eine Sünde aufgezeichnet haben. Grundsätzlich straft Gott die Menschen erst am Tage des Gerichts. Bis dahin hat er mit unseren Sünden Geduld und wartet, dass wir selber kommen, unsere Schuld bekennen und um Vergebung bitten. Gott könnte aber auch gleich das Gericht über uns vollstrecken, und ich habe mich gefragt, was würde passieren, wenn Gott heute noch so strafen würde wie damals im Fall von Ananias und Sapphira. Erstens einmal, was würde passieren? Eines ist jedenfalls klar. Wenn Gott immer so reagieren würde wie im Fall von Ananias, dann würden schon sehr viele Menschen, wenn nicht alle, gestorben sein. Wahrscheinlich würden du und ich auch schon lange nicht mehr unter den Lebenden weilen. Die Menschheit wäre gewiss sehr stark reduziert, wenn nicht sogar ausgestorben. Denn wer ist ohne Sünde? Wir haben alle Schuld auf uns geladen und Strafe verdient. Dass Gott den Betrüger, den Lügner, den Lästerer, den Mörder, den Heuchler oder den Unbarmherzigen noch leben lässt, ist allein seiner Liebe und Gnade zu verdanken. Gott will uns die Gelegenheit zur Buße und zur Annahme des Heils in Jesus Christus geben. Er freut sich nicht am Tod des Sünders, sondern möchte, dass er von seinem verkehrten Weg umkehre, an Gott glaube und ihm diene und ewiges Leben erhalte. Lass uns wieder neu dankbar werden für Gottes Langmut, dass er uns noch das Leben erhalten hat und uns die Chance gegeben hat, uns mit ihm zu versöhnen. Was würde geschehen, wenn Gott heute noch so strafen würde? Wahrscheinlich würde es einen radikalen Rückgang der Verbrechen geben. Einmal würde das geschehen, weil alle bösen Menschen sofort ausgerottet würden und nur noch die Guten eine Möglichkeit zum Überleben hätten. Zum anderen aber würde diese unglaubliche Strafe sehr abschreckend auf die Menschen wirken. Ich glaube, wir würden anfangen, vorsichtig zu wandeln. Wir würden überlegen, was wir tun. Wir würden uns für die Gebote Gottes interessieren und aufpassen, dass wir ja nichts falsch machen. Was würde geschehen, wenn Gott jeden Sünder gleich sofort auf der Stelle töten würde? Haben wir uns gefragt. Und einmal, glaube ich, würden viele Menschen gestorben sein, weil alle Menschen Sünder sind. Vielleicht wären sogar alle gestorben, denn es gäbe keine Menschen mehr. Zum anderen würde es wahrscheinlich einen radikalen Rückgang der Verbrechen geben, weil die Menschen sich dann sehr hüten würden, eine Sünde zu begehen. Drittens würde man schließlich eine große Gottesfurcht bei den Menschen bemerken können. Sie würden nicht mehr über Gott lachen und spotten. Sie würden nicht den Heiligen respektlos kritisieren. Sie würden nicht auf ihre eigenen moralischen Maßstäbe vertrauen, sondern Gottes Recht anerkennen. Die ganze Erde würde mit einem Schlag von der Furcht des Herrn erfüllt sein. Als ich noch in Brasilien an einer Bibelschule unterrichtete, hatten wir oft das Problem mit den Schülern, die die Internatsregeln nicht einhielten. Es war nicht genug, dass wir ihnen die Regeln gaben und ihnen genau erklärten, warum wir diese Regeln brauchten und wie sie das Zusammenleben erleichtern würden und wie viel mehr wir leisten könnten. Das ging bei vielen zu einem Ohr hinein und zum anderen hinaus. Sie gehorchten einfach nicht, bis es schließlich Strafen gab. Es war nicht genug, an ihre Vernunft zu appellieren. Es war nicht genug, an ihr Gewissen und ihre Würde zu appellieren. Sie mussten erst die Strafe fühlen, um zu gehorchen. So ist es ja auch bei Kindern. Und es steckt eigentlich in jedem Menschen. Erst wenn wir sehen, wie die Strafen Gottes sind, dann denken wir daran, zu gehorchen. Viertens, andererseits ist es wirklich eine Frage, ob die Menschen besser werden würden. Sehr wahrscheinlich würden sich viele bemühen, alles richtig zu machen, aber nicht, weil sie es für gut erkannt hätten oder weil sie Gott oder den Nächsten liebten, sondern einfach aus Furcht vor der Strafe. Vielleicht würden sie äußerlich gehorchen und ganz artige Leute sein, aber innerlich würden sie voll Zorn, Bitterkeit und Hass gegen Gott sein. Es ist wirklich sehr fraglich, ob solch ein drastisches Eingreifen Gottes den Menschen von heute besser machen würde. Alles dies sind ja nur Spekulationen. Wir wissen nicht, was geschehen würde, wenn Gott so strafen würde wie damals bei Ananias. Was wir doch wissen ist, dass Gott heute nicht so handelt. Er lässt noch seine Sonne aufgehen über Gerechte und Ungerechte. Er hat Geduld mit den Bosheiten der Menschen und er lässt das Unkraut zusammen mit dem Weizen wachsen. Gott handelt nur ganz selten, so wie damals im Fall von Ananias. Aber das heißt nicht, dass wir machen können, was wir wollen. Auch heute noch erwartet Gott von den Menschen Respekt, Ehrfurcht und Gehorsam gegenüber seinem Willen. Er erwartet von uns ein heiliges Leben. Auch heute noch sieht er unsere geheimsten Sünden und Fehler. Aber er tötet uns deswegen nicht gleich. Er wartet vielmehr darauf, dass wir selber einsehen, das war nicht richtig. Gott erwartet, dass wir Buße tun und ihn um Vergebung bitten. Und er erwartet, dass wir uns von ganzem Herzen zu ihm bekehren, so dass wir ihm nicht nur aus Furcht vor der Strafe folgen und dienen, sondern aus Liebe und innerem Antrieb. Ist das möglich? Ja, ich glaube bei jedem. Bekenne dem Herrn heute die Rebellion in deinem Leben und bitte ihn, dir zu vergeben und in deinem Herzen Wohnung zu nehmen. So wirst du ein neuer Mensch nach dem Willen Gottes. Wir beten. Vater im Himmel, wir danken dir heute, dass du uns noch nicht für unsere Sünden bestraft hast, sondern dass du in Liebe und Geduld darauf wartest, dass wir zu dir umkehren. Schenke doch, dass heute viele Hörer deine Liebe erkennen und sich dadurch zur Umkehr bewegen lassen. Amen.

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1: Der Strom des Lebens. Francis radelte wie verrückt über die Brücke und bog in die Dorfstraße ein. Wenn ein Auto mit großer Geschwindigkeit vorbeigebraust wäre, dann wäre es um ihn geschehen gewesen. Aber die Straße war fast leer. Nur ein paar Kinder spielten bei einer alten Schmiede und unter dem Kastanienbaum, und niemand hielt ihn auf. Erst der Hügel hinter dem Dorf zwang ihn, sein Fahrrad zu schieben. Jetzt erst begann er, über seine Lage nachzudenken. Wohin fuhr er überhaupt? Nie, niemals würde er zum Bauernhof zurückkehren, das war gewiss. Keiner wollte ihn haben. »Wir wünschten, du würdest wieder dorthin gehen, wo du hergekommen bist«, hatte Kate gesagt. Wenn das stimmte, dann war sein ganzes Vertrauen in diese Familie ein trauriger Irrtum gewesen. Mütter und Väter waren wahrscheinlich alle gleich auf dieser Welt. Sie mochten nur ihre eigenen Kinder, genauso wie sein Stiefvater. Und Mama, zu der allein er gehörte, war im Krankenhaus und vielleicht würde sie sterben. Dann wäre niemand mehr da. »Mama, Mama«, wimmerte er und setzte sich zwischen die Wurzeln eines großen Kastanienbaums, um den nächsten Schritt zu überdenken. Die großen Baumwurzeln umschlossen ihn, und als er in die Baumkrone hinaufsah, bemerkte er, dass die Blüten wie brennende Kerzen emporstrebten. »Wie ein Weihnachtsbaum«, dachte er müde, und das Heimweh überkam ihn wie eine große Welle. Das letzte Weihnachtsfest war eine glückliche Zeit gewesen. Sie hatten alle Geschenke bekommen, und während des ganzen Tages hatte niemand gestritten.

0: überschritten. Sie waren alle zu beschäftigt gewesen mit ihren Spielsachen. Plötzlich hatte er Sehnsucht nach seinem Spielzeug und den anderen Sachen, nach seinen Matchbox-Autos und Briefmarken und Fußballkarten, auch nach seiner Zauberkiste und seinem Lego-Baukasten. Bisher hatte er sie nicht vermisst, weil es auf dem Bauernhof immer etwas zu tun gab. Aber damit war es jetzt vorbei. Er entschloss sich, zu seinem Elternhaus zurückzufahren und sich eine Zeit lang in sein Zimmer zu setzen und mit seinen Spielsachen zu spielen. Vielleicht war sogar noch etwas Essbares in der Vorratskammer zu finden. Dann wollte er entscheiden, was weiter zu tun sei. Vielleicht wusste Frau Glengarry Rat. Sie nahm immer heimatlose Katzen auf. Warum nicht auch heimatlose Jungen? Er machte sich keine Sorgen, wie er ins Haus kommen sollte. Vor einiger Zeit war er einmal ausgeschlossen gewesen und er hatte einen geheimen Eingang gefunden. Man musste auf das Dach des kleinen Vorbaus steigen und am Abflussrohr nach oben klettern. Am Fenster seines Schlafzimmers war ein Riegel locker und man konnte die Fensterflügel so weit auseinanderdrücken, dass ein Kind den Finger hineinstecken und den Hebel aufstoßen konnte. Dieses nützliche Geheimnis hatte er für sich behalten und niemand hatte den lockeren Riegel entdeckt. Er stand auf und fuhr ohne anzuhalten weiter. Der Friede der Frühlingslandschaft beruhigte und tröstete ihn. Der Weißdorn duftete herb in der Sonne, und die Böschungen waren bedeckt mit Lichtnelken, Sternhyazinthen und wildem Ackersenf. Er schien im Rhythmus der singenden Vögel zu radeln. Keiner bemerkte ihn, als er den Vorort der Stadt erreichte und in seine Straße einbog. Kurz darauf schlüpfte er in den Garten und sah sich etwas ängstlich um. Der Garten war verwildert, denn niemand hatte ihn gepflegt. Der Rasen stand hoch, und das kleine Blumenbeet, das Mutter angepflanzt hatte, drohte unter dem Unkraut zu ersticken. Aber innen war das Haus sicher noch wie früher. Und plötzlich sehnte er sich nach Whiskers. Er musste Whiskers irgendwie holen, obwohl sie ein tüchtiger Mäusefänger geworden war und die Scheune vielleicht nicht mehr verlassen wollte. Er ging ums Haus und um die Garage herum und stellte zu seinem Erstaunen fest, dass das Küchenfenster eingeschlagen und mit Brettern zugenagelt war. Wer das wohl getan hatte? Wahrscheinlich hatte Wendy mit dem Ball gespielt, nachdem er schon fort war. Die Küche erinnerte ihn an Essen. Er schlenderte zum Hauseingang zurück, stieg auf die Fensterbank und von dort aufs Dach des Vorbaus. Das nächste Stück war schwieriger und viel gefährlicher, denn das Abflussrohr konnte abbrechen. Aber es war zu schaffen. Es gab zwei Scharniere, die seinen Füßen Halt gaben. Jetzt ein Ruck und er landete auf der Fensterbank seines Zimmers. Ja, er konnte seinen Finger noch durch den Spalt stecken, obwohl er auf dem Bauernhof viel dicker geworden zu sein schien. Eine Bewegung und der Griff löste sich. Francis stieg unter den Vorhängen durch in sein Zimmer. Dann zog er die Vorhänge fröhlich zurück und das Licht strömte herein. Doch er blieb wie angewurzelt stehen. Ihm stockte das Herz vor Schreck. Jemand war in sein Zimmer eingedrungen. Die Schubladen waren umgekippt, sein Briefmarkenalbum war zerrissen, seine Fußballkarten waren zerfetzt, seine Soldaten ringsherum verstreut und die meisten davon zerbrochen. Von vielen seiner Spielzeugautos waren die Räder abgerissen und seine kostbaren Comics waren zerfetzt und zertrampelt worden. Wer auch immer der Täter gewesen war, er hatte gründliche Arbeit geleistet. Francis schrie vor Schreck und Schmerz auf. Alles, was er sich wünschte, war, dieses schreckliche Haus so schnell wie möglich zu verlassen. Aber wohin sollte er gehen? Sein Spielzeug war seine letzte wirkliche Verbindung mit seinem Zuhause gewesen. Jetzt hatte er nichts mehr. Fast ohne es zu merken, hatten ihn seine Füße durch den Garten zu seiner Zufluchtsstätte im Kirschbaum getragen. Die Blütezeit war vorüber, aber die Blätter würden ihn verdecken, und er konnte dort sitzen und weinen, solange er wollte. Er wollte gerade nach dem Ast greifen, als er innehielt, um sich von seinem nächsten Schock zu erholen. Zwei kleine Beine baumelten vom oberen Ast herab, und ein braunes Gesicht sah auf ihn herunter.
1: »Francis«, flüsterte Ram, »du kommst darauf. Ich dir erzählen alles.«
0: Wenn er Ram zu irgendeiner anderen Zeit in seinem geheimen Baumversteck angetroffen hätte, wäre Francis vielleicht böse geworden, aber jetzt war er mehr als froh. Er kletterte überglücklich hinauf. Rams große, schwarze Augen betrachteten ihn gespannt und liebevoll. Ram strahlte, als er merkte, dass Francis sich freute, ihn zu sehen.
1: »Ich sah dein Fahrrad. Und ich dich sah klettern«,
0: sagte Ram schüchtern. Sein Englisch hatte sich in den letzten 3 Wochen verbessert.
1: »Deshalb sitze ich hier, bis du herauskommst. Was haben sie in dein Haus gemacht?«
0: »Wer?« fragte Francis.
1: »Wer hat meine Spielsachen kaputt gemacht und meine Briefmarken und meine Karten zerrissen? Alles ist zerfetzt und zertrampelt, Ram.«
0: Er sprach mit bebender Stimme und umklammerte den oberen Ast ganz fest, um nicht weinen zu müssen.
1: »Tyke und Spotty«, sagte Ram. »Als du fort bist, folgen sie mir jeden Tag nach der Schule. Sie fragen und fragen, wo du gegangen bist. Ich sage, ich weiß nicht. Und sie sagen, sie wollen dich verhauen, weil du der Polizei erzählt hast von dem kleinen Haus.«
0: »Ich habe es nicht erzählt«, verteidigte sich Francis.
1: »Dann einen Tag, ich komme aus der Schule und sehe sie an eure Tür und euer Haus ansehen.
0: Sie zeigen und sprechen. Ich sehe, wie sie weggehen, und ich sage meine Mutter. Dann bin ich gekommen und in den Kirschbaum gestiegen, und ich bleibe, bis es dunkel ist. Und den nächsten Tag und den nächsten Tag und nach 2 Tagen kommen sie.«
1: »Und was hast du dann getan?«
0: »Ich warte sehr still. Ich sehe sie Glas kaputt machen und das Fenster aufmachen, und Teig geht hinein und macht Tür auf und lassen Spotty hinein. Dann ich springe in anderen Garten und laufe, und ich telefoniere 999, die Polizei, und erzähle das Jungen in euer Haus.«
1: Francis sah ihn mit großen Augen und voller Bewunderung an. Das war ja ein richtiger Krimi, und Ram war ein wirklicher Held.
0: »Sie kommen in 3 Polizeiwagen, erzählte Ram, indem er mit den Händen fuchtelte und sehr schnell sprach.
1: »Sie halten unten in der Straße. Ich gehe und sehe um die Ecke. Dann kommen sie zurück mit Tyke und Spotty, und sie alle fahren fort in den Autos.«
0: »Aber was ist passiert? Wo sind die beiden jetzt?«
1: »Ich habe sie nicht mehr gesehen, aber die Jungen sagen, sie kommen nicht zurück in unsere Schule. Sie gehen zur anderen Schule, wo sie den ganzen Tag und die ganze Nacht bleiben, und sie gehen nicht nach Hause. Als ich wiederkommen hier, hat einer Holz vor das Fenster gemacht, und nun kann keiner in euer Haus kommen. Ich komme jeden Tag, Francis, und ich klettere in Kirschbaum, um zu sehen, ob alles gut ist mit euer Haus.«
0: Sie saßen noch lange da und sprachen miteinander über Teig, das kaputte Spielzeug und den Brand. Es war schon fast Teezeit, als Francis einfiel, dass er noch nichts zu Mittag gegessen hatte. Schnell entschloss er sich, mit Ram nach Hause zu gehen, um etwas zu essen und die Nacht bei ihm zu verbringen. Vielleicht würde ihn Rams Mutter adoptieren, bis Mama wieder nach Hause kam. Er erklärte Ram die Situation, der sich nicht sicher war, wie sein Vater darauf reagieren würde. Sie hatten kein Gästebett und seien zwar nur sehr schmal. Aber vielleicht konnte Francis sein Bett haben und er konnte auf der Couch schlafen. Sie kletterten vom Baum hinunter und wollten sich auf den Heimweg machen. Gerade als sie das Tor erreichten, fuhr ein Wagen vor. Tante Allison stieg aus, und nicht einmal Francis entging die Erleichterung, die sich auf ihrem Gesicht zeigte, obwohl sie ihn wie beiläufig begrüßte, so als ob nichts geschehen wäre.
1: »Komm, Francis«, sagte sie, »es ist Zeit, nach Hause zu kommen. Du bist sicher hungrig. Da ist ja Ram. Wie geht es dir, Ram?«
0: Francis blickte sie finster an.
1: »Ich komme nicht«, flüsterte er. »Ihr wollt mich nicht haben. Ihr habt mich nie gewollt. Kate hat es gesagt. Ich werde bei Ram bleiben.«
0: Aber das stimmt nicht. Kate hat ihre Beherrschung verloren, und sie wusste, dass es nicht stimmt, sobald sie es gesagt hatte. »Wir mögen dich alle. Wir haben dich den ganzen Tag gesucht und warten darauf, dass du zurückkommst. Keiner mochte etwas essen, bevor wir dich nicht gefunden haben. Willst du mir nicht glauben, Francis?« Das Wort Essen wirkte Wunder. Außerdem wusste er, dass Tante Allison immer die Wahrheit sagte. Ihm war auf einmal klar, dass allein der Bauernhof der Ort war, an dem er sich geborgen fühlte.
1: »Gut«, sagte er trübselig.
0: »Aber sie haben alle meine Spielsachen kaputt gemacht, alle meine Briefmarken und meine Fußballkarten. Sie liegen alle zerrissen am Boden. Teig hat es gemacht. Und Ram hat ihn gesehen.
1: Und meine Tulpen sind alle kaputt und liegen auf dem Boden«, sagte Tante Allison.
0: »Francis hat es getan. und Kate hat es gesehen. Aber wir möchten trotzdem, dass du zurückkommst. Francis ließ seinen Kopf hängen.
1: Entschuldigung, murmelte er. Er hatte gar nicht mehr an die Tulpen gedacht.
0: Schon gut. Wir sprechen später darüber und wir haben dir vergeben. Willst du jetzt nach Hause kommen?
1: Er ergriff ihre Hand.
0: Komm und sieh dir meine Spielsachen an, sagte er. Tyke hat es getan und Ram sah ihn und meldete es der Polizei. Ram, wenn ich wieder nach Hause komme, spielen wir jeden Tag zusammen. Und Tante Allison, darf er auf den Bauernhof zum Spielen kommen?
1: Natürlich, am besten samstags.
0: Onkel John könnte ihn dann mitbringen, wenn er das Viehfutter holt. Sie lächelte Ram an und Ram lief begeistert nach Hause. Sein Herz klopfte vor Stolz und Freude.
1: »Du musst an der Tür warten«, erklärte Francis.
0: Tante Allison sah in atemloser Spannung zu, wie seine Beine im Schlafzimmerfenster verschwanden. »Das Kind ist ein geborener Einbrecher«, dachte sie bei sich selbst. Dann erschien er an der Tür und führte sie nach oben. Er zog sie zu sich auf den Teppich zwischen all die Trümmer.
1: »All meine Spielsachen«, klagte er. »Meine Comics und meine Briefmarken, alles kaputt.«
0: Und seine Tränen begannen wieder zu fließen. Sie legte den Arm um ihn und versuchte, ihn zu trösten.
1: »Nicht alles ist kaputt«, sagte sie. »Viele Briefmarken sind noch ganz, und wenn du sie ins Wasser legst, kannst du sie abnehmen und in ein neues Album kleben. Und sieh, unter dem Bett ist ein Lastauto, das ist noch ganz.«
0: Sie retteten, was sie konnten. Und er lehnte sich an sie, erschöpft und traurig, wie er war. Er war ihr noch nie so nahe gewesen. Aber wie sollte sie mit ihm über das Geschehene sprechen?
1: »Jetzt weißt du, wie einem zumute ist«, sagte sie ruhig, »wenn Menschen kaputt machen, zerstören und verletzen. Ich frage mich, warum Tyke das getan hat, und ich möchte wissen, warum du all die Tulpen zerstört hast. Dadurch ist niemand glücklich geworden, nicht wahr?«
0: Er dachte darüber nach und putzte sich traurig die Nase.
1: »Ich glaube, es ist etwas Böses in uns drin«, sagte er schließlich. »Aber Tyke ist immer böse. Ich nur manchmal. Gestern war ich nicht böse.«
0: Das Wort »gestern« brachte sie auf einen Gedanken. »Ich glaube, in uns ist es ähnlich wie mit der Quelle, die du gefunden hast«, sagte sie. »Sie war verschmutzt, voll Dreck und dürrer Blätter«, und das Wasser war ganz trübe.
1: Er sah sie aufmerksam und interessiert an.
0: »Die Schafe wollten es nicht trinken«, ergänzte er. »Sie trinken kein Wasser aus einer verschmutzten Quelle.«
1: »Und Sie haben recht. Aber Francis, ich weiß, woher es kommt, wenn man Dinge zusammenschlägt, zerstört und anderen wehtut. Es kommt aus Herzen, die durch Hass und Selbstsucht und Unfreundlichkeit verschmutzt sind.«
0: »Dann fließen Ströme von Hass und Selbstsucht und Rücksichtslosigkeit heraus, wie es hier geschah. Und dann sind alle traurig.«
1: Er hörte still zu. Daher fuhr sie fort.
0: »Der Schäfer musste all den Dreck und die welken Blätter entfernen und einen neuen Ausgang für die Quelle graben.
1: Und was geschah dann?
0: Dann kam das Wasser sauber und klar heraus und strömte zum Fluss, und das Gras war ganz grün.«
1: »Ja. Und ich erzähle dir etwas, was Jesus über die Quelle eines Flusses gesagt hat. Du kannst es zu Hause lesen und dir merken. Jesus sagte, »Wer aber von dem Wasser trinkt, das ich ihm geben werde, den wird in Ewigkeit nicht dürsten, sondern das Wasser, das ich ihm geben werde, wird in ihm zu einer Quelle von Wasser werden, das bis ins ewige Leben quillt.«
0: Und ein anderes Mal sagte er, »Wenn jemand dürstet, der komme zu mir und trinke. Wer an mich glaubt, wie die Schrift gesagt hat, aus seinem Leib werden Ströme lebendigen Wassers fließen.«
1: »Ein Strom lebendigen Wassers?« sagte Francis plötzlich.
0: »Ja. Wo hast du das gehört?«
1: »Ich habe es geträumt. Und ich glaube, sie haben es einmal in der Kirche gesagt.«
0: »Das bedeutet Folgendes, Francis. Wenn wir traurig sind, weil unsere innere Quelle durch Hass und Rücksichtslosigkeit verschmutzt ist, können wir Jesus bitten, das alles zu vergeben und auszuräumen. Er hat versprochen, es zu tun. Wenn Jesus in unser Herz und unser Leben kommt, ist eine neue Quelle da, aus der reine Ströme von Liebe, Glück und Freundlichkeit fließen. so wirst du zu einem liebenden, fröhlichen Jungen.« Francis dachte nach. Wenn sie in dieses kaputte Haus zurückkommen würden, brauchten sie alle ein bisschen Liebe und Glück. Würde sich jemals etwas verändern? Vielleicht, wenn er anders würde.
1: »Würde ich das wirklich?« fragte er.
0: »Ja, nicht auf einmal, aber nach und nach. Wollen wir Jesus darum bitten?« So beteten sie zusammen dort auf dem Fußboden inmitten all der Zerstörung, die der Hass und die Rücksichtslosigkeit angerichtet hatten. Tante Allison betete laut, dass Gott all das Böse vergeben möge, dass Jesus in Francis' Leben kommen möge und dass der Heilige Geist in ihm zu einer neuen reinen Quelle werde, von der Ströme von Liebe und Glück fließen. Francis bat ebenfalls im Stillen darum. Er fühlte sich geheilt und voller Frieden, als sie nach Hause fuhren. Und keiner hieß ihn herzlicher willkommen als Kate. Aber die volle Bedeutung des Ganzen erfasste er erst später, als sie alle bei der Andacht auf dem Teppich saßen und sein Blick auf den Spruch an der Wand fiel. Und plötzlich wusste er es. Er hatte die Antwort auf jene erste Frage gefunden, die er vor 3 Wochen gestellt hatte. Wo ist Gott? Denn wenn Gott in Jesus zu den Menschen gekommen und Jesus jetzt in seinem Leben war, dann hatte er Gott gefunden. Gott war tatsächlich in ihm, die Quelle eines schönen, reinen Stromes. Denn Gott war Liebe.

0: Der Schwan. Als Francis wieder zur Schule ging, stellte er mit großer Erleichterung fest, dass Tyke und Spotty nicht mehr da waren. Ihre Schatten verfolgten ihn nicht mehr auf dem Schulhof, und sein Lehrer bemerkte, dass Francis sich verändert hatte. Ein Monat ohne Angst hatte eine große Veränderung bewirkt. Er hatte zugenommen und war wach und aufmerksam in der Schule. Kurz gesagt, er war glücklich. Und jeden Abend lernte er mehr über Jesus. Francis wusste, dass er in sein Leben gekommen war, obwohl er noch nicht herausgefunden hatte, was dadurch anders wurde. Er war glücklicher. Aber dafür gab es auch andere Gründe. Mutter ging es besser. Tyke war fort, und Kate war ihm gegenüber sehr freundlich. Ja, mütterlich geworden. Aber vor allem war da der Fluss. Seine Liebe zum Fluss wuchs, als die Tage länger wurden und der Sommer langsam näher kam. Nach dem Tee ging er manchmal mit Martin oder allein zum Ufer hinunter, um mit dem kleinen Boot zu fahren oder zur Schilfinsel hinüber zu warten. Samstags leistete Ram ihnen Gesellschaft. Dann liefen sie zu ihrem Badeplatz, ließen sich mit der Strömung flussabwärts treiben und liefen am Ufer zurück, um erneut ins Wasser zu springen. Ram hatte inzwischen schwimmen gelernt und seine Angst vor dem Fluss verloren. Martin und Chris, die immer am Fluss gewohnt hatten, fragten sich manchmal, was Francis daran so aufregend fand. Sie gingen bald wieder weg, um etwas anderes zu machen. Aber Francis verbrachte fast seine ganze Freizeit am Fluss. Eines Morgens wachte er auf, weil die Sonnenstrahlen durch das offene Fenster geradewegs auf sein Gesicht trafen. Die Sonne war soeben über dem Feld mit reifendem Getreide aufgegangen, und Francis wusste, dass es noch sehr früh sein musste, zu früh, um Martin zu wecken. Er steckte seinen Kopf weit aus dem Fenster und blickte umher. Sogar die Kühe bewegten sich noch nicht. Aber es schien, als ob alle Vögel Warwickshires in den Apfelbäumen sängen, flöteten und zwitscherten. Er dachte, wenn er sehr leise in den Garten ginge, könnte er sie alle in einer Reihe sitzen sehen. Er schlüpfte in seine Kleider und Sandalen und schlich sich hinaus. Er konnte die Vögel nicht sehen, dennoch waren sie alle um ihn herum im Fliederbusch und in den Apfelbaumzweigen versammelt. Der Garten lag im Schatten, und das Gras war kalt und schwer vom Tau und von den Spinnenweben. Der Nebel lag noch über dem Fluss und hüllte die Erlen und Trauerweiden ein. Alles sah seltsam geheimnisvoll aus. Francis ging so leise, als ob er Angst hatte, die noch schlafende Welt zu wecken. Dann rannte er, so schnell er konnte, am Ufer entlang, denn er wollte so weit wie möglich kommen. An einem Samstag würde keiner etwas dagegen haben, wenn er zu spät zum Frühstück kam, aber er durfte sich auch nicht zu sehr verspäten, denn Ram wollte kommen. Bald holte ihn die Sonne ein, die sich über die Felder stahl. Sie verwandelte den Tau in Silber, ließ den Hahnenfuß aufleuchten und löste den Nebel auf. Die Schatten der Bäume lagen noch über dem Fluss, und Francis dachte, er könnte noch weiter laufen als bis zu der Stelle, wo ein Fluss in den anderen einmündete. Er wollte nicht umkehren, bis er die Brücke im nächsten Dorf erreicht hatte. Weiter flussabwärts war er bisher noch nie gewesen. Der Morgen war so erfrischend und die Sonne schien so golden, dass er die Brücke im Nu erreichte. Er war den ganzen Weg gelaufen, weil er sich so stark und leicht fühlte. Die Kirchturmuhr, die über den Eiben zu sehen war, zeigte erst 7 Uhr. Er wollte immer weiterlaufen, weiter als bisher, um herauszufinden, wie der nächste Abschnitt des Flusses aussah. Hinter der Brücke wurde die Landschaft wilder, und der Fluss war meist hinter dichten Haselnusssträuchern versteckt. Der Wald reichte hier fast bis ans Ufer, und das Farnkraut deckte die verblühten Glockenblumen beinahe zu. In einiger Entfernung rief unaufhörlich der Kuckuck. Francis wollte sich schon wieder auf den Heimweg machen, als die Ufer plötzlich zurücktraten und der Fluss breiter wurde. Hier war die Böschung mit Schilf bewachsen, und neben kleinen Kiesbänken gab es sumpfige Tümpel, in denen Binsen wuchsen. Es war eine interessante Stelle. Mücken tanzten auf der Wasseroberfläche und die ersten Schwalben flogen über die Tümpel. Da der Morgen schon recht warm war, setzte sich Francis unter eine Trauerweide und schaute sich um. Und dann sah er es kommen. Ein wunderschönes weißes Schwanenweibchen. Es schaute vorsichtig nach links und rechts und Francis versteckte sich rasch hinter dem Baum, denn er wusste, dass Schwäne sehr angriffslustig werden können. Es schien ihn nicht zu bemerken, witterte jedoch Gefahr und gab ein seltsames, zischendes Geräusch von sich. Dann schwamm es an den Rand der Strömung zwischen das Schilf, überquerte die Kiesbank und verschwand hinter den Binsen eines Tümpels. Francis kroch aus seinem Versteck, legte sich der Länge nach ins Gras und blickte verstohlen über den Rand der Kiesbank. Er sah ein großes, grob gebautes Nest in einer Vertiefung zwischen den Binsen, in dem 4 grün-weiße Eier lagen. Francis war begeistert. Er hatte es gefunden. Er ganz allein. Das Nest, von dem Martin so oft erzählt hatte. Mehr als alles in der Welt wünschte er sich in diesem Moment, eins der Eier zu besitzen. Niemand brauchte es zu erfahren. Auf dem Bauernhof würden sie es für ein schreckliches Verbrechen halten, ein Ei wegzunehmen. Aber er brauchte es ihnen ja nicht zu erzählen. Er konnte es unter seiner Wäsche in der Schublade verstecken und am Montag mit zur Schule nehmen, um es seinen Freunden zu zeigen. Es war eine wunderbare, seltene Sache, ein Schwanenei zu finden, aber wenn er kein Ei mitnahm, würde es ihm niemand glauben. Natürlich musste er so lange warten, bis sich der Schwan entfernte. Er saß jetzt fest auf seinem Nest, aber wenn er ihn etwas erschreckte oder das Wasser bewegte, ging er vielleicht fort. Das Frühstück und die Uhrzeit hatte er völlig vergessen. Ja, er vergaß sogar Ram. Er war bereit, ewig zu warten, wenn er nur das warme, glatte Ei in seiner Hand halten könnte. Er wartete so lange und lag so still da, dass er beinahe eingeschlafen wäre bei dem Geplätscher des seichten Wassers. Plötzlich war er wieder hellwach. Der Schwan hatte sich erhoben und breitete seine glänzenden Flügel aus. Dann arbeitete er sich durch das Schilf und schwamm in den Strom hinaus. Francis brauchte nur noch ein wenig nach vorne zu robben, und schon konnte er das Ei ergreifen. Aber gerade als er seinen Arm ausstreckte, geschah etwas. Er wusste, dass es falsch war, und plötzlich wollte er es nicht mehr tun. Es war solch ein seltsames Gefühl. Bisher hatte es ihm nichts ausgemacht, Unrecht zu tun, wenn er etwas schrecklich gern haben wollte. Es war solch ein neues und eigenartiges Gefühl, dass er seine Hand zurückzog, eine Weile still dalag und dem Schwan nachsah. Ihm wurde plötzlich bewusst, wie schön der Schwan doch war, und er merkte, dass ihm der Schwan nicht egal war. Er wollte nicht, dass der Schwan zurückkam und feststellen musste, dass ein Ei fehlte. Und das war auch eigenartig, denn bisher hatte es ihm meistens nichts ausgemacht, Tiere zu quälen. Er wollte wiederkommen und sich mit dem Schwan freuen und zusehen, wie die kleinen Schwäne aus den Eiern krochen. Er wollte sie Martin, Chris und Ram zeigen. Er stand auf und begann nach Hause zu laufen. Er wusste, dass er sich verändert hatte und fragte sich, was mit ihm geschehen war. »Es muss damit zusammenhängen, dass Jesus in meinem Leben ist«, dachte er. »Sicher spricht er auf diese Weise mit mir. Ich glaube, wenn ich auf ihn höre, wird er mich immer daran erinnern, wenn ich etwas Böses tun will.« Francis wusste, dass die klaren Ströme der Liebe und des Glücks irgendwie begonnen hatten zu fließen. Er hatte sich noch nie so glücklich gefühlt und war noch nie so schnell gelaufen. Nass und schmutzig kam er in die Küche gestürzt, wo die Familie noch beim späten Samstagsfrühstück saß.
1: »Ich habe ein Schwanennest mit 4 Eiern gefunden«, rief er. »Wer will mitkommen und es sehen?«
0: Alle wollten es sehen. Daher beschlossen sie, einen Ausflug mit Picknick zu veranstalten. Onkel John und Tante Allison wollten die Verpflegung im Auto mitbringen und die Kinder wollten laufen. Es war ein wunderbarer sonniger Tag und Francis' Freude sprudelte über, als er sie zum Schilf bei den Tümpeln führte. Spätabends, als Ram nach Hause gegangen war, fand Tante Allison Francis still auf der Treppe sitzen, während er Whiskers streichelte. »Du wirst noch wie dein Namensvetter«, sagte sie, als sie sich neben ihn setzte, »du und dein Nest und deine Katze.«
1: »Wer ist das, mein Namensvetter?«
0: »Weißt du das nicht?«
1: »Es ist ein wunderbarer Name. Franziskus von Assisi lebte vor etwa 700 Jahren in Italien. Er liebte die Vögel und andere freilebende Tiere so sehr, dass er aufs Feld ging, um ihnen zu predigen. Man sagt, dass sie alle zu ihm kamen, um ihm zuzuhören.«
0: »Das glaube ich nicht. Wie können die Vögel zuhören?«
1: »Ich glaube es auch nicht. Aber in dem Buch über ihn ist es so beschrieben, und die Leute in jenen Tagen glaubten es. Sein Herz war so voll von der Liebe Gottes, dass es einfach überfloss. Alle merkten es. Sogar die Tiere. So wie du es mir erklärt hast. Wie Ströme, die überfließen. Zeigst du mir morgen das Buch?«
0: »Ja. Ich suche die Kapitel heraus, die du verstehen kannst. Komm jetzt herein, es ist Zeit fürs Zubettgehen.« Aber er verweilte noch ein wenig, legte sein Kinn auf Whiskers Fell und lauschte dem Gesang des Flusses.
1: Dasselbe gurgelnde Wasser, das um die Wurzeln der Erlen plätscherte, floss unter der Brücke durch zu den seichten Tümpeln, wo das Schwanenweibchen auf dem Nest saß. Wie froh war er, dass es auf seinen 4 warmen Eiern saß. Die Heimkehr. Mitte Juni besuchte ihn seine Großmutter. Onkel John holte sie von der Bushaltestelle im Dorf ab und fuhr sie zum Bauernhof, denn sie war sehr gebrechlich und ging am Stock. Sie saß im Wohnzimmer, als Francis am Mittwochnachmittag von der Schule nach Hause kam. Er war froh, seine Großmutter zu sehen, denn er wollte ihr viele Fragen stellen. Bei ihr hatte er sich stets geborgen und wohlgefühlt. Sie tranken zu zweit Tee und Francis bombardierte sie mit Fragen. Die Antworten waren sehr befriedigend. Mutter ging es besser. Und sie würde am Montagabend nach Hause kommen. Sie wollte als Erste eintreffen, um alles in Ordnung zu bringen. Großmutter wollte nach Yorkshire fahren und die beiden Mädchen abholen und sie am Dienstagabend im Zug mit zurückbringen. Weil am Dienstag keine Schule war, sollte Francis dann zu seiner Mutter heimkehren. Großmutter wollte eine Weile bei ihnen wohnen und helfen.
0: »Warum musst du hinfahren?«, fragte Francis. »Kann Papa sie denn nicht im Auto mitbringen? Und wann kommt er überhaupt?«
1: Großmutter räusperte sich.
0: »Francis«, sagte sie schließlich, »ich muss dir etwas sehr Trauriges erzählen.«
1: »Was?«
0: »Dein Vater kommt nicht zurück. Er wird jemand anders heiraten.«
1: »Oh ja, Gloria«, sagte Francis gelassen. »Ich habe mich schon gefragt, ob es dazu kommen würde. Arme Mama.«
0: Großmutter schaute ihn überrascht an. »Ich hatte keine Ahnung, dass du etwas davon weißt, Francis«, sagte sie. »Es ist furchtbar für deine Mutter. Wie werden Wendy und Deborah es aufnehmen?«
1: »Was meinst du?«
0: »Sie werden sicher sehr traurig sein«, sagte Francis nachdenklich. »Schließlich ist er ihr richtiger Vater. Aber ich werde mich um sie alle kümmern, Großmutter. Ich bin jetzt 10 Jahre alt. Wir müssen das Haus in Ordnung bringen, nicht wahr? Du hast sicher gehört, wie Tyke mein Zimmer zugerichtet hat. Aber Tante Allison und ich waren dort und haben nachgesehen.«
1: Sie lächelte über seinen eifrigen, wichtigen Ton.
0: »Vielleicht wird es für ihn jetzt leichter«, dachte sie. »Er wird von jetzt an wirklich einen Platz zu Hause haben. Was für ein feiner Junge er ist.«
1: »Ich weiß«, antwortete sie. »Ich war dort. Frau Glengarry wird das Haus putzen. Außerdem wird sie schon Lebensmittel kaufen und die Betten machen, damit ihr nicht das Gefühl habt, in ein leeres Haus zu kommen. Aber der Garten sieht verwildert aus. Meinst du, Frau Glenny wird dich am Samstag fortlassen, damit du ihn ein bisschen jäten und begießen kannst? Es war so heiß diese Woche, dass alles anfängt, welk zu werden.«
0: Francis nickte. »Das würde Spaß machen.« Er wollte den Gartenschlauch in der Küche anschließen und kleine Bäche durch das Blumenbeet laufen lassen. Und überall, wohin das Wasser kam, würden Mutters Pflanzen wieder grün werden. Er konnte es kaum erwarten.
1: Onkel John saß auf der Mähmaschine. Das Gras, die Margeriten und der Klee standen schon fast kniehoch in den Wiesen, und es war Zeit, mit der Heuernte zu beginnen.
0: Francis ging zu ihm. »Onkel John«, sagte er, »könntest du mich und mein Fahrrad zu Hause absetzen, wenn du am Samstagmorgen in die Stadt fährst? Ich möchte den Garten für Mama in Ordnung bringen. Wenn ich fertig bin, komme ich dann mit dem Fahrrad zurück.«
1: »Das ist eine gute Idee«, antwortete Onkel John.
0: »Vielleicht könnten die anderen dir eine Stunde helfen. Wenn ich sie dann abholen komme, mähe ich den Rasen. Der Garten sieht sicher wie ein Dschungel aus. Du kannst so lange bleiben, bis du fertig bist. Nebenan wohnt ja die nette Frau mit den Katzen. Wenn du etwas brauchst, kannst du sicher zu ihr gehen.«
1: Francis trottete erleichtert davon, um Tante Allison zu suchen. Sie schälte gerade Kartoffeln.
0: »So, Francis«, sagte sie, »wie ich höre, willst du uns verlassen? Wir werden dich vermissen.«
1: »Ich werde euch oft besuchen«, erwiderte er. »Ich komme samstags, um den Fluss zu besuchen, und dich und Onkel John und Kate und Martin und Chris. Und sonntags komme ich, um mit euch in die Kirche zu gehen. Manchmal bringe ich auch Ram mit. Und, Tante, Mama kommt am Montagabend mit dem Bus und er hält um 6 Uhr unten an der Straße und sie glaubt, wir kämen erst am Dienstag. Tante Allison, meinst du, Ich könnte Sie damit überraschen, wenn ich als Erster dort wäre. Sie würde die Tür öffnen und denken, dass das Haus leer ist, und ich würde da sein, ich und Whiskers. Wäre das nicht eine schöne Überraschung?«
0: »Ja, ganz sicher«, stimmte Tante Allison zu und lachte. »Wir werden es geheim halten. Ich bringe dich mit Sack und Pack um 5 Uhr hin und lasse dich dort. Und wenn sie aus irgendeinem Grund den Bus verpasst oder nicht kommt, kannst du uns anrufen und wir holen dich wieder.«
1: Der Samstag war ein Riesenerfolg. Onkel John mähte den Rasen und alle halfen beim Unkrautjäten. Es war nur ein kleiner Garten, dennoch war jede helfende Hand willkommen. Francis befestigte den Gartenschlauch am Wasserhahn in der Küche und goss die trockenen und durstigen Pflanzen.
0: »Ich glaube, am Montag wird alles grün sein«, dachte er. »Überall, wohin das Wasser kommt, wird es grün werden.«
1: Als das Wochenende zu Ende ging, wurde er immer aufgeregter. Am Sonntagabend kam Tante Allison an sein Bett, um ihm gute Nacht zu sagen. »Du musst jetzt den Familienvater ersetzen, Francis«, sagte sie. »Deine Mutter wird dich sehr brauchen. Welch ein Segen, dass sie neben den beiden kleinen Mädchen schon einen 10 Jahre alten Sohn hat.«
0: »Ja, ich weiß. Es ist komisch. Ich hatte meine beiden Schwestern bisher nicht besonders gern. Wendy fing immer an zu streiten und Debbie weinte oft. Und Papa sagte immer, es sei meine Schuld. Aber weißt du was? Jetzt freue ich mich, sie wiederzusehen.«
1: »Ja, jetzt musst du dich um sie kümmern. Es ist traurig für sie, ihren Vater zu verlieren, und ich glaube, du wirst es bald lernen, sie lieb zu haben. Weil du Jesus im Herzen hast, wird es jetzt anders sein, nicht wahr? Erinnerst du dich noch an den einen Bibelvers, den ich dir einmal nannte?«
0: »Ja, ich glaube, wenn jemand dürstet, der komme zu mir und trinke. Wer an mich glaubt, wie die Schrift gesagt hat, aus seinem Leib werden Ströme lebendigen Wassers fließen.«
1: »Ja, die Quelle, das ist Jesus in dir. Und die Ströme, das ist die Liebe, die aus dir herausströmt und dir hilft, andere lieb zu haben. Und wenn Jesus in deinem Leben ist, dann ist er auch bei euch zu Hause. Und das kann alles verändern. Ich will dir noch etwas zeigen, was Jesus gesagt hat. Wir wollen diese Verse in deiner Bibel unterstreichen. Hör zu.« Sie nahm die Bibel zur Hand, die Onkel John ihm am Ostersonntag geschenkt hatte, und schlug Johannes 14 auf. Jesus antwortete und sprach zu ihm: »Wenn jemand mich liebt, so wird er mein Wort befolgen, und mein Vater wird ihn lieben, und wir werden zu ihm kommen und Wohnung bei ihm machen.«
0: Siehst du?
1: Zuerst lebt er in dem, der ihn liebt und ihm gehorcht, und dann fließen die Ströme der Liebe in das ganze Haus und alles wird verändert.
0: »Ich weiß«,
1: er sprach langsam und suchte nach Worten,
0: »aber wenn ich nach Hause gehe, wird es so anders sein, weißt du? Wir lesen zu Hause nicht in der Bibel. Ich meine, wie soll ich mehr von Jesus lernen?«
1: »Ich werde dir einen Bibelleseplan schenken, in dem steht, was du jeden Tag lesen kannst. Nimm dir täglich Zeit, sorgfältig in der Bibel zu lesen und mit Gott über das zu reden, was du gelesen hast. Ich weiß, es ist schwer so ganz allein, aber wie wäre es mit deiner Großmutter? Vielleicht liest sie mit dir zusammen die Bibel und vielleicht wird Wendy dann auch zuhören. Ich glaube, sie würde es verstehen.«
0: »Oh, es wäre gut, wenn Wendy etwas von Jesus hören würde«, sagte Francis ernst.
1: »Vielleicht hört sie dann auf zu streiten.«
0: »Ja, vielleicht«,
1: stimmte Tante Allison zu.
0: »Aber du musst Geduld haben. Das braucht Zeit.«
1: Sie küsste ihn und ließ ihn allein. Es war noch hell und er hörte, wie die Kornfelder im Abendwind rauschten.
0: »Ich werde einen großen Strauß Mohnblumen pflücken«, überlegte er und fragte sich, wie wohl die Pflanzen zu Hause im Garten aussahen.
1: »Überall, wohin der Strom kommt, wird es grün«, dachte er schläfrig. »Morgen muss ich packen. Tante Allison erlaubt mir vielleicht, einige Pfannkuchen zu backen, wie sie es tat, wenn Ram zu Besuch kam.«
0: Er schlief ein und träumte, wie schön es sein würde, mit Mama ganz allein am Küchentisch zu sitzen, bei einer Tasse Tee und einem Teller voller Pfannkuchen.
1: Endlich war es 4 Uhr am Montagnachmittag und Zeit aufzubrechen. Er freute sich so sehr darauf, nach Hause zu fahren, dass er erst beim Abschied merkte, wie ungern er die Familie, die Kühe und den Fluss verließ. Whiskers war auch nicht erfreut, die Scheune zu verlassen. In der Grahamstraße 23 gab es wenig Aussicht auf eine Maus.
0: »Ich komme bald wieder«, rief er durchs Autofenster. »Auf Wiedersehen und vielen Dank, dass ich bei euch sein durfte.«
1: Er versuchte zu winken, aber es war schwierig mit Whiskers in einem Arm und einem großen Sommerblumenstrauß im anderen. Er würde gerade noch genug Zeit haben, die Blumen in die Vase zu stellen, den Tisch zu decken und Teewasser aufzusetzen, bevor Mama nach Hause kam. Sie holten den Schlüssel bei Frau Glengarry und Tante Allison half ihm, seine Sachen nach oben zu tragen. Dann verabschiedete sie sich. Er schlang seine Arme um sie und drückte sie für einen Augenblick ganz fest an sich. Ihm wurde bewusst, wie glücklich er gewesen war. Ob das anhalten würde? Er stellte seine Blumen in Vasen und Schalen und verteilte sie im ganzen Haus, legte das schönste Tischtuch auf und holte das beste Teeservice aus dem Schrank. Er fand, dass dies dem wichtigen Anlass und seinen Pfannkuchen entsprach. Dann setzte er den Wasserkessel auf Sparflamme und machte es sich auf dem Sofa beim Wohnzimmerfenster bequem, um den Eingang beobachten zu können. Er holte Mutter nicht an der Bushaltestelle ab, weil er sie überraschen wollte. »Ah, wie soll ich sie am besten begrüßen?« überlegte er. Er wollte sehr erwachsen und sicher auftreten. Er würde zur Haustür gehen, sobald er sie kommen sah, die Tür öffnen und ihr die Tasche abnehmen. »Mach dir keine Sorgen, Mama«, wollte er sagen. »Ich bin da, und ich werde mich um dich und die Mädchen kümmern. Der Tee ist fertig.« Er stellte sich vor, er sähe sehr groß aus, fast wie ein Mann, und Mama würde antworten, »Ich bin ja so dankbar, dass du da bist, Francis. Ich weiß nicht, was ich ohne dich tun sollte. Wer hat denn diese Pfannkuchen gemacht?« Es war ein herrlicher, friedlicher Traum. Whiskers sprang auf seinen Schoß, während er einen Arm über die Sofalehne warf und den Kopf in die Hand legte. Er schaute in den Garten, wo alles grünte und blühte und sich nach der Sonne ausstreckte. »Es war mein Gartenschlauch, der das zustande gebracht hat«, dachte er. »Ein Strom lebendigen Wassers.« Er dachte darüber nach, was Tante Allison am Samstagabend gesagt hatte. Ströme von Liebe und Glück. Ja, er war glücklich gewesen und hatte angefangen, andere auf eine neue Art zu lieben. Zum Beispiel Kate. Und den Schwan und die Vögel. Und die Wasserratten und Ram. Und sogar Wendy und Debbie. Er sehnte sich danach, sie wiederzusehen. Jesus sagte, »Wir werden bei ihm wohnen.« Wenn Jesus dabei war, könnten sie vielleicht alle von vorn anfangen und glücklich werden. Die Zeit schien stillzustehen. Er dachte so eifrig nach und fühlte sich so müde nach all der Aufregung, dass er zu dösen begann. Whiskers Schnurren lullte ihn ein. Als dann seine Mutter eintraf, hörte er sie weder den Weg entlang kommen, noch den Schlüssel in die Tür stecken. Francis' Mutter saß im Bus mit krampfhaft gefalteten Händen. Sie fühlte sich besser und war bereit, das Leben noch einmal neu zu beginnen. Aber es tat ihr fast leid, dass sie gesagt hatte, sie wolle zuerst ankommen. Der Gedanke an das leere Haus erschreckte sie jetzt, und sie wollte nicht allein sein. Es gab zu viele traurige Erinnerungen und zu viel Angst vor der Zukunft. Wenn die Kinder da wären, würde es anders sein. Oder nicht? Wendy und Debbie würden sich sicher schnell wieder einleben. Sie waren noch zu klein, um viel zu verstehen, und Großmutter wollte vorläufig bei ihnen wohnen. Aber was hatte sie ihrem Sohn Francis angetan? Der Gedanke an ihn hatte sie während ihrer ganzen Krankheitszeit beunruhigt. Während ihrer Kur wachte sie oft nachts auf und dachte an die Bilder, die sie zerrissen im Abfalleimer fand, nachdem Francis sie auf dem Küchentisch ausgebreitet hatte. Oder wie das Licht in seinen Augen erlosch, wenn er ihr etwas erzählen wollte und sie sich nicht konzentrieren konnte. Der Kummer und die Angst um ihren Mann hatten all ihre Gedanken gefangen genommen. Sie hatte einfach keine Zeit für Francis gehabt. Darum war er fortgelaufen, in schlechte Gesellschaft geraten und bei fremden Leuten gelandet. Einen Verbrecher hatte ihr Mann ihn genannt. Und wessen Schuld war es? Sie hatte durch Großmutter erfahren, dass die Bauern wunderbare Leute waren und dass Francis sich bei ihnen sehr wohl fühlte. Seine lustigen Briefe über Kälber, Schwäne und Flüsse klangen auch sehr froh. Aber würde es ihr gelingen, ihn zurückzugewinnen, und würde er ihr jemals vergeben? In der Klinik hatten sie gemeint, sie würde sich um ihren Mann grämen, aber das war ein Irrtum. Dieser Kummer war vorbei. Sie dachte nur noch mit Zorn und Bitterkeit an ihn zurück. Ihr Kummer galt jetzt ihrem Sohn. All ihre Gedanken drehten sich um Francis. Sie ging langsam, denn ihre Tasche war schwer. Als sie das Tor durchschritten hatte, hielt sie an, um ihren Schlüssel zu suchen. Sie war überrascht, dass der Garten so schön aussah und der Rasen frisch gemäht war. »Das war sicher die gute Frau Glengarry von nebenan«, sagte sie sich. »Ich will bei ihr vorbeischauen, nachdem ich eine Tasse Tee getrunken habe.« Sie betrat das Haus und war überwältigt, wie ordentlich alles aussah, wie still es war ohne ihre Kinder und wie sie sich nach ihnen sehnte. Sie wollte ihre Tasche in die Wohnstube stellen und den Wasserkessel aufsetzen. Als sie die Tür öffnete, blieb sie wie angewurzelt stehen. Sah sie ein Gespenst? Francis lag mit Whiskers auf dem Sofa. Sein Arm hing über der Sofalehne und sein Kinn ruhte auf seiner Hand. Die Augen waren halb geschlossen. Als er plötzlich aufsah, war er genauso verwirrt wie sie.
2: »Mama!«
1: rief Francis, und im nächsten Augenblick hatte er seine Arme um ihren Hals geschlungen. Sie drückte ihn fest an sich und wusste ohne ein weiteres Wort, dass der Junge nach Hause gefunden hatte.
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27. Juli. Freue dich, junger Mann, und lass dein Herz fröhlich sein. Wandle in den Wegen deines Herzens und nach dem, was deine Augen sehen. Doch sollst du wissen, dass dir Gott darüber ein Urteil sprechen wird. Prediger Kapitel 11, Vers 9. Eine Andacht von Paul Wiens. Sex, Drugs and Rock'n'Roll. Folge einfach der Lust deines Herzens. Hast du Lust zu feiern? Tu das. Hast du Lust zu chillen? Dann tu das. Lust auf Alkohol, Marihuana, Sex? Genieß das Leben. Geh feiern. Schlaf so lang wie du kannst. Gönn dir, was du willst. Sex, Drugs and Rock'n'Roll. Stell dir vor, in der Bibel würde man solche Gebote finden. Wäre das nicht cool? Vielleicht würdest du dann öfters dieses alte Buch lesen. Und tatsächlich steht dort: Wandle in den Wegen deines Herzens und nach dem, was deine Augen sehen. Aber fairerweise müssen wir auch das Ende des Verses beachten. Am Schluss wird Gott über alles Gericht halten. Es gibt also einen Haken. Und das hören wir nicht so gerne. Es gibt ein Gericht am Ende unseres Lebens oder besser gesagt am Anfang der Ewigkeit, nach dem Tod. Dann werden wir vor Gott stehen und er wird alle unsere Werke richten. Was wäre dann falsch daran, wenn wir hier auf der Erde immerzu der Lust unseres Herzens gefolgt sind? Die Wahrheit ist, wenn wir nur unser Vergnügen suchen, verfehlen wir Gottes Ziel für uns. Und das Vergnügen ist zudem sehr schnell mit Sünde verbunden. Wir fügen anderen Schaden zu, wir übertreten Gottes Gebote, ohne mit der Wimper zu zucken. Dafür wird uns Gott zur Rechenschaft ziehen. Was nützt es mir also, mein Leben in vollen Zügen genossen zu haben, wenn ich dann die Ewigkeit in der Hölle verbringe? Wenn ich die ganze Welt gewinne und dabei meine Seele verliere, habe ich am Ende doch alles verloren. Die Seele ist ein zu teurer Preis, um sie für vergängliche Lust zu verkaufen. Was wäre die bessere Alternative? Unser Leben dem anzuvertrauen, der uns erschaffen hat. Gott will uns nicht nur eine zeitliche Befriedigung schenken, sondern unsere Seelen mit ewigem Frieden und bleibender Erfüllung sättigen. Frage:

Wie bringen Sie Gottes Forderungen mit den Wegen Ihres Herzens in Einklang? Tipp: Man muss das Ende im Blick behalten, um für die Gegenwart klug zu werden. Bibellese: Prediger Kapitel 11, Vers 9 bis Kapitel 12, Vers 14. Freue dich, Jüngling, in deiner Jugend, und dein Herz mache dich fröhlich in den Tagen deiner Jugendzeit, und lebe nach dem, was dein Herz wünscht und wonach deine Augen ausschauen. Doch wisse, dass um all dieser Dinge willen Gott dich zur Rechenschaft ziehen wird. Entferne den Unmut aus deinem Herzen und halte Übel von deinem Leib fern, denn Jugend und dunkles Haar sind Nichtigkeit. Und denke an deinen Schöpfer in den Tagen deiner Jugendzeit, bevor die Tage des Übels kommen und die Jahre herannahen, von denen du sagen wirst, ich habe kein Gefallen an ihnen, bevor sich verfinstern die Sonne und das Licht, der Mond und die Sterne und die Wolken nach dem Regen wiederkehren, an dem Tag, wenn die Wächter des Hauses zittern und die starken Männer sich krümmen und die Müllerinnen müßig gehen, weil sie wenig geworden, wenn sich verfinstern, die durch die Fenster sehen, und das Tor zur Straße hin geschlossen wird, während das Geräusch der Mühle dünner wird und ansteigt zur Vogelstimme, und alle Töchter des Gesangs werden gedämpft. Auch vor der Anhöhe fürchtet man sich, und Schrecknisse sind auf dem Weg, und der Mandelbaum steht in Blüte, und die Heuschrecke schleppt sich mühsam dahin, und die Kaper platzt auf. Denn der Mensch geht hin zu seinem ewigen Haus, und die Klagenden ziehen umher auf der Straße, bevor die silberne Schnur zerreißt und die goldene Schale zerspringt und der Krug am Quell zerbricht und das Schöpfrad zersprungen in den Brunnen fällt. Und der Staub kehrt zur Erde zurück, so wie er gewesen, und der Geist kehrt zu Gott zurück, der ihn gegeben hat. Nichtigkeit der Nichtigkeiten, spricht der Prediger, alles ist Nichtigkeit. Und darüber hinaus, dass der Prediger weise war, lehrte er noch das Volk Erkenntnis und erwog und forschte und verfasste viele Sprüche. Der Prediger suchte wohlgefällige Worte zu finden und Worte der Wahrheit aufrichtig niederzuschreiben. Die Worte der Weisen sind wie Treiberstachel und wie eingeschlagene Nägel die gesammelten Sprüche. Sie sind gegeben von einem Hirten. Und darüber hinaus, mein Sohn, lass dich von ihnen warnen. Des vielen Büchermachens ist kein Ende, und viel Studieren ermüdet den Leib. Das Endergebnis des Ganzen lasst uns hören. Fürchte Gott und halte seine Gebote, denn das soll jeder Mensch tun. Denn Gott wird jedes Werk, es sei gut oder böse, in ein Gericht über alles Verborgene bringen.

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in der wir auf der ständigen Jagd nach dem nächsten besten Deal sind. Wir vergleichen Preise, lieben Optionen und suchen nach dem optimalen Preis-Leistungs-Verhältnis. Und einer unserer Lieblingsworte ist Rabatt. Und seit dem Mittwoch tut der Blick oder der Gang zur Zapfsäule wieder etwas mehr weh, nicht wahr? Kein Rabatt mehr. Und weil wir immer auf der Jagd nach dem besten Angebot sind, wollen wir uns am liebsten noch alles offen halten. Bloß keine Verpflichtungen eingehen, die wir später nicht mehr rückgängig machen können. Bloß alle Optionen offen halten, weil vielleicht kommt um die Ecke noch mal ein Tick besserer Deal, den wir nicht verpassen wollen. Unverbindlichkeit, ein Trend von heute. Bloß kein Risiko eingehen, um einen besseren Deal zu verpassen. Und Hand aufs Herz. Wir wollen Rettung, oder oft versuchen wir genau das auch bei Gott. Wir suchen eine Art Nachfolge mit Rabatt. Wir wollen Rettung, Segen, ewigen Frieden, die volle Leistung eben, aber wir versuchen vielleicht unbewusst den Preis so ein bisschen herunter zu handeln. Ein bisschen Glaube am Sonntag? Gerne. Aber er soll doch bitte nicht meinen Komfort, meinen Sonntag, meine familiäre Harmonie stören. Doch Jesus konfrontiert uns mit einer Realität, die wie ein Vorschlaghammer wirkt. Jesus gibt keinen Nachlass. Ganz im Gegenteil, er legt die Karten offen auf den Tisch. Und wenn man so mal zusammenfasst, kommt man wahrscheinlich so an die 12 Forderungen, die Jesus gibt. 12 Forderungen. Ich habe 4 vorbereitet und heute werde ich nur über 2 ganz kurz predigen. Und die erste Forderung ist, Familie hassen. Christus fordert deine ungeteilte Treue. In Matthäus 10, 34 bis 37 lesen wir folgenden Text. Denkt nicht, dass ich gekommen bin, Frieden auf die Erde zu bringen. Ich bin nicht gekommen, Frieden zu bringen, sondern das Schwert. Ich bin gekommen, den Sohn mit seinem Vater zu entzweien, die Tochter mit ihrer Mutter und die Schwiegertochter mit ihrer Schwiegermutter. Die eigenen Angehörigen werden zu Feinden. Wer Vater oder Mutter mehr liebt als mich, es ist nicht wert, mein Jünger zu sein. Wer Sohn oder Tochter mehr liebt als mich, ist es nicht wert, mein Jünger zu sein. Und wenn das schon nicht extrem ist, finden wir in Lukas 14, 26 der Parallelstelle folgende Aussage von Jesus, wie Lukas es notiert. Wenn jemand zu mir kommt und hasst nicht seinen Vater, Mutter, Frau, Kinder, Brüder und Schwestern, ja sogar sein eigenes Leben, so eine Person kann nicht mein Jünger sein. Ist nicht Jesus auf die Erde gekommen, um Frieden zu bringen? Wenn wir an Lukas 1, 79 denken, Jesus wird uns leiten, den Weg des Friedens zu gehen. Lukas 2, 14, und Frieden auf Erden, den Menschen seines Wohlgefallens. Jesaja 9, Vers 6, kündigt ihn an als den Friedensfürst. Und die Antwort im endzeitlichen Sinne, also sprich irgendwann mal, wenn der Herr Jesus wiederkommen wird als König, ist definitiv ja, er wird Frieden bringen, irgendwann einmal, wenn er wiederkommt. Keiner kennt den Zeitpunkt. Aber in dieser Zwischenzeit zwischen Jesu erstes Kommen als Mensch und seinem zweiten Kommen als Gott, als König, in dieser Zwischenzeit wird es nicht Frieden geben. Auch wenn der Friede das Ergebnis der Erlösung ist, die Jesus bringt, wird die Verkündigung des Evangeliums in einer verlorenen Welt den Jüngern nicht Frieden, sondern Widerstand erstmal bringen. Was Jesus hier zitiert, ist ein alttestamentlicher Vers aus Micha 7, Vers 6. Und da geht es darum, dass Rebellion stattfindet in der Zeit von König Ahas. Familien rebellieren, es geht gegeneinander. Und Jesus bezieht das und sagt, in meiner Zeit wird es noch viel schlimmer. Und darüber hinaus, später, bis er wiederkommt, wird es noch schlimmer. Familien entzweien sich, Familienmitglieder sind rebellisch, einer gegen den anderen. Der Effekt, den Jesus bringt,
den Jesus gebracht hat mit seinem ersten Kommen, als er hier als Mensch gekommen ist, bringt erstmal in dieser Zwischenzeit, bis Jesus wiederkommt, den gegenteiligen Effekt für die Menschen. Entzweiung. Denkt mal an die Geschichten in der Apostelgeschichte. Menschen predigen den Frieden, den Gott bringt. Wir lesen von vielem. Wir lesen von Frieden. Wir lesen aber auch von Nichtfrieden, von Entzweiung, von Menschen, die getötet werden, weil sie diese Friedensbotschaft verkündigen. Jesus zieht treue Nachfolge und Mission jeder falschen gesellschaftlichen Anpassung so sehr vor, dass er sagt, dass seine Botschaft Entzweiung bringen wird, Spaltung bringen wird, bis in die tiefste und engste Beziehung der Familie hinein. Es sagt uns aber auch, Jesus fordert seine Nachfolger nicht dazu auf, ihre Eltern oder Kinder nicht zu lieben. Okay? Will ich ganz deutlich hier sagen. Jesus fordert auf, die Kinder, den Vater, die Mutter, Schwiegermutter und Bruder und Schwester und alle Beispiele, nicht mehr als ihn zu lieben. Okay, dieses Wort mehr ist hier ein Schlüsselwort. Schlüsselwort. Die Frage ist, Jesus fordert ungeteilte Treue. Ungeteilte Treue, die vor allen irdischen Beziehungen steht. Die Familie, das macht die Bibel sowas von deutlich, im Alten, im Neuen Testament, in der ganzen Schrift, ist ein wunderbares Geschenk Gottes. Es besteht aber die Versuchung, dieses wunderbare Geschenk, den Ehepartner, Mutter und Vater, Kinder, über Gott zu setzen und zu erwarten, dass sie der Gott sind, der die Anerkennung und Liebe und Wertschätzung geben. Und das ist das, was Jesus hier anspricht. Also in Lukas 14, 26, diese krasse Formulierung, Familienangehörige zu hassen, ist demzufolge nicht wörtlich, sondern rhetorisch zu verstehen. Ein von mir geschätzter Bibelausleger Daryl Bock sagte mal, andernfalls ergibt das Gebot Jesu, seinen Nächsten wie sich selbst zu lieben, als Zusammenhang dessen, was Gott will, überhaupt keinen Sinn. Der Aufruf zum Hassen bedeutet einfach, weniger zu lieben. Weniger zu lieben. Das Bild ist eindringlich, aber es ist kein Aufruf, gefühllos zu sein oder alle Gefühle hinter sich zu lassen. Jesus sagt, es besteht die Möglichkeit, dass die Akzeptanz der Familie dir wichtiger ist und dich vom rettenden Glauben, von der Nachfolge Jesu, vom Jüngersein abhält. Deine irdischen Beziehungen, wenn sie dich abhalten, kannst du nicht sein Jünger sein, sagt Jesus. Und wir kennen das. Leute haben vielleicht davon gehört, vielleicht kennt ihr selbst Beispiele, haben das erlebt von ehemals kommunistischen osteuropäischen Ländern, von muslimischen Ländern, von asiatischen Ländern, wo dieses Familienband sehr eng geknüpft ist, wo man in Sippen, in Familien, in Stämmen vielleicht lebt. Und wenn dort jemand zu Christus findet und die Familie ist eben nicht christusgläubig, dann ist er im wahrsten Sinne des Wortes oder sie ausgestoßen. Also für solche Menschen ist es, die können sofort das eins zu eins an sich selbst anwenden. Sie erleben das. Trennung, Scheidung durch das Schwert im Bilde gesprochen, wie Jesus das hier nennt. Wenn wir uns für Jesus entscheiden, dann wächst die Liebe zu unseren Familienmitgliedern, zu unseren Brüdern und Schwestern tatsächlich. Aber aus der Liebe, aus der Gemeinschaft von Jesus heraus. Egal wie die Familienangehörige auf uns reagieren, ob sie uns den Kopf abschlagen wollen oder nicht. Wir lieben sie, weil Christus uns aufgefordert hat, unseren Nächsten zu lieben. Und wenn es sein muss, die Feinde sogar zu lieben. Aber unsere ungeteilte Treue, unsere Liebe Nummer eins, unsere Beziehung Nummer eins ist Jesus Christus. Er steht über jeder Beziehung, mag sie noch so eng sein, hier auf dieser Erde. Er steht über jede Beziehung. Jesus ist deine neue Nummer eins. Deine Eltern wünschen sich vielleicht, dass du Karriere machst, Studium abschließt, Geld verdienst, Sicherheit hast. Aber irgendwie merkst du vielleicht, Gott ruft mich woanders hin. Ich sollte vielleicht ein FSJ machen. Ich sollte vielleicht die Mission gehen. Ich sollte vielleicht Theologie studieren. Die entscheidende Frage lautet nicht, was wünschen sich meine Eltern? Die entscheidende Frage ist, was möchte Gott? Und Familie hassen in dem Sinne bedeutet, die Eltern zu ehren, aber auf Gott mehr zu hören als auf den Menschen.
Vielleicht verliebst du dich in einen Menschen, der kein wiedergeborener Christ ist. Er hat nichts gegen deinen Glauben. Er findet es toll, wenn du in die Kirche gehst, zu deinen Werten stehst. Aber Jesus Christus ist nicht Mittelpunkt in seiner Beziehung. Und dann kann er auch Jesus nicht Mittelpunkt in eurer Beziehung sein. Und irgendwann mal, und der Tag wird kommen, wirst du vor der Entscheidung stehen, wer entscheidet in unserer Beziehung? Mein Partner oder Jesus Christus? Familie hassen bedeutet, keiner Beziehung zu erlauben, den Platz einzunehmen, der allein Christus gehört. Oder manche von uns unterordnen vielleicht ihr ganzes geistliches Leben den Kindern. Jeder Sporttermin, jede Freizeitaktivität, jeder Wunsch der Kinder bestimmt unseren Kalender. Und wir geben den Kindern mit, am Ende des Tages, Jesus ist wichtig, aber eben nicht das Wichtigste. Familie hassen in dem Sinne bedeutet, deinen Kindern vorzuleben, Jesus ist nicht wichtig, Jesus ist das Wichtigste. Die größte Gefahr für deine Nachfolge ist oft nicht der Widerstand gegen Jesus, sondern ein Leben, das auch ohne Jesus ganz gut funktioniert. Die größte Gefahr für deine Nachfolge ist oft nicht der Widerstand gegen Jesus, sondern ein Leben, das auch ohne Jesus ganz gut funktioniert. Jesus sagt, wer Vater oder Mutter oder irgendeine Beziehung mehr liebt als mich, der ist meiner nicht wert. Der kann nicht mein Jünger sein. Wer bekommt deine höchste Loyalität? Egal, welche Schmetterlinge und welche Entscheidungen es für dich kostet. Wer bekommt deine höchste Loyalität? Und Jesus geht einen Schritt weiter. Er sagt nicht nur, wen wir mehr lieben sollen, sondern er sagt, was wir zuerst lieben sollen. Wer zuerst kommt. Und das ist mein zweiter Punkt. Beerdigung schwänzen. Christus fordert unbedingten Vorrang. Unser Bibeltext aus Matthäus 8, 21 bis 22, wo er das ganz deutlich anspricht, da steht, ein anderer, es war einer von seinen Jüngern, sagte zu Jesus, Herr, erlaube mir zuerst, nach Hause zu gehen und meinen Vater zu begraben. Lass die Toten ihre Toten begraben, entgegnete ihm Jesus, folge du mir nach. Die Tora, die ersten 5 Bücher Mose, die geboten jedem Israelit, an der Beerdigungszeremonie teilzunehmen. Selbst der Hohepriester, da gab es nur 2 Ausnahmen, mussten an dieser Trauerfeier, an dieser Beerdigung, wenn einer aus der Familie gestorben ist, teilnehmen. Elisa bat Elia zu trauern und Elia hat ihm gestattet zu trauern. Ja, geh erst mal trauern. Kein Problem. Also scheint es erstmal im ersten Moment echt komisch und ziemlich hart und harsch von Jesus, dass er sagt, lass die Toten ihre Toten begraben. Vielleicht nicht ganz so eine einfühlsame Antwort, nicht wahr? Kurz zuvor, vor diesem Beispiel, in den Versen davor auch, trifft ein anderer Jünger oder ein Pharisäer, der Jesus nachfolgen will und der ihm sagt, ich will dir überall hinfolgen. Jesus warnt ihn und sagt, Füchse haben Gruben. Ich habe aber nirgendwo, wo ich mein Haupt hinlege. Jesus sagt, Menschen haben Komfort, haben Häuser, haben bequeme Sofas. Habe ich alles nicht. Mein Leben ist von Beschwerlichkeit geprägt. Und dann kommt eben dieser Mann mit diesem Versprechen. Man könnte meinen, der Erste, der hat vielleicht zu viel versprochen, was er nicht halten kann. Und der Zweite, dieser hier, was ich vorgelesen habe aus Matthäus 8, der hat vielleicht zu wenig versprochen, weil ihm die Kosten, andersrum, der andere hat zu wenig versprochen, zu viel, weil ihm die Kosten nicht deutlich waren. Dieser hat zu wenig versprochen, weil ihm die Kosten vielleicht so deutlich vor Augen waren. Und oh, warte mal, dann lass mich zuerst mal nach Hause gehen und die Dinge erst mal klären. Und die Pflichten, die Dringlichkeit, die Radikalität, die kein Rabattnachfolge, die Jesus so deutlich macht, wird auch in der gleichen Predigt, nur aus der Sicht von Lukas nochmal deutlich, indem er sagt, einer sagt zu ihm, ich will dir nachfolgen, Herr, aber lass mich zuerst zurückgehen und mich von meiner Familie verabschieden. Jesus antwortete, niemand, der seine Hand an den Pflug legt und zurücksieht, ist tauglich für das Reich Gottes. Auch hier wieder ein Schlüsselwort, zuerst, lass mich zuerst, Herr, ich will dir folgen, aber zuerst habe ich ein paar andere Dinge zu erledigen, zuerst.
Wenn Bestattungsvorbereitungen für einen deiner Eltern im Wege stehen für Jesus, dann sei es so. Wenn eine Beerdigung nicht im Weg steht, dann fordert uns die Bibel nicht auf, per se, willst du Jünger sein, dann geh zu keiner Beerdigung. Wir haben heute eingeladen zu zwei Beerdigungen von Schwestern aus unserer Gemeinde. Kommt, Geschwister, zu dieser Beerdigung. Was Jesus hier sagt, ist aber, dass selbst wenn eine Beerdigung für einen Juden damals eine heilige Pflicht, ein Anlass ist, eine Ausrede ist, mir nachzufolgen, dann lass die Beerdigung, weil ich komme zuerst. Vor jeder andere Verpflichtung, vor jeder andere Priorität. Ich komme zuerst. Christus hat Vorrang. Christus zuerst. Jesus first, wie wir so oft sagen oder singen. Er hat die Priorität. Er entscheidet die wichtigen Dinge. Mich fasziniert, wie aufrichtig, und ich denke manchmal aufrichtiger als viele, Deutschland gesehen vielleicht, viele Kirchengänger heute sind, in dem, wie sie zu Jesus kommen, mit einem aufrichtigen Herzen. Aber sie gehen nicht weiter. Und Jesus schickt sie zurück mit einer Warnung zur Hingabe, zur tieferen Hingabe. Zu viele glauben, sie könnten allein aufgrund eines oberflächlichen Glaubens in den Himmel kommen, während sie an der Welt festhalten. Zu viele glauben, sie könnten allein aufgrund eines oberflächlichen Glaubens in den Himmel kommen, während sie an der Welt festhalten. Doch Jakobus zum Beispiel sagt ganz klar, der Glaube ohne Werke ist tot. Wenn wir ihn nicht durch unsere Lebensweise zeigen, dann zeigen wir, dass Christus nicht an erster Stelle ist, dass wir keine Jünger sind. Rettung allein aus Gnade ohne Werke, Epheser 2, 8 und 9 sagen das super deutlich. Aber gute Werke als Notwendigkeit, um zu zeigen, ich bin gerettet, ich habe diesen Glauben, Epheser 2, Vers 10. Wir müssen bei 9 nicht stehen bleiben. Und Gnade widerspricht nicht Werken. Vielleicht sagst du heute, Herr, ich will dir nachfolgen, aber zuerst muss ich mein Studium beenden. Herr, ich will dir nachfolgen, aber zuerst muss ich erstmal einen Fuß in der Arbeit, mich erstmal eingewöhnen, einarbeiten. Ich will dir nachfolgen, aber zuerst will ich mein Haus zu Ende bauen. Aber zuerst muss ich meinen Kredit abbezahlen. Aber zuerst muss ich meine Kinder großziehen. Zuerst muss ich mehr Zeit haben. Zuerst muss ich meine Gesundheit in den Griff bekommen. Zuerst muss ich etwas Ruhe bekommen. Herr, ich will dir nachfolgen, aber zuerst muss ich meinen Terminkalender frei bekommen. Zuerst muss ich das Projekt abschließen. Ich muss zuerst mal ein bisschen mehr Bibelwissen haben. Ich muss zuerst einmal Gelegenheit finden, um Zeit mit dir zu verbringen, um dir nachzufolgen. Ihr Lieben, Jesus antwortet immer gleich, folge du mir nach, folge du mir nach. Der Mann in Matthäus 8 sagt nicht, ich will dir nicht nachfolgen. Er sagt zuerst, Herr zuerst. Und genau darin liegt das Problem. Denn aus einem zuerst wird oft ein später, aus einem später wird oft ein irgendwann und aus einem irgendwann wird sehr oft ein nie. Zuerst Christus. Diese zwei kleinen Wörter, mehr aus dem ersten Beispiel, zuerst aus dem zweiten Beispiel, entlarven die Konkurrenz zu Christus in unserer Nachfolge. Radikale Nachfolge ist keine Bezahlung für unsere Rettung. Ich will es nochmal deutlich sagen. Radikale Nachfolge ist keine Bezahlung für unsere Rettung. Es ist aber eine angemessene und die einzige die angemessene und die einzige Antwort auf das, was Jesus am Kreuz für uns getan hat. Und deshalb lautet die entscheidende Frage heute nicht, ist Gott, ist Jesus wichtig? Die Frage lautet, ist Jesus das Wichtigste für dich? Jesus fordert uns auf, uns vor jeder falschen beziehungstechnischen artigen Beziehung zu trennen. Von jeder Beziehung zu trennen, von falscher Abhängigkeit. Er fordert uns auf, von jeder falschen Priorität sich davon zu trennen. Und die Worte Jesu lassen uns keinen Ausweg, wenn wir sie lesen in der Heiligen Schrift, gerade in den Evangelien. Sie entlarven jede Form von Bequemlichkeit und von unverbindlicher Wohlfühl-Nachfolge. So, als ob Nachfolge ein Extra wäre, wie das Panoramaschiebedach im Auto.
brauche ich nicht, wenn es da ist, wie man heute so schön sagt, nice to have. Nachfolge ist nicht ein Add-on, ein nice to have, eine Option, ohne die wir auch können. Nachfolge ist unsere einzige und angemessene Antwort auf die Einladung Jesu Christi. Jesus Christus, mit diesem Satz möchte ich schließen, Jesus Christus sucht keine Fans, die ihm am Spielfeldrand anfeuern. Jesus Christus sucht Menschen, die alles auf eine Karte setzen, nämlich auf seine. Amen.

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Es ist 21 Uhr und 30 Minuten.

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stoffgebundene und nicht stoffgebundene Süchte. Das haben wir vorher auch schon gehört. Das ist zum Beispiel die Essbrechsucht, Bulimie mit dem Fachausdruck. Eine ganz ärgerliche Sucht, vornehmlich bei jungen Frauen, Mittelschülerinnen und Studentinnen haben eine sehr hohe Rate von dieser Sucht. Und aus Erfahrung vom Frauenrehabilitationshaus der gleichen christlichen Kette, wie ich jetzt das Männerhaus noch betreue, das leider ist das Frauenhaus eingegangen, weil nicht mehr genügend Frauen und Frauen mit Kindern kamen. Im Bereich der Essstörungen, sei es eine Bulimie oder eine Anorexie, das ist die Magersucht. Und dann sekundär abrutschen in den Drogenkonsum, weil nämlich Kokain oder Ecstasy oder Amphetamine wunderbare Appetitzügler sind. Amphetaminabkömmlinge sind Appetitzügler. Bei uns in der Schweiz gibt es eine ganze Palette, ihr wahrscheinlich auch, oder? 10, 15 Markenpräparate. Die machen süchtig. Nicht so rasch wie das reine Amphetamin, weil es Abkömmlinge sind, aber also die meisten machen trotzdem süchtig. Und beim Heroin geht es auf eine andere Art. Heroin hat als Nebenwirkung vor allem am Anfang Übelkeit bis Erbrechen. Ja, was ist besser, als wenn man so einen Stoff nimmt und nicht mehr essen muss, die Fressattacken unterbinden kann, weil das Appetitzentrum durch Opiate gehemmt wird. Also wir sind bei den nicht stoffgebundenen Süchten, Magersucht, Essbrechsucht, auch Spielsucht ist heute auch schon gefallen, in Casinos, Pferdewetten. Das Wichtige bei den Spielen ist das, dass es relativ schnell zu einer Gewinnausschüttung kommen muss. Nur dann sind die Spiele gut, im Sinn, dass die Leute weitermachen müssen, dass sie nicht mehr aufhören können, dass das Nervengekitzel weitergehen muss. Arbeitssucht, Workaholic, wie es genannt wird, in Anlehnung an die Alkoholik-Leute, die Alkoholiker, gibt noch viele. Diese Süchte haben

vieles gemeinsam mit einer Alkohol- oder Heroinsucht, nämlich dass man fast alles vernachlässigt und zum Teil riesige Mengen an Geld, bei der Arbeitssucht an Zeit, in diese Tätigkeiten investiert. Familie ist egal, der Gesundheitszustand ist egal, das übergeht man alles. Das ist Sucht, ein innerer Zwang, etwas immer wieder zu machen, das einem schadet. Und die stoffgebundenen Süchte, über die werde ich nachher auch noch eine genauere Definition auflegen, das sind eben dann die Süchte, wo Suchtmittel im Spiel sind. Ein Suchtmittel hat ein Suchtpotenzial. Das heißt, überdurchschnittlich häufig kann daraus eine Sucht entstehen. Ein Vitamin kann durchaus auch einmal jemand süchtig gebrauchen oder ein anderes banales Medikament. Aber es hat eine andere Qualität, weil es keine Suchtpotenz hat. Das ist nur die psychische Abhängigkeit. Ich kann nicht ohne dieses Medikament leben. Also bei den stoffgebundenen Süchten, da unterscheidet man dann nach den jeweiligen Stoffgruppen, wie sie zum Beispiel die WHO, die Weltgesundheitsorganisation, aufgestellt hat. Das sind Gruppierungen von Suchtmitteln, die im Hirn ähnliche Zentren und ähnliche Rezeptoren beeinflussen. Alkohol und Barbiturate. Und bei den Barbituraten ist noch wichtig, da werden auch die Benzodiazepine, die neueren Schlaf- und Beruhigungsmittel darunter subsumiert, was natürlich nicht stimmt. Das ist eine völlig eigene chemische Klasse, aber sie wird nicht eigens aufgeführt. Nur, dass Sie wissen, wo Barbiturat steht, muss man heute mehrheitlich Benzodiazepine erwarten, weil das viel der häufigere Fall ist. Noch kurz, Einteilungsmöglichkeiten einer Sucht. Eine Sucht hat natürlich nicht nur einen Beginn und dann ist und bleibt man auf der gleichen Stufe süchtig. Da gibt es sicher unwahrscheinlich viele Verläufe. Und früher sagte man ja, einmal süchtig, immer süchtig, das war so etwas und es geht immer aufwärts. Heute hat man diese Verläufe über 10, 20 Jahre analysiert und muss sagen, es gibt Kurven, da geht es buckelartig wie ein Kamel. Plötzlich ist wieder ein Jahr gut, wenn eine Beziehung funktioniert, wenn man ein Kind bekommt und so, und dann ist es wieder schlecht. Und man hat eigentlich nicht viel Anhaltspunkte, was jetzt da wirklich wichtig war und was nicht. Also natürlich, eine Beziehung ist ein wichtiger Bestandteil, aber bis vor kurzem hat man gesagt, das reicht nicht, wenn man einmal schwer drinnen ist. Es gibt Zacken von Suchtkranken, die dann extrem auffällig werden für Tage bis Monate und sich wieder einigermaßen normalisieren können. Und so hat man dann vor allem bei den illegalen Konsumenten noch so die Unterscheidung gemacht. Kompensierte Sucht, wo die Menschen noch einigermaßen funktionieren, nicht grob sozial auffällig sind. Und dann eben die dekompensierte Phase, wo viele, vor allem soziale, psychische und organische Schäden auftreten. Beim Alkohol gibt es auch noch die Unterteilung in akut oder auch kritisch genannt, akut oder kritische Phase und dann die chronische Phase. Beim Alkoholismus gekennzeichnet, dass wenn jemand auf Alkoholentzug Zittern hat, den Tremor bekommt, also so, dann ist er in der chronischen Phase. Jetzt zu den einzelnen Drogen. Ich möchte Sie ganz fest darauf aufmerksam machen, als Unerfahrene hat man immer so das Gefühl, man müsse alles über die Drogenwirkung und die Drogennebenwirkungen wissen. Und ich kann Ihnen sagen, ich weiß da relativ wenig. Ich weiß über manche Medikamente viel mehr. Und zwar deshalb, weil in der Praxis, und ich habe schon 10 Jahre diese Suchtpraxis in Zürich, selten die klassischen Fälle sind. Und sehr oft, das
Gemisch, die Polytoxikomanie. Und dann ist ihnen all dieses nichts. Aber was wichtig ist, sind die allgemeinen Sachen und ganz wenige gruppenspezifische Merkmale. Ich lege viel mehr Wert darauf, die Gruppe festzustellen. Auch der Fachmann weiß doch nicht, welches Opiat genommen wird. Das zeigt die Analyse im Gerichtsmedizinischen Institut bei uns. Ich weiß nicht, was das bei Ihnen ist. Oder auch ich als Arzt kann eine Urinprobe machen. Oder noch viel besser wäre die Haaranalyse, weil die nämlich die letzten 3-4 Monate, solange das Haar lebt, 1 bis 1,2 Zentimeter im Monat, oder? Solange kann man recht zuverlässig sagen, jemand hat Opiate oder Kokain genommen in einer mäßig bis starken Dosierung, nicht einzelne Konsumtage, aber mehr. Und das ist natürlich eine wunderbare Sache. Nur bei uns in der Schweiz ist das noch lange nicht durch. Hier, glaube ich, beim Straßenverkehrsamt, bei der Fahrzeugführerscheinkontrolle, oder schon? Nicht gemacht. Aber das wäre eine wunderbare Methode und zeigt 3 Monate auf, was geschehen ist. Man kann das Haar ausreißen und jedermann wird merken, ob das aus einer Perücke ausgerissen ist oder aus dem Haarboden. Also das ist nämlich das Riesenproblem bei den Drogen-Screening mit Urinprobe, dass sie wie ein Adler darauf bedacht sein müssen, den Urin zu haben von der Person, die sie vor sich haben. Und das sagt dann jeder, nur unter sich Urin gelöst. Ja, sie müssen mir zeigen, welcher Arzt das bei 50% der Leute hinkriegt. Das geht fast nicht. Ab und zu mal bestimme ich dann zur Kontrolle ein Parameter, den ich sicher weiß, dass er drinnen positiv sein muss, zum Beispiel das Methadon oder das Haschisch, wenn es mir angegeben hat. Dann ist dann auffällig, wenn kein Haschisch drin ist. So kann man noch etwas auf die Spur kommen. Aber als Arzt muss ich mir dann auch immer wieder sagen, ich bin nicht die Polizei, ich möchte viel lieber ein gutes therapeutisches Vertrauensverhältnis aufbauen und lasse mich eigentlich gerne übers Ohr hauen, wenn der Patient trotz allem gesund wird. Wenn die Beziehung vielleicht später zum Tragen kommt, und die Beziehung ist das Wichtige, dass dem Menschen helfen wird, sein Verhalten zu ändern. Hier also die grobe Übersicht über die Drogen, wie man sie einteilen kann, in stimulierende, antreibende, auf dieser Seite, weil wäre demzufolge eher das Müdmachende, das Träge, Schläfrige. Hier nach unten wäre die halluzinogene Wirkung, also produktiv, Eindrücke verschönern, Eindrücke wahrnehmen, die gar nicht da sind. Also wenn man auf der Wand da hinten Ameisen sieht, dann ist das eine Halluzination. Und wenn man da diese Streifen verkennt in ein Fußgängerstreifen oder so, dann ist das eine Illusion. Das sind so überschießende produktive Phänomene, die unser Hirn in Psychosen wie der Schizophrenie oder eben auch in gewissen Formen als Drogenwirkungen produziert. Das ist natürlich eine Verschönerung eines grauen Alltags, mindestens für die Drogenkonsumenten. Also, und dann kann man die großen Gruppen einteilen. Alkohol, würde ich sagen, ist mäßig sedierend, kann zum Teil auch antreibend sein, indem es die kontrollierenden Hirnareale dämpft und somit die eher triebhaften Zentren zum Wirken kommen. Man ist weniger gehemmt, kann besser reden. Die Opiate, auch eher eine mittlere Stellung. Und dann ganz klar Halluzinogene, das LSD, Mescalin, ein Kaktusstoff, und Psilocybin, ein Pilzstoff, sind halluzinogen. Hierunter fallen auch die Inhalantien, das sind Nitroverdünner und andere Lösungsmittel, Nagellack, der so ein paar Tropfen in einem Plastiksack getröpfelt wird, und dann Rückatmung in den Plastiksack, ist nicht wenig gefährlich, weil im Plastiksack, wenn man den gut abdichtet, natürlich der Sauerstoff langsam zu Ende geht und die CO2-Konzentration zunimmt und man
eigentlich, wenn man einen Plastiksack drüber stürzt, natürlich sterben kann. Das kennt die Gerichtsmedizin schon. Cannabis wird nicht von allen Fachleuten unter die Halluzinogene eingereiht. Ich habe es der Einfachheit halber mindestens in diese Nähe gerückt. Hochdosiert macht es auch. Halluzinationen, das ist ein schwieriges Kapitel, das wir in unserer Psychiatrie von den jugendlichen Schizophrenen, sehr viele haben, die Cannabiskonsumenten sind und wahrscheinlich nicht die Hälfte eine Cannabispsychose allein hat, sondern viele auch eine Schizophrenie, die sie versuchen zu stabilisieren und ab und zu mal dann etwas viel erwischen oder eine schlechte Situation haben und einen schizophrenen Schub damit auslösen. Es gibt beides. Dann etwas, das man auch wissen muss, das sicher ganz auf der Seite der stimulierenden Wirkung ist, sind die Aufputschmittel, große Gruppen, die Amphetamine, das Ecstasy, auch ein Amphetaminabkömmling, ein Appetitzügler der USA von 1914, der wurde zurückgezogen, weil er Muskelkrämpfe hier im Kieferbereich machte. Der war nur einige Monate auf dem Markt, aber jetzt hat diese Droge unsere Welt wieder recht stark erobert, mindestens was die Partys anbetrifft. Das Kokain als typisches Aufpeitschmittel, das in hoher Dosierung auch halluzinogen wirkt und vor allem Wahnsachen macht. Paranoia, sagen dann die Süchtigen. Die können dann zum Beispiel nicht mehr auf dem WC absitzen, weil sie irgendwelche Tiere unten wahrnehmen oder hören Stimmen. Noch eine ganz interessante Bemerkung zu den Halluzinogenen. Letzthin war in einer Zürcher Zeitung ein Bericht, der wahrscheinlich stimmt, dass das Ecstasy an Bedeutung schon wieder verliere und die vielen Rauschdrogen von verschiedensten Pilzen, die hier einzuordnen sind, einen riesigen Aufschwung haben. Wir kennen das Psilocybin, das ist eine ältere Substanz, die ist etwas untersucht. Habe sie noch nie in der Praxis gehabt, solche Patienten in der Praxis gehabt. Aber da gibt es jetzt also echt viele Menschen, die offenbar da experimentieren und somit die Welle weggeht vom nur aktiv sein wieder eher zum mehr erleben. Halluzinogene Wirkung ist gefragt. Wieder diese drei Begriffe. Das Verrückte ist das, dass heute Einstiegsdrogen mundgerecht gemacht werden. Sagen Sie auch Alkopops, gibt es das bei Ihnen? Oder die Drinks, die Designer-Drinks? Hutsch und so, das sind limonadeartige alkoholische Getränke mit der Zielgruppe Jugendliche. Das Verrückte ist, dass die Jugendlichen das literweise trinken wie Limonade, süße Limonade, und dabei hat es 5% Alkohol drin. Gibt's Designerdrinks oder Alkopops heißen die bei uns in der Schweiz. Ein unwahrscheinliches Geschäft, das da die Industrie hat. Und die Leute sehr früh an Alkohol gewöhnt. Und vor allem, weil es eben zuckrig ist und der Alkoholgehalt von den meisten nicht wahrgenommen wird. Nur dann nachher im Rausch natürlich. Aber erst, wenn viel drinnen ist im Magen, dann gelangen dann die ersten Wirkstoffe, also der Alkohol, ins Gehirn. Es gibt auch andere Sachen, zum Beispiel das Folienrauchen, oder wie sagen Sie, Blechrauchen bei Ihnen, Staniolpapier, da erwärmen Sie mit irgendwelcher Feueranzünder oder Kerze den Stoff, und wenn es relativ reiner Stoff ist, dann geht das fast vollständig über in einen Dampf, den man dann meistens noch durch irgend so ein Röhrchen, damit man möglichst wenig Verlust hat, denn der Dampf, der vom Heroin, der außen weggeht, ist nicht erwünscht, ist eine teure Sache, da den Dampf einatmet. Und das haben Sie ja vorher schon gehört. Das ist natürlich medizinisch völliger Humbug, wenn man sagt, man wird durch Inhalieren nicht süchtig. Also da müsste man auch sagen, durch Inhalieren kann man keine Narkose machen. Aber es ist offensichtlich, dass es geht. Und zwar
Inhalation, also die Aufnahme durch die Lunge, ist ein sehr effektiver Weg. Das geht fast so schnell, wie wenn ich es in die Vene spritze. Der Weg zum Hirn ist nämlich kürzer. Von der Vene geht es zuerst darauf und dann erst in die Lunge und von der Lunge in die linke Herzkammer und ins Hirn. Aber da kommt es schon in der Lunge in den Körper rein. Also das ist ein sehr effektiver Weg. Auch durch die Haut könnte man schon auch Drogen applizieren. Es gibt Pflaster für Nikotin, es gibt neue Pflaster für Opiate, Temgesic, synthetische Pflaster. Das geht alles. Und das macht also bezüglich Sucht gar nichts aus, auf welchem Weg diese Droge ins Hirn gelangt. Und wenn Sie sie da reinspritzen, dann ist sie auch im Hirn. Das macht nichts. Man kann Drogen in der Anästhesie in den Rückenmark spritzen und dann hat man dort die Wirkung. Also das ist natürlich Hanebüchen, wenn man da Leuten weismacht, dass man da nicht oder sehr langsam süchtig wird. Das hat keinen Einfluss. Wenn man Opiate, Morphium, Tabletten nimmt, dann hat man, wenn man nicht ganz eine gute Galenik, also eine Verpackung hat, etwas Mühe, dass nicht sehr konstant viel aufgenommen wird im Darm. Aber das ist ein pharmakologisches Problem und die Firmen sind da sehr nahe am Lösen. Auf jeden Fall gibt es Morphiumtabletten für Krebskranke und bei uns in Zürich wird das bereits bei schwangeren Heroinabhängigen verfuttert. Wir haben das Ecstasy neu. Wir haben das Rauchen vom Heroin, Sachen, die meinen möchte, ja, nur rauchen, nur Tablette nehmen, das kann doch nicht so schlimm sein. Schlimm ist Spritzen, aber man kommt so in eine Abhängigkeit zu einer Droge und irgendwann sucht man dann schon aus finanziellen Gründen den effektiveren Weg. Und wenn man Heroin raucht oder schnupft sogar, dann braucht man einfach 2 bis 3 Mal so viel, wie wenn man spritzt und hat die gleiche Wirkung, die gleiche Konzentration im Blut. Also, kurz noch zu den Opiaten. Opiate machen zum Teil schläfrig, wohlig, warm. Vor allem das Heroin mache sehr ein warmes Gefühl im Herzen, im Gegensatz zum Methadon. Das ist ein schlechter Ersatz fürs Heroin, aber immerhin, es funktioniert einigermaßen. Methadon hat den Vorteil, dass es nicht wie das Heroin nur 3 bis 4 Stunden wirkt, wenn es hochkommt, kommt mal 6 Stunden, sondern zwischen 20 und 30 Stunden Halbwertszeit hat. Also in 20 bis 30 Stunden wird die Hälfte wieder ausgeschieden oder abgebaut. Und dadurch kann man Methadon einmal im Tag dosieren, in Größenordnungen. Also üblicherweise, Sie müssen mich korrigieren, wenn das bei Ihnen nicht so ist, zwischen 30 Milligramm und 100 Milligramm, aber in der Schweiz gibt es bis 250 Milligramm im Tag. Dann die Gruppe der Stimulantien, das Kokain. Wichtig da ist, dass alles angetrieben wird. Man bekommt Energie. Man kann nicht schlafen, man ist hellwach, der Gedankengang geht schneller. Der Appetit ist abgestellt. Die Pupillen sind weit, Schreckreaktion, im Gegensatz zu den Pupillen, die hier eng sind. Und beim Cannabis sind sie meistens noch rot, wenn es recht hoch dosiert ist. Also diese Stoffgruppe eigentlich, die wird gebraucht, wenn man mehr Leistung will, bei der Arbeit. Nächte durchtanzen in den Technopartys. Ecstasy. Wenn man zu matt ist vom Heroin, nimmt man im Sinne einer Polytoxikomanie, einer Korrektur wieder etwas, ein Schuss Leben, das kann dann sehr wohl Kokain sein. Dann das LSD ist eine Droge, die in winzigsten Mengen enorme Halluzinationen hervorruft. Aber das hat natürlich seine Probleme. Wenn man nachher im Hochhaus steht und meint, man hätte Flügel und rausspringt, dann ist man halt unten tot. Das ist eine übliche Sache, dass man sich einfach absolut nicht richtig einschätzt. Man nimmt die Realität nicht mehr wahr. Die Sinne sind getäuscht. Hier sind sie
gedämpft. Hier sind sie sehr aktiv, aber das hält kein Ross aus, auf 200% getrimmt zu sein über ein paar Tage. Irgendwann kommt dann die Depression. Und da natürlich, wenn man zu viel dämpft, dann hat man einen Atemstillstand, oder? Das ist dann tödlich. Cannabis, auch das enthemmt, das macht wohlig. Vielleicht gibt es am Anfang so einen kurzen Anflug von Angst. Der Appetit wird eher gesteigert, da interessanterweise. Darum gibt es auch einige Ärzte, die Cannabis in der medizinischen Liste der Arzneimittel aufnehmen möchten, um eben so Krebskranke besser zu betreuen. Sie würden dann weniger Schmerzmittel brauchen und hätten besseren Appetit zum Beispiel. Übrigens, das habe ich noch vergessen zu sagen. Wir haben jetzt nur von den illegalen Sachen gesprochen, aber Methadon ärztlich verordnet ist legal. Hier hat es Ritalin, ein Medikament, das üblicherweise bei hyperaktiven Kindern gebraucht wird, selten einmal auch bei schwer Depressiven noch. Da hat es Anti-Parkinson-Mittel, Akineton, Artane, das sind Halluzinogene, oder? Es gibt x Schizophrene, die brauchen, damit sie nicht so träge und zittrig sind, diese Gegenmittel gegen die Parkinson-ähnlichen Nebenwirkungen. Und die Schizophrene nehmen dann die Neuroleptika, die wichtig wären für ihre Krankheit, nicht mehr. Und die Sucht mit Artane oder Akineton wird weitergetrieben. Hier eben sind die Alkopops zu erwähnen und bei schwerst heruntergekommenen Leuten, meist Gloschar, die auf der Gasse sind, die Ersatzstoffe mit hohem Alkoholgehalt, Industriealkohol. Medikamente, Barbiturate, Benzodiazepine, auch das Distraneurin, ein Mittel, das öfters angewendet wird, um den Entzug vom Alkoholiker erträglicher zu machen. Das kann man schon, das mache ich auch, aber man muss schauen, dass man in 10 bis 14 Tagen auf Null runterdosiert hat, sonst sind sie nachher abhängig von diesem Stoff. Nicht zu vergessen, das Koffein, das ist auch eine Droge. Und bei uns gibt es das Red Bull, in Büchsen gibt es das bei Ihnen auch. Ein Stoff, Gemisch von Koffein und Taurin und nochmals einem Stoff. Alle Leute sagen, das sei einfach eine Tasse Kaffee in Alu-Verpackung. Wenn man die Heroinabhängigen fragt, dann sagen alle, nein, nein, das ist schon mehr, das ist schon eine Droge. Also offenbar ist die Kombination dieser Stoffe nicht so harmlos, wie immer das behauptet wird. Dann das Nikotin, ist klar, hat eine Zwischenstellung, sedierend oder stimulierend. Üblicherweise am Morgen die ersten 2-3 Zigaretten sind stimulierend und nachher ist es eher dämpfend. Noch ein paar Sachen zu den Folgen, weiteren Folgen von Drogenkonsum. Das sind allgemeine Folgen, die für viele Substanzen zutreffen. Körperliche Folgen, die habe ich zum Teil jetzt erwähnt. Da ist vor allem Alkohol, Nikotin und Kokain, die schwere Störungen machen. Kokain zum Beispiel epileptische Anfälle oder wenn es ganz schwer wird, Herz- und Hirninfarkt. Und dann die drogenbedingten psychischen Störungen, habe ich auch zum Teil erwähnt, mit psychischer Abhängigkeit. Und als weitere Folge, psychische Abhängigkeit haben alle Drogen, sonst wären sie nicht Suchtmittel mit Potenzial, eben auch abhängig zu machen. Während körperliche Abhängigkeit nur bei wenigen Drogen namhaft ist, also typischerweise bei Opiaten, bei Schlafmitteln oder bei Alkohol. Jetzt gibt es aber natürlich nicht nur drogenbedingte Wirkungen, es gibt auch Beistoffe. Beim Rauchen ist das der Teer, der Bronchitis macht und Krebs macht in allen Bereichen, wo der Rauch hinkommt, von Lippe bis Lunge. Beim Spritzen sind es Unreinigkeiten, Bakterien oder Beistoffe, die zum Strecken gebraucht wurden. Das kann zu Verödungen in den Venen führen, weil es dort Infektionen gab. Es kann zu Abszessen führen. Streckungsmittel, wenn es schlechte Substanzen sind,
können auch mal schwerste Lungenveränderungen machen, weil die Lunge wie ein kapilläres Sieb dann diese Partikel auffängt, und wenn dann dort irgendwelche kleinsten Plastikkügelchen landen, ist das nicht so gut, wenn das zu Abertausenden passiert. Dann auch das Wichtige, dass durch Spritzentausch, durch kleinste Blutbeimengungen in der Spritze oder in der Nadel, wenn die Spritze getauscht wird, natürlich die schwierigen Krankheiten, Infektionskrankheiten wie Hepatitis B und C, C ist noch viel schwerer, und das HIV-Virus, das ja die AIDS-Virus übertragen wird. Eine weitere indirekte Folge ist natürlich, dass der finanzielle Bedarf für illegale Drogen wie Kokain und Heroin enorm ist, auch wenn die Preise wirklich auf ein Fünftel runtergekommen sind. Aber das braucht immerhin noch einige 200-300 Mark für eine schwere Sucht im Tag. Und das kann man natürlich nur illegal reinkriegen mit Prostitution, mit Beschaffungskriminalität, mit Betteln unter Umständen. Dann auch dealen, vermitteln, was meistens dann belohnt wird, dass der eigene Konsum damit gratis gedeckt werden kann. Wenn man groß propagiert, man müsse die Drogen legalisieren, damit man die Szene und die unschönen illegalen Aktivitäten abschaffen könne, dann muss man sich im Klaren sein, dass die Drogenwirkungen, also was Heroin und Kokain selber bewirkt, damit nicht verändert werden. Dann noch zu sekundären Effekten. Alkohol ist eine hochkalorische Sache. Und deshalb gibt es viele Leute, die abmagern, die nichts mehr zu sich nehmen, die auch einen Vitaminmangel erleiden. Fast alle Drogen machen eine Abwehrschwäche. Das heißt, Infektionen treten gehäuft und auch in einer großen Stärke auf. Schweregrad ist vermehrt. Es gibt fast bei allen Suchtmitteln vermehrt Unfälle, das heißt also Verkehrsunfälle, Arbeitsunfälle und schwere bis tödliche Folgen. Noch ein kurzes Wort zur Polytoxikomanie. Das ist eine Mehrfachabhängigkeit. Entweder man hat Stoffmangel und ersetzt das Heroin zum Beispiel durch Alkohol, oder man kombiniert zwei verschiedene Drogen, damit man neue Wirkungen hat oder stärkere Wirkungen hat, oder indem man Nebenwirkungen der Drogen entgegenwirken kann, zum Beispiel eben zu müde, zu lethargisch, und dann gibt man einen Schuss Kokain dazu, oder zu fest aufgestellt vom Kokain oder Amphetamin, und dann braucht man Schlafmittel oder Alkohol oder Heroin, um überhaupt noch ein Auge zuzudrücken. Wir haben auch schon viel besprochen. Psychische Abhängigkeit heißt, ist definiert als Kontrollverlust oder nicht fähig, ohne Substanz auszukommen. Die körperliche Abhängigkeit, das sind die unteren Punkte, Toleranzentwicklung, also eben Erhöhung der gebrauchten Dosis, und dann Entzugserscheinungen oder Einnahme, damit Entzugserscheinungen gehemmt werden. Ein Missbrauch heißt, dass die süchtigen Kriterien noch nicht erfüllt sind und meistens so die mittleren Punkte 3 bis 6, 1 bis 2 davon erfüllt sind. Wichtig scheint mir, dass eine Sucht enorm viel Zeit und Gedanken absorbiert und demzufolge nicht für sinnvolle Sachen wie Hobbys, Freizeitgestaltung eingesetzt werden kann.

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0: Es ist 23 Uhr.
1: 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Liebe Zuhörer, ich grüße Sie ganz herzlich zu unserer Themensendung. Wir beginnen heute eine Sendereihe zu dem Buch Maleachi, das uns Bernhard Schellenberg auslegen wird. Wir beginnen mit dem Thema Erkenne die Liebe Gottes.
2: Ich grüße euch ganz herzlich, freue mich, mit euch zusammen wieder das Wort Gottes betrachten zu dürfen. Wir beginnen heute mit dem Buch Maleachi und ich hoffe, ihr habt wieder eure Bibeln zur Hand. Das Buch Maleachi ist in mehreren Hinsichten ein ganz besonderes Buch. Es sind zum einen die letzten Worte Gottes im Alten Testament und immer da, wo jemand ganz bewusst zum letzten Mal redet, ist es ja was Besonderes. Da beschränkt man sich auf das Wesentliche, auf das Wichtigste. Und Maleachi war ja sozusagen der letzte Prophet des Alten Testaments. Nach ihm folgten 400 Jahre der Stille, des Schweigens Gottes. Der jüdische Talmud sagt sogar, dass nach dem Propheten Maleachi der Heilige Geist aus Israel wich. Das gibt schon zu denken, diese Aussage. Zum anderen ist auch die Situation, also die Zeit, in der Maleachi sprach, besonders. Denn, und darauf werde ich gleich eingehen, der große Abfall stand bevor. Es herrscht sozusagen alttestamentliche Endzeit. Und damit ist das Buch hochaktuell. Für uns, die wir ja ebenfalls in der Endzeit leben, wo der große Abfall sich vollzieht. Ich möchte aber zunächst erst einmal mit einigen allgemeinen und auch eigentlich interessanten Infos zu diesem Buch beginnen. Es hilft uns, das Buch besser zu verstehen. Wir wissen von und über Maleachi so ziemlich gar nichts, außer dem, was im Buch selbst zu lesen ist. Wir wissen noch nicht einmal sicher, ob Maleachi der Name des Propheten ist, denn Maleachi bedeutet einfach »mein Bote«. Und es entspricht genau dem in Kapitel 3, Vers 1 verwendeten Ausdruck, ich sende meinen Boten, ich sende Maleachi, steht da. Es könnte also sein, dass irgendein Prophet oder Schreiber von Gott diese Botschaft bekam und somit zum Boten Gottes wurde, zu einem Maleachi, einem mein Bote. Ja, und so vermuten einige Ausleger, dass vielleicht Esra der Schreiber war. Aber dann wäre Maleachi das einzige Prophetenbuch, das nicht den Namen des Schreibers trägt. Zudem lesen wir auch nirgends, dass Esra ein Prophet war und über Esra wissen wir eigentlich recht viel. Also die Argumente, dass jemand anderes dieses Buch geschrieben hat, haben mich bisher noch nicht überzeugt. Daher bleibe ich bei der traditionellen Annahme, dass Maleachi ein Prophet war, der diese Botschaft begab. Wir finden auch leider kein Datum in diesem Buch, so dass wir es irgendwo zeitlich eindeutig einordnen können. Wir wissen von drei Propheten, die nach der babylonischen Gefangenschaft zum Volk sprachen, Haggai, Sacharja, Maleachi. Aber während in Haggai und Sacharja Zeitangaben stehen, gibt es das in Maleachi nicht. Wir können also nur Rückschlüsse aus dem Inhalt des Buches oder auch aus Überlieferung, wie zum Beispiel im jüdischen Talmud ziehen. Und, um es jetzt kurz zu machen, die meisten siedeln das Buch etwa 400 Jahre vor Christus an. Bei allen Aufzählungen der Propheten oder auch bei den Erwähnungen im Talmud steht Maleachi immer an letzter Stelle. Also können wir recht sicher sein, dass Maleachi das letzte Wort Gottes im Alten Testament ist. Wie gesagt, verkündet etwa 400, 430 vor Christus. Und wie schon erwähnt, macht die Zeit, die Situation, in der Maleachi wirkte, das Buch so besonders. Wie schon gesagt, der große Abfall stand bevor. Es folgten 400 Jahre der absoluten Dunkelheit.

0: Dunkelheit und Finsternis für Israel. In diesen 400 Jahren kam Israel politisch und religiös an den Rand der Auslöschung. Es hat nicht viel gefehlt und sie wären als Nation für immer aus der Geschichte verschwunden. Werfen wir mal einen kurzen Blick in diese 400 stummen Jahre, die nach Maleachi folgten. Zur Zeit Maleachis, also etwa 400 vor Christus, lebten Sokrates, Platon und Aristoteles. Griechische Wissenschaftler und Philosophen, deren Lehren bis heute unser europäisches Denken prägen. Die griechischen Philosophen waren dafür bekannt, dass sie die Welt ergründen wollten. Männer wie Aristoteles suchten nach dem Sinn des Seins und der rechten Lebensweise. Von Aristoteles heißt es bei Wikipedia, er gehört zu den bekanntesten und einflussreichsten Philosophen und Naturforschern der Geschichte. Und ja, gerade dieser Aristoteles war der private Lehrer von Alexander dem Großen. Als Alexander dann etwa 70 bis 100 Jahre nach Maleachi den ganzen Orient eroberte, auch Israel, brachte er natürlich auch griechische Kultur und Philosophie in die eroberten Gebiete. Klar, dass die Juden sich zunächst geweigert haben, griechisches Denken zu übernehmen, und es hat etwa 100 Jahre gedauert, bis die meisten von ihnen weichgekocht waren. Etwa 250 Jahre nach Maleachi, so schreibt Gerhard Meyer in der Wuppertaler Studienbibel, war das jüdische Volk so weit verweltlicht, dass Priester nackt in griechischen Stadien um die Wette liefen, griechisch gebildete Juden Schweinefleisch aßen, die Mehrheit des Volkes am heidnischen Gottesdienst teilnahm und ein Nichtpriester, Menelaos, 171 vor Christus zum Hohepriester eingesetzt wurde. Und dieser unberechtigte Hohepriester, so lesen wir es übrigens in den Apokryphen in 1. Makkabäer 4, er gewöhnte seine jüdischen Mitbürger an die griechische Lebensart. Er überredete sie, griechisch zu leben, führte Sitten ein, die dem Gesetz Moses widersprachen. Er baute zum Beispiel in Jerusalem unter der Burg eine Kampfbahn und brachte die Besten der jungen Leute dazu, dort als Wettkämpfer aufzutreten. Es war eine Zeit, in der sich die Juden nicht mehr hebräische, sondern griechische Namen gaben. Und in 1. Makkabäer 1, Vers 15 lesen wir sogar, dass manche ihre Beschneidung rückgängig machten. Da heißt es, sie stellten künstlich ihre Vorhaut wieder her und fielen vom Heiligen Bund ab, passten sich den Völkern an und gaben sich her, allen Lastern zu frönen. Nach Maleachi begann also der große Abfall. Alle Unterschiede, die Gottes Volk von den anderen Völkern unterscheiden sollten, wurden verwischt. Ist das nicht genau das Bild der Christenheit heute? Aber Verweltlichung war nur ein Punkt. Hinzu kam die religiöse Verwirrung. Zur Zeit Maleachis bauten nämlich die Samariter, die ja ein Mischvolk aus Juden und Heiden waren, im Norden Israels ihren eigenen Tempel auf dem Berg Gerizim und beteten dort den Gott Abrahams, Isaaks und Jakobs auf ihre Art und Weise an. Und als in Jerusalem später der gottlose Menelaos, der gar kein rechtsmäßiger Priester war, zum Hohepriester erklärt wurde, zog der rechtmäßige und zum Teil gottesfürchtige Priester Onias III. Nach Ägypten und errichtete in Leontropolis auch einen Tempel, wo er als rechtmäßiger Priester diente. Gute Idee, oder? Nein, das war völlig gesetzeswidrig, das war illegal. Aber viele folgten ihm nach Ägypten, weil sie mit dem, was in Jerusalem lief, nicht einverstanden waren. Ja, zu dieser Zeit, also etwa 150 vor Christus, waren die Priester in Jerusalem so verweltlicht, dass es ihnen nur noch um Macht und Geld ging. Wir kennen das aus dem Neuen Testament, dass die Sadduzäer zum Beispiel nicht an die Auferstehung glaubten. Sie lebten nur für das Hier und Jetzt. Und als Israel dann für kurze Zeit Autonomie hatte, griffen die hohen Priester nach der Macht und sie ließen sich als Könige ernennen, bis die Römer dann kamen. Also machtgierige hohe Priester. Im Norden also die Abspaltung der Samariter, im Süden Ägypten die Abspaltung des Onias und in Israel selbst zwei große Extreme. Während die einen total verweltlicht waren, verfielen andere in extreme Gesetzlichkeit. Sie fingen an, zu den 613 Geboten des Moses tausende zusätzliche Gebote aufzustellen, die alle befolgen sollten. Gebote, die Gott nie gewollt hatte und die Jesus später ja auch bewusst übertrat, weil es Menschengebote waren. Ist das nicht genau das Bild der Christenheit heute, unserer Zeit? Jeder ist fromm auf seine Art und Weise. Die einen total weltlich, die anderen total gesetzlich. Jeder lebt den Glauben auf seine Art und Weise. Noch ein dritter und letzter Punkt zu den 400 stummen Jahren zwischen Maleachi und dem Neuen Testament. Es war eine Zeit, in der das Volk Gottes verhasst und zerstritten war wie nie zuvor. Das Volk war nicht nur gespalten in Pro- und Anti-Griechen, sondern es entstanden auch Aufspaltungen in verschiedene Parteien. Ja? Pharisäer, Sadduzäer, Makkabäer, Essener, Zeloten. Und sie verrieten sich gegenseitig. Auf niemanden war Verlass. Wem sollte man trauen? Wem konnte man glauben? Was für ein Wirrwarr, was für ein Durcheinander. So viel zu den 400 stummen Jahren. Was hat Gott nun in Anbetracht der bevorstehenden Zeit des Abfalls seinem Volk zu sagen? Ihr könnt euch denken, Maleachi ist kein Buch der Ermutigung, kein Buch, das Freude bereitet, kein Buch, das einem ein gutes Gefühl gibt oder in Hochstimmung versetzt. Nein, Maleachi ist todernst. Es ist die letzte Warnung, ein letzter Ruf, ein Herzensschrei des lieben Gottes, wie wir heute sehen werden. Schauen wir uns an, wie Gott seine letzte Warnung beginnt. Wir wollen jetzt den Text lesen. Wir lesen heute die ersten 5 Verse aus Kapitel 1. Ausspruch, Wort des Herrn an Israel durch Maleachi. Ich habe euch geliebt, spricht der Herr. Aber ihr sagt, worin hast du uns geliebt? Hatte Jakob nicht einen Bruder Esau, spricht der Herr, und ich habe Jakob geliebt? Esau aber habe ich gehasst, und ich habe seine Berge zum Ödland gemacht und seinen Besitz den Schakalen der Steppe überlassen. Wenn Edom sagt, wir sind zerschmettert, werden aber die Trümmerstädte wieder aufbauen, so spricht der Herr der Herrscher, sie werden bauen, ich aber werde niederreißen. Und man wird sie nennen Gebiet der Gottlosigkeit und das Volk, das der Herr bis in Ewigkeit verwünscht hat. Und eure Augen werden es sehen. Und ihr selbst werdet sagen, groß erweist sich der Herr über das Gebiet Israels hinaus. Der Inhalt dieses Buches ist ein Ausspruch und zugleich eine Last. So beginnt das Buch Maleachi. Einige übersetzen ja das erste Wort in Vers 1, dieses hebräische Massa, mit Ausspruch. Ausspruch im Sinne von Orakel, Götterspruch. Und in einigen Übersetzungen heißt es Last. Und beides ist richtig. Das hebräische Wort meint hier beides. Dieses Massa ist eigentlich ein sehr markantes Wort. An 27 Stellen in den Prophetenbüchern leitet dieses Wort eine Schreckens-, eine Gerichtsbotschaft ein. Also schon gleich mit dem ersten Wort zeigt Maleachi, wohin die Reise hier geht. Aber, wie gesagt, es ist zugleich auch eine Last, was Gott Israel zu sagen hat. Es ist keine frohe Botschaft, kein erfreuliches Ereignis, sondern etwas Bedrückendes. Damit macht Gott gleich zu Anfang an klar, das, was ich euch zu sagen habe, es fällt mir schwer. Es bereitet mir Kummer. Es liegt mir schwer auf dem Herzen. Und so geht es jedem Vater, der eine besorgniserregende Entwicklung seines Kindes beobachtet und sich genötigt fühlt, mit seinem Kind darüber zu reden. Das macht keinen Spaß. Das ist keine leichte Sache, sondern eine Last, die einem schwer auf dem Herzen liegt. Und wer als Elternteil so ein Gespräch schon mal geführt hat, weiß, wie man sich da fühlt, wie schwer es einem von den Lippen geht und man vielleicht sogar unter Tränen nach Worten ringt, um die Sorgen und die Befürchtung zum Ausdruck zu bringen. Vor allem dann, wenn man weiß, dass es das letzte Gespräch ist, das man mit seinem Kind führt. So empfindet Gott also nun die folgende Mahnung. Obwohl Gott schwere Anklagen und Vorwürfe gegen sein Volk hat, beginnt er seine Mahnung mit einer Liebesbekundung. Vers 2. Ich habe euch geliebt, spricht der Herr, oder auch ich habe euch lieb, je nach Übersetzung. Beide Zeitformen sind hier richtig. Die Liebe Gottes hat in der Vergangenheit begonnen und sie dauert immer noch an. Warum beginnt Gott seine Mahnung mit dem Hinweis auf seine Liebe? Was wollte er damit erreichen? Was damit bezwecken? Zwei Antworten habe ich hier für mich gesehen. Zum einen, denke ich, macht das einen großen Unterschied, zu wissen, dass mein Gegenüber, der mir gleich sehr ernst zurechtweisen wird, mich unendlich lieb hat. Würde mir gegenüber jemand sitzen, der mich verachten würde, dem ich egal wäre, der mich rein sachlich betrachtet, mein Herz wäre verschlossen für alles, was er mir zu sagen hätte. Aber Gott macht zuallererst deutlich, Israel, ich liebe dich. Es ist mir nicht egal, wie es dir geht. Ganz im Gegenteil, ich bin sehr besorgt um dich und ich bin unendlich traurig. Ja, zum einen sind es Gefühle, die hier das liebende Vaterherz zum Ausdruck bringt. Aber nicht nur Gefühle. Interessanterweise steht ja in Vers 2 eine Zeitform, die auch in die Vergangenheit blickt. Ich habe euch geliebt, spricht der Herr. Warum Vergangenheit? Vielleicht, weil die Liebe Gottes nicht nur Gefühl ist, sondern auch immer eine Tat. Gott liebt in der Tat. Und Gottes Liebe in Israels Vergangenheit war in der Tat sichtbar. Gott fordert sozusagen auf, einmal rückwärts zu blicken und sich der tätigen Liebe bewusst zu werden. Immer wieder hat Gott versucht, Israel auf seine Liebe aufmerksam zu machen. In Hesekiel 16 veranschaulicht Gott seine Liebe zu Israel in einer Illustration, die mir immer wieder Gänsehaut verursacht. Und es gibt für mich kein eindrücklicheres Kapitel als Hesekiel 16, das Gottes tätige Liebe veranschaulicht. Und ich möchte an dieser Stelle einmal auszugsweise aus diesem Kapitel lesen. Gott spricht zu Israel und sagt, bei deiner Geburt war es so. Am Tag, als du geboren wurdest, wurde deine Nabelschnur nicht abgeschnitten. Auch hat man dich nicht mit Wasser gebadet, damit du sauber würdest. Dich nicht mit Salz abgerieben und nicht in Windeln gewickelt. Denn niemand sah mitleidig auf dich und erbarmte sich, dass er etwas von all dem an dir getan hätte, sondern du wurdest aufs Feld geworfen. So verachtet war dein Leben, als du geboren wurdest. Ich aber ging an dir vorüber und sah dich in deinem Blut liegen und sprach zu dir, als du so in deinem Blute dalagst, du sollst leben und heranwachsen. Wie ein Gewächs auf dem Feld machte ich dich, und du wuchsest heran und wurdest groß und schön. Und ich ging an dir vorüber und ich sah dich an, und siehe, es war die Zeit, um dich zu werben. Da breitete ich meinen Mantel über dich und bedeckte deine Blöße, und schloss mit dir einen Bund, spricht der Herr, dass du solltest mein sein. Und ich badete dich mit Wasser und wusch dich von deinem Blut und salbte dich mit Öl und kleidete dich mit bunten Kleidern, zog dir Schuhe von feinem Leder an. Ich gab dir einen Kopfbund aus kostbarer Leinwand und hüllte dich in seidene Schleier und schmückte dich mit Kleinoden und legte dir Spangen an deine Arme und eine Kette an deinen Hals. Und ich gab dir einen Ring an deine Nase und Ohrringe an deine Ohren und eine schöne Krone auf dein Haupt. So warst du geschmückt mit Gold und Silber und gekleidet mit kostbarer Leinwand, Seide und bunten Kleidern. Du aßest feinstes Mehl, Honig und Öl und wurdest überaus schön und kamst zu königlichen Ehren. Und dein Ruhm erscholl unter den Völkern deiner Schönheit wegen, die vollkommen war durch den Schmuck, den ich dir angelegt hatte, spricht der Herr. Eine wunderschöne Illustration der Liebe Gottes. Das ist die Liebe, von der Gott in Vers 2 spricht, wenn er sagt, ich habe euch geliebt. Wenn Gott sich dieses Kindes, das da zum Sterben aufs Feld geworfen wurde, nicht erbarmt hätte, wäre es gestorben. Würden sie nicht mehr existieren. Nachdem Gott seinen Standpunkt, seine Liebe bekundet hatte, sollte jetzt eigentlich Vers 6 folgen, Gottes erste Anklage, aber dazu kommt es nicht. Denn zunächst folgt ein Einwand, eine Frage des Volkes, die da lautet, worin hast du uns geliebt? Eine Frage, die einem fast die Sprache verschlägt, wo man am liebsten erwidern würde, ist das euer Ernst? Wenn wir uns vorstellen, da findet das letzte Gespräch eines liebenden Vaters mit seinem Kind statt. Der Vater, tief traurig über die Entwicklung seines Kindes, spricht seine Liebe aus. Und sein Kind fragt, woran sehe ich, dass du mich liebst? Mit anderen Worten, tut mir leid, Vater, aber ich sehe keine Liebe. Wo bitteschön hast du mich jemals geliebt? Ich glaube, man kann keinen größeren Schmerz seinem liebenden Vater antun, als diese seine Liebe in Frage zu stellen, anzuzweifeln. Aber diese Frage ist nicht nur verletzend, sie ist auch überaus dreist, eine absolute Frechheit, eine offene Provokation. Man könnte sagen, Eine schallende Ohrfeige in das liebende Gesicht eines Vaters. Wo bitteschön hast du uns jemals geliebt? Und diese Frage, dieser Einwand ist ja nur der erste von insgesamt 10 rebellischen Fragen, die Israel in diesem Buch stellt. Und sie prägen entscheidend den Charakter dieses Buches. Israel fragt also allen Ernstes nach einem Beweis, nach einem Zeichen der Liebe Gottes. Nun, wenn in einer Beziehung, in einer Ehe zum Beispiel, ein Partner nach einem Zeichen, einem Beweis der Liebe fragt, dann ist das kein gutes Zeichen. Und jedem ist klar, die Beziehung ist gestört. Da ist was vorgefallen. Genau das trifft auch hier auf Israel zu. Ihr Verhältnis zu Gott, es war gebrochen. Es war gestört. Aber lasst uns diese Frage des Volkes nicht verurteilend beiseite tun, sondern lasst uns mal genauer hinschauen, drüber nachdenken, was hinter dieser Frage eigentlich steckt. Was hat Israel empfunden und gedacht? Wie war ihre Sicht der Dinge, dass sie zu so einer Frage überhaupt kommen? Israel war Gottes auserwählte Volk. Sie hatten die Verheißung, das Haupt aller Nationen dieser Welt zu sein. Sie waren auserwählt, in einem Land zu leben, das von Milch und Honig überfließt. Sie sollten ein Segen für diese Welt sein. Aber zur Zeit Maleachis war davon nichts zu sehen. Das Volk war erst vor 100 Jahren aus der babylonischen Gefangenschaft zurückgekehrt, aber sie waren immer noch nicht frei. Sie waren immer noch unter der Hand der mächtigen Perser. Und die Historiker und auch die Archäologen zeichnen eigentlich ein sehr trübes Bild der Lage zur Zeit Maleachis. Jerusalem und Mauern für Raub und Plünderung offen. Die von den Persern eingesetzten Statthalter, sie suchen Profit zu erlangen und die Juden zu unterdrücken. Fehlschläge beim Mauerbau bedrückten die Gemüter. Wirtschaftlich herrschte Not durch Missernten. Hinzu kam die Feindschaft mit den Edomitern, die das Südland Judas immer mehr besiedelten, Feindschaft mit den Arabern, die ebenfalls sehr begehrlich auf das Land blickten, Feindschaft mit den Samaritern, die damals noch mächtiger waren als das kleine Juda. Also in allem ein kümmerliches Dasein. Äußerlich gesehen hatten sie gewissermaßen recht, wenn sie fragten, worin hast du uns geliebt, Gott? Sieht so deine Liebe aus? Schau dir unsere Umstände an, in denen wir leben. Ist das Liebe? So haben wir uns Liebe nicht vorgestellt. Ich glaube, spätestens jetzt sehen wir vielleicht nicht ganz so verächtlich auf diese Frage herab. Denn so manches Mal fragen wir vielleicht ähnlich. Wenn unser Leben aus den Fugen gerät, wenn es in unserem Leben mal drunter und drüber geht, wenn uns schwere Schicksalsschläge treffen, die Welt für uns ein Stück weit zusammenbricht und wir dann fassungslos Gott fragen, Gott, wo bist du? Ist das Liebe, was mir gerade widerfährt? Wir erleben Leid, Tod, Trauer und fragen Gott, liebst du mich wirklich? Ist das Liebe? Ja, einerseits war diese Frage, worin hast du uns geliebt, eine rebellische und eine sehr dreiste Frage. Aber angesichts ihrer Situation und ihrer Umstände können wir gut nachvollziehen, dass sie so gedacht haben, oder? Wie reagiert nun Gott auf diese Frage? Was antwortet Gott ihnen? Ich lese jetzt die Verse 3-5 nochmal. Hatte Jakob nicht einen Bruder Esau, spricht der Herr, und ich habe Jakob geliebt. Esau aber habe ich gehasst, und ich habe seine Berge zum Ödland gemacht und seinem Erbbesitz den Schakalen der Steppe überlassen. Wenn Edom sagt, wir sind zerschmettert, werden aber die Trümmerstädte wieder aufbauen, so spricht der Herr der Herrscher, sie werden bauen, ich aber werde niederreißen. Und man wird sie nennen Gebiet der Gottlosigkeit und das Volk, das der Herr bis in Ewigkeit verwünscht hat. Und eure Augen werden es sehen und ihr selbst werdet sagen, groß erweist sich der Herr über das Gebiet Israels hinaus. Diese Antwort Gottes ist nicht so ganz einfach und ich glaube, wir müssen genau hinschauen, was Gott hier sagen möchte. Bei der Frage nach einem Beweis der Liebe Gottes verweist Gott Israel auf ihre Erwählung. Noch bevor Jakob und Esau geboren wurden, entschied sich Gott für Jakob und gegen Esau. Paulus schreibt in Römer 9, denn als die Kinder noch nicht geboren waren und weder Gutes noch Böses getan hatten, damit der nach freier Auswahl gefasste Vorsatz Gottes bestehen bliebe, nicht aufgrund von Werken, sondern aufgrund des Berufenden. Gott entscheidet sich also Jakob und nicht Esau zu lieben. Wie hat sich nun diese Liebe Gottes im Leben von Jakob gezeigt? Von klein auf war Esau der stärkere und erfolgreichere der beiden Brüder. Wir finden äußerlich keinen Hinweis auf die Auswirkung der Liebe Gottes zu Jakob. Und als Jakob dann den Segen des Erstgeborenen von seinem Vater bekam, wurde er über Nacht auch nicht zum Millionär. Ganz im Gegenteil, er wurde zum Flüchtling. Völlig mittellos zog er allein in die Fremde. Und als er dann 20 Jahre später seinem Bruder Esau begegnet, ist Esau immer noch der größere, reichere und mächtigere der beiden Brüder. Esau überließ damals seinem Bruder Jakob das Weideland in Kanaan und zog selbst nach Südosten in das wüstenhafte Gebirgsland Seir. Doch während Jakob und seine Familie aufgrund der Hungersnot nach Ägypten zogen und seine Nachkommen dort für 400 Jahre zu Sklaven der Ägyptern wurden, kamen aus Esau im Lande Edom viele mächtige Fürsten und Könige hervor. Mit Ausnahme der Zeit Davids und Salomos, also etwa 80 Jahre, stand Israel nie dauerhaft besser da als Edom. Und auch zu Zeiten Maleachis war Edom das eher stärkere als schwächere Volk. Sie hatten während der babylonischen Gefangenschaft der Israeliten das Südland Israels teilweise in Besitz genommen. Wenn Gott nun sagt in Vers 3, Esau habe ich gehasst und ich habe seine Berge zum Ödland gemacht und seinen Erdbesitz den Schakalen der Steppe überlassen, dann kann das eigentlich nur geistlich oder prophetisch gemeint sein. Denn bis zur Zeit Maleachis war davon kaum etwas zu sehen. Und tatsächlich, wenn wir einmal so in die Geschichte weiterschauen, etwa 100 Jahre nach Maleachi nahmen die Nabatäer Petra, die Hauptstadt der Edomiter, ein. Und etwas später besiegten die Juden die Edomiter dann endgültig und sie verschwinden für immer als Volk Gottes von der Weltbühne. Es gab zwar noch Edomiter und der bekannteste unter ihnen war Herodes der Große, aber als Nation existieren sie nicht mehr. Gottes Vorhersage traf also ein. Das, was Gott in Maleachi über Edom sagte, ist also prophetisch zu verstehen. Ihr Land wurde zur Wüste, Petra, ihre Hauptstadt, ist heute als Ruine zu besichtigen. Und deshalb sagt Gott auch in Vers 5, eure Augen werden es sehen. Es kommt noch, wartet ab. Die Antwort Gottes hat aber auch eine geistliche Dimension. Denn diese Begriffe Ödland, Einöde oder auch Schakale der Wüste, das sind so typische Begriffe, die die Bibel meist in Verbindung mit Gericht erwähnt. Gott richtet Edom aufgrund seiner Gottlosigkeit. Und Vers 4 ist da sehr entscheidend. Und man wird sie nennen Gebiet der Gottlosigkeit und das Volk, das der Herr bis in Ewigkeit verwünscht hat. Wenn Israel nun fragt, Gott, wo sehen wir deine Liebe? Uns geht schlecht. Dann haben sie eins nicht verstanden. Die Liebe Gottes zeigt sich nicht in ihrer persönlichen Erfolgsgeschichte, sondern in ihrer Heilsgeschichte. Und das ist ein wesentlicher Unterschied. Die Liebe Gottes zeigt sich nicht in ihrer persönlichen Erfolgsgeschichte, sondern in ihrer Heilsgeschichte. Und was damit zusammenhängt, worin nun ihr Vorrecht, ihr Privileg lag, das beschreibt Paulus in Römer Kapitel 9. Ich lese noch einmal die Verse 4 bis 5 vor. Sie sind doch Israel, das von Gott erwählte Volk. Ihnen gehört das Vorrecht, Kinder Gottes zu sein. Ihnen offenbart er seine Herrlichkeit. Mit ihnen hat er wiederholt seinen Bund geschlossen. Ihnen hat er sein Gesetz gegeben und die Ordnung für den Opferdienst zu seiner Verehrung. Ihnen hat er das künftige Heil versprochen. Sie sind die Nachkommen der von Gott erwählten Väter. Und zu ihnen zählt nach seiner menschlichen Herkunft auch Christus, der versprochene Retter. Das sind also die Zeichen der Liebe Gottes zu Jakob. Zwar wurde Israel, falls sie gehorsam sollten, ja auch irdischer Reichtum und Wohlstand verheißen, aber das stand nicht im Vordergrund, niemals. Es ging bei ihrer Erwählung um viel mehr als um irdischen Reichtum. Nein, in erster Linie ging es um geistliche, um himmlische Privilegien, die sie erhielten. Es ging um Heilsgeschichte. Und das hatte Israel zur Zeit Maleachis irgendwie völlig aus den Augen verloren. Das Bewusstsein, das war ihnen verloren gegangen. Viele Christen heutzutage unterliegen manchmal demselben Trugschluss wie das Volk Israel damals. Sie meinen, Gottes Liebe müsste sich darin zeigen, dass es mir gut geht, dass Gott meine Wege ebnet. Viele definieren die Liebe Gottes darüber, wie sehr Gott ihre Wünsche erfüllt. So wie Israel damals, fragen sich dann viele Christen in Zeiten der Not dann allen Ernstes, Gott, wo ist deine Liebe? Sobald es einem schlecht geht, zweifelt man an der Liebe Gottes. Aber das ist grundverkehrt. Denn die Liebe Gottes zeigt sich nicht in deiner persönlichen Erfolgsgeschichte, sondern in deiner Heilsgeschichte. Der größte Beweis der Liebe Gottes liegt in der Entscheidung, dir das Heil zu schenken. Unser Wohlstand, in dem wir leben, unser Reichtum ist kein Beweis der Liebe Gottes. Denn das würde ja im Umkehrschluss bedeuten, dass Gott die Menschen in Afrika und Syrien weniger liebt. Deine Intelligenz, deine Gesundheit ist kein Beweis der Liebe Gottes. Denn das würde ja bedeuten, dass Gott die Schwachen und Kranken weniger liebt. Ob du Mann oder Frau, reich oder arm, gesund, krank, klug oder dumm bist, das ist deine Bestimmung für dein irdisches Leben. Aber darin zeigt sich nicht die Liebe Gottes. Seine Liebe zeigt sich darin, dass er Ja zu dir sagt. Egal, ob du arm oder reich, gesund oder krank, klug oder dumm bist. Seine Liebe zeigt sich in deiner Heilsgeschichte. Damals forderte Gott Israel auf, in die Vergangenheit zu blicken, auf ihre Erwählung. Da erkennt man die Liebe Gottes. Wenn du an der Liebe Gottes zweifelst, dann schau auf den Tag deiner Bekehrung. Dass du damals dich bekehren konntest, dass Gott mit offenen Armen dich annahm, ist ein Zeichen der Liebe Gottes. Gott sah dich da auf dem Feld in deinem Blut liegen und sprach, du sollst leben. Und von diesem Tag an lebst du, ewig. Und Gott segne dich mit allen himmlischen Gütern und Segnungen. Ja, aber warum widerfährt uns dann, irdisch gesehen, doch noch so viel Leid? Fragen sich viele immer wieder. Sicher hat das auch etwas mit Sünde zu tun. Aber der messianische Jude David Jeffin sagte mal, der Gott Israels ist ein Leidensgott und er fordert uns auf, ihm zu folgen. Der Weg Gottes war durchs Kreuz zur Krone und das ist auch unser Weg. Dennoch verunsichert es uns immer wieder, wenn wir Menschen um uns herum anschauen, die nicht Christen sind und denen es oft besser geht. Das irritiert uns, so wie Israel damals. Ja, die Edomiter, die Nachkommen Esaus, sie hatten nicht so eine Leidensgeschichte hinter sich wie Israel. Sie waren nicht in Sklaverei in Ägypten, sie mussten nicht in babylonische Gefangenschaft. Und die Israeliten waren verunsichert. Liebt Gott uns wirklich? Uns geht's doch eigentlich viel schlechter als den Edomitern. Aber Gott fordert sie nicht nur auf, in die Vergangenheit zu sehen, auf den Tag ihrer Erwählung, er fordert sie auch auf, in die Zukunft zu schauen, auf das Ende Edoms. Das Volk, das der Herr bis in Ewigkeit verwünscht hat. Israel soll sich das Ende der Edomiter vor Augen führen. Dann, Vers 5, werden ihnen die Augen für die Liebe Gottes aufgehen. Willst du wissen, wie sehr Gott dich liebt? Dann beschäftige dich mit dem Ende, der Verdammnis, der Hölle, wo du verdientermaßen enden würdest, wenn Gott dich nicht errettet hätte. Ich fasse zusammen, wir sind am Schluss. Bevor Gott seine letzte Warnung, seine letzte Mahnung an sein Volk ausspricht, bekundet Gott seine Liebe zum Volk Israel. Diese Liebe, die sie nicht verdient haben, sie zeigt sich in Gottes freier Auswahl, Jakob zu lieben, Esau zu hassen. Aber Israel ist blind für diese Liebe Gottes. Sie sehen nur auf das Hier und Jetzt und fragen sich, wo ist Gottes Liebe? Gott, so habe ich das Empfinden, schaut hinweg über die Provokation ihrer Frage und er antwortet ihnen sehr geduldig. Und er verweist auf ihre Erwählung und zeigt auf das Ende Edoms. Und so möchte Gott auch uns heute seine Liebe bewusst machen. Es ist Gott wichtig, dass wir uns dieser seiner Liebe bewusst sind. Erkenne die Liebe Gottes, so könnte die Überschrift über diese ersten 5 Verse lauten. Die Liebe Gottes zeigt sich nicht in deiner persönlichen Erfolgsgeschichte, sondern in deiner Heilsgeschichte. Amen. Ich möchte noch zum Schluss ein Gebet sprechen. Himmlischer Gott und Vater, wir danken dir, dass du uns in deinem Wort ermahnst, aber uns gleichzeitig auch deine Liebe auftust. Und ich möchte dir danken, Herr, dass diese deine Liebe unverdient ist. Ich möchte dir danken, Herr, dass du mit offenen Armen uns empfängst und uns in deiner Güte und Gnade leitest. Herr, du siehst, wie oft wir in unserem Leben selbst den Blick für diese deine Liebe verlieren. Und ich möchte bitten, Herr, dass du ja die Decke von unserem Verstand nimmst und uns bewusst werden lässt, wie sehr du uns liebst und wie gut du es mit uns meinst. Danke, Herr, für dieses Buch, in dem du uns jetzt ausdrücklich vor Augen malst, wo wir jetzt anhand der Geschichte Israels sehen dürfen. Wir preisen dich, Gott, dass dein Wort so wunderbar ist. Amen.
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2: Kennst du das, dass du manchmal keine große Lust hast, das Wort Gottes zu lesen?
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2: 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Manchmal gleichen wir den Kindern Israels. Sie fanden das Manna vom Himmel langweilig, wenn sie über die schmackhafte Kost nachdachten, die sie als Sklaven gegessen hatten. Indem Gott seine Kinder mit Nahrung versorgte, entwöhnte er sie von den billigen Gaumenfreuden Ägyptens. Er wollte sie die wahren Freuden schmecken lassen, die es bedeutete, aus seiner Hand versorgt zu werden. Wenn du mehr Appetit auf das Wort Gottes haben möchtest, versuche, dir die Kost der Welt abzugewöhnen. Stelle dir die Frage, ob du wirklich unbedingt die nächste Folge dieser Serie sehen oder noch eine Stunde dieses Videospiel spielen musst. Du wirst vielleicht ein paar Entzugserscheinungen haben. Aber mit der Zeit wirst du feststellen, dass das Wort Gottes dich auf eine viel tiefere und anhaltendere Weise satt macht.
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28. Juli. Und er sprach zu ihm: Folge mir nach. Markus Kapitel 2, Vers 14. Eine Andacht von Rebecca Grimm. Swifty: Ende Juli 2024 hatte die US-amerikanische Sängerin Taylor Swift 7 Konzerte in 3 Städten Deutschlands mit ihrer Eras-Tour gegeben. Die Tickets waren schon früh ausverkauft. In München fand das Konzert im Olympiapark, 74.000 Zuschauer, statt. Außerhalb des Stadions auf dem angrenzenden Olympiaberg verfolgten sogar noch einmal ca. 10.000 Menschen ohne Ticket das Konzert von Taylor Swift. Ihre Musik kennzeichnet das Einfließen persönlicher Erlebnisse und Emotionen, was viele Fans tief berührt. Die Follower von Taylor Swift haben sogar einen eigenen Namen, Swifties. Sie sind begeisterte Anhänger der Sängerin, sind bekannt für ihre aktive Teilnahme in den sozialen Medien und ihren starken Zusammenhalt untereinander. Auf Taylor Swift-Konzerten gibt es außerdem die Tradition, selbstgemachte Perlenarmbänder mit anderen Swifties zu tauschen, so dass Konzertgänger das Ereignis oft mit vollen Unterarmen wieder verlassen. Dieses Phänomen der Swiftie-Gemeinschaft finde ich durchaus faszinierend. Ist es doch beispielhaft dafür, dass wir Menschen gerne jemandem anhängen oder nachfolgen. Auch Jesus Christus lädt uns ein: Folge du mir nach. Siehe Tagesvers. Doch anders als Swifties, die keine persönliche Beziehung zu ihrem Idol haben, möchte Jesus, dass wir mehr als Fans sind. Er lädt uns ein, seine Nachfolger zu sein, ihn durch die Bibel immer besser kennenzulernen und eine Beziehung zu ihm aufzubauen. Dabei performt Jesus auch nicht, um Applaus zu bekommen, sondern er hat uns durch sein selbstloses Leben ein Beispiel gegeben und es überhaupt möglich gemacht, dass wir ihm nacheifern. Wir sollen also nicht Zuschauer sein, sondern uns von ihm verändern lassen. Solche Leute werden Christen genannt, weil unser Vorbild Jesus Christus heißt. Frage: Wem lohnt es sich wirklich zu folgen? Taylor Swift oder Jesus? Tipp: Suchen Sie sich Ihr Vorbild gut aus. Es wird Sie bei vielen Entscheidungen leiten. Bibellese, 2. Könige, Kapitel 22. 8 Jahre war Josia alt, als er König wurde, und er regierte 31 Jahre in Jerusalem, und der Name seiner Mutter war Jedida, die Tochter Adajas aus Bozkat. Und er tat, was recht war in den Augen des Herrn. Er ging ganz den Weg seines Vaters David und wich nicht zu rechten noch zu linken ab. Und es geschah im 18. Jahr des Königs Josia, da sandte der König den Schreiber Schafan, den Sohn Azalias, des Sohnes Meschulams, ins Haus des Herrn und sagte: Geh hinauf zum hohen Priester Hilkia, dass er das Geld ausschüttet, das in das Haus des Herrn gebracht worden ist, das die Priester, die an der Schwelle wachen, vom Volk eingesammelt haben, damit man es in die Hand der Werkführer gibt, die am Haus des Herrn eingesetzt sind. Die sollen es den Werkmeistern geben, die im Haus des Herrn sind, um die Risse des Hauses auszubessern, den Handwerkern und den Bauleuten und den Maurern und zum Ankauf von Holz und behauenen Steinen, das Haus auszubessern. Doch soll das Geld, das in ihre Hand gegeben wird, nicht mit ihnen abgerechnet werden, denn sie handeln gewissenhaft. Und der hohe Priester Hilkia sagte zu Schafan, dem Schreiber: Ich habe im Haus des Herrn das Buch des Gesetzes gefunden. Und Hilkia gab das Buch dem Schafan, und der las es. Und der Schreiber Schafan kam zum König und brachte dem König Nachricht und sagte: Deine Knechte haben das Geld, das sich im Haus vorfand, ausgeschüttet und es in die Hand der Werkführer gegeben, die am Haus des Herrn eingesetzt sind. Und der Schreiber Schafan berichtete dem König weiter: Der Priester Hilkia hat mir ein Buch gegeben, und Schafan las es dem König vor. Und es geschah, als der König die Worte des Buches des Gesetzes hörte, da zerriss er seine Kleider. Und der König befahl dem Priester Hilkia und Ahikam, dem Sohn Schafans, und Achbor, dem Sohn Michajas, und Schafan, dem Schreiber, und Asaja, dem Knecht des Königs, und sagte: Geht hin, befragt den Herrn für mich und für das Volk und für ganz Juda wegen der Worte dieses aufgefundenen Buches. Denn groß ist der Zorn des Herrn, der sich gegen uns entzündet hat, dafür, dass unsere Väter auf die Worte dieses Buches nicht gehört haben, nach allem zu tun, was unseretwegen aufgeschrieben ist. Da gingen der Priester Hilkia

und Ahikam und Achbor und Schafan und Asaja zu der Prophetin Hulda, der Frau des Schallum, des Sohnes Tikwas, des Sohnes des Harhas, des Hüters der Kleider. Sie wohnte aber in Jerusalem im zweiten Stadtteil, und sie redeten mit ihr. Und sie sagte zu ihnen: So spricht der Herr, der Gott Israels, sagt dem Mann, der euch zu mir gesandt hat, so spricht der Herr: Siehe, ich will Unheil über diesen Ort bringen und über seine Bewohner, alle Worte des Buches, das der König von Juda gelesen hat, weil sie mich verlassen und anderen Göttern Rauchopfer dargebracht haben, um mich zum Zorn zu reizen mit all dem Machwerk ihrer Hände, so wird mein Zorn sich gegen diesen Ort entzünden und wird nicht erlöschen. Zu dem König von Juda aber, der euch gesandt hat, um den Herrn zu befragen, zu ihm sollt ihr so sagen: So spricht der Herr, der Gott Israels. Was die Worte, die du gehört hast, betrifft, weil dein Herz weich geworden ist und du dich vor dem Herrn gedemütigt hast, als du hörtest, was ich über diesen Ort und über seine Bewohner geredet habe, dass sie zum Entsetzen und zum Fluch werden sollen, und du deine Kleider zerrissen und vor mir geweint hast, darum habe auch ich gehört, spricht der Herr. Darum siehe, ich werde dich zu deinen Vätern versammeln, und du wirst zu deinen Gräbern versammelt werden in Frieden, und deine Augen sollen all das Unheil nicht ansehen, das ich über diesen Ort kommen lasse. Und sie brachten dem König die Antwort.

Das Wort ist dir ganz nah. Es ist in deinem Mund und in deinem Herzen. Mit diesem Wort ist die Botschaft vom Glauben gemeint, die wir predigen. Römer 10, Vers 8. Gemeinde vor Ort. Es folgt eine Predigt aus der Ortsgemeinde.

Die Predigt, die ich heute halten möchte, habe ich überschrieben mit der Überschrift „Das Gebot der Liebe“. Das kam so, als wir mit einer Gruppe in Kanada unterwegs waren, habe ich die Einladung bekommen, dass ich heute die Predigt halten darf oder die Anfrage. Und das beeinflusst ja einen, die Umgebung, wo man hinkommt und gleich, aha, du bist bald dran, mit der Predigt zu halten, was für ein Thema nimmst du? Und so hat diese Reise mich auch dazu ja bewegt, dieses Thema zu nehmen, das Gebot der Liebe. Wir waren mit einer Gruppe unterwegs in Kanada. Wir haben verschiedene Ortschaften besucht, Gemeinden besucht, Missionswerke und etwas tiefer in ihre Arbeit hineinschauen dürfen. Und das war ganz interessant, welche humanitäre Hilfe die machen, wie sie die Gemeindestruktur aufgebaut haben, welche Versammlungen und wann sie die Versammlungen halten und so weiter. Und unter anderem haben wir auch die Schulen besuchen dürfen. Wir durften lernen, wie sie ihr Schulsystem von der Gemeinde aus da praktizieren. Da ist das anders als in Deutschland. Wir waren unter anderem auch in einer Hutterer-Kolonie. Und hinter der Kanzel, der im Gottesdienstsaal stand folgende Aufschrift: „Dass wir uns von Herzen einander lieben und im Frieden auf einem Sinn bleiben." Stellt euch vor, die Kanzel, eine große Tafel hinter der Kanzel, dass wir uns von Herzen einander lieben und im Frieden auf einem Sinn bleiben. Das ist uns als Gruppe allen so in die Augen gefallen, ungewohnt für uns. Aus Deutschland oder wenn wir in verschiedenen Gegenden rumkommen, das war zum ersten Mal, dass ich diesen Spruch so gelesen habe. Nun, die Hutterer entstanden 1528 in Mähren. Das war zu der Zeit, als die Täuferbewegung angefangen ist in der Schweiz. Da hat sich das verbreitet über Österreich, Süddeutschland. Und durch die Verfolgung sind ja die Wiedertäufer dann verstreut gewesen und sind dann von Ort zu Ort in verschiedene Länder dann auch ausgewandert. Und der Namensgeber der Mennoniten, das ist ja Menno Simons, der Namensgeber von den Hutterer war Jakob Hutter. Und diese Gruppe, die sind damals aus der Schweiz, Süddeutschland, dann sind die ausgewandert nach Moldawien, dann sind die ausgewandert nach Slowakei, Ungarn und von da 1770 in die Ukraine. Und als unsere Vorfahren nach der Einladung der Katharina II. Ukraine kamen, zu der Zeit war ja das nach Russland, waren die Hutterer schon da. Was zeichnet diese Gruppe aus? Sie leben in engen Gemeinschaften und haben eine strikte Gütergemeinschaft, die sie ausleben. Eine Gütergemeinschaft, das heißt, sie arbeiten, sie bekommen aber kein Geld dafür. Alles, was sie erwirtschaften, geht in die Gemeindekasse. Und von da aus wird aber auch alles bezahlt. Für uns ungewohnt. Keiner hat sein eigenes Auto. Keiner hat ein eigenes Fahrrad. Alles gehört der Gemeinschaft. Wenn du aber ein Auto brauchst, dann nimmst du einen Schlüssel. In der Garage stehen mehrere Autos und nimmst das Auto, was du benötigst. Stellst es dann wieder ab. Und der Älteste, der hat uns dann immer wieder diesen Satz gesagt: Alles gehört mir und nichts gehört mir. So leben die. Alles, was die erwirtschaften, alles, was die haben, die müssen so damit umgehen, dass es meins ist, aber auch nicht meins. Und so haben die das Gebot der Liebe, dass die immer danach streben, Liebe zueinander, dass sie in einem Sinn bleiben. Nun, das zentrale Gebot der Liebe, der Nächstenliebe, lautet ja, du sollst deinen Nächsten lieben wie dich selbst. Dieses Doppelgebot der Liebe, verbunden mit der Liebe zu Gott, das kennen wir allzu gut.
Ursprünglich kommt das aus dem dritten Buch Mose, Kapitel 19, im 18. Vers. Du sollst nicht Rache üben, noch Gräuel behalten gegen die Kinder deines Volkes, sondern du sollst deine Nächsten lieben wie dich selbst. Ich bin der Herr. So steht das im dritten Buch Mose. Wir lesen die Bibel nach dem Plan unserer Gemeinde und zurzeit lesen wir aus der Schlachterübersetzung. Und bei mir ist in der Schlachterübersetzung das 19. Kapitel im dritten Buch Mose überschrieben mit Heiligung des Lebenswandels. Und es fängt so an, und der Herr redete zu Mose und sprach, rede mit der ganzen Gemeinde der Kinder Israels und sprich zu ihnen, ihr sollt heilig sein, denn ich bin heilig, der Herr, euer Gott. Heiligung des Lebenswandels. Mose soll zu seinem Volk sprechen, nicht zu den Heiden, nicht zu den Fremdlingen, bei sich selbst anfangen. Ihr sollt heilig sein, denn ich bin heilig. Interessant ist hier auch die Anrede, du sollst heilig sein und ihr sollt heilig sein. Also Gott nimmt es persönlich. In der Schlachterübersetzung haben wir diese Anrede, ihr sollt heilig, 745 Mal. Und ihr sollt heilig sein oder ihr sollt, 681 Mal kommt es hier vor. Ihr sollt heilig sein und du sollst deine Nächsten lieben. Also jeder Einzelne ist gemeint. Keiner ist ausgeschlossen. Gott meint es ganz persönlich. Denken wir nicht oft anders? Wie gut wäre es doch, wenn der andere sich mal ändern würde? Wenn der andere auch so denkt wie ich? Wenn der andere mal anders handeln würde? Also Rache üben, wie wir hier gelesen haben, du sollst nicht Rache üben noch Gräuel, sowas würden wir doch niemals tun, nicht wahr? Rache üben, Gräuel auf den anderen, nein. Und doch, der Bruder, der hat mal was von mir ausgeliehen. Eines Tages werde ich mir auch was ausleihen von ihm und gebe ihm das nicht zurück. Dann wird er wissen, wie es ist. Oder die Schwester. Das, was die über mich gesagt hast, das werde ich nie vergessen. Ja, solche Gedanken sind uns bekannt. Gott möchte an erster Stelle, dass wir uns heiligen. Jeder für sich. Er möchte, dass mein ganzes Wesen, alles auf ihn ausgerichtet ist und in die Gegenwart Gottes kommt. Und da bleibt. Das ist ein Prozess. Das geht nicht von heute auf morgen. Ich kann nicht morgens aufstehen und sagen, heute werde ich keine schlechten Gedanken haben, heute werde ich nur Gutes reden, heute werde ich nichts Falsches machen. Auch wenn wir es dann noch so fest vornehmen, das dauert nicht lange und dann erwischen wir uns, dass es doch nicht so ist, dass wir es nicht schaffen. Das gelingt nur, wenn wir in der engen Beziehung mit Gott sind und in seiner Gegenwart sind. Das hebräische Wort für heilig ist kadosh, bedeutet im Ursprung abgesondert oder anders, andersartig. Denn ich bin heilig, also Gott ist anders. Gottes Heiligkeit steht in der absoluten Reinheit und Vollkommenheit, in der Anderssein als Schöpfer. Und diese Heiligkeit hat eine direkte Konsequenz auf unser Leben. Das heißt nicht, dass wir jetzt moralisch perfekt sind. Aber wenn wir die Gottesheiligkeit, wenn wir die wahrnehmen, dann benehmen wir uns auch anders. Heilig zu leben bedeutet, uns ganz auf Gott zu weihen und unser Leben nach seinen Gebote der Liebe, Gerechtigkeit und Barmherzigkeit auszurichten.
klingt schwierig. Dazu gibt uns Petrus im Petrusbrief 1, im ersten Petrusbrief 1, im Kapitel 1, Verse ab 14, sagt er Folgendes. Als gehorsame Kinder passt euch nicht den Begierden an, denen ihr früher in eurer Unwissenheit dientet, sondern wie der, welcher euch berufen hat, heilig ist, sollt auch ihr heilig sein in eurem ganzen Wandel. Denn es steht geschrieben, ihr sollt heilig sein, denn ich bin heilig. Und wenn ihr den als Vater anruft, der ohne Ansehen der Person richtet, nach dem Werk jedes Einzelnen, so führt euer Wandel in Furcht, solange ihr euch hier als Fremdlinge aufhaltet. In Gottesfurcht zu wandeln bedeutet nicht Angst zu haben, bestraft zu werden. In Gottesfurcht zu wandeln bedeutet, dass wir uns bewusst sind, dass wir in der Gegenwart Gottes sind, dass wir ihm Respekt und Ehrfurcht erweisen. Und das im Alltag, dass wir dieses ständig bemühen, uns dabei zu sein. Das Doppelgebot der Liebe ist uns alle sehr, sehr bekannt in Matthäus 22. Du sollst den Herrn, deinen Gott, lieben und in deinem ganzen Herzen und mit deiner ganzen Seele und mit deinem ganzen Denken. Das ist das erste und größte Gebot. Und das zweite ist ihm vergleichbar. Du sollst deinen Nächsten lieben wie dich selbst. An diesen zwei Geboten hängt das ganze Gesetz und die Propheten. Das sagt Jesus. Das sagt Jesus. So ist es. Und Jesus betont hier ausdrücklich die Liebe zu drei Personen. Ist uns das aufgefallen? Zu Gott, zu uns selbst und zum Nächsten. Und wenn wir eins von diesen dreien auslassen, erfüllen wir das Gebot der Liebe nicht. Gott liebt uns bedingungslos und unendlich. Er liebt uns aus seinem Wesen heraus. Nicht, weil wir es verdient haben, nicht, weil wir so gut sind, nicht, weil wir so viel Gutes tun. Er liebt uns aus seinem Wesen heraus. Und diese Liebe hat er bewiesen am Kreuz auf Golgatha. Wie können wir diese Liebe, diese Gottesliebe spüren? Indem wir sie nicht nur im Kopf haben, sondern dass wir diese Liebe leben und erleben durch den Heiligen Geist. Der Römerbrief sagt, dass Gottes Liebe durch den Heiligen Geist in unsere Herzen ausgegossen ist, Römer 5. Dass sie tief in uns ist. Und ausgegossen bedeutet nicht tropfenweise, nicht gekleckert. Das ist eine Menge davon. Also ich stelle mir das so vor, Gott hat einen ganzen Eimer voll Liebe und gießt sie in mein Herz hinein. Und das ständig, das hört nicht auf. Und diese Gegenwart, diese Liebe kann uns nichts trennen. Von dieser Liebe haben wir gerade gesungen. Und das bestätigt auch Römer 8. Denn ich bin gewiss, dass weder Tod noch Leben, weder Engel noch Fürstentümer noch Gewalten, weder Gewaltiges noch Zukünftiges, weder Hohes noch Tiefes, noch irgendein anderes Geschöpf uns zu scheiden vermag von der Liebe Gottes, die in Christus Jesus ist, unserem Herrn. Also nichts. Nichts kann uns trennen von der Liebe Gottes. Das Zweite, oder den zweiten, den Jesus hier erwähnt, das ist die Liebe zu uns selbst. Das fällt nicht immer leicht. Wer kennt uns besser als wir selbst? Außer Gott natürlich. Wir kennen unser Reden, unser Denken, unser Handeln. Und wie oft denken wir doch, ach, hätte ich das doch mal lieber nicht gesagt. Oder diese Gedanken, die sind nicht gut. Diese Tat hätte ich doch lieber meine Finger davon gelassen. Und dann soll ich mich selbst lieben, einen, der so viel Falsches macht? Wie soll ich das?
Wie kann ich mich selbst annehmen als Liebenden? Wisst ihr, es gibt eine gesunde Liebe und eine nicht gesunde Liebe. Die gesunde Liebe, das ist die, die von Gott kommt. Und die ungesunde Liebe, das ist Egoismus. Sowas gibt's auch. Aber ich spreche hier von der gesunden, realistischen Liebe. Sie bläht sich nicht auf, sie duldet alles, sie ist langmütig und gütig, sie glaubt alles, sie hofft alles, sie erduldet alles. Wir kennen das Hohelied der Liebe aus 1. Korinther 13. Habt ihr mal versucht, diese Eigenschaften dieser Liebe, diese Eigenschaften an uns selbst anzuwenden? Wir sind erzogen, dass wir Nächsten lieben, dass wir demütig leben. Und das ist auch richtig so. Es gibt aber auch die andere Seite, dass wir so demütig sind, dass wir das Denken bekommen können, ich bin nichts wert. Andere, alle andere, die sind besser, die sind schöner, die schaffen viel mehr, ich aber bin nichts wert. Gott möchte, dass wir uns annehmen, so wie er uns angenommen hat, nach Jeremia 31. Mit ewiger Liebe habe ich dich geliebt, darum habe ich dich zu mir gezogen aus lauter Gnade. Ein Mensch, der behauptet, den Nächsten zu lieben und Gott zu lieben und sich selbst nicht annimmt, hat keine wahre Liebe. Wir müssen uns auch selbst annehmen. Wir müssen ständig an uns arbeiten, ja. Aber wir sind viel wert. So viel wert, dass Jesus Christus für uns ans Kreuz gegangen ist. Auf meinen Reisen im Dienste treffe ich viele Menschen, die so denken, ach, die anderen alle sind so gut, nur ich bin schlecht. Einer ist zu groß, der andere zu klein, zu dick, zu dünn. Jeder findet an sich irgendetwas, was nicht gut ist. Und dann sage ich immer, nein. Gott hat dich geschaffen, Gott hat uns geschaffen nach seinem Plan. So wie es im Psalm 139 beschrieben ist. Ich danke dir dafür, dass ich erstaunlich und wunderbar gemacht bin. Gott hatte einen Plan, wie er uns schafft. Und das ist gut. Gott macht keine Fehler. Das muss uns ganz bewusst sein. Mit all den Facetten, die in mir sind. Mit meiner Größe, mit meiner Haarfarbe, mit allem. So muss ich mich annehmen, so wie er es gedacht hat. Ich sage zu diesen Menschen dann, mach Gott nicht zum Lügner. Das dürfen wir nicht. Er hat dich so geschaffen aus Liebe. Liebe deinen Nächsten wie dich selbst. Ja, nun kommen wir auch zu der nächsten Liebe. Und da kommt natürlich auch die Frage, wer ist mein Nächster? Das ist einmal im Auge des Betrachters. Der nächste Stern von der Sonne aus gesehen ist Proxima Centauri. Wir können diesen Stern lieben. Er ist weit genug weg, er kann mir keinen Schaden antun. Also können wir ihn lieben. Aber bringt das was? Nein. Wenn wir uns aber überlegen, wer unser Nächster ist, in meiner unmittelbaren Nähe, wer ist mein Nächster? Dann ist das derjenige, der dir in dieser Situation, in deiner Situation gerade begegnet und deine Aufmerksamkeit, Hilfe oder Zuwendung benötigt. Das ist dein Nächster. In deiner Situation, der dich braucht. Jesus wurde gefragt, wer ist mein Nächster? Darauf erzählt er die Geschichte vom barmherzigen Samariter. Nächstenliebe fängt zu Hause an. Bleibt aber nicht, geht über die Grenze und geht sogar so weit, dass es
zu den Feinden kommt oder zu den Menschen, mit denen wir sonst nichts zu tun haben. So lasst uns nun, wo wir Gelegenheit haben, an allen Gutes tun, besonders aber an den Hausgenossen des Glaubens, schreibt Paulus im Galaterbrief. Und weiter, einer trage des anderen Last, so werdet ihr das Gesetz Christi erfüllen. Hier wird Nächstenliebe ganz konkret und praktisch. Hilfe füreinander. Auf den Nächsten zu achten, das ist unsere Aufgabe, persönlich und als Gemeinde. Deutschland setzt sich weltweit jährlich mit bis zu 30 Milliarden Euro für Entwicklung, Bildung, Klimaschutz, Krisenbewältigung und humanitäre Hilfe ein. Bis zu 30 Milliarden Euro jährlich. 70-75% davon fließen in humanitäre Hilfe. Deutschland ist somit der Spitzenreiter weltweit von allen Ländern, die am meisten spenden, am meisten geben, am meisten helfen. Kein anderes Land der Welt gibt so viel. Und doch ist mir das zu wenig. Wie wirst du sagen, zu wenig? 30 Milliarden, das ist ja eine Riesensumme. Gibt ja keiner sonst. Und dir ist das immer noch zu wenig? Ja. Geld zu geben ist richtig. Zu helfen ist richtig. Aber was genauso wichtig ist, vielleicht sogar noch wichtiger, das ist das Gebet. Geben und beten, das muss zusammen sein. Nur zu geben, damit man sieht, dass ich gegeben habe, reicht nicht. Aber wenn wir für Menschen, die in Not sind, für die Nächsten, wenn wir für den beten, dann zeigen wir dadurch auch unsere Liebe zu ihm. Dann ist uns das nicht egal. Das ist Nächstenliebe. Wir als Gemeinde, wir haben zurzeit mehr als 20 Projekte, wo wir direkt unterstützen. Begleitet mit Gebet. Das ist Nächstenliebe. Das ist, worauf es ankommt. In Kanada haben wir zu Abendessen mit unserer Gruppe in einem ukrainischen Restaurant gegessen. Die Besitzer, die sprechen gut Englisch. Die sind zwar erst 3 Jahre da, aber können gut Englisch, sprechen aber auch noch Russisch. Und so waren wir als Gruppe da und konnten uns gut unterhalten. Sie haben gefragt, sie waren neugierig, eine Gruppe aus 44 Personen zu Abendessen zu haben. Das war zum ersten Mal, dass sie erlebt haben. Und so haben sie gefragt, wer seid ihr, woher kommt ihr und so weiter. Wir haben von uns erzählt und die Frau von dem Besitzer fragte, habt ihr die Möglichkeit, Menschen in der Ukraine zu helfen? Wir helfen hier aus Kanada. Aber habt ihr vor Ort aus Deutschland auch die Möglichkeit zu helfen? Darauf erzählte ich, was wir machen. Dass wir christliche Radioprogramme auch in Ukrainisch machen. Die Hilfseinsätze, die dahin gemacht werden, humanitäre Hilfe, Gemeindebau, wie viel wir uns als Gemeinde auch investieren, um Menschen da vor Ort beizustehen und zu helfen. Die Frau war sichtlich bewegt, als sie das hörte. Und wisst ihr, was sie gesagt hat? Viktor, wenn du nach Hause kommst, sag bitte Danke. Danke für die Hilfe. Danke für eure Einsätze. Danke für die Liebe. Mehr wollen wir doch nicht, nicht wahr? Wenn Hilfe dankbar angenommen wird, dann ist es genug. Wenn Menschen von Herzen Danke sagen, dann ist es für mich ein Zeichen, dass die Hilfe, dass die Liebe angekommen ist. In Plovdiv haben wir dann eine Antwort. Dort lohnt sich nicht. Wenn jemand Danke sagt, dort lohnt sich nicht. Das sagen die Russen auch, Njasashto. Wisst ihr was? Es lohnt sich immer, Danke zu sagen. Es lohnt sich immer. Jedes Gebet,
jede Hilfe, jeder Dienst ist es wert, Danke zu sagen. Gott an erster Stelle zu lieben, dann uns selbst und danach den Nächsten. Das ist ein christliches Leben nach der Lehre der Bibel. Wenn wir eins von diesen dreien auslassen, dann leben wir nicht nach dem Gebot der Liebe. Dass wir uns von Herzen einander lieben und im Frieden auf einem Sinn bleiben, das ist die Lebensweise der Hutterer. Ich denke, wir können vieles von ihnen lernen. Es muss nicht unbedingt die Gütergemeinschaft sein, aber die Herzenseinstellung ist wichtig. Eines Tages kam in diese Kolonie eine junge Frau. Sie war in den sozialen Medien sehr bekannt. Und sie war unterwegs, um einen Film zu drehen, so einen Kurzfilm, über das Leben der Hutterer. Sie wurde reingelassen und sie ging von Haus zu Haus, sprach von Mensch zu Mensch, hat ihre Wirtschaft angeguckt. Und in der Zeit, sie sah anders aus, muss man dazu sagen, als die Menschen, die in dieser Kolonie leben. Sie leben sehr konservativ, auch von der Kleidung her. Und diese war ganz tätowiert und nicht so angezogen, als diese Kolonie es pflegen. Dann haben die jungen Männer in der Kolonie herausgefunden, welche Art von Filmen sie dreht. In Florenz, oder wie heißen die? Oder ist das eine Krankheit? Also die reisen von Stelle zu Stelle, um was Besonderes zu erleben. Und diese Frau war so. Als die Männer, die übrigens die Kolonie, die sind sehr konservativ, aber progressiv, was Technik angeht. Die haben Roboter, also da ist, kann man nur staunen. Sind im Internet auch sehr bekannt, also sie kennen sich damit aus. Sie haben herausgefunden, dass diese Frau eine Art von Filmen dreht, die nicht gut sind, die sogar schlecht sind. Und jetzt hatten sie die in der Kolonie. Sie wurde zur Seite gerufen und sie wurde gebeten, sie soll bitte die Kolonie verlassen. Sie hat sehr geweint. Aber danach, was du tust, was du gemacht hast, ist das nicht recht, dass du hier bei uns bist und einen Film drehst. Sie hat die Kolonie verlassen. Als der Älteste der Kolonie dies erfahren hat, hat er die Männer der Kolonie zusammengerufen und hat gefragt, Männer, ist das der richtige Art, wie wir mit den Nächsten umgehen? Ist das gelebte Nächstenliebe? Nein. Was sie gemacht hat, das ist ihre Sache. Wir müssen Liebe erweisen. Sie haben diese Frau gefunden und zurückgeholt. Sie haben sogar um Verzeihung gebeten. Und ihr gesagt, ihr könnt, sie kann ihre Arbeit weitermachen. Das ist gelebte Nächstenliebe. Nächstenliebe. Wenn wir Gott und den Nächsten lieben, uns selbst aber nicht annehmen, erfüllen wir das Gebot der Liebe nicht. Wenn wir uns selbst und den Nächsten lieben, Gott aber nicht in Betracht ziehen, erfüllen wir das Gebot der Liebe nicht. Und wenn wir Gott und uns selbst lieben, den Nächsten aber außer Acht lassen, erfüllen wir das Gebot der Liebe nicht. Nur indem wir alle drei lieben, wie Jesus sagt, den Herrn, deinen Gott, mit deinem ganzen Herzen, mit deiner ganzen Seele und mit deinem ganzen Denken und mit deiner ganzen Kraft und deinen Nächsten lieben wie dich selbst, nur dann erfüllen wir das Gebot der Liebe. Lasst uns darauf achten. Gott segne uns. Amen.

Es ist 1 Uhr und 39 Minuten. 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